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2: Ein Tiroler Politiker hat eine Liste mit Vornamen von Kindern einer Schule in den sozialen Netzwerken publiziert. Diese Namen kamen ihm ausländisch vor und er forderte die Abschiebung dieser Kinder. Wäre mein Name auf der Liste, wäre ich auch ein Abschiebekandidat? Ich heiße Todor. Dieser Name stammt aus dem griechischen Theodoros und bedeutet Gottes Gabe. Könnte aber Gottes Gabe Gottes Strafe für mich sein? Denn dieser Politiker scheint ganz genau zu wissen, was gerecht und was ungerecht ist. Vom griechischen Original stammen viele Varianten dieses Namens, wie zum Beispiel das hierzulande bekannte Theodor. Der Philosoph Theodor Adorno oder der amerikanische Präsident Theodore Roosevelt hätten also mehr Chance, nicht abgeschoben zu werden, da sich ihre Namen für diesen Herren, der sich von ausländischen Namen bedrängt fühlt, bekannter anhören. Ich sprach über die Namensliste mit meiner Bekannten Ildiko. Sie dachte kurz nach, ob sie sich wegen ihres in Ungarn verbreiteten Namens bedroht fühlen soll. Ihr Name stammt eigentlich aus dem Deutschen und bedeutet die Kämpferin. Ildiko ist bereit zu kämpfen und bezweifelt, dass die Menschen, die sich wegen des Namens aufregen, gebildet genug sind, um seinen Ursprung zu recherchieren, bevor sie mit dem Abschieben beginnen. Mein Freund Mustafa, was so viel wie der Auserwählte bedeutet, hingegen glaubt, dass er als Erster auserwählt wird, um das Land zu verlassen. Wohin aber? Denn Mustafa kommt aus Linz und hat noch nie außerhalb von Österreich gelebt. Beurteilt Menschen nach ihren Taten und nicht nach ihren Namen, liebe Hörerinnen und Hörer. Denn wenn jemand Jesus heißt, wird er dann nach Palästina oder gleich in den Himmel abgeschoben.
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3: Im FM4-Musik-Podcast feiern wir heute ein Jubiläum, nämlich 30 Jahre Pinkerton von der Band Weezer. Ein Album, das zu seiner Veröffentlichung ein bisschen so abgetan worden ist, das sei ja gar nicht so gut oder das sei ein bisschen enttäuschend, aber mittlerweile ein Kultalbum. Wie es dazu gekommen ist und was es sonst so alles über Weezer zu wissen gibt, darüber sprechen wir heute im FM4-Musik-Podcast mit Christoph Seppin und einer österreichischen Weezer-Coverband namens Misa. 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
3: Yeah. Ihr hört den FM4 Musik Podcast. Wir reden über ein Album, das 30 Jahre alt wird, ziemlich genau 30 Jahre alt. Am 24. September 1996 ist Pinkerton, das zweite Album von Weezer, rausgekommen. Und darüber wollen wir heute ganz ausführlich reden. Und was Besseres als eine Band, die nicht Weezer, aber Isa im Namen stehen hat, nämlich die österreichische Band Misa, die sich darauf spezialisiert hat, Weezer neu zu interpretieren, ist jetzt hier am Start. Wollt ihr euch selber kurz individuell vorstellen, einmal eine kleine Vorstellungsrunde, damit die Leute die Stimmen zuordnen können zu der jeweiligen Person und dem jeweiligen Instrument, das ihr in Misa spielt.
5: Okay, ich bin ein Pudel und ich spiele Gitarre und singe in Misa.
6: Das war ein tolles Intro, danke. mein Name ist Wolfgang Kandurt, man nennt mich Candy und ich spiele Gitarre und sing.
7: Und ich bin der Mike und ich spiele Schlagzeug und singe auch ein bisschen.
3: Und ihr seid ja eigentlich auch in einigen anderen Bands auch unterwegs. Ihr macht ja auch in anderen Bands Musik. James Joyce zum Beispiel, Incredible Staggers oder die Cracks. Und jetzt habt ihr euch irgendwie zusammengefunden um eine Weezer-Coverband, die formerly known as, muss man auch dazu sagen. Wird die Band jetzt vorher besser Weezer heißen oder sowas?
7: Ja, ja. Aber da haben wir gedacht, da fliegen wir ein bisschen zu nahe an die Sonne schon mit dem Namen.
5: Sind wir auch ein bisschen.
7: Sind wir, glaube ich, auch. Ja.
3: Ja. Eine Weezer-Coverband. Wann und warum gründet man sowas?
5: Ich habe schon mit meiner allerersten Band, die ich mal gehabt habe, ganz viele Weezer-Songs gecovert. Und das war immer ein Traum von mir, einmal das blaue Album in voller Länge durchzuspielen. Das wollte ich einfach irgendwann schaffen. Und ich habe euch, glaube ich, ziemlich lang mit dieser Idee auch traktiert. Ich gesagt, hey, das kann man machen. Und habe gewusst, die haben auch Bock auf Weezer als Zati. Und dann habe ich, was ich, ein, zwei Jahre hat es gedauert, glaube ich, und dann haben wir es tatsächlich einmal im Proberaum geschafft.
7: Naja, die Pandemie hat natürlich geholfen, da waren es auf einmal Fahrt in die Lockdowns und in der Theorie haben wir schon, glaube ich, vor 15 Jahren oder so drüber geredet.
6: Also ist das so, was, wenn man einmal Zeit gehabt hat, dann war man so, jetzt machen wir das, was wir immer schon mal machen wollten.
7: Genau,
5: ja. Ja, voll.
6: Draußen geht die Welt unter und drinnen geht eine neue Welt auf, nämlich die Mieser-Welt.
0: Ja, wir hätten schon die 20 Jahre Blue Album feiern können, aber es hat dann doch dann noch 10 Jahre länger gebraucht. Und der Grund war eigentlich ja das Blue Album, dass das dann irgendwie 30 geworden ist und das wollten wir unbedingt spielen. Und dann haben wir dorthin getimed.
5: Und war dann eher ursprünglich nur geplant, eine Show zu machen, eben für dieses Jubiläum. Und dann hat es uns doch irgendwie taugt. Und die Leute auch, die da auf die Konzerte waren.
7: Weezer-Fans kann man schon sehr glücklich machen mit sowas, weißt du? Und die gibt es ja überall. Also waren gleich Angebote da.
6: Ja, wie viele Weezer-Fans gibt es heutzutage auf der Welt? Das ist ja dann manchmal gar nicht so einfach zu überblicken. Man erkennt sie ja nicht immer direkt. Tragen sie immer noch Hornbrillen, Weezer-Fans, wie Rivers Cuomo selber? Was ist das nicht? Man erkennt sie vielleicht nicht so einfach. Aber es kommen vielleicht auch immer neue nach oder immer noch neue
5: nach? Das finde ich sehr spannend. Es kommen sehr viele neue nach. Ich habe echt erwartet, dass die Leute auf unseren Shows eher so alt sein werden wie wir und älter. Aber es ist tatsächlich so, dass auch junge Leute zu unseren Shows kommen und dabei sehr textsicher sind auch.
0: Mhm. Die sind so wie die Musik, sind sie gut gealtert.
6: Mhm. Wie wird man so ein großer Weezer-Fan, dass man die Musik nachspielen will? Oder würdet ihr euch selbst als große Weezer-Fans beschreiben?
5: Ja, schon. Also ich kann mich noch erinnern, ich war gerade dabei, meine erste Band zusammenzustellen und bei uns hat es in der Schule noch eine andere Band gegeben und die haben ein Konzert gespielt und diese unglaublichen zwei Songs zum Schluss gespielt und ich hab mein Leben nicht mehr packt, was ist das? Also ich habe Weezer gar nicht zuerst von Weezer gehört, sondern eigentlich von dieser Salzburger Schulband, die das tatsächlich richtig gut runtergespielt haben.
6: Was auch haben die für einen Pan-Namen gehabt?
5: Die haben damals, wie haben die geheißen? Trickster haben die geheißen. Der Sänger von denen ist jetzt ein berühmter Cellist übrigens, Fun Fact, in Österreich. Aber die haben das damals wirklich gut runtergespielt und ich habe hingegangen und habe gefragt, was ist das für Musik, die ihr da spielt? Und dann haben sie gesagt, Weezer. Und dann habe ich mir das Album gekauft und ich wollte daraufhin eigentlich nicht mehr viel anderes hören. Also ich bin dann wirklich voll reingekippt in diese Songs und in diese Musik.
6: Also du wirst meinen, dass du vielleicht der größte Weezer-Fan von euch dreien auch bist?
7: Vermutlich.
5: Ja.
7: Aber also wir sind alle große Weezer-Fans. Hm. Zumindest von den ersten paar Alben.
5: Ja, voll.
0: Ich bin ja glaube ich der Älteste in der Runde und ich kann mich wirklich noch erinnern, wie das Blue-Album rauskommen ist.
5: Ich kann mich noch erinnern, dass das wirklich rauskommt.
0: Und ich war ja schwer natürlich musikvideosüchtig damals in den 90ern und das war halt so cool. Buddy Holly und auch das Undone-Video und alle die Sachen und Say It and so, das war halt einfach, damals habe ich noch sowieso alles getaugt, da war ich so 13, 14, 15 Jahre alt und wie Pinkerton rausgekommen ist, war ich halt direkt, bin in einer Schlange gestanden beim Libro, da hab's mir gekauft um 179 Schilling.
7: Du warst sogar den Preis. Ja,
6: und es bleibt ja drauf picken auch auf der CD.
0: Ja, die originale CD noch, klar. Und ja, das hat natürlich, ich habe das irgendwie damals so total als unerreichbar gehalten, weil es irgendwie nicht so leicht war, das tatsächlich nachzuspielen mit der Akustikgitarre, vor allem die ganzen C- und D-Teile, die die haben und die Solos und so. Aber ja, es hat eben 30 Jahre gedauert, bis wir das jetzt irgendwie gecheckt haben, wie das geht. Ja,
6: interessant, liegt das ein bisschen kompliziertere, liegt es das daran, dass, keine Ahnung, Rivers Cuomo auch ein bisschen Metal-Fan ist oder sowas, dass es gar nicht so einfach zu spielen ist oder wieso glaubt
7: er? Er hat die Metal-Bands früher gehabt, glaube ich. Das ist es so ist er ja sozialisiert worden.
5: Also merkt man auf jeden Fall beim Solospiel, ja voll.
0: Er ist einfach sehr fortgeschritten von seinem Songwriting und du kannst bis heute noch Sachen entdecken, wie der halt abbiegt in seinen Songs und Melodien. Das ist wirklich ziemlich einmalig, ja.
6: Geben wir ein bisschen einen historischen Überblick. Du hast bereits schon vom Self-Titled-Album, vom Blue-Album gesprochen kurz. Das ist 1994 rausgekommen. Das war ja universally praised und loved, ne? Zur Veröffentlichung nehme ich an. Da haben sich alle darauf einigen können, das ist top. Zwei Jahre später kommt dann Pinkerton raus, im September 1996. Da war es ja dann wieder was anderes, oder? Also wenn man heutzutage drüber nachliest und da, wenn man nicht dabei gewesen ist, vielleicht wird es ja heutzutage ein bisschen verklärt. Aber das war kein so ein Critical Success, also weder beim Publikum noch bei Reviewern noch beim Label selber oder sowas, oder? Das war ja, also ich habe mir notiert zum Release als ein bisschen ein Schaß eingeordnet, jetzt ein Kultalbum.
7: Ja, so war es
5: ja. Ich glaube, so war es auch. Ja, und er hat es ja selber auch dann sehr persönlich genommen, glaube ich, damals diesen Misserfolg und Anführungszeichen. Und war sehr enttäuscht, glaube ich, auch, dass die Platte nicht mehr Anspruch gefunden hat. Und hat dann auch danach so ein bisschen eigentlich nie wieder so eine Platte geschrieben, die so tief in seine dunkle Seite, in seine vielleicht auch ganz ehrliche Seite reingeht. So, das habe ich irgendwie auch spannend gefunden, dass er das dann so als Anlass genommen hat, dann nicht mehr hinzuschauen irgendwie, musikalisch.
8: Es ist ein spannendes Konzept, dass da so viel reinzulesen ist in eine Platte. Mhm. Eine kleine lustige Randnotiz finde ich, im Jahr 1996 ist Pinkerton von LeserInnen vom Rolling Stone als das drittschlechteste Album des Jahres, 1996 eingeordnet worden. Und 2002 dann, also nicht einmal 10 Jahre später, ist es wiederum von Rolling Stone LeserInnen zum 16. besten Album aller Zeiten gewotet worden.
5: Ja, spannend.
8: Was hat sich da getan innerhalb von diesen 6 Jahren, dass man auf einmal, dass das auf einmal zu dem wird? Hat sich da völlig die Wahrnehmung von Musik verändert oder sowas? Oder ist das nicht, das ist ja fast schon absurd, wie es zeigt, dass man ja, das würde ja bedeuten, man kann die Musik fast überhaupt nicht objektiv einordnen, sondern sie ist immer ein bisschen der Zeit unterworfen, in der sie rauskommen ist oder
0: ja,
8: so.
0: Ja, verstehe, das hieß, was da los war in den 90ern. Was war denn sonst, was ist denn sonst rausgekommen 1996? Da war alles so ein weirdes Jahr eigentlich. 94 war ja auch so eine Explosion von wieder dieser ganzen Gitarrenbands und das ist halt wirklich wie kritisch und wie zeitgeistig die Haltung damals war. Musik gegenüber war halt, Musik war ein sehr hohes Gut damals noch. Ne?
7: Aber selbst,
0: haben das sehr ernst genommen.
7: Selbst 94 waren sie anders eigentlich schon. Und 96 waren es dann halt noch anders, noch mehr anders irgendwie. Und ich glaube, sie waren halt der Zeit voraus mit dem Album auch. Ich glaube da, dass diese Emo-Welle dann irgendwie das erst wirklich
5: voll,
7: das zum Verständnis für das gebraucht hat, was der gute alte Rivers da damals mit Pinkerton schon gemacht hat.
0: Und war nicht dann Blue-Album, war ja auch gleich sehr kritisch gesehen, als wie ein rausverkauftes Indie-Alternative-Sounds von den Pixies und so. Also das war ja alles immer sehr kritisch, also wenn man da hinschaut. Und ja, natürlich, das Blue-Album hat dazu einen Erfolg gehabt, dass Pinkerton ein bisschen im Schatten war, Schatten geblieben ist. Und irgendwie ist der Weezer dann sowieso ein bisschen verschwunden, dann Ende der 90er. Ne? Und dann war es wieder sehr cool, das blaue Album einfach zu haben und immer wieder reinzuhören. Es hat uns trotzdem sehr lang begleitet, denke ich, bis heute.
8: Vielleicht haben sie ja die Leute ein bisschen schwer getan in einer Welt Post-Grunge oder so, mit dem vor allem in den USA, mit so, was machen wir jetzt mit unserer Musik und was ist jetzt der neue heiße Scheiß? Also wie soll man all dem, was Nirvana und Cobain und so weiter, wie soll man dem nachfolgen? Und dann gibt es verschiedene Meinungen und verschiedene Meldungen dazu. Interessant ja überhaupt, wie schnell sich das alles musikalisch entwickelt hat von den 90ern bis in die Nullerjahre. Da ist man innerhalb von einem Jahrzehnt durch 12 verschiedene Genres, die hip waren oder sowas, durchgeswitcht, bis man dann irgendwo angekommen ist oder so. Pinkerton, auf jeden Fall September 1996 rausgekommen. Es ist ein, du hast es eh schon angesprochen, ein bisschen ein düsteres Album für Rivers Cuomo. Er ist sehr persönlich oder geht sehr persönlich mit sich selber um auf dem Album. Pinkerton basiert auf einem Charakter aus Giacomo Puccinis Oper Madame Butterfly. Rivers Cuomo hat etwas in die Richtung einmal gesagt von Pinkerton ist sowas wie ein amerikanischer Arschlochmatrose und das ist einem tourenden Rockstar nicht unähnlich. Als tourende Rockstars könnt ihr das unterschreiben.
7: Ja, wir sagen ja wie ganz anders tourende Rockstars.
0: Ja. So tun wir nicht.
7: So tun wir nicht.
0: Nein, natürlich haben wir schon einige Arschloch-Rockstars kennengelernt.
8: Es ist auch interessant, das beschreibt nämlich vielleicht auch ein bisschen den Zeitgeist oder es beschreibt auch ein bisschen die Welt in den 90er Jahren, wo sehr viel Aufarbeitung im Rock'n'Roll ja überhaupt noch nicht stattgefunden hat und wo sehr viele Sachen auch der Umgang von Menschen in der Rock'n'Roll-Welt mit ihren Fans und so weiter, ja überhaupt, also das ist ja total ein bisschen runtergespielt worden, wie arg halt manche Sachen auch tatsächlich sind. Da haben wir heutzutage ganz einen anderen Blick drauf. Es ist auch interessant, dieses Album heutzutage anzuhören und gewisse Lieder drauf anzuhören und sowas, wo man dann ja auch ein bisschen so das Gefühl hat, die würden heute nicht so geschrieben werden wahrscheinlich. Aber auch damals, wenn ich nicht falsch liege, hat Rivers Cuomo schon vor Veröffentlichung des Albums gesagt, hey, pass auf, da sind ein paar Zeilen drauf, das könnte jetzt ein bisschen als sexistisch gesehen und so sowas werden. Nur ich wollte halt das quasi unreife Selbst von mir, die Adoleszenz und den ganzen Blödsinn ein bisschen rauslassen. Also damals für 1996 eigentlich eh schon recht abgeklärt, das klarzustellen, dass er distanziert sich quasi schon vor Release selber von den Lyrics und sagt ein bisschen, ich bin ein Trottel und hab da was rausgezogen aus mir, das ich da jetzt hingehaut hab. Bitte verzeiht, sowas ein bisschen in die Richtung, oder?
5: Voll, er hat einen Brief an seine Fans geschrieben, sozusagen, vor Veröffentlichung, dass er sich entschuldigt, falls da irgendwas von diesen Songs was auslöst bei den Menschen. Und das finde ich, macht es dann auch wieder versöhnlicher, sich mit den Songs, also das dann sich auf eine Bühne zu stellen und zu singen. Man weiß, da hat es schon eine gewisse Form von Reflexion gegeben, auf jeden Fall. Aber ja, dieses Thema ist voll wichtig und ich glaube, deswegen hat Pinkerton vielleicht auch damals noch nicht so gut funktioniert, weil die Leute nicht bereit waren für so eine Art von Introspektion und Blick nach innen irgendwie. Ich kann mich erinnern, es war einfach so auch die Zeit von diesen, ich muss cool sein und meine Szene und mein Sound und alles andere ist scheiße so irgendwie. Und jemand, der sich so ein bisschen vielleicht selbst auseinander nimmt, hat jetzt nicht unbedingt als cool gegolten damals irgendwie, glaube ich. Und das hat es damals für mich aber, glaube ich, auch schon so spannend gemacht, dieses Album zu hören.
8: Ja, dann reden wir kurz über das große Emo-Wort, weil wenn wir darüber reden, dass jemand, der nicht so hart ist oder sowas, früher, wenn Leute heutzutage an Emo denken, denken sie ja vielleicht an ein bisschen was anderes oder an ein bisschen andere Musik. Aber wenn man jetzt zurückgeht in die 90er Jahre, da war ja Emo schon, also da reden wir auch von so Bands wie Bright Eyes oder sowas. Das war ja dann das irgendwie, was so Emo anfänglich ein bisschen war. Pinkerton als oder Weezer als Proto-Emo-Band. Was hat das zu bedeuten? Wie könnt ihr das einordnen?
6: Da, ich tue mir überhaupt schwer ein bisschen mit Emo. Mhm. Also keine Ahnung, wenn man da jetzt... Ich glaube, das ist definiert worden dann im Nachhinein. Es gibt ja sehr viele Bands, die dann so diesen College-Power-Pop-Emo gemacht haben, sich auf dieses Pinkerton-Album dann berufen haben später. Im Moment, glaube ich, ja, damals war es schon, was waren damals so Emo? 96 hat man so Jawbreaker, hat man Emo gefunden, irgendwie, obwohl das auch so voll Punkrock war irgendwie. Mhm. Also, ja.
5: Emo war vielleicht damals vielleicht auch noch mehr so, ich traue mich überhaupt, Gefühle zu zeigen, und das ist dann vielleicht schon irgendwie schlecht, weil jemand, der Gefühle zeigt, ist sozusagen nicht stark oder nicht gut genug oder nicht männlich genug oder irgendein Blödsinn. Ja. Also ich glaube, Emo war schon, ich kann mich schon erinnern, dass so in meiner Jugend das dann schon auch so oft, schon auch wie heute manchmal auch noch so, als Schimpfwort benutzt worden ist.
8: Na, sicher.
5: Emo, ne? Und ich glaube, es hat im Endeffekt aber dann doch auch irgendwie einfach Bands bezeichnet, die sich lyrisch oder textlich halt mit anderen Themen als Party machen auseinandergesetzt haben. Ja, das allein hat schon gereicht, irgendwie, um das Label zu bekommen, so ein bisschen auch, oder?
6: Sie haben halt ihren Ausdruck halt extra authentisch gemacht, halt wirklich in den Lyrics sich jetzt, sie waren halt originell und original und haben sich jetzt nicht irgendwie an irgendeine Regeln gehalten, dass man jetzt nur über Love-Songs machen soll. Hm. Also wie man das jetzt, wie man sich da ausdrückt, sondern es ist einfach sehr original gemacht und einmalig halt, nicht so nachgeahmt. Das ist eher sehr authentisch, der Rivers Cuomo. Das waren, weil viele Bands haben halt so sicher in ihr Genre reingepasst, wollten unbedingt jetzt da Punkrock machen oder Alternative Music ist ja auch so sehr nerdig und sehr streng, was die Regel betrifft. So die Szene-Regeln, oder? Das hat ja dann alles dann angefangen zu lockern Ende der 90er und die Bands waren ein bisschen offener und so. Sind nicht gleich gecancelt worden von ihrer Szene, von ihren Musikjournalisten und so.
8: Jetzt ist Rivers Cuomo auf den Lyrics ein bisschen softer oder verletzlicher oder sowas, aber jetzt die Produktion und der Sound selber ist ja eigentlich das Gegenteil. Das ist ja ein recht rohes, ein recht absichtlich ein bisschen schärfer produziertes oder low-fiiger produziertes Album oder sowas. Was könnt ihr zum Sound sagen von Pinkerton, wie das Album klingt? Auch das ist ja, wenn man es heutzutage hört, wirkt es viel mehr etwas, das Leute versuchen absichtlich nachzuahmen, so einen Sound zu erreichen. Den will man ja irgendwie haben. So ein, dieses Ding, das ist aber damals irgendwie aus der, was ist das, fast ein bisschen selbst produziert oder so, was das Album, oder?
5: Sie haben es, glaube ich, dann selbst produziert, ja. Also, sie haben ja das erste Album, wollten sie schon selbst produzieren und das Label hat sie nicht gelassen und als Belohnung für dieses blaue Album haben sie dann praktisch das zweite selber produzieren dürfen.
8: Als Belohnung?
5: Ja, sozusagen. Und irgendwie sagen sie nicht selber irgendwie so, das klingt dann so, als kostet es voll viel, aber sie haben irgendwie, nein, umgekehrt, es klingt so, als kostet es nichts, aber sie haben voll viel bezahlt dafür. So.
7: Sie waren ja in 5 verschiedenen Studios oder so.
5: Ja, voll.
7: Es waren ja einige Recording-Sessions für Pinkerton. Also
5: und es hätte ja eigentlich zuerst ein anderes Album werden sollen. Genau. Ne? Auch diese Songs von The Black Hole. Und es ist ja dann erst wirklich im Prozess entstanden. Aber der Sound ist einfach, ich kann mich einfach erinnern, wie ich das erste Mal gehört habe. Das hat so eingeschlagen bei mir. Es ist einfach so kräftig und so raw. Ja? Und das funktioniert auch so gut, das nachzumachen, weil es einfach diese Gitarren sind, die voll verzerrt aufdreht, schreien, feedbacken und das macht einfach extrem viel Spaß. Und Ja.
7: Es passt schon auch zum Gesamtkonzept vom Rivers, glaube ich, weil auch die Lyrics sind ja sehr nackt quasi von ihm und ich glaube, auch die Produktion ist in dem Fall halt roh und auch so irgendwie so auf deren Live-Performance hin konzipiert irgendwie, weißt du? Also ich finde schon, dass das einfach eigentlich eine runde Sache ist.
5: Mhm.
7: Und diese dynamischen Songs, dieses ohne Klick alles aufzunehmen, irgendwie.
5: Es schwimmt alles.
7: Schwimmt alles.
5: Also das und aber, kennen wir heute gar nicht mehr so.
7: Aber im besten Sinne.
5: Ja, voll. Also, es funktioniert so gut, das.
6: Ja. Also, das unnachahmbar einfach, selbst für so eine Coverband wie uns.
7: Außer für Misa natürlich, wir kennen das extrem gut nochmal.
8: Naja, wie ist das mit Misa, wenn ihr euch hinsetzt? Ihr habt beide Alben in voller Länge dann live performt.
5: Aha.
8: Das erste Album, das Debütalbum, das Blue-Album, Self-Titled-Album. Und Pinkerton auch. Was sind so Unterschiede beim Nachspielen? Sind das andere Herangehensweisen, dass man dann hat, wenn man diese Alben nachspielt? Weil die Leute sagen ja oft, die sind sehr unterschiedlich vom Sound. Oder das eine ist viel zugänglicher als das andere oder so. Wie ist es euch da gegangen?
5: Beim zweiten Album haben wir wirklich üben müssen.
7: Naja, aber Only in Dreams von ja, Blue hat schon einige Proben gekostet. Irgendwie.
5: Das stimmt, ja. Aber ja, also man merkt auf jeden Fall, bei allen Gitarren-Solos merkt man seine Metal-Einflüsse. Und das ist wirklich, also für mich schwer nachzumachen teilweise, weil ich einfach nicht so schnelle Finger habe. Aber sonst, es ist, ich weiß nicht, ich habe diese Songs so krass im Ohr, dass ich teilweise nicht nachdenken muss, wenn ich die nachsinge und nachspiele, weil ich sie so viel gehört habe und so viel gesungen habe, schon als Kind, als Jugendlicher, dass es... bis auf ein, zwei Pinkerton-Songs, wo ich wirklich ein bisschen üben habe müssen, war es wirklich irgendwie so in meinen Fingern schon drinnen, total verrückt. Also ich habe es selber erstaunlich gefunden, wie schnell das dann eigentlich drinnen war in den Fingern.
9: Hier entscheidet sich, wer sind die Mütter und wer die Väter der nächsten Generation.
8: Generation Sound. Wenn ihr das dann live performt, sind die Leute sehr textsicher oder sowas? Kennen die sich ja aus? Wissen die, was
7: gut,
8: abgeht?
7: Ja. Erstaunlich gut.
5: Wow, ja. Und vor allem eben auch junge Leute, was mich immer so total erfreut irgendwie, weil wir denken dann immer, wir machen das so ein bisschen für uns und für unsere Generation Leute, die damit aufgewachsen sind. Aber es kommen eben, wie gesagt, relativ viele junge Leute auch, die erstaunlich viel Texte kennen.
7: Ja, ich glaube, da hat es uns einen TikTok-Boom auch gegeben mit gewissen Weezer-Songs, das Go Away zum Beispiel und so, obwohl wir das ja gar nicht spielen. Noch. Wenn wir wahrscheinlich müssen wollten.
6: Ja, wenn jetzt so Leute wie die Olivia Rodrigo daherkommt und sagt, hey, Pinkerton ist ihr Lieblingsalbum und so, das macht schon was, ne? Dann gehen alle Kids hören sich das an.
5: Und das ist irgendwie, ich finde das total schön, dass es was gibt, was das irgendwie so verbindend macht. Also ich finde es eben oft bei Musik, die wir machen, ist ja vielleicht sehr nischig und geht irgendwie in eine Richtung oder in eine spezielle Fangruppe. Und ich finde es total schön, wenn sowas dann irgendwie generationenübergreifend ist und Leute miteinander zusammenbringt, verbindet. Und das ist cool bei der Band. Das macht total Spaß.
8: Was für Lieder vom Album glaubt ihr, kommen besonders gut an oder sind besonders jetzt gut ankommen? Ihr habt jetzt das Album zweimal hintereinander gespielt, vor wenigen Tagen. Einmal in Wien, einmal in Graz.
7: Und einmal in Innsbruck auch die Woche davor.
8: Ah ja, und einmal in Innsbruck. Okay, bitte dreimal. Welche Lieder kommen besonders gut an und in welchem Bundesland?
7: Naja.
5: Von der Pinkerton jetzt oder von beiden?
8: Ja, von der Pinkerton, sagen wir mal.
5: El Scorcho, finde ich, taugt relativ vielen Leuten.
7: Ist auch mein Lieblingsnummer zum Spielen, muss ich sagen.
8: Kann man sagen, das ist das berühmteste Lied im Nachhinein noch von dem Album? Das größte, ist das der größte Hit?
7: Ich meine, das war die erste Single, ne?
5: Stimmt, ja.
7: Das auf jeden Fall. Aber The Good Life.
5: Good Life kennen auch viele.
7: Ja, schwer.
5: Total, ich habe echt ein paar Leute gesehen, die wirklich die ganze Platte mitgesungen haben. Und ich habe dann immer wieder zu denen hingestellt und dachte, Wahnsinn, ihr kennt wirklich jeden Text. Also es gibt wirklich auch so diese Hardcore-Fans, die da drinnen stehen und alles kennen. Aber ich glaube, El Scorcho war schon von der Platte, die...
6: Also,
5: der Hit.
6: Ja, und in Graz, also schöne Grüße an den Uwe, sein Lieblingssong war Pink Triangle.
5: Ah, ja. Stimmt,
6: und in Wien, liebe Grüße an den Stefan Redelsteiner, sein Lieblingssong war The Good Life.
5: Ja, stimmt, genau. Also, du hast das gleich...
6: Das habe ich mal gemerkt. Man muss die Fans fragen, ich kann es gar nicht sagen.
7: Aber es kommen schon immer wieder Leute zu uns und wünschen sich dann auch Songs oder hoffen, dass wir den wohl eh spielen und so.
8: Oder spielt es was zweimal, das kann man ja auch machen.
7: Nein, wir sind ja nicht Opus oder was.
8: Oder Rednecks spielen Cotton Eye Joe zu Beginn, zu Mitte und kommt zum Ende des Sets.
7: Ich meine, einmal bei einer Opus-Show, da haben sie mit...
5: Stell dir vor, du coverst Opus. Ich habe tatsächlich Rednecks live gesehen, vor nicht allzu langer Zeit.
8: Rednecks? Stimmt, ja. Ja, sie spielen es dreimal und dann zweimal spielen sie Spirit of the Hawk.
7: Absolut. Wann warst du das letzte Mal bei einer Rednecks-Show?
8: Bei einer Rednecks-Show, bei der 90s Super-Show. Ball
5: Vienna vor zwei Jahren, sage ich nur.
7: Ich war nämlich tatsächlich 1996 bei einer Rednecks-Show.
8: Hey!
7: In der Messehalle Klagenfurt mit meiner Cousine.
8: Hey, Moment, ich glaube, da war ja.
5: Schau mal nach, geil. Wann
8: Cotton Eye Joe überhaupt rauskommen ist. Vielleicht ist es auch im September. Ah, 1994, ja.
5: Es war auf der Bravo Hits 6.
8: auf derselben, wo auch Sweater Song dann drauf war. Von Weezer. Was taugt euch persönlich am meisten? Welche Songs? Weil wahrscheinlich, wenn man sich so viel damit beschäftigt, wenn man die Lieder nachspielt, dann hat man eine ganz andere Art von Beziehung. Und da taugen vielleicht auch Lieder, die gar nicht so die offensichtlicheren Hits sind oder sowas.
7: Alice Corcho war meine Lieblingsnummer, oder ist meine Lieblingsnummer zum Live-Spielen zur Zeit. Aber es ändert sich ja immer, weißt du. Es ist irgendwie je nach Show, komischerweise. Ja. Aber halt, das ist zur Zeit irgendwie so mein Favorite, weil es einfach ein cooler Beat ist. Und ich als Schlagzeuger freue mich da einfach, das immer zu spielen.
5: Bei mir ist definitiv Falling For You, weil ich liebe diese Nummer wie verrückt, die moduliert in die verschiedensten Tonarten und wieder zurückkommt. Und das hat mich das erste Mal, wie ich das gehört habe, schon fasziniert, weil ich mir gedacht habe, wie geht sowas, wie kann man so einen Song schreiben? Und ich finde es immer noch spannend und es ist auch eine von den Nummern, die ich wirklich üben habe müssen, weil es nicht irgendwie so leicht daherkommen ist. Und die macht einfach richtig Spaß zum Spielen, ist richtig cool.
6: Es gibt eigentlich keine Nummer, die mir nicht gefällt von den ersten beiden Alben. Und irgendwie je höher der Schwierigkeitsgrad, desto höher das Glücksgefühl, wenn man es irgendwie richtig spielt. Und das ist absolut Falling For You. Das ist meine absolute Lieblingsnummer, wenn man durch die durch sein ist, richtig happy. Und halt Only in Dreams ist auch so ein Stück, wenn man da durch sein, dann ganz einfach, ja, boah, wir haben es geschafft, Alter.
8: Mir gefällt das Lied Across the Sea sehr. Mhm. Vor allem aber auch, weil es so blöd ist, schon irgendwie als Song so ein Lied oder fast schon arg ehrlich ist, so ein Ding zu schreiben. Es geht in dem Lied um, was ist das? Er hat einen Brief von einem japanischen Fan bekommen und er verliebt sich quasi in diesen Fan und ist dann lamentiert drüber, warum ein Ozean zwischen ihnen ist, weil er wird sogar, also schwerst toxisch natürlich und auf jeder Power-Ebene total kompliziert und so, aber spannendes Ding, über sowas einen Song zu schreiben.
5: Also gewusst, dass anscheinend, ich hoffe es stimmt, er die Royalties teilt mit der Person, die ihm diesen Brief geschrieben hat. Na, weil wirklich? Er sagt, die erste Strophe hat praktisch diese Person geschrieben und ja nicht er. Und er hat die ausfindig gemacht und tatsächlich teilt er anscheinend die Royalties mit der. Das habe ich sehr interessant gefunden. Ich hoffe, es stimmt und es ist nicht nur einer von diesen Internet-Facts, aber...
7: Ich weiß ja nicht, wann er den Song geschrieben hat, aber er hat sich in dem ganzen... Songwriting-Prozess ja irgendwie den Fuß gebrochen oder so.
5: Naja, er hat einen kürzeren Fuß gehabt und hat den verlängern
7: genau,
5: machen.
7: Genau, eine Fußverlängerung hat er gemacht. Genau, und war halt lang irgendwie außer Gefecht und hat da so viel geschrieben. Und ich glaube, dass er sich da irgendwie so komplett eingekopft hat in diesen Fanbrief auch und so. Also das glaube ich nur.
5: Ja, voll,
7: ich muss immer an diese Simpsons-Folge denken, wo sich da Bart Simpson den Fuß bricht im Sommer und dann einfach... Gab da Ned Flanders, hat seine Frau umgebracht.
8: Und sitzt da immer da, das Fenster zum Hof oder so.
7: Hitchcock.
8: Ja, ist das so ein, es geht nämlich ja auch um dieses Konzept von, du bist jetzt ein Rockstar und du bist on the road und du hast Menschen um dich herum und Leute jubeln zu und bla und irgendwas und Party und so. Und dann gibt es aber diesen Switch mit, jetzt sitzt du wieder im Tourbus und es ist Stille oder du sitzt mit dir selber herum oder sowas. Ihr seid ja auch drei Menschen, ihr macht schon lange Musik. Ihr kennt ja wahrscheinlich auch solche Experiences, oder? Also ist das tatsächlich so ein beschissenes Ding, so der Void, wie das manche Leute beschreiben oder so, dass man dann quasi, du bist draußen und yeah, jubeln und Party und dann dieses Ding mit und jetzt sitze ich da um Atom und schaue die Wand an. Also muss man da aufpassen, wie man da emotional damit umgeht oder ist es nachvollziehbar, dass Rivers Cuomo, wie der sich da reingeflasht hat auf die ganze Sache?
5: Voll, also ich kenne dieses Gefühl von Einsamkeit unter Menschen schon auch und dieses Post-Tour-Blues-Gefühl, du kommst aus einem irrsinnigen Hoch plötzlich wieder in eine Realität zurück, wo du irgendwie dich mit deinem Alltag auseinandersetzen musst und voll, ich kann das schon gut nachvollziehen, glaube ich, auf einer gewissen Ebene. Also auch wenn ich jetzt natürlich weit weg bin von einem Erfolg von Weezer oder so, aber trotzdem, es ist ja ein ganz komisches Gefühl, irgendwie auf einer Bühne zu stehen und bejubelt zu werden und dann eigentlich wieder keine Ahnung, bei mir in meinem Fall jetzt zum Beispiel am Montag wieder in die Schule reinzugehen und zu unterrichten und wieder in einer ganz anderen Realität zu sein. Und dieses Switch, finde ich, ist manchmal nicht so einfach. Da ist tatsächlich manchmal, ich verstehe, warum sich Leute in dem verlieren können. Ja.
7: Naja, wir sind halt zum Glück mittlerweile fast nur noch Wochenendrocker.
8: Ja, das hilft.
7: Wir sind im Alter geschuldet und so, aber ich meine, ich habe schon sehr viele lange Touren gespielt und so, und das ist dann schon einmal schwierig, wenn man nach Hause kommt. Ja, so ist, also man ist gern zu Hause, aber man ist auch gern auf Tour. Aber es ist definitiv ein Switch, und das muss man halt irgendwie akzeptieren und auch aushalten können. Irgendwie.
0: Voll, ja. Es wird dann oft, gerade bei so Emo-Bands, ein bisschen hochstilisiert natürlich, dass sie ganz viel leiden und so.
8: Also selbstverständlich, ja. Leiden ist wichtig, weil das ist,
0: ja,
8: also, ist Kunst.
0: Ja, ja, genau. Das ist eine Kunst.
5: Das stimmt auch.
0: Das ist Kunst.
8: Generation Sound. Dann reden wir über das, was danach gekommen ist, nach Pinkerton und so, noch ganz kurz. Die ersten beiden Alben werden ja allgemein als die beiden besten Weezer-Alben gesehen, oder? Und viele Menschen tun sich dann ein bisschen schwer mit dem, was danach gekommen ist oder so. Wie ordnet ihr das alles ein? Beziehungsweise die Legacy von Weezer heutzutage? Ich glaube, bei uns in Europa ist das eh nicht so wie in den USA. Ich glaube, in den USA ist es ein bisschen anders, dass Weezer fast ein bisschen als so College Band, fast ein bisschen Mainstream-College-Band oder sowas verschrien wird oder so, heutzutage. Ich habe das immer recht interessant gefunden, weil ich habe immer gedacht, Weezer, das ist eh einfach cool. Und das hört man halt, wenn man halt cool ist. Mir war es nie bewusst, dass das tatsächlich so ein bisschen so, wie das in den USA manchmal ein bisschen gelesen wird. So wie ein Ding, durch das man durch muss, bevor man dann andere Musik hört oder so. Wisst ihr nicht, was ich meine? College-Bands, ne?
7: Ja, ich meine, Weezer ist jetzt schon eine weirde Band auch, und sie sind jetzt Anti-Rockstars. Weißt du, sie sind ja keine flamboyant irgendwie super, super Rocker. Das heißt, so kommen sie nicht daher, und sie sind ja nicht so irgendwie selbst überzeugt und so, oder? Also das ist
0: ja, wenn wer eine College-Rockband ist, dann ist es
7: irgendwie Weezer. Ja, schon Weezer. Ja.
0: Weezer goes to college.
7: Er war ja
5: am College.
7: Ja, war ja am College.
8: Harvard sogar, ne?
0: Ja, also das ist sogar University. Aber halt University Rock. Na, sehr weird. Keine Ahnung, aber irgendwie, vor allem dann kommen sie zurück mit Beverly Hills, oder?
8: Mhm. Ja, genau. Was war das? Achso, war das gleich, ist am dritten Album Beverly Hills schon drauf?
5: Nein, am dritten. Achso. Beverly Hills war viel später.
0: Also war Mac viel später. Aber ja, okay, mit dem sind sie ja viel mit dabei. Ist ja fast der Garner.
5: Zurückgekommen sind sie mit Hashpipe eigentlich. Hashpipe. Island in the Sun war
0: auf jeden Fall Beverly Hills. Und ich denke mir immer, okay, über Weezer dann schlecht reden oder so irgendwie die kritisieren, aber dann gibt da mal Offspring oder so. Entschuldigung, mit diesem Fly for a White Guy, was wir meinen.
8: Und das sind ganz andere Richtung.
0: Die sollten eigentlich Punkrock sein, weißt du? Mhm. Also ich weiß nicht, das ist weird. Amerika ist weird.
8: Ja, ja. Denn Offspring war niemand so böse wie...
0: Oder? Das verstehe ich zum Beispiel gar nicht.
7: Ich glaube aber, dass Offspring...
0: Wie war denn schon böse? Ich habe die Smash noch verteidigt.
7: Ich finde, Offspring hat man nie so ernst genommen, irgendwie, oder? Und Weezer irgendwie schon, weil Weezer war, hat einfach für meine Ernsthaftigkeit in ihrem Songwriting drin. Also ich glaube, das ist halt dem geschuldet.
8: Das ist das Glück des Jokesters. Wenn man Schmähs macht, dann wird man dann nie so ernst genommen. Das heißt, man kann sich mehr leisten und die Erwartungen sind nicht so hoch, die man hat. Aber auch dann ein bisschen der Fluch des Genies. Wenn man Rivers Cuomo ist, dann muss man abliefern. Und wenn man ein bisschen in eine andere Richtung geht, weil das sind ja, wenn wir ehrlich sind, das sind ja alles top. Also auch Beverly Hills ist ja gut gesliert. Also das ist ja
5: nicht. Aber sie haben schon auch viele Alben, finde ich, wo dann nicht so gute Songs drauf sind. Oder wo ich persönlich jetzt nicht so toll finde. Oder zumindest hat sich bei mir nie wieder dieses Gefühl eingestellt, das ich bei Pinkerton und Blue habe. Und trotzdem bin ich immer noch ein großer Fan, weil ich halt finde, der lebt oder die Band lebt total das aus, was die machen wollen. Das ist ihnen im Endeffekt eigentlich, glaube ich, scheißegal, was wer anderer sagt. Und das finde ich eigentlich wieder total schön, weil es ist eigentlich ein Zeichen für volle kreative Freiheit, die du haben kannst. Und du kannst machen sie eine Van Halen Coverplatte und was ich weiß mal. Die machen einfach irgendwas und ich habe das Gefühl, die haben immer noch irrsinnig viel Spaß an dem, was sie machen. Und ich glaube, das können nicht so viele Bands sagen, die das so lang machen, wie die das machen. Und das beeindruckt mich dann wieder. Auch wenn ich nicht hinter jedem Song mittlerweile stehen kann oder hinter jedem Platte, wo ich sage, da gibt es schon ein paar. Ne? Aber das beeindruckt mich irgendwie. Dieses Schaffen, erstens dieses immense Schaffen, das er hat, diesen Output. Und gleichzeitig auch, glaube ich, dass er wirklich das macht, was ihm taugt. Und das finde ich schön.
8: Super, vielen Dank für den schönen Überblick. Was für Lied oder sollten Leute das ganze Album oder wo fängt man an prinzipiell, wenn uns jetzt Leute zugehört haben und die waren so, ich habe mich nie wirklich mit Weezer beschäftigt, aber ich würde jetzt gern irgendwie damit anfangen, weil ich da jetzt neugierig geworden bin. Wo sollten Leute anfangen? Was hört man als erstes? Hört man Album als erstes? Hört man Lied als erstes? Schaut man Musikvideo an? Was macht man?
5: Bei mir war es Seda in so, ich glaube, wie ich diesen Song zum ersten Mal gehört habe, war es um mich geschehen, muss ich ganz ehrlich sagen.
7: Aber das ganze Album, ich würde immer sagen, gleich das ganze Blaue einfach einmal echt durchgenießen beim kühlen Getränk oder so.
5: Und es ist wirklich, ich finde, es ist wirklich so ein Album, das geht einfach. Es geht einfach durch und man braucht nicht skippen, man braucht nicht abschalten, man kann einfach mitfahren mit dem Zug.
0: Ja, wenn man eine Stunde Zeit hat, kann man sich die zwei Alben einfach anhören nacheinander.
8: Stimmt. Aber so man viel. Fängt am besten am Anfang an.
0: Ja, genau, sicher.
7: Ja.
8: Super.
0: Das ist ja noch 90er Jahre, das ist Albumrock. Da muss man sich die ganze Zeit von vorne schon, bis hinten anhören. Das macht einfach Sinn.
8: Das gehört so.
0: Ja, genau. Super. Haben Sie sich was überlegt?
8: Passt, ihr habt mit Miese gespielt jetzt bereits. Was steht sonst so an mit euren 100.000 anderen Bandprojekten, die ihr habt? Was gibt es sonst noch so abschließend? Möchtet ihr uns irgendwie ein bisschen was verraten oder ein bisschen gibt es Konzerte, auf die Leute gehen können in den nächsten Wochen und Monaten von euch oder so? Was gibt es zu promoten? Das ist die Promophase. Die Promophase des Gesprächs jetzt. Jetzt könnt ihr alles raushauen. Alle Social-Kontakte, alle Tourdaten, alle Releases und alle Alben, die rauskommen.
0: Du darfst anfangen.
7: Ich darf anfangen, ja. Das dauert wahrscheinlich hin. Also mit Jagger Holly, mit meiner Partie, habe ich gerade ein neues Album Wet Hot European Summer rausgebracht. Und da spielen wir ein bisschen was. Aber genau, mit D-Cracks, mit meiner Hauptband sozusagen, da kommt das neue Album im Oktober, am 23. Oktober, Entschuldigung. Am 24. Oktober spielen wir im Chelsea, also da könnt ihr alle kommen. Und dann arbeite ich halt noch an weiteren Sachen.
0: Darf ich? Soll ich?
5: Bitte, bitte.
0: Okay. Ich habe so ein 60s Garage Trash Rock'n'Roll Combo, die Incredible Staggers, mit denen spiele ich Ernte Punkfest in Graz Legenden. Am 9. Oktober. Und dann im Zuge des 40 Jahre Chelsea Herbst und Winters, der jetzt startet, das Chelsea feiert 40 Jahre in Wien. Und da spielen wir am 12.12. mit den Staggers dort. Ich spiele am 25.11. auch im Chelsea im Zuge dieses Jubiläums mit der Clash-Coverband, in der ich spiele, die Clashinistas.
8: Ah, wieso heißt es nicht Klösch?
0: Klösch!
5: Klösch! Klösch!

0: 70 Jahren jetzt, die Springy Pine Sticks, mit denen spiele ich am 7.11. wieder im Zoo-Club in Klagenfurt.
1: Ja, an dieser Band erinnere ich mich noch sehr gut.
2: Ja, da spielt er übrigens auch.
3: Ja,
2: da spielt
3: er das habe ich wieder vergessen.
0: Mir ist es auch gerade eingefallen.
1: Geil.
0: Ja, das war es eigentlich. Sonst fällt mir jetzt nichts ein.
1: Und ich sehe genug.
0: Mit Traumazentrum, mit unserer anderen Band spielen wir auch noch im Dezember.
2: Das habe ich auch vergessen.
0: Das ist unsere Eishockey-Band, die wir zu zweit machen.
1: Na, Merry Aber. Christmas.
0: Ja.
4: Geil. Wir arbeiten gerade mit James Joyce an unserem nächsten Album. Da sind wir aber erst noch in der Pre-Production-Phase. Also das wird noch ein bisschen dauern, bis das rauskommt. Hoffentlich nächstes Jahr. In der Zwischenzeit freue ich mich voll, wenn man das letzte Album sich nochmal anhört. So It Goes, eine Empfehlung. Auch ein Album, würde ich sagen, das man von Anfang bis Ende durchhören kann. Mit sehr starken Weezer-Einflüssen auf jeden Fall dabei. Weil da bin ich so ein bisschen wieder eingetaucht in meine Jugend-Songwriting-Phase. Und sonst, glaube ich, mein nächstes Konzert, das ich spiele, ist mit dem Schmusechor. Ist gerade announced worden, dass man im Konzerthaus noch ein zweites Konzert nachschicken, weil das erste ausverkauft ist. Da kann man sich auch wieder Tickets checken. Ist im Oktober.
1: Ihr habt es gehört. Noch jede Menge zu tun bis Weihnachten hin. Checkt alle diese Sachen aus. Die Person, die zu allen diesen Konzerten geht, gewinnt eine signierte Miserb-Cover. Ihr müsst dann eine CD rausbringen. Ne?
2: Ja, wir haben T-Shirts.
1: Ja, genau. Gewinnt ein signiertes Miserb-T-Shirt. Aber das behaupte ich, das kann ich nicht versprechen, aber ich behaupte es. Ihr müsst einfach nur alle eure Tickets mitnehmen und dann abfotografieren und dann schickt es durch.
4: Geil.
1: Vielen herzlichen Dank, dass ihr euch die Zeit genommen habt, um ein bisschen zu quatschen über Weezer, über Pinkerton und über alles andere auch. Danke euch vielmals.
4: Danke für die Einladung.
0: Danke.

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2: Dazu begrüßt sie Felix Schneider-Storm. Guten Morgen. Nach dem vereitelten Anschlag auf einen Flug nach Tel Aviv sind noch einige Fragen offen. Heute treten Spritpreisbremse und Paketsteuer in Kraft. Die ehemalige Gesundheitsministerin Andrea Gdolski ist tot. Und das Wetter wird heute überwiegend sonnig, warm und im Osten windig. Nach dem vereitelten Anschlag auf einen Flug nach Tel Aviv sind weiterhin viele Fragen offen. Der Flug der emiratischen Gesellschaft Fly Dubai war gestern auf dem Weg von Dubai nach Israel, als es zu einer Auseinandersetzung im Cockpit kam. Israels Regierung geht von einem versuchten dschihadistischen Terroranschlag aus. Die Passagiere sind gestern Abend mit einem Ersatzflug nach Tel Aviv gebracht worden. Barbara Tschandl berichtet.
3: Unter großem Jubel werden die Passagiere gestern am Flughafen Ben-Gurion in Tel Aviv willkommen geheißen. Viele von ihnen stehen noch immer unter Schock. Israelischen Medien zufolge ist es im Cockpit von Flug FZ-1073 zu einem Messerangriff gekommen. Kurz darauf sei der angreifende Pilot, der aus dem Oman stammen soll, von Passagieren überwältigt worden. Die Maschine konnte im saudi-arabischen Tabuk notlanden. Ob es sich um einen Terroranschlag gehandelt hat, wollte Israels Ministerpräsident Benjamin Netanyahu gestern am Abend nicht bestätigen. Dafür sei es noch zu früh, sagt er. Es sei aber kein Geheimnis, dass der Iran Israelis im Ausland ins Visier nehmen will, sagt Netanyahu. Gesicherte Angaben zum Motiv des mutmaßlichen Angreifers gibt es jedenfalls noch nicht. Die Untersuchungen dazu laufen.
2: Asyl und illegale Einwanderung beherrschen einmal mehr das heutige Ratstreffen der EU-Innenminister in Luxemburg. Die Minister werden ein finales grünes Licht für die Abschiebeverordnung geben. Am Programm steht auch ein Plan zur Stärkung der EU-Grenzschutzagentur Frontex. Überschattet wird das Treffen aber vom Massenansturm zehntausender Menschen auf die spanische Exklave Ceuta an der nordafrikanischen Küste im Sommer. Aus Luxemburg berichtet Tim Kopal.
4: Der spanische Innenminister berichtet über die derzeitige Lage in Ceuta. EU-Innenkommissar Brunner über seine Pläne, die Grenzschutzagentur Frontex besser für solche Vorfälle zu rüsten. Es ist ein Ausnahmefall, auf den die EU mit Ausnahmeregeln antworten will, sagt EU-Innenkommissar Magnus Brunner. Ein neuer europäischer Notfallrahmen, der den Mitgliedstaaten erlaubt, auf Szenarien zu antworten, wenn Massenfluchtbewegungen inszeniert und als Waffe eingesetzt werden. Deutschlands Minister Alexander Dobrindt.
5: Also bewusst dann nicht den Prozess der normalen Asylverfahren in Gang setzt, weil eine Ausnahmesituation identifiziert ist.
4: Kritiker bedeutet das übersetzt einfach das Außerkraftsetzen des Asylrechts an den EU-Außengrenzen. Österreich ist hier in Luxemburg heute durch Innenminister Gerhard Karner, ÖVP, vertreten.
2: Wir schauen nach Österreich und werfen einen genaueren Blick auf einige Neuerungen, die heute in Kraft treten. Los geht's mit der Spritpreisbremse. Um die zuletzt wieder stark gestiegenen Spritpreise zu senken, greift die Bundesregierung, wie berichtet, stärker in die Preise an den Tankstellen ein. Diese Maßnahme soll das Tanken um rund 12 Cent pro Liter billiger machen, durch eine Steuersenkung und eine Margenbegrenzung. Michael Fröschl berichtet.
6: 12 Cent weniger pro Liter Benzin oder Diesel, das sind 6 Euro Ersparnis bei einer 50 Liter Tankfüllung. Dafür greift die Regierung stärker als zuletzt in die Preise ein. Die Mineralölsteuer sinkt um 6,7 Cent pro Liter, die Gewinnmarge der Mineralölunternehmen um 3,5 Cent. Mit der geringeren Mehrwertsteuer kommt man auf die 12 Cent. Das Tanken an der Zapfsäule wird aber nicht sofort billiger, erwartet Johannes Mayer von der E-Control.
7: Genauso wie zu Beginn der Preisbremse Ende März, Anfang April ist es so, dass das ein paar Tage typischerweise dauert.
6: Weil einige Tankstellen den Sprit, den sie noch auf Lager haben, zu einem höheren Preis verkaufen werden. Die erweiterte Spritpreisbremse gilt vorerst für 2 Monate, Oktober und November.
2: Während uns die Spritpreisbremse das Leben finanziell erleichtern soll, bewirkt die heute in Kraft tretende Paketsteuer wohl das Gegenteil. Sie gilt für Bestellungen auf großen Online-Plattformen. Maria Kern aus unserer Wirtschaftsredaktion, wie hoch ist denn diese Steuer und wer ist von ihr betroffen?
0: Also betroffen von der Steuer sind Online-Plattformen wie Amazon, Temu und Co. mit einem Jahresumsatz von mehr als 100 Millionen Euro. Indirekt trifft die Steuer aber auch viele kleine Händler, die ihre Produkte über die großen Plattformen anbieten. Eingehoben und an den Staat abgeliefert wird die Abgabe von den Unternehmen. Sie macht 2,40 Euro pro Paket oder pro Bestellung aus. Die Händler können die Steuer aber an die Kunden weiterverrechnen.
2: Und was erwartet sich die Regierung von dieser Steuer?
0: Der Finanzminister rechnet mit Einnahmen von 280 Millionen Euro pro Jahr und will damit die Senkung der Mehrwertsteuer auf Grundnahrungsmittel finanzieren. Ob die Abgabe aber dauerhaft so viel Geld einbringen wird, bleibt abzuwarten, denn einige Händler wollen die Steuer rechtlich bekämpfen. Bis es zu einer rechtskräftigen Gerichtsentscheidung kommen wird, werden aber wohl mehrere Jahre vergehen.
2: Berichtet Maria Kern, vielen Dank. Vor allem in Wien waren sie auf Radwegen kaum zu übersehen. E-Mopeds, oft von Lieferdiensten genutzt. Ab heute dürfen diese E-Mopeds in ganz Österreich nicht mehr auf Radwegen fahren. Sie müssen auf die Fahrbahn, weil sie als Kraftfahrzeuge gelten. Was das bedeutet, berichtet Verena Brucher.
8: E-Moped-Fahrer und Fahrerinnen brauchen ab sofort eine Zulassung, erklärt ÖMTC-Verkehrsjurist Martin Hoffer. Außerdem:
9: Sie brauchen als Lenker auch eine Lenkberechtigung, zumindest der Klasse AM, das ist der Moped-Ausweis. Sie brauchen naturgemäß für die Anmeldung auch eine Kfz-Haftpflichtversicherung. Sie müssen beim Fahren einen Helm tragen,
8: sagt Hoffer. Die Lieferdienste haben sich darauf eingestellt. Foodora setzt künftig auf Fahrräder und E-Bikes. Schwierig ist es für Privatpersonen. Mindestens 20.000 sind es laut ÖMTC. Viele Fahrzeuge können nicht mehr zugelassen werden. Hoffer rät abzuwarten und fordert eine Lösung von Politik und Behörden. Wer die Vorgaben nicht erfüllt, riskiert eine Anzeige und Strafen bis zu 10.000 Euro.
2: Eigentlich hätte heute die elektronische Version des neuen Eltern-Kind-Passes starten sollen. Wegen technischer Probleme ist das aber um ein Jahr verschoben worden. Das Untersuchungsprogramm wird aber trotzdem jetzt schon um zusätzliche Beratungen und Untersuchungen erweitert. Werdende Eltern bekommen zum gelben Papier in den Pass jetzt ein Zusatzheft. Veronika Mauler.
10: Neu kommt unter anderem eine vierte Ultraschalluntersuchung, eine zweite Hebammenberatung und ein Gesundheitsgespräch. Die Gesundheitsstaatssekretärin Ulrike Königsberger-Ludwig von der SPÖ sagt, es sei wichtig, auch auf die Psyche zu schauen.
11: Ob junge Familien Unterstützung brauchen, und da ist eben mit diesem Gesundheitsgespräch, das entweder bei den Hebammen oder Ärztinnen durchgeführt werden kann oder auch mit den zwei Hebammenberatungen sicher ein wirklicher Meilenschritt gelungen.
10: Der Obmann der österreichischen Gesundheitskasse Peter McDonald betont, dass 17 Millionen Euro investiert werden. Was noch fehlt, ist die Digitalisierung. Der elektronische Eltern-Kind-Pass wurde um ein Jahr verschoben.
12: Ich bin auch nicht sehr glücklich darüber, dass man das jetzt nicht zeitgleich geschafft hat. Die Umsetzung scheitert eher noch am Implementieren dann in den Spitalsystemen.
10: Die Neuerungen gelten jedenfalls auch für Familien, die den Eltern-Kind-Pass schon haben.
2: Die frühere Gesundheits- und Familienministerin Andrea Gdolski ist tot. Sie ist einer schweren Krebserkrankung erlegen. Die ausgebildete Ärztin hat ihre Krankheit schon vor Jahren öffentlich gemacht, um anderen Patienten Mut zu machen. Bis zuletzt hat sich Andrea Gdolski trotz ihrer Krankheit in der Gesundheitspolitik engagiert. Niklas Lercher blickt auf ihr öffentliches Leben zurück.
13: Ab 2007 ist die Ärztin Andrea Gdolski für 2 Jahre Gesundheits- und Familienministerin. In dieser Zeit fällt Gdolski immer wieder mit öffentlichkeitswirksamen Auftritten auf. Beim Liveball läuft sie etwa als Model über den Laufsteg. Die frühere ÖVP-Politikerin ist streitbar, aber durchaus selbstkritisch und nachdenklich.
14: Dass man letztendlich ein Mensch ist als Politiker, mit Wünschen, mit Bedürfnissen, mit Fehlern. Mit Schwächen.
13: Vor 2 Jahren bekommt Gdolski die Diagnose Darmkrebs. Seitdem engagiert sie sich öffentlich im Kampf gegen den Krebs.
15: Weil man in dieser Situation versucht, stark zu sein, für sich, für die anderen, für die Angehörigen, für die Freunde, aber letztlich auch immer wieder mal in Tränen ausbricht. Und das darf sein.
13: Bis zuletzt ist Gdolski aber auch der Politik verbunden. Bei den Verhandlungen für die Dreierkoalition hat sie die NEOS beraten.
2: Berichtet Niklas Lercher. Und zum Schluss haben wir jetzt noch die Wetteraussichten für Sie. Nicola Biermeier, bitte.
16: Der Oktober startet, wie der September geendet hat, mit viel Sonne und einem warmen Nachmittag. Auch heute wird es in einigen Regionen wieder ein klimatologischer Sommertag mit 25 Grad oder mehr. Das kommt im Oktober nur noch selten vor. Aktuell sind die Temperaturen recht unterschiedlich. Wien um 13 Grad, Eisenstadt und St. Pölten 11, Linz 13, Salzburg 16, Innsbruck 10, Bregenz 14 und Graz und Klagenfurt 8 Grad. Zudem in den meisten Landeshauptstädten heiter, in Bregenz bewölkt. Im Großteil des Landes stehen heute viele Sonnenstunden bevor. Von Osttirol bis in den Lungau und in Unterkärnten gibt es derzeit ein paar Nebel- und Hochnebelfelder, die sich jedoch meist bis zum Nachmittag lichten. In Vorarlberg ziehen bereits ein paar Wolken durch, die allmählich auch das Tiroler Oberland erreichen, im Tagesverlauf dichter werden. Gegen Abend sind hier einzelne Regenschauer möglich. Teils kräftiger föhniger Südostwind und sehr warm mit 17 bis 25, mit Föhn bis zu 27 Grad.
2: Vielen Dank, Nicola Biermeier. Das war's mit dem Frühjournal. Starten Sie gut in den Tag mit Ö1.
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19: Jetzt war doch gerade noch Sommer und schon ist Oktober. Aber Zwetschgen, Kuchen und Weintrauben zum Frühstück sind ja vielleicht auch ganz nett. Und zum Mittag dann Kürbiscremesuppe und am Abend vielleicht Maroni. So viel zu unserer kulinarischen Einstimmung in den 1. Oktober. Jetzt folgt die musikalische.

Guten Morgen. Mit Barockmusik von Georg Philipp Telemann, gespielt vom Amsterdam Baroque Orchestra. Das Tempo war Vivace und da geht es jetzt in ähnlichem Stil weiter. Presto, 6:14 Uhr.

Orchester Symphonie Nummer 1 in D-Dur von Carl Philipp Emanuel Bach. Daraus zu hören der dritte Satz, Presto, 6.17 Uhr. 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

0: O Ronco da Cuica, die brasilianische Sängerin Grazi Virti, wurde hier vom argentinischen Gitarristen Matias Ariazu begleitet. Lateinamerika ist zu Gast heute im Radiocafé, wie schon erwähnt, 6.20 Uhr. Guten Morgen mit Ö1. Man sollte sein Glück nicht auf dem Unglück anderer errichten. Dieser Satz stammt aus dem Ö1-Buch des Monats. Da handelt es sich um den Roman Geteiltes Haus von Alice Horatschkova. Er erzählt von einer deutsch-tschechischen Familie im Grenzort Beneko und davon, wie mit dem Einmarsch der Nationalsozialisten plötzlich alles anders wurde.
1: An diesem Abend spielten die Kinder in ganz Benecko und Witkowitz das Erlebnis aus der Schule zu Hause nach. Mit leisem Murmeln leierten sie die Rede des Lehrers herunter und streckten zum Schluss den Arm nur knapp über die Taille. Am nächsten Tag im Wirtshaus meinte Honzu, dieser Gruß des Lehrers sei gerade so, wie wenn ein Herrchen mit seinem Köter angebe, »Mensche, so hoch kann unser Hund springen!« In der Folge setzte sich dieser Gruß allgemein durch. Und während des ganzen Kriegs, wenn die Bewohner von Benecko den Hitlergruß machen mussten, sprang ihr Hund genau so hoch.
0: Geteiltes Haus von Alice Horatschkova, der Familienroman über eine Frauenfreundschaft, über Regimewechsel und Vertreibung, erzählt ein traumatisches Stück tschechische Zeitgeschichte neu. 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

Lied ohne Worte, Opus 30, Nummer 4 von Felix Mendelssohn-Bartholdy, gespielt hat Murray Pariah, 6.24 Uhr. Hier sind einige Kulturhinweise. Das bunte Herbstkonzert des Wiener Vereins Harmonia Classica steht heute im Volksbildungskreis auf dem Programm. Sopranistin Verena Tebest singt gemeinsam mit dem Tenor Alexander Blechinger, am Klavier begleitet von Hikaru Yanagisawa. Zu hören sind unter anderem Werke von Giuseppe Verdi, Wolfgang Amadeus Mozart und Robert Stolz ab 19 Uhr. Ins Kellertheater in Stift Fichtring in Klagenfurt führt der nächste Tipp. Dort hat eine Neuinszenierung der Rotzenjagd Premiere. Regisseur Peter Hollauf nimmt sich mit seinem Ensemble diesen gesellschaftskritischen Klassiker von Peter Turini vor ab 7:30. Und von der Rotzenjagd zu Son of the Velvet Rat. Die Samtene Ratte ist hier Namensgeber dieser Band von Georg Altziebler und Heike Binder. Sie gastieren mit ihrem melancholischen Underground-Folk heute im Kulturverein Straden in der Steiermark. Los geht es um 7:45.

eine Cembalo-Sonate des Domenico Scarlatti bearbeitet für ein Instrument, das klingt wie ein Akkordeon, aber keines ist. Zu hören war das russische Bajan, das etwas zarter klingt als das herkömmliche Akkordeon. Jetzt hören wir, wie ein Klavier klingt, 6:29 Uhr.

0: Der Pianist David Greilsamer spielte Georg Friedrich Händel Allemande Satz 1 aus der Klaviersuite in D-Moll. Heute ist Donnerstag, der 1. Oktober und hier sind die Nachrichten mit Felix Schneider-Sturm um 6.30 Uhr.
1: Guten Morgen. Im Zentrum des heutigen Treffens der EU-Innenministerinnen und Minister in Luxemburg steht die Asyl- und Migrationspolitik. Der Rat soll ohne Diskussion das finale grüne Licht für die umstrittene EU-Rückführungsverordnung geben, also ein Abschiebegesetz. Die Verordnung ergänzt den seit 12. Juni gültigen neuen EU-Asyl- und Migrationspakt, dessen Umsetzung beim Treffen auch diskutiert werden soll. Österreich wird von Innenminister Karner vertreten. Im US-Bundesstaat Tennessee kommt es bei der ersten geplanten Hinrichtung einer Frau seit mehr als 200 Jahren zu Problemen. Auch nach zwei verabreichten Giftspritzen lebt Krista Pike noch. Sie, der Staat ordnet medizinische Hilfe und den Transport ins Krankenhaus an. Pike war vor 30 Jahren wegen Mordes zum Tode verurteilt worden. In Österreich tritt heute die neue Spritpreisbremse in Kraft. Im Oktober und November sollen Benzin und Diesel dadurch um 12 Cent pro Liter günstiger werden. Die dafür nötige Verordnung zur Begrenzung der Gewinne der Mineralölkonzerne wurde gestern im Ministerrat beschlossen. Ab heute wird auch die neue Paketsteuer fällig. Versandhändler mit mehr als 100 Millionen Euro Umsatz in Österreich müssen 2 Euro pro Paket oder Bestellung zahlen. Inklusive Umsatzsteuer sind es dann 2,40 Euro. Die Händler dürften die Mehrkosten an Kunden weitergeben. Die Branche kritisiert die Abgabe und will sie teilweise rechtlich bekämpfen. Und die ehemalige Gesundheitsministerin Andrea Kdolski ist im Alter von 63 Jahren gestorben. Vor 2 Jahren ist bei der langjährigen ÖVP-Politikerin Krebs diagnostiziert worden. Die Ärztin ist 2007 2 Jahre lang Gesundheitsministerin gewesen. Wegen der schwarz-blauen Landesregierung in Niederösterreich hat Kdolski 2023 die ÖVP verlassen. Das Wetter wird heute größtenteils sonnig, im Westen allerdings bald dichte Wolken und gegen Abend einzelne Schauer. Nach Osten hin teils kräftiger Südostwind, die Höchstwerte 17 bis 27 Grad. Das waren die Nachrichten. Und jetzt wieder zu dir, Sonja.
0: Danke, Felix. Und damit wieder zurück zu unserer morgendlichen Musikauswahl und diesmal zum Komponisten Oskar Strauss.

ein Wiener Komponist aus der sogenannten silbernen Operettenära war das Oskar Strauss. Er hatte aber nichts mit der Walzer-Dynastie Strauss zu tun und hat sich daher absichtlich mit nur einem normalen S geschrieben. Zu hören war ein Stück aus der Ballettmusik, die Prinzessin von Tragant. 6:34 Uhr.

0: 6.38 Uhr. 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Digitalkameras aus den 2000er Jahren erleben gerade ein überraschendes Comeback, vor allem bei jungen Menschen. Anna Massone berichtet über diesen Retro-Trend und seine Hintergründe.
1: Viele junge Menschen greifen heute wieder zu alten Digitalkameras. Der Look der Fotos gefalle ihr einfach, sagt etwa die 16-jährige Lenia. Sie fotografiert seit kurzem regelmäßig mit der schwarzen Sony-Kompaktkamera ihrer Mutter aus den Nullerjahren.
2: Die Bilder sind nicht so perfekt, die sind eher so ein bisschen mit einer schlechteren Auflösung, manchmal auch ein bisschen verwackelt oder so körnig. Und irgendwie, das gefällt mir besser als dieses ganz klinische einfach, was man oft bei Handykameras hat.
1: Eine leichte Überbelichtung, die etwas mehr der Fantasie überlässt. Digitalkameras versehen Szenen mit einer Patina. Die Fotos postet Lenia nicht im Netz. Auf sozialen Medien ist sie wenig unterwegs. Sie druckt sie auf einem kleinen Drucker aus, den sie zu Hause hat. So schaut sie sich die Fotos dann auch wirklich an, anders als ihre Handyfotos. Mit dem Smartphone macht sie Gebrauchsfotos, sagt Lenia, mit der Digitalkamera schöne Bilder. Und sie mag, dass ihr die Digitalkamera keine Benachrichtigungen anzeigt, wie ihr Handy. Sie kann so ablenkungsfrei fotografieren. Für die 29-jährige Victoria macht die Verknappung den Reiz aus. Sie verwendet eine alte Analogkamera, mit der sie nur begrenzt Fotos machen kann.
3: So, right now I have 17 pictures on the camera and I already don't know what images are on there.
1: Der Nostalgie- und Retro-Trend macht nicht bei Digital- und Filmkameras Halt. Polaroids und Plattenspieler tauchen wieder in Kinderzimmern und WGs auf. Ebenso wie CDs und Kopfhörer mit Kabeln. Auch die hat Lenia schon um den Hals baumeln. Woher sie kommen? Natürlich aus Mamas Schublade.
0: Also wenn Sie Mamas sind, achten Sie auf Ihre Schubladen und den Inhalt. Ein Beitrag von Anna Massone, 6.41 Uhr.

Danza della Pastora von Ernesto Halffter, eine historische Aufnahme aus dem Jahr 1970 war das, mit der spanisch-katalanischen Pianistin Alicia de la Rocha, die weltweit als eine der größten Klavierlegenden des 20. Jahrhunderts gilt. Und spanisch geht es auch weiter hier bei uns, jetzt mit dem Komponisten Isaac Albeniz. 6:45 Uhr.

0: Zaragoza, die Nummer 1 aus der Suite Española von Isaac Albeniz. 6.48 Uhr am Donnerstag, dem 1. Oktober. Jedes Mal wieder bin ich begeistert von der besonderen Qualität, der Hingabe, Leidenschaft und Spielkunst dieses Orchesters, sagt Markus Poschner über sein neues Orchester, das ORF Radiosymphonieorchester Wien. 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Gigashvili wäre um ein Haar Popmusiker geworden. 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

Polka Funebre, das ORF Radiosymphonieorchester Wien mit einem Stück aus der Wiener Chronik von Kurt Schwärzig. Dirigiert hat Heinz-Karl Gruber, 6.53 Uhr. Was ist da in dieser Fly-Dubai-Maschine gestern passiert? Sie haben es vielleicht schon gehört oder die Bilder gesehen. Da kam es in einem Flugzeug von Dubai am Weg nach Tel Aviv zu einem Messerangriff auf einen der Piloten. Die Maschine war danach minutenlang im Sturzflug und konnte nur durch das beherzte Eingreifen von Passagieren sicher notgelandet werden. Nach dem Happy End stellt sich jetzt aber die Frage, ob es sich dabei um einen Terroranschlag gehandelt hat. Dazu meldet sich unser Korrespondent aus Tel Aviv heute im Morgen schon. Und das beginnt in 7 Minuten.

0: Ein Stück aus Wolfgang Amadeus Mozarts Linzer Symphonie war das mit dem Ensemble Resonanz, 6.56 Uhr. Am kommenden Samstag jährt sich der Todestag von Franz von Assisi zum 800. Mal. Filme sind ihm gewidmet, ebenso wie zahllose Bücher. Und auch der Publizist und langjährige Radiojournalist Hubert Geisbauer hat 2 Bücher über Franziskus geschrieben. Und er widmet sich dem katholischen Heiligen diese Woche in seinen Gedanken für den Tag.
1: Franz ist einer, wie er gerade neben mir auf der Rolltreppe fahren könnte. Unauffällig, eher klein, das Gesicht etwas lang gestreckt mit einer flachen Stirn, deutlich abstehenden Ohren, einer schmalen Nase, schwarzem Haar und einem kurzen, struppigen Bart. Einmal, als Franz gerade aus dem Wald nahe der Portiuncula kommt, da läuft ihm ganz aufgeregt der Bruder Masseo entgegen. »Warum?« »Warum dir?« schreit Bruder Masseo immer wieder. »Warum dir? Warum gerade dir?« »Was ist los mit dir?« fragt Franz. »Was willst du mir sagen?« Und es wird schon seine Richtigkeit haben, was dann in den Fioretti, den Legendenblümlein, aufgeschrieben ist. »Du bist nicht schön«, sagt Masseo. »Du bist nicht mehr reich, du bist kein Adeliger und studiert hast du auch nicht. Warum also rennen gerade dir alle Leute nach, wo sie dich doch eigentlich für einen Verrückten halten?« In dem Blümlein ist dann zu lesen, dass Franz ganz fröhlich geworden ist, dass er sein Antlitz gen Himmel erhoben hat und lange in Gott versunken dagestanden ist. Und als er wieder zu sich kommt, sagt er zu dem Bruder Masseo: »Willst du wirklich wissen, warum mir die Menschen nachrennen? Und ich will es dir sagen, weil Gott keinen erbärmlicheren Wicht gefunden hat, an dem er zeigen konnte, dass Adel, Schönheit und Meisterschaft in allen Klassen bei ihm eigentlich nichts wert sind.« Was Franz nicht sagt, steht in den Akten aus dem frühen 14. Jahrhundert. Wenn man Franziskus sieht, wird man unmittelbar an das Leben Jesu erinnert.
0: Hubert Geisbauer ist Publizist und langjähriger Radiojournalist.

0: bedanken für den Tag diese Woche zum bevorstehenden 800. Todestag von Franz von Assisi. Und jetzt hier im Programm bei uns ausführliche Informationen aus der Journalredaktion. Es ist 7 Uhr.
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2: Mit Franz Renner, guten Morgen. Von Wundern und Helden ist die Rede nach dem vereitelten Terroranschlag auf ein Flugzeug, der Fly Dubai. An Bord waren vor allem Israelis. Israels Regierungschef Netanyahu vergleicht den Anschlagsplan mit 9-11. Wir schalten live nach Israel. In Luxemburg verabschieden die EU-Innenminister heute die Abschiebeverordnung. Diskutiert wird für Krisenfälle wie zuletzt in Ceuta, aber auch ein Aussetzen des Asylrechts an der EU-Außengrenze. Das Online-Einkaufen wird schrittweise immer teurer. Heute tritt in Österreich die Paketsteuer in Kraft. Schon seit Juli gilt eine Abgabe auf Billigpakete aus Fernost. Und voraussichtlich im November folgt eine weitere Paketabgabe der EU. Maria Kern aus unserem Wirtschaftsressort wird uns das genau erklären. Und was sich der neue Chefdirigent des ORF-Radio-Symphonieorchesters vorgenommen hat, darüber berichten wir auch. Was das Wetter bringt in der Kürzestfassung, es wird heute überwiegend sonnig, vom Westen her zieht's dann zu. Von gleich mehreren Wundern sprechen Passagiere des Fly-Dubai-Fluges gestern von Dubai nach Tel Aviv in Israel. Ein mutmaßlicher Terrorist konnte überwältigt das Flugzeug am Ende sicher gelandet werden. In Tel Aviv ist für uns Christian Staudinger. Guten Morgen.
3: Die Ereignisse. Guten Morgen.
2: Es war gestern offenbar ein Kampf auf Leben und Tod in der Fly-Dubai-Maschine nach Tel Aviv. Was weiß man darüber? Einigermaßen gesichert.
3: Naja, das mit dem gesichert ist so eine Sache. Was man bis jetzt weiß, weiß man überwiegend von Erzählungen der israelischen Fluggäste. Auch die gestrigen Aussagen von Premierminister Netanyahu und Verteidigungsminister Katz haben sich immer auf die Erzählungen der Passagiere bezogen. Von den saudischen Sicherheitsbehörden hat man bis jetzt nur gehört, dass untersucht werde und dass man keine voreiligen Schlüsse ziehen solle. Premierminister Netanyahu hat gestern noch am Flughafen von Tel Aviv jenen Passagier getroffen, der ins Cockpit eingedrungen ist. Israelische und US-Medien haben später dann ein Video dieses Treffens veröffentlicht, in dem Yanni Fayoun, so heißt der Mann, in blutverschmierter Kleidung noch geschildert hat, wie er und andere den Angreifer gestoppt hätten. Also das sind genau die Erzählungen, die gestern schon waren, dass sie eben in die Kabine eingedrungen sind, den Co-Piloten niedergerungen haben und dass dann noch andere Piloten, die zufällig im Flugzeug waren oder die Maschine weiterfliegen hätten sollen, dann eben, dass denen es gelungen ist, die Maschine zu stabilisieren.
2: Mhm. Von gleich zwei Wundern spricht eben eine Passagierin, dass der mutmaßliche Terrorist überwältigt werden konnte und dass ein zweites Pilotenteam an Bord war. Entscheidend war aber offenbar der Pilot selbst, dem es gelungen ist, trotz schwerer Stichverletzungen die Cockpit-Tür zu öffnen. Was ist über den Mann bekannt?
3: Mittlerweile ist sein Name bekannt. Er ist indischer Staatsbürger. Das ist vom Premierminister Netanyahu, aber auch vom indischen Premier Modi bestätigt worden. Beide haben ihn als Helden gewürdigt. Er gilt als sehr erfahren. Er hat knapp 10.000 Flugstunden auf der Boeing 737. In den sozialen Netzwerken ist ein Interview aufgetaucht, das ihm zeigt, wo er von der Wichtigkeit des Bordpersonals spricht, auch vom respektvollen Umgang mit dem Bordpersonal. Ihm ist es eben nach den Erzählungen gelungen, die Türe zum Fluggastraum zu öffnen, obwohl er eben mit zahlreichen Messerstichen verwundet war. Und das hat es den Helfern erst dann ermöglicht, den Co-Piloten zu überwältigen und das Flugzeug wieder zu stabilisieren. Er ist in Saudi-Arabien in einem Krankenhaus und ist nach den Angaben der indischen Botschaft in Riad in stabilem Zustand.
2: Und der angesprochene Co-Pilot, der mutmaßliche Terrorist, also wurde in Saudi-Arabien festgenommen. Was ist über ihn bekannt, vor allem auch über sein Motiv und seinen Plan?
3: Ja, nach den Angaben Netanyahus ist der Angreifer von den saudi-arabischen Sicherheitsbehörden festgenommen und befragt worden. Die zuständigen Behörden haben sich bis jetzt aber nicht dazu geäußert. Auch gesicherte Angaben zum Motiv des mutmaßlichen Angreifers gibt es derzeit noch nicht. Das israelische Nachrichtenportal Ynet hat gemeldet, dass der tatverdächtige Co-Pilot aus dem Oman stammen soll. Nach ersten israelischen Einschätzungen soll es sich um einen Einzeltäter handeln. Das hat der TV-Sender Kam berichtet. Offiziell gibt es derzeit aber keinen Hinweis darauf, dass ein Staat oder eine Terrororganisation Drahtzieher sein könnte. Das heißt zumindest aus den israelischen Medien unter Berufung auf Sicherheitskreise. Aber da wird sicher im Verlauf des heutigen Tages noch einiges auftauchen.
2: In der Maschine der Fly Dubai aus Dubai nach Tel Aviv waren 174 Personen, überwiegend Israelis. Wie kommt es, dass da so viele Israelis in einer Maschine aus einem arabischen Land sitzen?
3: Naja, Fly Dubai fliegt oder flog, muss man jetzt sagen, täglich zwischen Dubai und Tel Aviv. Das war so eine beliebte Flugstrecke. Die Vereinigten Arabischen Emirate haben Israel schon 2020 im Rahmen eines Annäherungsabkommens anerkannt. Und seitdem hat sich die Zusammenarbeit unter anderem in den Bereichen Wirtschaft und Verteidigung verstärkt. Und Dubai ist unter Israelis in den letzten Jahren zu einem beliebten Reiseziel geworden. Und das ist die Antwort auf Ihre Frage. Netanyahu selbst war erst am Sonntag auf Einladung von Präsident Mohammed bin Zayed in die Emirate gereist.
2: Was immer dieser Co-Pilot jetzt genau geplant hat, ob es in Richtung 9-11 geht, so wie Netanyahu angedeutet hat, für die Sicherheitslage im Nahen Osten ist das quasi der nächste Tiefschlag. Mit welchen Auswirkungen?
3: Die politischen Auswirkungen werden sich noch zeigen und auch mögliche Auswirkungen auf Sicherheitsvorkehrungen bei Flügen. Die Flüge von Fly Dubai in Israel sind derzeit ausgesetzt. Und wenn es stimmen sollte, dass der Co-Pilot aus dem Oman stammen sollte, dann werden sie wohl auch nicht so schnell wieder aufgenommen werden. Denn es ist eine Bedingung für Fluglizenzen in Israel, dass nur Piloten aus Ländern zum Einsatz kommen dürfen, mit denen Israel normale diplomatische Beziehungen hat. Und das würde eben auf den Oman nicht zutreffen. Alle weiteren Auswirkungen werden sich erst in den nächsten Tagen und Wochen zeigen. Es hat ja auch nicht alles schlecht funktioniert. Immerhin haben die saudischen Behörden dafür gesorgt, dass Israelis sicher in Saudi-Arabien ein- und dann auch wieder ausreisen könnten, sicher zurückreisen könnten. Das heißt, hinter den Kulissen haben da viele Dinge auch sehr gut funktioniert. Es muss nicht alles schlecht sein, was sich daraus entwickelt.
2: Christian Staudinger war das in Tel Aviv. Dankeschön.
3: Sehr gerne.
2: Die Themen Asyl und illegale Einwanderung beherrschen das heutige Treffen der EU-Innenminister in Luxemburg. Die Ministerinnen und Minister werden grünes Licht für die Abschiebeverordnung geben. Vor dem Hintergrund des Massenansturms auf die spanische Exklave Ceuta in Marokko kommt ein völkerrechtlich besonders heikles Thema auf den Tisch. Sogenannte robuste Rückweisungen an der EU-Außengrenze, die praktisch nichts anderes bedeuten als das teilweise Außerkraftsetzen des Asylrechts an der EU-Außengrenze. Aus Luxemburg berichtet Tim Kuppel.
4: Die Ereignisse von Ceuta zeigen, dass Bilder die besten Statistiken überschatten, sagt EU-Innenkommissar Magnus Brunner vor dem heutigen Treffen der EU-Innenminister.
5: Images sometimes overshadow the best statistics.
4: Denn der EU-Kommissar würde lieber über die aus seiner Sicht erfolgreichen Statistiken sprechen. Die irregulären Grenzübertritte in die EU sind demnach in den vergangenen 2 Jahren um mehr als die Hälfte zurückgegangen. Aber dann eben der Massenansturm von mehr als 70.000 Menschen Ende Juli aus Marokko auf die spanische Kleinstadt. Noch immer befinden sich tausende Menschen dort. Wir können und werden nicht einfach zur Tagesordnung übergehen, so Brunner.
5: We cannot and will not return to business as usual.
4: Spaniens Innenminister wird über die derzeitige Lage berichten. EU-Innenkommissar Magnus Brunner über seine Pläne, die Grenzschutzagentur Frontex besser für solche Vorfälle zu rüsten. Es ist ein Ausnahmefall, auf den die EU mit Ausnahmeregeln antworten will.
5: A new European Emergency Response Framework.
4: Ein neuer europäischer Notfallrahmen, der den Mitgliedstaaten erlaubt, auf Szenarien zu antworten, wenn Massenfluchtbewegungen inszeniert und als Waffe eingesetzt werden. Wie Europa antworten soll, darüber besteht unter den Teilnehmern der Münchner Migrationskonferenz von vergangenem Wochenende Einigkeit mit robusten Rückweisungen. Wie die deutsche Bild-Zeitung einen der Konferenzteilnehmer zitiert. Unter den Teilnehmern immerhin die Innen- und Migrationsminister von 14 EU-Ländern, darunter auch Österreichs Innenminister Gerhard Karner, ÖVP. Der Gastgeber, Deutschlands Innenminister Alexander Dobrindt.
6: Also bewusst dann nicht den Prozess der normalen Asylverfahren in Gang setzt, sondern eben einen Schnellverfahren zu Rückführungen, weil eine Ausnahmesituation identifiziert ist, die nichts mit einer humanitären Notlage zu tun hat.
4: Für Kritiker bedeutet das übersetzt einfach das Außerkraftsetzen des Asylrechts an den EU-Außengrenzen. Ein Vorstoß, der heute intensiv diskutiert werden und genauso umstritten sein dürfte, wie die EU-Abschiebezentren in Drittstaaten, in die abgelehnte Asylwerber verlegt werden sollen.
6: Dazu gehört natürlich auch die abschreckende Wirkung, die mit Return Hubs verbunden sind.
4: 5 EU-Länder wollen diese Zentren umsetzen und bis Jahresende Details präsentieren, darunter neben Deutschland, Griechenland und den Niederlanden auch Österreich. Österreichs Innenminister Gerhard Kahn, ÖVP, nimmt hier in Luxemburg in der Früh vor Beginn des EU-Ratstreffens noch an einem Treffen der selbsternannten Gruppe der Umsetzer teil.
2: Tim Kuppel hat aus Luxemburg berichtet. Nach Österreich jetzt. Wir machen weiter mit dem Ziel der sogenannten Reformpartnerschaft aus Bund, Ländern und Gemeinden, Amtswege abzukürzen und Bürokratie abzubauen. Da wird heute am Gemeindetag in Salzburg ein Gemeindepaket präsentiert, mit dem unter anderem der Datenaustausch zwischen Gemeinden vereinfacht und Mehrfachanfragen für ein und dasselbe Dokument abgestellt werden sollen. Mehr von Niklas Lercher.
7: Egal ob Verwaltungsverfahren, Anträge oder Förderungen, bisher haben Gemeinden keinen oder nur eingeschränkten Zugang zu allen erforderlichen Daten. Das soll sich mit einer gemeinsamen Gemeindedatenplattform ändern, betont Digitalisierungsstaatssekretär Alexander Pröll von der ÖVP.
8: Ein Bürger soll nur einmal seine Daten angeben müssen und zukünftig zu seiner Leistung kommen und die Behörde soll nicht 10-mal fragen müssen, habe ich den Wohnort schon, habe ich das Alter schon, habe ich schon den Namen.
7: Einer von 9 Punkten eines Gemeindepakets, auf das sich Bund, Länder und Gemeinden im Rahmen der Reformpartnerschaft geeinigt haben. Darin ebenfalls vorgesehen, Gemeinden sollen künftig antragslos und vollautomatisiert Verfahren abwickeln können.
8: Ich nenne es ein sehr plakatives Beispiel, die antragslose Familienbeihilfe. Das ist ja derzeit schon möglich. Das war aber eine Insellösung und wir schaffen jetzt die rechtliche Grundlage und rollen das auch aus.
7: Unter anderem auch bei Gebührenvorschreibungen. Zudem sollen Gemeinden einfacher kooperieren können, etwa für eine gemeinsame Wasserversorgung, sagt Staatssekretär Pröll.
8: Das durfte in der Vergangenheit kein Zusammenschluss sein und wir ermöglichen das jetzt rechtlich. Das spart natürlich einfach Ressourcen. Dann kann die eine Gemeinde sagen, ich kümmere mich um die Wasserversorgung, die andere um die Abfallversorgung.
7: Ein Grund für langsame Verfahren war in der Vergangenheit unter anderem ein Mangel an Amtssachverständigen. Diese durften auch nicht gebietsübergreifend tätig sein.
8: Und jetzt schaffen wir einen Pool für ganz Österreich. Das heißt, die Gebietskörperschaften können auch auf Amtssachverständige von anderen Gebietskörperschaften zugreifen. Was uns darlegt, ist, dass es dadurch eine extreme Beschleunigung von Genehmigungs- und Verwaltungsverfahren bringen wird.
7: Wie viel Geld sich die Gemeinden durch das geschnürte Paket sparen, kann der Digitalisierungsstaatssekretär noch nicht genau abschätzen.
8: Meine persönliche Schätzung ist, dass es unter Vollausbau des Gemeindepaketes sicher einige 100 Millionen Euro sein werden.
7: Am Rande des heutigen Gemeindetages in Salzburg wird das Gemeindepaket präsentiert. In Kraft treten sollen die Maßnahmen in der ersten Jahreshälfte 2027. Bis das in allen Gemeinden Österreichs voll ausgerollt ist, wird es aber noch bis zu 2 Jahre dauern.
2: Online-Einkäufe werden heute wiederum teurer. Heute tritt in Österreich die sogenannte Paketsteuer in Kraft. Schon seit Juli gibt es den Importaufschlag für Billigpakete aus Fernost. Und voraussichtlich im November schlägt die EU dann noch einmal was drauf auf Paketlieferungen aus Drittstaaten. Aber der Reihe nach. Bei mir im Studio ist Maria Kern aus unserem Wirtschaftsressort. Guten Morgen.
9: Guten Morgen.
2: Maria, seit heute gilt in Österreich die neue Paketsteuer. Wer muss sie zahlen und wie hoch ist sie?
9: Also betroffen sind 16 Online-Plattformen mit einem Jahresumsatz von mehr als 100 Millionen Euro. Dazu gehören etwa Amazon, Temu, Zalando und eBay. Von den heimischen Händlern fallen Refurbed und XXXLutz darunter. Indirekt trifft die Steuer aber rund 4000 österreichische Händlerinnen und Händler, die ihre Produkte über die großen Plattformen anbieten. Der Handelsverband geht deshalb davon aus, dass 2/3 aller Online-Bestellungen unter die Paketsteuer fallen. Zur Höhe, sie macht 2 Euro aus, dazu kommen 40 Cent an Mehrwertsteuer, sind in Summe also 2,40 Euro pro Paket bzw. pro Bestellung. Bei Büchern sind es nur 2,20 Euro, weil hier ein Mehrwertsteuersatz von 10% gilt.
2: Und werden die Händlerinnen und Händler die Steuer an die Kundinnen und Kunden weiterverrechnen?
9: Das steht Ihnen frei, aber viele werden das wohl tun und die Arbeiterkammer hat uns mitgeteilt, dass die Händler die Steuer auch weiter verrechnen dürfen. Harald Gucci, der Chef der Handelsplattform Otto, wird es in seinem Unternehmen etwa machen. Zur Frage, wie seine Kunden erkennen werden, dass die Steuer weiter verrechnet wird, sagt er:
10: Wir werden eine eigene Buchungszeile machen. Da steht Paketsteuer 2,40 Euro. Und wenn die Kunden die Bestellung abgeben, dann scheint das auf der Rechnung auf.
9: Harald Gucci ist auch Vizepräsident des Handelsverbands. Ich habe ihn daher auch gefragt, warum die meisten Händlerinnen und Händler die Steuer auf die Kundinnen und Kunden überwälzen werden. Da sagt er:
10: Die Margen im Onlinehandel sind so gering, dass Onlinehändler diese Steuer für sich nicht tragen können.
9: Es ist also wohl davon auszugehen, dass viele Online-Bestellungen durch die Paketsteuer nun etwas teurer werden.
2: Und wenn ich ein Paket zurückschicke, und das kommt ja oft genug vor, muss ich dann die Paketsteuer auch zahlen?
9: Das hängt wieder vom jeweiligen Händler ab. Manche wollen die Steuern den Kundinnen und Kunden zurückzahlen, wenn die Retourware innerhalb einer bestimmten Frist ankommt. Wie viele das aber dann tatsächlich machen werden, ist offen.
2: Und es gibt ja doch Pakete, die von der neuen Steuer ausgenommen sind. Welche sind das?
9: Ausgenommen ist etwa Click und Collect. Wenn ich beispielsweise online Schuhe bestelle und sie mir in ein Schuhgeschäft schicken lasse und das Paket dort abhole, dann fällt keine Paketsteuer an. Auch Pakete, die mehr als 31,5 Kilo schwer sind, fallen nicht darunter. Die werden aber auch nicht von Postdienstleistern zugestellt. Wenn man also beispielsweise einen Kasten bestellt und der wird vom Möbelhändler selbst in Paketform zugestellt, dann ist keine Paketsteuer zu zahlen.
2: Was erwartet sich der Staat, was erwartet sich der Finanzminister von dieser Paketsteuer?
9: Der Finanzminister rechnet mit Einnahmen von 280 Millionen Euro im Jahr. Damit will er die Senkung der Mehrwertsteuer auf Grundnahrungsmittel finanzieren. Die gilt ja seit Juli. Ob die Paketabgabe dauerhaft aber so viel Geld einbringen wird, das bleibt abzuwarten. Denn einige Händler haben schon angekündigt, die Steuer rechtlich bekämpfen zu wollen. Und sie rechnen sich da durchaus gute Chancen aus.
2: Weil Sie meinen, dass da was widerrechtlich ist dran, und wie lange könnte es bis zu einer Gerichtsentscheidung dauern?
9: Ja, das wird lange dauern. Die Händler sagen, die Steuer sei gleichheitswidrig, weil etwa Click- und Collect-Pakete, wie erwähnt, ausgenommen sind. Außerdem sei diese 100-Millionen-Euro-Grenze willkürlich gewählt. Weiters wird argumentiert, dass die Steuer den Regeln des EU-Binnenmarktes widersprechen würde. In anderen EU-Ländern würde es keine derartige nationale Paketsteuer geben, heißt es. Die Händler, die da dagegen vorgehen wollen, sagen, dass es bis zu einer rechtskräftigen Entscheidung aber wohl bis zu 4 Jahre dauern könnte.
2: Ist davon auszugehen, dass durch diese Paketsteuer weniger bestellt wird im Internet?
9: Branchenvertreter rechnen schon damit, dass es Zurückgängen bei den Bestellungen kommt. Handelsforscher sagen, dass sich das aber schwer abschätzen lässt. Es gibt aber durchaus ein Indiz dafür, dass die Kunden vor allem bei Bestellungen mit einem niedrigen Wert sensibel reagieren. Im Juli wurde auf EU-Ebene ein Importzoll von 3 Euro für Bestellungen unter einem Wert von 150 Euro aus Drittstaaten eingeführt. In der Folge sind die Paketsendungen aus Asien in Österreich laut der Post um 30% zurückgegangen, denn der Zoll wird vielfach an die Kunden weitergegeben.
2: Und das war's dann ja noch nicht. Da kommt noch eine weitere Paketabgabe. Worum geht es bei der und wie hoch wird sie sein?
9: Diese Abgabe wird dann als Handling-Fee bezeichnet. Es ist also eine Bearbeitungsgebühr, aber nur für Pakete aus Drittstaaten wieder. Die Gebühr soll 2 Euro ausmachen und ab November gelten. Zusammenfassend kann man sagen, am meisten Gebühren fallen bei Bestellungen aus Drittstaaten wie China an, denn dafür ist ein EU-Importzoll zu zahlen. Dazu kommt bald die erwähnte Bearbeitungsgebühr der EU und eben die österreichische Paketsteuer. Ein Beispiel: Wenn man eine Handyhülle und ein T-Shirt in Asien bestellt, könnte dann mehr als 10 Euro an Paketgebühren dazukommen. Es ist natürlich politisch gewollt, dass vor allem Pakete aus Fernost teurer werden, denn diese sind ja für die europäischen Händler die große Konkurrenz.
2: Danke, Maria Kern, für die Infos zur Paketsteuer und den anderen Paketabgaben. Die Paketsteuer ist seit heute in Kraft. Dankeschön.
9: Sehr gerne.
2: Und ebenfalls seit heute neu ist die erweiterte Spritpreisbremse, mit der die Bundesregierung auf stark gestiegene Spritpreise reagiert. Um 12 Cent pro Liter soll tanken damit billiger werden. An der Tankstelle merken werden Sie davon aber nicht gleich was, sondern frühestens zu Mittag. Mehr von Michael Fröschl.
11: 12 Cent weniger pro Liter Benzin oder Diesel, das sind 6 Euro Ersparnis bei einer 50 Liter Tankfüllung. Während die Regierung die Spritpreisbremse als große Entlastung bewirbt, bleiben manche Autofahrer skeptisch.
12: Ja, ein bisschen was wird es ausmachen, aber jetzt nicht relevant eigentlich.
13: Wenn es jetzt, weiß ich nicht, jetzt statt 2,30 nur noch mehr 2,10 kostet, ist noch immer weit und breit teuer.
11: Tatsächlich greift die Regierung stärker in die Preise ein als zuletzt. Im September machte die Preisbremse nur knapp 2 Cent aus, nun also 12 Cent. Die Entlastung besteht aus zwei Teilen. Die Mineralölsteuer sinkt um 6,7 Cent pro Liter, die Marge der Ölkonzerne um 3,5 Cent. Das heißt, der Gewinnaufschlag der Mineralölunternehmen wird gedeckelt. Weil dadurch auch die zu zahlende Mehrwertsteuer zurückgeht, ergibt sich eine Gesamtentlastung von 12 Cent pro Liter. Die Maßnahme ist seit heute in Kraft. Das Tanken an der Zapfsäule wird aber nicht sofort billiger, erwartet Johannes Meyer von der Regulierungsbehörde E-Control, die die Einhaltung der Spritpreisbremse überwacht.
14: Genauso wie zu Beginn der Spritpreisbremse, Ende März, Anfang April, ist es so, dass das ein paar Tage typischerweise dauert. Einerseits haben ja die Tankstellenbetreiber bereits Treibstoff eingelagert und da haben sie auch einen relativ hohen Mössatz, Mineralölsteuersatz bezahlt. Das heißt, der gesenkte Satz kommt dann erst zum Tragen, wenn Sie das nächste Mal selbst Sprit einlagern.
11: Soweit zur Mineralölsteuer. Die Senkung der Gewinnmarge tritt laut Verordnung heute Mittag um 12 Uhr in Kraft. Ab dann rechnet der ÖMTC mit niedrigeren Preisen an der Zapfsäule, während der ABÖ schon am Vormittag Preissenkungen erwartet. Die erweiterte Spritpreisbremse gilt vorerst für 2 Monate, Oktober und November. Je nach Weltpolitischer Lage und Preisentwicklung wird für den Dezember neu beraten.
2: Was heute am 1. Oktober nicht alles neu kommt. Spritpreisbremse eben, Paketsteuer hatten wir auch schon und noch was. Neue gesetzliche Regeln für E-Mopeds. Mit denen darf man ab heute nicht mehr auf Radwegen fahren, sondern nur mehr auf der Fahrbahn. Man braucht eine Kfz-Zulassung, Kennzeichenversicherung und Führerschein. Die Details von Verena Brucher.
15: Ich bin ein Fahrrad. Dieser Satz steht auf Aufklebern, die manche E-Mopeds statt eines Kennzeichens tragen. Man sieht sie vor allem bei Lieferdiensten auf Wiens Radwegen. Damit soll ab heute Schluss sein. E-Mopeds sind keine Fahrräder, sondern ab jetzt Kraftfahrzeuge. ÖMTC-Verkehrsjurist Martin Hoffer erklärt.
16: Es war bisher eine Ausnahme nach dem Kraftfahrgesetz, dass Fahrzeuge, die einen Elektroantrieb haben und nicht mehr als 25 km/h fahren können und nicht mehr als 250 Watt in Dauerleistung haben, als Fahrräder gelten. Und von dieser Ausnahme wird jetzt für jene Fahrzeuge Abstand genommen, die aus eigener Kraft, also ohne dass man dazu treten muss, diese Geschwindigkeit erreichen oder auch überschreiten können und auch einen Sitz haben.
15: Für E-Mopeds gilt daher jetzt, dass man eine Zulassung braucht und?
16: Sie brauchen als Lenker auch eine Lenkberechtigung, zumindest der Klasse AM, das ist der Moped-Ausweis. Sie brauchen naturgemäß für die Anmeldung auch eine Kfz-Haftpflichtversicherung. Sie müssen beim Fahren einen Helm tragen,
15: sagt Hoffer. Die Lieferdienste, die vor allem in Wien von der Neuregelung betroffen sind, haben sich darauf schon eingestellt. Foodora will ganz auf Fahrräder und E-Bikes umsteigen. Volt überlässt die Wahl des Fahrzeugs den Zustellern, will aber auch finanziell unterstützen. Allein in Wien waren bisher schätzungsweise rund 5000 solcher E-Mopeds unterwegs. Betroffen sind aber nicht nur die Lieferdienste. Laut ÖMTC fahren auch geschätzte 20.000 Privatpersonen E-Moped, so Hoffer. Die Tragik sei,
16: dass man ein Problem, nämlich die vielleicht manchmal recht provokante oder auch gefährliche Fahrweise von Lieferdiensten im städtischen Bereich zum Anlass genommen hat, diese Fahrzeuge generell jetzt nicht mehr als Fahrräder anzusehen. Das hat aber zur Folge, dass gerade im ländlichen Raum oder in Streusiedlungen Personen, die nicht mehr mit dem Auto fahren wollen, können, dürfen, eine alternative Mobilitätsform genutzt haben, die ihnen jetzt nicht mehr zur Verfügung steht.
15: Viele dieser Fahrzeuge können nach den neuen Regeln nicht mehr typisiert werden. Und ohne Typisierung gibt es keine Zulassung. Hoffer rät aber allen, die ein E-Moped haben, abzuwarten und appelliert an Politik und Behörden, eine Lösung für die bestehenden Fahrzeuge zu finden. Die Polizei will die neuen Regeln zunächst vor allem erklären. Man setze auf Information und Aufklärung. Wer die Voraussetzungen allerdings nicht erfüllt, dem kann die Weiterfahrt untersagt werden. Und es droht eine Anzeige. Das Kraftfahrgesetz sieht Strafen bis zu 10.000 Euro vor.
2: Die neuen Regeln für E-Mopeds zielen, wie gerade angesprochen, vor allem auf die Essenszusteller ab. Wie die das trifft und welche Kosten ihnen entstehen, darüber spreche ich im Morgenjournal um 8 mit Robert Walasinski. Er vertritt viele Essenszusteller im Riders Collective. Zu einem Nachruf jetzt. Die frühere Gesundheits- und Familienministerin Andrea Gdolski ist tot. Sie ist ihrer Krebserkrankung erlegen. Die Ärztin hat ihre Krankheit schon vor Jahren öffentlich gemacht, um anderen Patientinnen und Patienten Mut zu machen. Bis zuletzt hat sich Gdolski trotz ihrer schweren Krankheit in der Gesundheitspolitik engagiert. Peter Stacher und Niklas Lercher berichten.
7: 2007 kommt die Ärztin Andrea Gdolski für die ÖVP in die Regierung. Sie ist im Kabinett von Kanzler Gusenbauer 2 Jahre lang Gesundheits- und Familienministerin. In dieser Zeit fällt Gdolski immer wieder mit öffentlichkeitswirksamen Auftritten auf. Beim Liveball im Wiener Rathaus läuft sie als Model über den Laufsteg. Eine Aktion sorgt für Aufregung und Kritik, als Gdolski Kondome an Schülerinnen und Schüler verteilt. Die frühere ÖVP-Politikerin ist wortgewaltig und streitbar, aber auch durchaus selbstkritisch und nachdenklich.
17: Es hat vielleicht gezeigt, mit einem Hoppala, da bin ich, dass man letztendlich ein Mensch ist als Politiker, mit Wünschen, mit Bedürfnissen, mit Fehlern, mit Schwächen, mit Ängsten, also einfach nur ein Mensch.
7: 2023 tritt Gdolski aus der ÖVP aus, aus Protest gegen die Koalition der Volkspartei mit der FPÖ in Niederösterreich. Vor 2 Jahren bekommt Gdolski die Diagnose Darmkrebs. Sie geht offen mit ihrer Erkrankung um und engagiert sich nun für den Kampf gegen den Krebs, etwa bei der Fotoausstellung Tears for Strength.
18: Also Tränen für die Stärke ist für mich so eine Metapher, die unglaublich schön ist. Weil es einfach stimmt, weil man in dieser Situation versucht, stark zu sein für sich, für die anderen, für die Angehörigen, für die Freunde, aber letztlich auch immer wieder mal in Tränen ausbricht und das darf sein.
7: Bis zuletzt ist Gdolski aber auch der Politik verbunden. Bei den Verhandlungen für die aktuelle Dreierkoalition hat Gdolski die NEOS in Gesundheitsfragen beraten.
2: Zum neuen Chefdirigenten des ORF-Radio-Symphonieorchesters, kurz RSO. Markus Boschner bestreitet heute Abend im Konzerthaus in Wien sein Antrittskonzert. Den deutschen Dirigenten und das RSO verbindet bereits eine gut 10-jährige Zusammenarbeit und doch markiert der Saisonstart für das Orchester einen Neuanfang. Mit neuen Vermittlungsformaten soll das Publikum ab sofort noch näher an das Orchester herangeholt werden. Sebastian Fleischer hat Markus Boschner am Rande einer Probe getroffen.
19: Der Zauber des Anfangs liegt in der Luft, wenn Markus Poschner mit Schwung und der ihm eigenen Eloquenz durch die Probe des Antrittskonzerts führt. Und nicht zufällig steht unter anderem Igor Strawinskys Le Sacre du Printemps am Programm.
20: Sacre ist wahrscheinlich das berühmteste Werk auf jeden Fall des 20. Jahrhunderts und war ein großer Neubeginn. Also alle Zeiger wurden auf Null gestellt, ein großes Reset.
19: Den Reset-Knopf will Poschner beim ORF-Radiosymphonieorchester Wien freilich nicht drücken. So spiele man auch zum Auftaktkonzert ein typisches RSO-Programm, wie er sagt. Zu Beginn das 2023 uraufgeführte Werk Oh Flower of Fire, der aus Guyana stammenden britischen Komponistin Hannah Kendall.
20: Das ist ein sehr spirituelles Werk. Ich bin unglaublich begeistert. Es geht natürlich um Identität. Wo kommen wir her?
19: Gefolgt wiederum von einem Klassiker des 20. Jahrhunderts, dem G-Dur-Klavierkonzert von Maurice Ravel mit dem jungen georgischen Pianisten Georgi Gigashvili.
20: So haben wir quasi das Thema Neubeginn von 3 verschiedenen Perspektiven, also das Thema Verortung, Wo kommen wir her? Und natürlich die Frage auch nach der Zukunft. Wo geht die Reise hin?
19: Am Beginn der gemeinsamen Reise steht jedenfalls Musik des 20. Jahrhunderts. Gleich nach dem heutigen Antrittskonzert im Konzerthaus geht es weiter in den Musikverein, wo die 9. Symphonie von Dmitri Schostakowitsch am Programm steht. Im Lauf der Saison wird Poschner Schlüsselwerke von Alexander Zemlinsky, Erich Wolfgang Korngold oder Bela Bartok dirigieren.
20: Schlüsselwerke ist ein ganz wichtiger Punkt, aber auch, ich sag mal, die vergessenen und verborgenen Schlüsselwerke. Aber viel wichtiger ist nicht nur, was wir spielen, sondern wie wir es transportieren.
19: So sind in diesen Tagen bereits mehrere neue Vermittlungsformate angelaufen. Öffentliche Proben im ORF Radiokulturhaus etwa, moderierte Konzerte im Musikverein unter dem Titel Poschners Meilensteine oder Konzerteinführungen im Konzerthaus, die der Dirigent jedoch nicht als Lehrstunden verstanden wissen will.
20: Momentan ist ja so wichtig Bildung, aber wenn ich Bildung sage, meine ich vor allem auch Herzensbildung. Wir sehen, dass unsere Zivilkultur, unsere Gesellschaft unter Druck steht. Und was aber uns Menschen ausmacht, ist ja immer Gemeinschaft. Und genau das sollen diese Formate mit unterstützen, dass sie einen Zugang ermöglichen in diese großartigen Werke hinein.
19: Das RSO könne dafür auch auf die zahlreichen Ausspielkanäle des ORF zurückgreifen, sagt Markus Poschner. So ist auf Ö1 etwa ein neues Kurzformat entstanden, das in dieser Woche immer 5 Minuten vor dem Mittagsjournal läuft. Titel: Wer fühlen will, muss hören.
2: Und das Antrittskonzert ist heute Abend auf Ö1 live zu hören ab 19.30 Uhr. Zu unserem kompakten Nachrichtenüberblick damit, den hat Felix Schneider-Stürn.
0: Nach der Gewalttat auf einem Flug nach Tel Aviv würdigt Israels Ministerpräsident Benjamin Netanyahu den Mut des mutmaßlich von seinem Kollegen angegriffenen Piloten. Er sei ein wahrer Held, schreibt Netanyahu auf X. Trotz schwerer Stichverletzungen habe der indische Flugkapitän Widerstand geleistet, die Cockpit-Tür geöffnet und es Passagieren ermöglicht, den Angreifer zu überwältigen, so Netanyahu. Ab heute wird die neue Paketsteuer fällig. Versandhändler mit mehr als 100 Millionen Euro Umsatz in Österreich müssen 2 Euro pro Paket oder Bestellung zahlen. Inklusive Umsatzsteuer sind es dann 2,40 Euro. Die Händler dürften die Mehrkosten an Kunden weitergeben. Die Branche kritisiert die Abgabe und will sie teilweise rechtlich bekämpfen. Im US-Bundesstaat Tennessee kommt es bei der ersten geplanten Hinrichtung einer Frau seit mehr als 200 Jahren zu Problemen. Auch nach 2 verabreichten Giftspritzen lebt Krista Pike noch. Der Staat ordnet medizinische Hilfe und den Transport ins Krankenhaus an. Pike war vor 30 Jahren wegen Mordes zum Tode verurteilt worden. Tech-Milliardär Elon Musk soll die amerikanische Kriegsführung der Zukunft mitgestalten. Dabei geht es um den Einsatz autonomer Waffen und KI. Wie das Pentagon mitteilt, erwartet US-Verteidigungsminister Hegseth Ergebnisse binnen 120 Tage. Der Einsatz von Waffensystemen und künstlicher Intelligenz hatte zuletzt zu einem Streit zwischen dem Pentagon und der KI-Firma Anthropic geführt. Anthropic hatte sich geweigert, dem Verteidigungsministerium die Nutzung seiner Technologie zu erlauben.
2: Und jetzt möchten wir noch wissen, wie das Wetter wird, von Nicola Biermeier bei mir im Studio. Der Oktober startet mit ruhigem Herbstwetter.
21: Im Großteil des Landes wird es heute sonnig. Nebel und tiefe Wolken in Osttirol, Kärnten und im Lungau lösen sich meist auf. In Vorarlberg ziehen bereits ein paar Wolken durch, allmählich auch im Tiroler Oberland. Gegen Abend sind hier einzelne Regenschauer möglich. Derzeit recht unterschiedliche Temperaturen, 19 Grad in Unterach am Attersee, 1 Grad hingegen nur in Zwettl. Bei teils kräftigem, föhnigem Südostwind wird es am Nachmittag verbreitet sehr warm mit 17 bis 25, mit Föhn bis zu 27.
2: In anderen Regionen Europas ist es deutlich turbulenter.
21: Stellenweise besteht große Unwettergefahr, zum einen weiterhin in Frankreich im Bereich zwischen dem Zentralmassiv und der Rhone-Mündung im Mittelmeer. Hier hat es seit gestern vereinzelt um 300 Liter pro Quadratmeter geregnet und heute sind weitere Regenschauer zu erwarten. Und auch im Norden Kretas kommen in den nächsten Tagen große Regenmengen zusammen, es drohen Muren und Überflutungen.
2: Danke, Nicola Biermeier. Das war Durchgang Nummer 1 der heutigen Morgenjournale. Um 8 melden wir uns wieder. Bis dahin verabschiedet sich Franz Renner. Damit zurück zu Sonja Watzka. Guten Morgen.
22: Guten Morgen. Passend zum heutigen Tag des Kaffees reisen wir jetzt mit dem Nussknacker-Ballett ins Reich der Süßigkeiten. Und hier bittet die Zuckerfee nicht zu Tisch, sondern zum Tanz. Denn der Kaffee wird bei Peter Iljitsch Tschaikowski als dunkler, hypnotisierender arabischer Tanz inszeniert.

0: wenn der Kaffeedampf in Tönen aufsteigt. Das war das Orchester Cincinnati Pops unter Eric Kanzel mit Kaffee, arabischer Tanz aus dem Nussknacker-Ballett des Peter Iljitsch Tschaikowski. Und ein paar Zahlen gibt es auch noch am heutigen Tag des Kaffees. Der Lieblingskaffee der Österreicher und Ihnen ist Cappuccino, gefolgt von Espresso und dem verlängerten, laut dem Kaffee-Report 2026. Genuss ist dabei das wichtigste Motiv. So trinken 62% der Befragten Kaffee, weil er ihnen schmeckt. Der Wunsch nach Wachheit ist nur für 41% der Befragten das Hauptmotiv. 7.36 Uhr, auch im Radiokolleg heute, Zahlen, Daten, Fakten.
1: 81% der geschützten Arten und Lebensräume der EU sind in einem schlechten Zustand. Moore, Wälder, Flüsse, Agrarlandschaften und städtische Grünbäume müssen deshalb restauriert werden. Doch wer soll das bezahlen?
2: Es ist immer noch so, dass wir in Österreich bis 5,7 Milliarden Euro pro Jahr für klimaschädliche Subventionen ausgeben. Wir können nicht auf der einen Seite mit Subventionen die Krisen weiter anheizen und dann kurzfristig wieder runterpuffern.
1: Das Radiokolleg über die Wiederherstellung der Natur um 9.05 Uhr. Howard Griffiths mal zwei. Auf einem der neuen Alben dirigiert der Brite das ORF-Radiosymphonieorchester Wien. Im Zentrum Camille Saint-Saëns monumentale Orgelsymphonie mit dem Musiker Lukas Hasler an der Rieger Orgel im Wiener Musikverein. Das zweite, entstanden mit der Württembergischen Philharmonie Reutlingen, ist Mendelssohn-Violinkonzerten gewidmet. Und auch hier arbeitet Griffiths mit einem jungen Virtuosen zusammen, dem Geiger Elvin Hodja-Ganiev. Vorgestellt werden die Neuerscheinungen um 11.30 Uhr. Rund 43.000 Kinder und Jugendliche in Österreich pflegen und betreuen regelmäßig Angehörige. Zwei Drittel davon sind Mädchen.
3: Irgendwann einmal kommt eine außenstehende Person vorbei und sagt, hey, weißt du eigentlich, dass das, was du tust, nicht das ist, was die Mehrheit der Jugendlichen in ihrem Alltag tun? Das gibt jetzt einen Begriff dafür und das ist Young Carer.
1: Moment, macht Young Carer sicht- und hörbar um 15.30 Uhr.
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0: Symphonisches von Josef Mislivecek. Es ist 7.42 Uhr. Journalisten als Freiwild, das ist das Thema heute im Ö1 Medienmagazin Doublecheck. Mehr von Rosanna Azzara.
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0: Aufstehen mit Österreich 1, 7.47 Uhr. Warum ist es eigentlich so schwer, einen fliegenden Schmetterling zu fangen? Das ist nicht nur für uns Menschen schwer, auch Vögel scheitern oft daran. Und das ist kein Zufall, wie nun ein britisches Forschungsteam herausgefunden hat. Denn die Muster auf den Schmetterlingsflügeln wirken im Flug wie eine Art optische Täuschung und führen Fressfeinde im entscheidenden Moment in die Irre, berichtet Raphael Krapscher.
1: Viele Schmetterlinge sind bunt, auffällig und verglichen mit anderen Insekten fliegen sie auch nicht besonders schnell. Eigentlich wären sie also ein leichtes Ziel für Fressfeinde. Dass es Vögeln trotzdem schwerfällt, Schmetterlinge im Flug zu fangen, hat damit zu tun, wie ihre Augen Bewegungen wahrnehmen. Der Seeforscher Julian Troschenko von der Universität Exeter erklärt.
2: Für das Auge ist es grundsätzlich sehr einfach, Bewegung zu erkennen. Was aber viel schwieriger ist, ist die Richtung und Geschwindigkeit dieser Bewegung korrekt einzuschätzen.
1: Genau das machen sich viele Schmetterlinge zunutze und sie verwirren ihre Feinde zusätzlich mit den Mustern auf ihren Flügeln. Denn die Muster erzeugen im Flug eine Art optische Täuschung, die den Schmetterling langsamer oder schneller erscheinen lässt. Angriffe von Vögeln gehen oft ins Leere, weil sie entweder zu spät, zu früh oder am falschen Ort zuschnappen. Troschenko und sein Team haben diesen sogenannten Motion-Confusion-Effekt nun auch mit Hochgeschwindigkeitskameras und Computersimulationen nachgewiesen.
2: Schmetterlinge mit stark gestreiften Mustern haben Angriffe zuverlässig von ihren lebenswichtigen Körperstellen weggelenkt. Fressfeinden fällt es also sehr schwer, diesen Effekt zu überwinden.
1: Besonders gut funktioniert das etwa beim Schwalbenschwanz, einem Schmetterling, der auch in Österreich heimisch ist und der durch sein Muster im Flug langsamer erscheint, als er tatsächlich ist. Fressfeinde schnappen also oft zu spät zu.
2: Schwalbenschwänze haben sehr auffällige schwarz-gelbe Streifen und zusätzlich noch diese langen Schwänze, die den Effekt weiter verstärken. Unsere Arbeit zeigt, dass Angriffe oft genau auf diese Schwänze gelenkt werden. Und tatsächlich findet man immer wieder Exemplare, bei denen die Schwänze von Vögeln abgebissen wurden. Die Schmetterlinge können aber auch ohne sie problemlos weiterfliegen.
1: Auch musterlose Schmetterlinge sind aber nicht ganz schutzlos. Die Untersuchungen des Forschungsteams haben gezeigt, dass etwa gänzlich weiße Flügel einen Schmetterling schneller erscheinen lassen, als er tatsächlich ist, und Angreifer oft zu früh zuschnappen. Genau zu wissen, wie sich Muster auf die Wahrnehmung von Bewegungen auswirken, könnte außerdem auch für Menschen nützlich sein, sagt Troschenko, etwa im Straßenbau, wo zu viele Lichter und Markierungen verwirren und Unfälle verursachen können. Denn nur wer versteht, wie Muster die Wahrnehmung täuschen können, ist auch in der Lage, gezielt gegenzusteuern.
0: Raphael Krapscher hat berichtet, es ist 7.50 Uhr.

Sicilienne. Der dritte Satz aus der Pelléas et Mélisande Suite des Gabriel Fauré, gespielt vom Orchestre Philharmonique de Radio France, ausgesucht von der heutigen Musikgestalterin Stefanie Madertaner.

0: 7.54 Uhr ist es gleich. Guten Morgen am Donnerstag. Leporello wirft heute einen Blick in eine Seitengasse der Maria-Hilfer-Straße in Wien. An einer unscheinbaren Fassade befindet sich da ein Kunstwerk, das an die bewegte Geschichte des Café Palmhofs und seine Betreiber erinnert.
1: Ein Diskontsupermarkt an der äußeren Maria-Hilfer-Straße in Wien, einen Steinwurf vom Westbahnhof entfernt. Lange deutete nichts darauf hin, dass sich hier vor gut 100 Jahren ein legendäres und florierendes Etablissement befand, das Konzert- und Tanzcafé Palmhof. Gegründet wurde es 1919 von den Brüdern Otto und Karl Pollack.
2: Sie haben tagsüber einen Kaffeehausbetrieb organisiert, wie viele Cafés in Wien. Und abends stand das Café aber ganz im Zeichen der Musik. Das heißt, es traten allabendlich Bands, Kapellen auf und spielten Live-Konzerte. Der Betrieb ging eigentlich bis 4 Uhr in der Früh. Das heißt, man kann sagen, dieses Kaffeehaus ist eigentlich fast doppelt bespielt worden. Es war so, dass es quasi eines der beliebtesten Kaffeehäuser Wiens war.
1: Heidi Schatzl hat die Geschichte des Kaffeehauses und seiner Betreiber recherchiert. Auf Initiative des lokalen Vereins Cobra und mit Unterstützung von Kunst im öffentlichen Raum Wien hat die Künstlerin Heidi Schatzl ein Fassadenkunstwerk entwickelt, das die Leuchtreklame des historischen Cafés zitiert und das an dessen Geschichte erinnert. Eine Geschichte, die untrennbar mit jener der jüdischen Familie Pollack verbunden ist. 1938 wurde das populäre Kaffeehaus arisiert. Die Brüder Pollack flüchteten nach Mähren. Von dort wurde die gesamte Familie 1943 ins Konzentrationslager Theresienstadt deportiert. 61 Mitglieder der weitverzweigten Familie wurden von den Nazis ermordet, darunter auch Karl Pollack. Sein Bruder Otto überlebte, ebenso wie dessen Tochter. Helga Pollack-Kinski, 1930 geboren und 2020 verstorben, berichtete als Zeitzeugin an Schulen und in ihren publizierten Tagebuchaufzeichnungen vom im Holocaust Erlebten. In den Ö1 Menschenbildern teilte sie 2017 Kindheitserinnerungen an das Café Palmhof.
3: Ich habe es schon genossen. Ich kannte alle die Kellner bei Namen und es war ja wunderschön beleuchtet für die damalige Zeit, sehr modern mit wechselnden Lichtern und das Tanzpodium und ein Live-Orchester dort. Also das war schon für mich sehr aufregend und ich habe das gerne gemacht.
2: Sie hat sich auch erinnert an all die antisemitischen Anschläge, Terroranschläge, die das Café 1925, 1934 mehrfach betroffen haben. Also die Stimmung, einerseits den Erfolg des Cafés zu bekämpfen, aber auch erinnerte sie sich an Solidaritätsbekundungen der Kellner, der Gäste und dass das Palmhof eigentlich bis 1938, bis zu seiner Arisierung 1938, ein wahnsinnig beliebtes Café war.
1: Sagt Heidi Schatzl, deren Quelle das Familienarchiv und die Tagebuchaufzeichnungen von Helga und Otto Pollack waren. Ein Symbol der Hoffnung zeichnete Helga als Kind in ihr Tagebuch, ein Leuchtturm. Diese Zeichnung hat Heidi Schatzl in das Fassadenkunstwerk integriert, ebenso wie das Zitat "Buď připraven", sei bereit. Über einen QR-Code kommt man zu einem von Heidi Schatzl angelegten digitalen Archiv zur Familie Pollack und zum Café Palmhof. Auch dank der Live-Radio-Übertragungen von Konzerten durch die Rundfunkanstalt RAWAG hatte das Café überregionale Bekanntheit.

0: einzig übrig gebliebene Lied aus dem Palmhof ist eine Aufnahme von 1934, Du bist die Welt für mich von Richard Tauber, aber in der Jazz-Version der Blue Boys. Dieses Lied symbolisiert einerseits die jüdische Geschichte, die nach 1945 verdrängt wurde, und ist natürlich andererseits, Du bist die Welt für mich ist ja ein Liebeslied. Es ist schön, dass genau dieses Lied überlebt hat, weil es von der Liebe auch spricht, die hier einmal vorhanden war.
1: Das Erinnerungszeichen Palmhof sei bereit von Heidi Schatzl wird übrigens heute um 10 Uhr eröffnet. Unter Anwesenheit des Enkels von Otto Pollack und mit dem Kinderchor des Komenski-Gymnasiums gesungen wird das Lied Kinder kommt ins Palmhof sowie Lieder aus der Kinderoper Brunn die Bjar, die 1943 im KZ Theresienstadt aufgeführt wurde. Anna Socek hat das heutige Leporello gestaltet. Für Guten Morgen mit Ö1 verabschiedet sich Sonja Watzka. Und was hat Theresa Vogel heute fürs Pasticcio vorbereitet?
2: Ja, wir haben ein Lied ausgegraben. Also wir ist gut, der Nino und Wien und ich. Der Nino aus Wien und ich gemeinsam. Es war ein Tipp von ihm. Und zwar erinnern wir heute an einen Rundfunkstar, der Marlene Dietrich zu ihrer rauen Gesangstechnik inspiriert hat. Und zwar war das die Söz Greta Keller.
1: Bis dahin wieder Informationen. Es ist jetzt 8 Uhr.
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4: Mit Franz Renner, guten Morgen. Viele Fragen sind noch offen zum vereitelten Terroranschlag auf ein Flugzeug von Dubai nach Tel Aviv. Der Pilot und Passagiere der Maschine werden als Helden gefeiert. Einiges neu heute in Österreich, die Paketsteuer, die erweiterte Spritpreisbremse und die Verbannung der E-Mopeds von den Radwegen auf die Straße. Finanziell hart getroffen, dadurch sind die Essenszusteller, einen Sprecher von ihnen begrüßen wir gleich live im Studio. Und im US-Bundesstaat Tennessee sollte erstmals seit 200 Jahren eine Frau hingerichtet werden. Nach 2 Giftspritzen lebt sie immer noch. Was das Wetter bringt in der Kürzestfassung, es wird heute überwiegend sonnig, vom Westen her zieht dann zu. Von Wundern und Helden ist die Rede, wenn es um den mutmaßlich vereitelten Anschlag auf einen Flug der Fly Dubai von Dubai nach Tel Aviv geht. Der Co-Pilot soll versucht haben, den Piloten auszuschalten. Dem Schwerverletzten ist zu verdanken, dass Passagiere ins Cockpit eindringen konnten, um den Angreifer zu überwältigen. Israels Regierungschef Netanyahu spricht von einem Anschlagsplan wie 9-11. Mehr von Barbara Chandl.
5: Jubel und Gesänge gestern am Abend am Flughafen Ben-Gurion in Tel Aviv. 174 Passagiere des Flugs FZ-1073 sind wohlauf, aber geschockt.
6: Es war beängstigend, als das Flugzeug plötzlich abgesackt ist.
7: Wir haben den Tod vor Augen gesehen.
5: Israelischen Medien zufolge ist es im Cockpit des Fly Dubai-Flugers zu einem Messerangriff gekommen. Kurz darauf sei der angreifende Pilot, der aus dem Oman stammen soll, von Passagieren überwältigt worden, weil der schwer verletzte andere Pilot die Cockpit-Tür öffnen konnte. Einer von den Passagieren, der als erster zu den Piloten gestürmt war, wird von Israels Ministerpräsidenten Benjamin Netanyahu als Held gefeiert.
6: Dieser junge Mann war so unfassbar mutig, ein Held. Er hat alle gerettet, gemeinsam mit allen anderen, die geholfen haben.
5: So Netanyahu. Die Maschine konnte nach dem Vorfall im saudi-arabischen Tabuk notlanden. Ob es sich um einen Terroranschlag gehandelt hat, wollte Netanyahu gestern am Abend nicht bestätigen. Dafür sei es noch zu früh, sagt er.
8: But it's no secret that Iran wants to target Israelis abroad.
5: Es sei aber kein Geheimnis, dass der Iran Israelis im Ausland ins Visier nehmen wolle. Gesicherte Angaben zum Motiv des mutmaßlichen Angreifers gibt es jedenfalls noch nicht. Die Untersuchungen dazu laufen.
4: In Österreich tritt heute eine Paketsteuer in Kraft. Sie gilt für Bestellungen auf großen Online-Plattformen. Die Steuer müssen zwar die Händler zahlen, aber sie können und werden sie wohl an die Kunden weiterverrechnen. Mehrere Händler wollen die Paketsteuer vor Gericht bekämpfen. Maria Kern berichtet.
9: Handelsplattformen, die einen Jahresumsatz von mehr als 100 Millionen Euro machen, müssen nun pro Bestellung oder pro Paket 2,40 Euro an den Staat abliefern. Das betrifft etwa Amazon, Temu oder die Shop-Apotheke. Aber auch viele kleinere Händler, die Produkte über die großen Plattformen anbieten, seien indirekt betroffen, sagt Harald Gucci, Vizepräsident des Handelsverbands.
10: 2/3 aller Bestellungen werden von dieser Gebühr betroffen sein.
9: Und die Händler würden die Paketsteuer an die Kunden weiterverrechnen, denn so Gucci:
10: Die Margen im Onlinehandel sind so gering, dass Online-Händler diese Steuer für sich nicht tragen können.
9: Mehrere Online-Händler meinen, die Paketsteuer sei gleichheitswidrig und würde gegen EU-Vorschriften verstoßen. Sie wollen die Abgabe daher rechtlich bekämpfen.
4: Um die im September stark gestiegenen Spritpreise zu senken, greift die Bundesregierung stärker in die Preise an den Tankstellen ein. Heute tritt die erweiterte Spritpreisbremse in Kraft. Sie soll das Tanken um rund 12 Cent pro Liter billiger machen, durch eine Steuersenkung und Eingriff in die Gewinnmargen. Michael Fröschl berichtet.
11: 12 Cent weniger pro Liter Benzin oder Diesel, das sind 6 Euro Ersparnis bei einer 50 Liter Tankfüllung. Dafür greift die Regierung stärker als zuletzt in die Preise ein. Die Mineralölsteuer sinkt um 6,7 Cent pro Liter, die Gewinnmarge der Mineralölunternehmen um 3,5 Cent. Mit der geringeren Mehrwertsteuer kommt man auf die 12 Cent. Das Tanken an der Zapfsäule wird aber nicht sofort billiger, erwartet Johannes Mayer von der E-Control.
12: Genauso wie zu Beginn der Preisbremse Ende März, Anfang April ist es so, dass das ein paar Tage typischerweise dauert.
11: Weil einige Tankstellen den Sprit, den sie noch auf Lager haben, zu einem höheren Preis verkaufen werden. Die erweiterte Spritpreisbremse gilt vorerst für 2 Monate, Oktober und November.
4: Vor allem in Wien waren sie auf Radwegen kaum zu übersehen. Die E-Mopeds nicht zu verwechseln mit E-Bikes und oft von Lieferdiensten genutzt. Ab heute dürfen E-Mopeds in ganz Österreich nicht mehr auf Radwegen fahren. Sie müssen auf die Fahrbahn, weil sie ab jetzt als Kraftfahrzeuge gelten. Verena Brucher.
13: E-Moped-Fahrer und Fahrerinnen brauchen ab sofort eine Zulassung, erklärt ÖMTC-Verkehrsjurist Martin Hoffer. Außerdem:
14: Sie brauchen als Lenker auch eine Lenkberechtigung, zumindest der Klasse AM, das ist der Moped-Ausweis. Sie brauchen naturgemäß für die Anmeldung auch eine Kfz-Haftpflichtversicherung. Sie müssen beim Fahren einen Helm tragen,
13: sagt Hoffer. Die Lieferdienste haben sich darauf eingestellt. Foodora setzt künftig auf Fahrräder und E-Bikes. Schwierig ist es für Privatpersonen. Mindestens 20.000 sind es laut ÖMTC. Viele Fahrzeuge können nicht mehr zugelassen werden. Hoffer rät abzuwarten und fordert eine Lösung von Politik und Behörden. Wer die Vorgaben nicht erfüllt, riskiert eine Anzeige und Strafen bis zu 10.000 Euro.
4: Und eine Berufsgruppe eben ist von der Verbannung der E-Mopeds vom Radweg auf die Straße besonders betroffen. Das sind die Essenszusteller, wie wir sie aus allen größeren Städten in Österreich kennen. Ein Interessenvertreter der Essenszusteller ist Robert Walasinski von Riders Collective. Er ist jetzt bei mir im Studio. Guten Morgen.
15: Guten Morgen, vielen Dank für die Einladung.
4: Wenn wir das Kind beim Namen nennen, die Verbannung der E-Mopeds auf die Straße ist eine Lex Essenszusteller. Zu schnell und rücksichtslos sollen sie mit den E-Mopeds gefahren sein. Mit welchen Konsequenzen jetzt für die Fahrerinnen und Fahrer?
15: Dass die zuvor privat angeschafften E-Mopeds, die im quasi guten Glauben angeschafft worden sind, dass das eben als Fahrzeuge qualifiziert worden ist, jetzt wertlos sind und die betroffenen Personen sich jetzt wiederum privat neue Fahrzeuge, in dem Fall eben E-Bikes, zulegen werden müssen.
4: Wieso sind die jetzt wertlos? Die könnten ja auch auf der Straße damit fahren.
15: Theoretisch ja, aber wie zuvor schon im Beitrag erwähnt worden ist, bei vielen Modellen gibt es die entsprechenden Papiere nicht. Und privat wäre es möglich, beruflich ist es bei den beiden größten Arbeitgebern, Foodora und Lieferando, offiziell nicht möglich, mit Kfz weiterzuarbeiten. Auch vertraglich festgehalten, dass eben mit Fahrrädern und E-Bikes nur noch zugestellt werden darf.
4: Wie viele von den Zustellern waren mit E-Mopeds unterwegs?
15: Genaue Zahlen, wir können nur von Schätzungen sprechen. Also das Problem ist tatsächlich größer in Wien als in den Bundesländern. Es sind mehr Leute mit E-Moped in Wien unterwegs als wie in den Bundesländern, aber wir können von 85-90% auf jeden Fall sprechen.
4: Sie haben angesprochen, dass die Auftraggeber, nennen wir es mal so, Foodora, Lieferando, die E-Mopeds auf der Straße als Kfz zugelassen nicht wollen. Wieso nicht?
15: Wir gehen davon aus, dass es eine eine Problematik geben wird bezüglich einmal auf der einen Seite Gewerbebeträchtigung, auf der anderen Seite wird es dann fragwürdig im Kfz-Bereich, also Kraftfahrzeugbereich, Akkordlöhne zu bezahlen, weil da kommen wir eben zum Kernproblem, dass die Personen per Stück, also per Bestellung bezahlt werden und das die eigentliche Ursache für das entsprechende Fahrverhalten ist. Das sind eben diese sehr prekären Arbeitsverhältnisse als freie Dienstnehmer, Arbeits- und Lebensverhältnisse, muss man sagen, und eben diese Entlohnung per Stück. Das heißt, ich muss Leerzeiten möglichst wieder einfahren. Das heißt, ich profitiere, genauso wie eben die Plattformen davon profitiert haben, möglichst schnell die Bestellungen abzuwickeln, damit ich auf einen entsprechenden Stundenlohn dann irgendwie komme.
4: Aber es heißt ja auch, dass wenn ein Essenszusteller im Auftrag der Firma A oder Firma B mit einem Kfz unterwegs ist auf der Straße, und das wären ja E-Mopeds jetzt, dass er eben nicht mehr selbstständig freier Dienstnehmer wäre, sondern gewissen Regelungen des Arbeitsrechts unterliegen würde. Stimmt das?
15: Das würde ich sagen, ist eher ein Graubereich. Wir haben Einschätzungen, dass eben eigentlich diese Akkordlöhne im Kfz, im Straßenverkehrbereich, eigentlich nicht zulässig wären. Das ist nicht in Stein gemeißelt, aber wir würden es als äußerst fragwürdig halten, im Kfz-Bereich weiterhin eben per Stück zu bezahlen, weil das einfach die Grundidee dieser Gesetzgebung ist ja eigentlich sicherer Straßenverkehr. Und wenn ich Leute dazu anleite, möglichst schnell unterwegs zu sein, damit sie halt eben zu einem Einkommen kommen, würde das unserer Meinung nach genauso auch bei freien Dienstverträgen eigentlich schlagend werden. Wobei wir hier sowieso schon in der Grundproblematik freie Dienstverträge, Anstellungsverhältnisse eigentlich sind.
4: Damit unsere Hörerinnen und Hörer da eine Vorstellung haben, 12 bis 15 Euro in der Stunde, kommt das hin?
15: Nein, das kommt nicht hin. Wir sprechen ja von 10 bis 12 Euro. Wir wissen, dass die Plattformen immer von höheren Beträgen natürlich sprechen. Dabei wird halt eben auch übersehen, höhere Beträge kann ich verdienen, Sonntagabend bei Schnee und Wetter, so wie es heute ist, gibt es weniger Bestellungen, dann ist eben das Einkommen über den Tag verteilt geringer, und uns sagen die Fahrer durch die Bank 10, 11, 12 Euro brutto, das ist ungefähr das, was reinkommt.
4: Kommen wir noch einmal auf die Kosten, auf denen die Zustellerinnen und Zusteller sitzen bleiben. Die haben die E-Mopeds überwiegend geleast, wenn ich das richtig mitbekommen habe.
15: Teils. Da gibt es wiederum keine validen Zahlen, aber eben geleast und oder sehr viele haben sie privat angeschafft. Und da sprechen wir von so einem E-Moped per se, ungefähr 1.000 Euro. Aber es geht dann hauptsächlich eben um die Akkus. Das heißt, man kommt dann auf Beträge von 1.600 bis 2.000 Euro ungefähr. Und das wird mit den E-Bikes sich im ähnlichen Bereich eben dann wiederum abspielen.
4: Sie sollen sich jetzt E-Bikes zulegen, die zahlen Sie wieder selber?
15: Ja, also wer sich selber eins anschafft, der zahlt das natürlich selber. Genauso wie die Leasingverträge, die angeboten werden, auch aus eigener Tasche bezahlt werden müssen. Das heißt, ich muss halt zahlen, damit ich überhaupt arbeiten kann. Wieso wir das deswegen auch so sagen, ist, die Plattformen selber, wie vorher erwähnt, haben ja davon profitiert, dass die Leute schneller unterwegs sind. Das System merkt ja, das ist ja alles GPS überwacht, wie flott die Fahrer, Fahrerinnen sind. Und es werden dann entsprechend halt eben auch die Distanzen angepasst. Mit Fahrrädern, so wie das früher war, ist eigentlich kaum noch ein Einkommen zu.
4: Mit Muskelkraft alleine. Um das auch noch einmal abschließend zu fragen, die Auftraggeber Foodora, Lieferando, Bolt, die zahlen da jetzt was dazu bei der Umstellung oder nicht?
15: Wir wissen nur von einem Arbeitgeber, dass er die Leasingverträge subventioniert für einen gewissen Zeitraum. Wie es das wäre jetzt in dem Fall Foodora, bei Lieferando wissen wir es nicht, bei Volt wissen wir jetzt auch nicht wirklich, was die konkreten Unterstützungsmaßnahmen in dem Sinne wären.
4: Das sind existenzielle Fragen für die Zustellerinnen und Zusteller. Das Argument für die Verbannung der E-Mopeds auf die Straße war ja, dass es auf den Radwegen sicherer werden soll, vor allem in den Städten jetzt, wo die Zusteller unterwegs sind. Werden die Radwege jetzt sicherer?
15: Naja, wenn wir davon ausgehen, dass die Leute, die eben bei den zwei größten Arbeitgebern jetzt auf E-Bikes umsteigen, werden die genauso auf den Radwegen unterwegs sein. Und bei den E-Bikes sprechen wir auch nicht vom, ich weiß nicht, landläufig bekannten KTM-E-Bike oder ähnlichen, sondern das sind dann halt eben auch möglichst günstige mit möglichst großer Akkuleistung. Also da sind wir auch vom Gewicht her gar nicht so weit weg von diesen leidlichen E-Mopeds. Wir gehen nicht davon aus, dass solange die Leute so prekär beschäftigt sind, solange sie unter diesem Zeitdruck stehen und versuchen müssen, möglichst viel innerhalb von einer Stunde oder innerhalb ihrer Schicht an Aufträgen abzuarbeiten, dass das zu einer tatsächlichen Verbesserung in dem Sinne halt... Die werden weiter bolzen, ja.
4: Robert Walasinski war das von Riders Collective. Danke für den Besuch im Studio.
15: Vielen Dank. Danke.
4: Viel haben wir heute schon darüber berichtet, was nicht alles eben heute am 1. Oktober in Kraft tritt. Jetzt einmal, was heute in Kraft treten hätte sollen. Die elektronische Version nämlich des neuen Eltern-Kind-Passes. Das wird aber um ein Jahr verschoben. Die dazugehörigen Beratungen und Untersuchungen gibt's aber per sofort. Constanze Ertl und Veronika Mauler berichten.
16: Die Zusatzhefte sind vor 10 Tagen ausgeliefert worden, sagt Gesundheitsstaatssekretärin Ulrike Königsberger-Ludwig von der SPÖ.
17: Wo auch die Mutter-Kind-Pässe hingeliefert wurden, die alten und jetzt die neuen Eltern-Kind-Pässe. Und das System hat sich bewährt und die Zusatzhefte sind bereits an diesen Verteilstellen angelangt. Und ich bin überzeugt davon, dass das funktionieren wird.
16: In Wien war man davon nicht so überzeugt. Das Büro von Gesundheitsstadtrat Peter Hacker von der SPÖ und die Wiener Ärztekammer haben vor 2 Tagen ausgeschickt, dass die Hefte auf kurzem Weg verteilt werden, weil sich der Postweg nicht ausgeht. Gynäkologinnen und Gynäkologen konnten sich die Hefte bei der Ärztekammer abholen, dass sie ab heute zum Einsatz kommen können. Neu kommt unter anderem eine weitere Ultraschalluntersuchung, eine zweite Hebammenberatung und ein zusätzliches Gesundheitsgespräch.
17: Ich bin überzeugt davon, dass es auch darum geht, nicht nur die medizinischen Untersuchungen zu machen, sondern wirklich auch auf die Psyche zu schauen und zu schauen, ob junge Familien Unterstützung brauchen. Und da ist eben mit diesem Gesundheitsgespräch, das entweder bei den Hebammen oder Ärztinnen durchgeführt werden kann oder auch mit den 2 Hebammenberatungen sicher ein wirklicher Meilenschritt gelungen.
16: Die neuen Untersuchungen für Kleinkinder bleiben bestehen, werden aber inhaltlich ausgeweitet. Der Obmann der österreichischen Gesundheitskasse, Peter McDonald, betont, dass 17 Millionen Euro für diese Modernisierung investiert werden. Was dabei fehlt, ist die Digitalisierung. Der Start des elektronischen Elternkindpasses wurde auf nächsten Oktober verschoben.
18: Ich bin auch nicht sehr glücklich darüber, dass man das jetzt nicht zeitgleich geschafft hat. Das ist aber eher am Interface der Spitäler gelegen, wo man auch nicht überall flächendeckend die E-Card-Infrastruktur hat, um das auch tatsächlich in den Spitälern und dort findet ja auch in der Regel die Geburt statt, zu implementieren. Deswegen hat die Bundesregierung gebeten, das Projekt Eltern-Kind-Pass noch einmal ein Jahr zu verschieben. Ich hätte es lieber gesehen, wenn man das gleichzeitig macht.
16: Viel Kritik ist im Vorfeld von der Ärztekammer gekommen, zum Beispiel, dass sie zu spät die nötigen Abrechnungscodes bekommen hätte, um die neuen Untersuchungen in die Ordinationssoftware einzugeben. Dazu McDonald.
18: Natürlich kann es sein, dass in so einer Umstellungsphase es da oder dort holpert. Ich glaube, das ist immer so, wenn man was Neues entwickelt. Trotzdem, ich glaube, wir und auch die Ärztinnen und Ärzte haben höchstes Interesse, dass hier die Menschen gut versorgt sind. Insbesondere schwangere Frauen in einer schwierigen Lebensphase und die Kinder, wenn sie auf die Welt kommen. Und da werden wir beide darauf schauen, dass das gut funktioniert.
16: Die Neuerungen gelten jedenfalls auch für Familien, die den Eltern-Kind-Pass schon haben.
4: In die USA jetzt noch. Da ist es bei der ersten geplanten Hinrichtung einer Frau im Bundesstaat Tennessee seit mehr als 200 Jahren offenbar zu Komplikationen gekommen. Krista Pike wurden 2 Giftspritzen verabreicht. Die 50-Jährige lebe laut Behörden allerdings noch und wurde in ein Krankenhaus gebracht. Barbara Tschandl berichtet.
19: Um 20.26 Uhr Ortszeit wurden der Frau 2 Giftspritzen injiziert, das berichten Zeugen der Hinrichtung. Wenig später teilt der zuständige Richter den Anwälten aller Beteiligten mit, dass Krista Pike nicht für tot erklärt worden sei. Sie hat sich nach 2 Spritzen aufgesetzt und um sich gesehen. Das ist alles nicht normal, so eine Zeugin. Pike wurde zur medizinischen Notfallversorgung in ein Krankenhaus gebracht. Ein Berufungsgericht hatte ihre Hinrichtung gestern zunächst gestoppt, weil Zweifel an der Rechtmäßigkeit der Verurteilung aufgekommen waren. Der Staat ist sofort gegen den Hinrichtungsstopp beim US-Höchstgericht vorgegangen. Dieses hat dem Eilantrag dann stattgegeben. Pike war 1996 für den Mord an einer damals 19-Jährigen zum Tode verurteilt worden. Sie selbst war zum Tatzeitpunkt 18 Jahre alt.
4: Weitere aktuelle Meldungen jetzt noch. Felix Schneider-Sturm, bitte.
20: Im Zentrum des heutigen Treffens der EU-Innenministerinnen und Minister in Luxemburg steht die Asyl- und Migrationspolitik. Der Rat soll ohne Diskussion das finale grüne Licht für die umstrittene EU-Rückführungsverordnung geben, also ein Abschiebegesetz. Die Verordnung ergänzt den seit 12. Juni gültigen neuen EU-Asyl- und Migrationspakt, dessen Umsetzung beim Treffen auch diskutiert werden soll. Österreich wird von Innenminister Karner vertreten. In Frankreich weiten sich die Schülerproteste aus und münden erneut in Gewalt. Laut dem französischen Innenminister ist es in Schulen zu Zerstörungen und Brandstiftung gekommen. 83 Polizisten sowie 32 Lehrkräfte und Schüler sind verletzt. Mehr als 600 Personen wurden festgenommen. Die Jugendlichen fordern unter anderem mehr Lehrkräfte, mehr Mittel und bessere Lernbedingungen. Schwere Vorwürfe gibt es heute von der Umweltschutzorganisation Global 2000 gegen das Landwirtschaftsministerium. Es geht um die Präsentation des grünen Berichts im Parlamentsausschuss. Die NGO kritisiert, dass in dem Bericht die Ewigkeitschemikalie TFA, die unter anderem als Abbauprodukt von PFAS-Pestiziden freigesetzt wird, völlig fehlt. Die NGO spricht von beunruhigenden Daten, die verharmlost würden. Und die ehemalige Gesundheitsministerin Andrea Gdolski ist im Alter von 63 Jahren gestorben. Vor 2 Jahren ist bei der langjährigen ÖVP-Politikerin Krebs diagnostiziert worden. Die Ärztin ist ab 2007 2 Jahre lang Gesundheitsministerin gewesen. Wegen der schwarz-blauen Landesregierung in Niederösterreich hat Gdolski 2023 die ÖVP verlassen.
4: Danke Felix Schneider, Sturm, und die Wetterprognose kommt von Nicola Biermeier.
0: Mit sonnigem Herbstwetter starten wir in den Oktober. Ein paar dichtere Wolken und einzelne Schauer sind heute und morgen im Westen dabei. Derzeit in Bregenz Wolken, in Klagenfurt Nebelschwaden, in den anderen Landeshauptstädten heiter. Wien 13 Grad, Eisenstadt und St. Pölten 11, Linz 12, Salzburg 16, Innsbruck 11, Bregenz 14 und Graz und Klagenfurt 9 Grad. Im Großteil des Landes scheint heute die Sonne, vielerorts die 11,5 möglichen Stunden. Nebel und tiefe Wolken in Osttirol, Kärnten und im Lungau lösen sich meist bis Mittag auf. In Vorarlberg und im Tiroler Oberland ziehen heute jedoch ein paar Wolken durch, die im Tagesverlauf dichter werden und gegen Abend den einen oder anderen Regenschauer bringen. Nach Osten zu ist es windig und die Temperaturen erreichen 17 bis 25 mit leichtem Föhn bis zu 27 Grad. Morgen dann 1-2 Grad weniger und im Westen wechselhaft mit einzelnen Schauern, sonst trocken und einiges an Sonne.
4: Das war's mit den Morgenjournalen am 1. Oktober. Für das Journalteam mit Paul Schiefer, Regie, Sally Güven, Technik und alle anderen Beteiligten verabschiedet sich Franz Renner. Haben Sie einen guten Tag.
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23: Schön, dass Sie wieder mit dabei sind bei einer weiteren Folge Österreich, die ganze Geschichte. Wieder an meiner Seite ist Dr. David Schriffel. Wir sprechen weiterhin über die österreichische Diplomatie. In der letzten Folge haben wir über den Zweiten Weltkrieg gesprochen, dass da eigentlich mehr oder weniger nichts war mit österreichischer Diplomatie. Nach dem Ende des Zweiten Weltkrieges, was ist da eigentlich auf diplomatischer Ebene passiert? Wie kam es dazu, dass Österreich wieder diplomatisch aktiv war?
24: Das ist eine große, breite und lange Frage. Also der Beginn des österreichischen Auswärtigen Dienstes nach dem Zweiten Weltkrieg ist insofern interessanter, weil am 16. April 1945 haben sich Beamte, ehemalige Beamte des Bundeskanzleramts Auswärtige Angelegenheiten getroffen, eben dort. Man hat einberufen für den 16. mit einem Zettel, der an der Tür des Bundeskanzleramts gehangen ist, um sich am 16. April wieder zu treffen, und hat den Dienst wieder begründet. Man hat aus eigenem Antrieb begonnen, wieder zu arbeiten. Und das ist ein interessanter Punkt, finde ich. Das war noch einige Tage vor der österreichischen Unabhängigkeitserklärung vom 27. April. Das heißt, der Auswärtige Dienst der österreichische der Zweiten Republik ist älter als die Zweite Republik. Zwar nur ein paar Tage, aber doch. Und man hat sich dann reorganisiert. Es gab ja auch einen Bombenangriff. Das Bundeskanzleramt war teilweise zerstört. Man hat sich wieder eingerichtet.
25: Fun Facts.
24: Auch eine interessante Geschichte. Es ist überliefert, man hat dort 2 Hühner gefunden in einem Raum, was die Versorgungslage ein bisschen verbessert hat für kurze Zeit danach.
23: Geringfügig,
24: aber regelmäßig. Und hat auch eine kleine Entnazifizierung durchgeführt. Also man hat einfach sich zusammengeredet, wie man in Wien sagen würde, wer wieder im Dienst sein darf und wer nicht. Hat sozusagen prononcierte Nationalsozialisten nicht wieder aufgenommen und versucht, einen Nukleus eines österreichischen Auswärtigen Dienstes wieder aufzunehmen.
23: Wissen Sie, aus historischer Sicht, wer von diesen damaligen Diplomatinnen und Diplomaten aus dem Dienst übrig geblieben ist? Wer da wieder eingetreten ist? Kennt man diese Personen?
24: Ja, die kennt man. Also Generalsekretär Wildner, ein Bischof, ein Schöner. Das heißt, aus der Ersten Republik sind sehr viele auch wieder 1945 aktiv gewesen, muss man sagen. Also ein bisschen wiederum Kontinuität in dem Sinn, dass diese Personen sich auch wieder zusammengefunden haben. Es war auch gut dokumentiert, sozusagen, wer in der NS-Zeit den Dienst weiter in Deutschland gemacht hat, im deutschen Auswärtigen Dienst war. Aber ja, die Namen sind gut bekannt. Es gibt da viele biografische Forschungen dazu auch. Aber wir werden das jetzt auch sozusagen verbunden mit institutionengeschichtlichen Forschungen neu aufsetzen, sozusagen.
23: Sie haben gesagt, man hat sich sozusagen wieder selbst eingesetzt in den diplomatischen Dienst. Was waren dann die ersten Schritte?
24: Die ersten Schritte waren neben der Entnazifizierung der Versuch, mit dem Ausland Kontakt aufzunehmen. Die ureigenste Aufgabe der Diplomatie. Und in der unmittelbaren Nachkriegszeit gab es da große Hürden verkehrstechnischer, kommunikationstechnischer Sicht. Und es ist interessant zu sehen, dass man dann versucht hat, in die Länder, wo man in der Zwischenkriegszeit Gesandtschaften gehabt hat, festzustellen, wie die Lage vor Ort ist, ob man dort auch sozusagen eine Vertretungsbehörde wieder einrichten kann. Und viele dieser Nachrichten aus Schweden, aus Übersee, sind über Prag gelaufen. Die verkehrstechnische Verbindung nach Prag war am besten und der Gesandte der Zwischenkriegszeit, Ferdinand Marek, hat bei Kriegsende die österreichische Gesandtschaft sozusagen in Eigenregie wieder eröffnet und hat die Verbindungen, die Kommunikationsverbindungen wieder aufgenommen. Das heißt, das war der erste Schritt, sozusagen das Netzwerk nach Möglichkeit wieder aufzubauen. Man muss dazu sagen, dass natürlich Österreich sehr eingeschränkt war in seinen Möglichkeiten. Zunächst durfte nach dem alliierten Kontrollabkommen Österreich nur in diplomatische Verbindungen treten, selbstständig mit Mitgliedern der Vereinten Nationen. Mit anderen Staaten, wenn man da diplomatische Beziehungen aufnehmen wollte, musste das der alliierte Rat genehmigen. Und da gab es natürlich dann große Einschränkungen. Man war sich aber gleichzeitig bewusst, und da gibt es auch Akten dazu, und das war eine bewusste Strategie, möglichst schnell mit möglichst vielen Staaten wieder in Kontakt zu treten. Auch nicht zuletzt, um den eigenen Status als wieder erstandenes und souverän gewordenes Land auch formal auch zu unterstreichen und sozusagen einen internationalen Rückhalt wieder zu gewinnen.
23: Jetzt klingt das so einfach, man nimmt einfach wieder internationale Beziehungen auf. Stelle ich mir jetzt nicht so einfach vor nach einem Weltkrieg, noch dazu Österreich, Deutschland. Wie war die Resonanz nach diesem In-Kontakt-Treten?
24: Die war durchwegs positiv. Jetzt haben wir in Österreich Gott sei Dank inzwischen eine lange Geschichte der Aufarbeitung unserer eigenen Vergangenheit und wir stellen uns dem und haben die Opferthese, so glaube ich sagen zu können, doch überwunden. Zu dem Zeitpunkt sah man sich selbst noch sehr deutlich als Opfer oder wollte das und wurde auch von vielen Partnerländern als solches durchaus auch akzeptiert von vielen Ländern. Insofern war es weniger schwierig, als man vielleicht meinen möchte. Eine wichtige Aufgabe der Bundesregierung war nach 1945 in den ersten Jahren die Anerkennung der österreichischen Staatlichkeit durch die internationale Gemeinschaft zu erreichen auf Basis der Moskauer Deklaration von 1943, wo die Wiedererrichtung eines selbstständigen Österreichs als Kriegsziel auch der Alliierten sozusagen festgelegt worden ist. Und es gibt auch lange Listen, zu welchem Datum welches Land die österreichische Bundesregierung oder beziehungsweise das wiedererstandene Österreich auch anerkannt hat. Also die Resonanz war eigentlich eine positive, kann man grosso modo sagen.
23: Als wohl größten diplomatischen Erfolg kann man dann die Unterzeichnung des Staatsvertrages 1955 nennen. Wie kam es denn aus diplomatischer Sicht dazu? Was lief denn da alles im Hintergrund?
24: Der Staatsvertrag hat eine sehr lange Geschichte. Auch da gibt es wunderbare und umfangreiche Literatur. De facto wurde seit Kriegsende darum gerungen, natürlich eine definitive Regelung für die Frage der Besatzung und der möglichen Reparationen oder Nicht-Reparationen zu finden. Es gab viele Verhandlungsrunden, viele Außenministerkonferenzen, die letzte erfolglose noch 1954. Das war einer der wesentlichen Punkte, wo Österreich diplomatisch tätig war. Die ersten großen Vertretungsbehörden, zunächst genannt politische Vertretung, dann später Gesandtschaft und dann auch bald Botschaft, waren natürlich bei den Alliierten und bei den Besatzungsmächten eingerichtet. Das heißt, man hat alle frei werdenden Ressourcen darauf verwendet, um sozusagen einen Staatsvertrag mit Österreich zu erreichen. Verhandlungsrunden Sonderzahl, Verhandlungen in London und in Berlin und in Moskau natürlich. Um fast eine Frage vorwegzunehmen, es gibt ja die berühmte Legende mit den alkoholischen Zusammenhängen mit dem Staatsvertrag. Natürlich wurde der Staatsvertrag nicht ertrunken, sondern es waren strategische Überlegungen, die dazu geführt haben. Natürlich der Tod Stalins war ein wichtiges Element, aber auch die Frage, ob es nicht für die Sowjetunion strategisch gesehen besser wäre, dass Österreich nicht geteilt würde und einen Keil in die sich herausbildenden westeuropäischen Verteidigungsstrukturen bildet. Trennungspläne gab es aus der KPÖ, die wurden von der Sowjetunion abgelehnt. Das heißt, es gab eine internationale Zusammenhänge, die dazu auch geführt haben, zu dem Erfolg. Das war auch ein Erfolg der Diplomatie, aber natürlich muss Diplomatie immer aufbauen auf Interessen und strategischen Überlegungen, auch der Partner, ansonsten funktioniert das nicht. Aber um zu der Trinkgeschichte zurückzukommen.
1: Fun Facts.
24: Es gab allerdings, das ist aktenkundig sozusagen, eine Empfehlung im Ministerium, dass vor Verhandlungen mit den Sowjets irgendeine Art Öl zu sich genommen werden sollte, Fischöl oder ein anderes, um im Fall der Fälle sozusagen auch eine gewisse Resilienz zu entwickeln. Also das sozusagen, sage ich mal so, das Soziale eine Rolle gespielt hat, das stimmt schon, aber natürlich ist das nicht monokausal, wie es oft tradiert worden ist.
23: Gibt es diplomatische Namen, die Sie uns nennen können im Zusammenhang mit dem Staatsvertrag, die da wirklich federführend waren?
24: Also natürlich Staatsvertragskanzler Raab, es gab den Figel, Kreisky war natürlich stark involviert. Es lebt sogar noch ein Mitglied der Delegation, der Botschafter Grubmeier Senior, die da ganz wesentliche Elemente gebildet haben. Botschafter Bischof, der sozusagen in der fraglichen Zeit der österreichische Botschafter in Moskau war, war da auch natürlich eine wichtige Figur. Eine Sonderzahl, also Namenssonderzahl, ein erklecklicher Anteil des österreichischen diplomatischen Dienstes hat in der einen oder anderen Form damit zu tun gehabt. Die Entwürfe über die Staatsverträge sind in der Völkerrechtsabteilung entworfen worden. Da waren alle großen Namen auch beteiligt, die es da gibt. Ferdros, also die gesamte Expertise und Kompetenz, die da vorhanden war, ist eigentlich vielfach in diese Bemühungen geflossen.
23: Kurz nach dem Staatsvertrag erklärte Österreich dann eben seine dauerhafte Neutralität. Diplomatie wurde dann, könnte man sagen, zum zentralen Instrument der Sicherheitspolitik. Inwiefern funktionierte das damals?
24: Das hat eben begonnen schon damit, dass man nach Kriegsende versucht hat, möglichst viele internationale Kontakte zu knüpfen, weil man gesehen hat, dass internationale Verknüpfung, internationales Recht eine Stütze sind, eine Möglichkeit sind, für gerade ein kleines Land sozusagen Sicherheit herzustellen, was sehr notwendig war. Die Neutralitätspolitik war ein Teil dieser Politik und man sieht das sehr bald nach 1955, dass diese Neutralität zunächst sehr aktiv ausgelegt worden ist. Wenn man an den Ungarnaufstand denkt zum Beispiel, wenn man sich vorstellt, dass die Besatzung erst 1955 geendet hat, dass eine österreichische bewaffnete Kraft erst 1955 wieder gegründet worden ist, dass dann bereits im Jahr 1956 sozusagen das Bundesheer direkt an der Grenze gestanden ist und bei einem Vorgang, wo die frühere Besatzungsmacht an der eigenen Grenze an Meeren gestanden ist, so aktiv gehandelt ist, das ist Ausdruck dieser Haltung. Also es ist ja auch 1955 schon der Beitritt zu den Vereinten Nationen. Also man hat sich sozusagen im Schnelldurchlauf in die internationale Bühne, auf die internationale Ebene begeben, um nicht sozusagen unter die Räder zu kommen, auf die eine oder andere Art und Weise, und hat versucht, eben durch Dialog die eigene Lage zu stabilisieren, würde ich mal nennen. Ist vielleicht auch nicht so bekannt, es ist 56 Jahre sogar ein sowjetischer Soldat auf österreichischem Boden erschossen worden. Das wurde dann nicht so laut breitgetreten, um nicht größere Kalamitäten zu verursachen, aber es zeigt schon, dass die Haltung eine sehr, sehr strikte war.
2: Was ist da genau passiert?
24: Es sind bei Rechnitz ist eine Gruppe von vier Sowjetsoldaten auf österreichisches Gebiet gekommen. Zwei waren relativ schnell wieder weg, von denen kennt man auch die Namen nicht. Zwei haben dann versucht, Zivilisten zu durchsuchen. Sozusagen natürlich die Motivlage ist dann immer schwierig. Die haben dann sozusagen gemeint, sie hätten nicht gewusst, dass sie auf österreichischem Gebiet wären, was insofern eigenartig erscheint, als damals eben auch 1956 die Grenze mit kleinen rot-weiß-roten Fähnchen markiert worden ist, um genau sowas zu verhindern. Und auf den Versuch, sie zu stoppen, wurden sie dann tödlich getroffen. Und da gibt es auch einen entsprechenden Bericht dazu. Und es zeigt auch gut, dass die sowjetische Reaktion, die natürlich nicht so groß war, zeigt, wie sehr die Sowjetunion auch die Rolle Österreichs als wichtig erachtete, sozusagen als ein neutraler Staat, der gute Beziehungen mit der Sowjetunion hat. Das war sozusagen ein bisschen, das sollte ein Case Study, ein Role Model sein sozusagen, dass es möglich ist, mit der Sowjetunion gute Beziehungen zu haben, auch wenn man nicht Teil sozusagen des Warschauer Pakts oder dieser Zusammenhänge ist.
2: Im Kalten Krieg wurde ja Wien auch zu einem wichtigen diplomatischen Zentrum. Eben durch die Neutralität konnte man sozusagen eine Vermittlerrolle einnehmen.
24: Die Vermittlerrolle, das ist auch ein weites Feld und viel ist darüber gesprochen worden. Sie werden viele Leute finden, die sagen, das war immer schon eine Illusion. Sie werden viele Leute finden, die sagen, das war die Hauptrolle Österreichs. Also das ist ganz interessant. Ich kenne Akten geheimdienstlicher Natur, sprich, also die US-Geheimdienste haben berichtet über Österreich und seine Rolle in 50er, 60er Jahre. Und die Amerikaner haben darin gemeint, Österreich würde sich eine Rolle als Brückenbauer sozusagen zumessen, die so kaum existent wäre. Also es ist eine Frage auch der Möglichkeiten, des Images, aber was stimmt? Man hat sich angeboten als Verhandlungsort, man hat den UN-Sitz natürlich sozusagen auch dann nach Wien gebracht und das ist ein positives Faktum, dass man Verlässlichkeit, Vertrauen internationales aufbaut. Das ist schon eine von Österreich aktiv stattgehabte Rolle, die auch eine Wirkung gezeigt hat, muss man auch sagen. Und dazu gehören Dinge wie internationale Treffen, aber auch, das würde ich hier vielleicht auch erwähnen wollen, das Wiener Übereinkommen über diplomatische Beziehungen, das in Wien 1961 unterzeichnet worden ist und das eigentlich Grundlage ist für nicht nur Formalia, aber für die Frage, wie internationale diplomatische Beziehungen gehandhabt werden. Es ist vermutlich das erfolgreichste Abkommen, das jemals im UN-Bereich abgeschlossen worden ist und ist eben in Wien 1961 verhandelt und abgeschlossen worden und ein paar Jahre später auch eins über konsularische Beziehungen.
2: Jetzt haben wir in den letzten Folgen immer über die Diplomatische Akademie gesprochen. Zur Zeit der Nationalsozialisten wurde die geschlossen. Wann wurde sie jetzt wieder eröffnet?
24: Als Teil dieser Idee, Österreich international zu vernetzen und einzubetten in die internationalen Zusammenhänge, gerade auch im UN-Bereich, aber insgesamt, wurde 1964 die Diplomatische Akademie wieder gegründet. Die frühere Konsularakademie als Diplomatische Akademie wieder gegründet am heutigen Standort. Und das war der bewusste Versuch, erstens das durchzuführen, wie gesagt, sich im internationalen Bereich wieder zu verankern, aber auch die Internationalität Österreichs zu beweisen, auch durch internationale Studenten. Man darf nicht vergessen, Anfang der 60er Jahre zum Beispiel, 1960 das afrikanische Jahr. 18 ehemalige Kolonien sind unabhängig geworden, sind UN-Mitglieder geworden. Das heißt, man hat diese Öffnung in die Welt mitvollzogen und versucht, daran teilzuhaben in vielerlei Hinsicht. Und in diesem Zusammenhang ist ein bisschen auch diese Gründung zu sehen, die man als nachhaltigen Erfolg eigentlich auch werten kann bis heute.
2: Man wollte sich also international öffnen. Sie haben vorhin gesagt, die Vermittlerrolle wird ein bisschen in Frage gestellt, aber es sind ja auch wahnsinnig viele internationale Organisationen, Institutionen in Wien angesiedelt. Also warum denn Wien?
24: Wien hat sich angeboten und wurde auch von den damaligen Großmächten durchaus als möglicher Verhandlungsort und Ort für die UN gesehen, eben aufgrund Neutralität, dass man sozusagen glaubhaft vermitteln konnte, dass man ein Ort der Verständigung, des Zusammenkommens, des Vertrauens, des Dialogs ist. Das hat man auch gut genutzt, hat auch dafür lobbyiert, muss man auch sagen. Aber das ist eines der ganz wichtigen Standbeine auch österreichischer Außenpolitik. Das ist vielleicht, wenn Sie im ersten Bezirk spazieren gehen und am Minoritenplatz sozusagen einmal sich umschauen. Am Außenministerium hängen drei Fahnen. Die österreichische, die EU-Fahne und die UNO-Fahne. Und das ist genau sozusagen, das symbolisiert auch ein bisschen die Wichtigkeit der Vereinten Nationen für Österreich damals und heute. Und das bleibt auch so und soll auch so bleiben. Und nicht zuletzt bewirbt sich Österreich ja gerade auch für einen Sitz als nicht ständiges Mitglied im UN-Sicherheitsrat für die Jahre 27 und 28, um auch dieses Commitment für die internationale Ordnung, für den Dialog und das Vertrauen auf internationaler Ebene auch sichtbar zu machen. Und wir hoffen, dass das auch funktionieren wird.
23: Dieses Positionieren wird auch dadurch unterstrichen, dass ja auch viele österreichische Diplomaten dann in sehr wichtige internationale Funktionen gekommen sind. Können Sie uns da ein paar Beispiele nennen?
24: Ich würde Verdros nochmal nennen als Vorsitzender des Kongresses, man sagt auch Zweiter Wiener Kongress, zum Abschluss des Wiener Übereinkommens über diplomatische Beziehungen 1961. Aber man kommt nicht drum herum, natürlich auch Waldheim als Generalsekretär ist in eine wichtige Position gekommen, wurde

0: Beteiligung heißt immer auch, dass man entsprechende Personen hat, die man auch einsetzen kann und in diese Richtung schicken kann.
1: Mhm. Jetzt gab es ja sehr viele Konflikte, würde ich mal sagen, rund um Österreich in dieser Zeit. Ungarischer Volksaufstand 1956, Prager Frühling 1968. Inwiefern hat denn da die österreichische Diplomatie eine Rolle gespielt?
0: Ungarischer Aufstand habe ich schon kurz erwähnt. Der Prager Frühling ist vielleicht auch ein interessantes Beispiel, weil im Jahr 1968, als der Warschauer Pakt die Tschechoslowakei sozusagen besetzt hat, gab es in Prag noch eine Gesandtschaft, eine österreichische, unter Leitung vom späteren Bundespräsident Kirchschläger. Und Österreichs Haltung war relativ klar, dass man das verurteilt hat. Sie war militärisch nicht so mutig wie 1956. Man hat 1968 sozusagen das Bundesheer zurückgestaffelt, kilometerweit hinter die Grenze aufgestellt. Aber Kirchschläger zum Beispiel als Missionschef in Prag hat zahllose Visa ausgestellt für Tschechoslowaken, die sich bedroht gefühlt haben, die dadurch ausreisen konnten. Es gab sehr viele Flüchtlinge 1968 in Österreich, die weitergereist sind, aber manche sind auch geblieben. Und da hat die österreichische Diplomatie eine bilateral sehr positive Rolle gespielt. Und man muss auch sagen, dass sich da das bilaterale Bild auch sehr verbessert hat. Also da hat in Person von Kirchschläger die österreichische Diplomatie eigentlich ein bisschen das Gesicht auch des Landes gebildet. Der ORF war da nicht ganz unwichtig, ebenfalls mit der Berichterstattung. Und wir denken an Hugo Portisch, der ja übrigens in Pressburg geboren ist. Also da war die Diplomatie ein wichtiger Faktor, vielleicht auch als Informationsgeber. Es gab 1968 ein Generalkonsulat in Pressburg, in Bratislava. Und atmosphärisch vielleicht sozusagen, der Generalkonsul hat dann auch berichtet von der Invasion und hat mit seinem eigenen Konsulatswagen auch gefährdete Personen nach Österreich gebracht. Und der hat geschrieben in einem Bericht, er hätte sich nicht vorstellen können, dass in unserer heutigen Zeit, 1968, noch Politik mit Panzern gemacht wird. Aber er wurde eines Besseren belehrt.
1: Sie haben in der letzten Folge erwähnt, dass im diplomatischen Dienst Anfang des 20. Jahrhunderts in etwa 1000 Menschen gearbeitet haben. Wann hat man denn diese Zahl wieder erreicht und wie viele arbeiten denn heute im diplomatischen Dienst?
0: Also in der Zentrale hat man sie nie wieder erreicht.
1: Okay.
0: Das ist auch insofern nachvollziehbar, als natürlich vor 1914 das ein anderer Apparat war. Es sind jetzt etwas geringere Zahlen, ja. Aber sozusagen auf die Bevölkerungszahl gerechnet hat sich die Anzahl schon erhöht. Aber man ist nicht mehr auf 1000 in der Zentrale gekommen.
1: Weil man diese Man- und Woman-Power einfach nicht mehr braucht oder weil das Geld nicht da ist?
0: Naja, ich würde das mal so beantworten. Ist die Frage, brauchen wir Diplomatie, brauchen wir Diplomaten, brauchen wir Persönlichkeiten, sage ich jetzt, nicht nur Personen, sondern Persönlichkeiten vor Ort, ist eine sehr alte. Im 19. Jahrhundert, als die interkontinentalen Telegrafenkabel erfunden wurden, gab es öffentliche Diskussionen, jetzt brauchen wir keine Diplomaten mehr, also im 19. Jahrhundert, weil alles kann ja über den Telegrafen an Informationen weitergegeben werden. Das hat sich als falsch herausgestellt und ich denke, dass es noch immer wichtig ist, auch heute noch Personen vor Ort zu haben, die persönliche Kontakte knüpfen, persönliche Eindrücke vermitteln können. Das heißt, es ist immer schön, mehr Personal zu haben, aber wir wissen, dass natürlich budgetäre Zwänge ihre Grenzen aufzeigen.
1: Langfristig entwickelt sich eine strukturierte Ostpolitik, kann man sagen, Stichwort auch Nachbarschaftspolitik. Wie sah die denn jetzt aus diplomatischer Sicht aus?
0: Österreich hat ganz bewusst sich entschieden, vielfach zum ersten Mal als westlicher Besuch des Bundeskanzlers, des Außenministers in die Oststaaten zu reisen, zum Beispiel. Also Ungarn zum Beispiel. Vielfach war Österreich das Land, zu dem die besten Beziehungen im Westen bestanden. Das hat natürlich auch zu tun mit Neutralität und der eigenen Haltung, die man eingenommen hat. Aber es gibt auch andere Punkte. Zum Beispiel haben wir heuer ein kleines Jubiläum, 40 Jahre Österreich-Bibliotheken. Seit 1986 gibt es die. Also das ist schon etwas später sozusagen in dieser Frage des Kalten Krieges. Aber man hat wirklich versucht, kulturell auch in den Osten zu arbeiten. Es gab zum Beispiel seit 1955 auch eine Lesehalle in Zagreb. Das heißt,

0: Das gehört auch zur Diplomatie. Auslandskultur ist eine Säule der österreichischen Diplomatie. Das heißt, man hat wirtschaftlich, kulturell und politisch versucht, im Osten wirksam zu sein und auch die alten Kontakte und kulturellen Verbindungen aus der Vergangenheit auch dazu zu verwenden. Und insofern war Österreich da sicher Türöffner, auch glaubwürdiger Gesprächspartner, vertrauenswürdiger Gesprächspartner und verlässlicher Gesprächspartner. Und das hat sehr positive Effekte gezeigt, auch in der Phase des Umbruchs 1989 und danach. Da hat man dann bilaterale Beziehungen auch einfach auf einer Basis bereits aufbauen können und nicht von null beginnen müssen.
1: Die Neutralität wird ja immer als ein ganz, ganz wichtiger Grundpfeiler für die Zweite Republik genannt. Welche Rolle spielt sie denn für die Diplomatie?
0: Sie hat lange eine Rolle gespielt, um als Gesprächspartner attraktiv zu sein, um Verhandlungen zu ermöglichen in Österreich, um sich anzubieten, gute Dienste zu leisten, wie das in der Diplomatie heißt. Sie ist aber sozusagen niemals ein Schutz gewesen vor ein faktischer Schutz. Also wir kennen aus dem Kalten Krieg die Pläne für den Einmarsch der Sowjettruppen in Österreich zum Beispiel. Österreich wäre Kriegsschauplatz gewesen in jedem Fall. Das heißt, sie ist immer auch ein Instrument gewesen, eine Frage des Images. Die blockfreien Bewegung ist ja vielleicht auch wichtig zu nennen nach der Konferenz von Bandung. Das heißt, man hat auch eine gewisse Glaubwürdigkeit in Richtung des schon leicht veralteten Ausdruck globalen Südens gehabt. Ich habe schon einmal Afrika auch erwähnt. Das heißt, für die Diplomatie war sie immer ein zusätzliches Tool, das wertvoll war und ist und eingesetzt werden kann, weil man natürlich aus einer anderen Position, einem anderen Blickwinkel heraus Verhandlungen führen kann und betreiben kann und anbieten kann, wenn man nicht in diesen Zusammenhängen Partei ist. Wobei sich das natürlich relativiert hat mit dem Ende des Kalten Krieges, ist die Rolle eine andere geworden. Die Einschätzung überlasse ich anderen Personen. Es ist 1990, 91 sind auch die Archive in der Sowjetunion, in Russland geöffnet worden. Da hat man auch relativ deutlich gesehen, dass die Neutralität von der Sowjetunion in einem etwaigen Kriegsfall nicht respektiert worden wäre. Es gab auch 1968 vielfache Überflüge von Maschinen sowjetischer und anderer Natur über den Osten Österreichs. Man hat das halt nicht so deutlich ausgesprochen, um den Neutralitätsstatus nicht zu gefährden. Man hat diplomatische Proteste sozusagen dagegen eingebracht, aber man hat jetzt nicht, hat es nicht auf die Spitze getrieben. Also diese Neutralität wurde geschützt von beiden Seiten bis zu einem gewissen Grad, aber hat natürlich de facto andere Bedingungen als ein monolithisches System, das einen Schutz von außen bringen würde. Das ist eher nicht der Fall.
1: Herr Schrüffel, dann sage ich wieder vielen Dank, dass Sie bei uns waren. Es war sehr spannend.
0: Danke für die Einladung.
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1: Es geht schon. 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
2: Meister Adebars Gehilfen. Rudolf Karasowitsch vom Storchenverein Rust am Neusiedler See spricht über Zugvögel, die das ganze Jahr hier bleiben.
3: Der Storch sitzt immer noch in seinem Elternhaus, sage ich mal, weil das sind nicht die Eltern, was da sitzen, sondern der Jungstorch. Und wir sehen jetzt Ende September einen Storch am Nest sitzen, das für sehr viel Verwirrung sorgt. Es gibt seit ungefähr 9-10 Jahren unsere selbstgetauften Winterstörche. Das heißt, es gibt Störche, die ein ganzes Jahr in Rust bleiben. Und es ist immer total lustig, wenn dann Menschen durch die Stadt gehen. Ich war bei der Adventmeile zum Beispiel, wo viele Menschen da sind und die dann auf die Dächer schauen und man sieht, sie sehen einen Storch und man merkt aber, niemand traut sich sagen, da sitzt ein Storch am Dach.
4: Wodurch lässt sich das erklären? Warum bleibt der, warum bleiben die da?
3: Bei manchen Störchen wissen wir es hundertprozentig. Am Anfang der Storchenpflegestation hat man Futterringe gebaut für die Störche und hat es beringt, Namen, Rust draufgeschrieben, die Postleitzahl. Und bei manchen Störchen sieht man den Ring. Also wir wissen, dass dieser Storch einmal in einer Pflegestation bei uns war und da blieb ich. Das Storchenpaar kommt immer aufs selbe Nest zurück.
4: Wenn die Hälfte des Paares verunfallt, verunglückt, was passiert mit dem übrig gebliebenen Storch oder der Störchin?
3: Das sind immer schwierige Geschichten. Es kommt immer darauf an, wie weit das Gelege ist oder die Jungstörche sind. Also Eier haben wir noch nie rausgenommen aus dem Nest, das geht nicht. Haben wir auch noch nie probiert. Wenn wir merken, dass junge Störche drin sind, versuchen wir, den Storch zu helfen. Wir haben schon Futterkübeln aufgestellt, wo es möglich ist, dass der von seinem Nest gleich zum Kübel fliegen kann und die Jungstörche füttern kann. Weil das Problem ist ja, der Storch wechselt sich ab. Einer bleibt auf die Jungen sitzen, einer holt Futter und die wechseln sich ab. Wenn einer weg ist, fällt natürlich irgendwas weg. Und wie es in der Natur üblich ist, der Stärkste muss überleben. In dem Fall ist das Stärkste das Muttertier oder der Vater, das weiß man nicht. Und bevor er stirbt, müssen die Jungen sterben, leider. Was wir auch schon gemacht haben und sein hat müssen, wir haben Junge aus dem Nest rausgenommen. Weil man kann sich vorstellen, erst einmal muss man dem Tier helfen. Ich lasse einen Menschen ja nicht liegen auf der Straße. Und bei uns ist dann überhaupt so, die Leute schauen ja alle aufs Dach, alle beobachten den Storch. Und wie in so einem Storchennest, was passiert, rennt schon das Telefon heiß. Und dann nehmen wir natürlich die Tiere raus, pflegen sie. Da muss ich wieder sagen, Gott sei Dank, das machen meine Eltern, weil das ist Fulltime-Job. Ich habe das einmal durchgerechnet. Aufzucht von Küken sind mindestens 300 Stunden. Mindestens. Und dabei geht es aber nicht nur ums Füttern, sondern nimm ein Baby und legst in der Zimmer, mach die Tür zu. Es ist weg. Und der Storch ist, der will reden. Der ist es wirklich, dafür sage ich, wir haben einen Vogel, wir reden mit den Störche. Und wenn du mit den Küken nicht redest, stirbt es. Also wir haben schon Sachen erlebt. Meine Mama ist da überhaupt so, da sind die Küken in einem Socken drin, liegen neben einem Ehebett. Wenn sie schreien, steht sie auf und füttert sie es. Dann kommen sie natürlich ins Freie raus, sitzen im Hof bei uns und sind ein Teil der Familie. Jeder, was vorbeigeht, redet, der Storch redet zurück. Das ist unglaublich, wie sie das, also es ist nicht nur ein Klappern wie bei den großen Störchen, sondern es ist ein Pfauchen mehr oder weniger. Das ist, hört sich auch, wie man pfauchen würde, so ein, aber wirklich intensives Geschnattere. Und er wird größer, dann sitzt er im Hof, dann geht er in den Hof spazieren, dann kommt aber er und schmiert sie wie eine Katze oder ein Hund. Und je älter er wird, desto mehr entfernt er sich von den Menschen. Gott sei Dank, weil wir wollen ja nicht, dass jeder einen Storch angreifen kann, sondern der Storch wildert sich im Prinzip selber aus. Es geht dann eine Zeit lang, er kommt dann wieder zum Fliegenauffang, der kommt hin und wieder zurück, geht in den Hof, fängt zum Schreien an, dann gehen meine Eltern hin und dann fliegt er wieder. Und das wiederholt sich 5-6 Mal und dann ist er aber wirklich weg. Ja, es sind schon viele Sachen passiert in der Zeit, wo es den Storchenverein gibt.
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5: Mit Felix Schneider-Sturm am Mikrofon. Asyl und illegale Einwanderung beherrschen einmal mehr das heutige Ratstreffen der EU-Innenminister in Luxemburg, das in diesen Minuten beginnt. Die Minister werden ein finales grünes Licht für die Abschiebeverordnung geben. Am Programm steht auch ein Plan zur Stärkung der EU-Grenzschutzagentur Frontex. Überschattet wird das Treffen allerdings vom Massenansturm zehntausender Menschen auf die spanische Exklave Ceuta an der nordafrikanischen Küste im Sommer. Aus Luxemburg berichtet Tim Kuppel.
6: Der spanische Innenminister berichtet über die derzeitige Lage in Ceuta. EU-Innenkommissar Brunner über seine Pläne, die Grenzschutzagentur Frontex besser für solche Vorfälle zu rüsten. Es ist ein Ausnahmefall, auf den die EU mit Ausnahmeregeln antworten will, sagt EU-Innenkommissar Magnus Brunner.
7: A new European Emergency.
6: Ein neuer europäischer Notfallrahmen, der den Mitgliedstaaten erlaubt, auf Szenarien zu antworten, wenn Massenfluchtbewegungen inszeniert und als Waffe eingesetzt werden. Deutschlands Innenminister Alexander Dobrindt.
8: Also bewusst dann nicht den Prozess der normalen Asylverfahren in Gang setzt, weil eine Ausnahmesituation identifiziert ist.
6: Kritiker bedeutet das übersetzt einfach das Außerkraftsetzen des Asylrechts an den EU-Außengrenzen. Österreich ist hier in Luxemburg heute durch Innenminister Gerhard Karner, ÖVP, vertreten.
5: Um die hohen Spritpreise zu senken, greift die Bundesregierung stärker in die Preise an den Tankstellen ein. Die erweiterte Spritpreisbremse tritt heute in Kraft. Sie soll das Tanken um rund 12 Cent pro Liter billiger machen. Michael Fröschl aus der Wirtschaftsredaktion, wie kommt die Entlastung denn genau zustande?
9: Durch eine Steuersenkung und einen Eingriff in die Gewinnmargen. Der Staat senkt die Mineralölsteuer um 6,7 Cent pro Liter. Der höchste Abschlag bis jetzt. Zu Beginn der Spritpreisbremse im April waren es 5 Cent. Außerdem werden die Gewinnmargen der Mineralölunternehmen per Verordnung um 3,5 Cent gekürzt. Weil dadurch auch die zu zahlende Mehrwertsteuer zurückgeht, ergibt sich eine Gesamtentlastung von 12 Cent pro Liter.
5: Und wie schnell werden diese 12 Cent an der Zapfsäule ankommen? Also ab wann genau wird das Tanken billiger?
9: Nicht sofort, erwartet Johannes Mayer von der Regulierungsbehörde E-Control, die die Einhaltung der Spritpreisbremse überwacht.
10: Genauso wie zu Beginn der Spritpreisbremse ist es so, dass das ein paar Tage typischerweise dauert.
9: Weil einige Tankstellen den Sprit, den sie noch auf Lager haben, zu einem höheren Preis verkaufen werden. Generell rechnen die Autofahrerclubs heute Mittag mit größeren Preissenkungen.
5: Berichtet Michael Fröschl. Ab heute wird auch die neue Paketsteuer fällig. Versandhändler mit mehr als 100 Millionen Euro Umsatz in Österreich müssen 2 Euro pro Paket oder Bestellung zahlen. Inklusive Umsatzsteuer sind das dann 2,40 Euro. Die Händler dürften die Mehrkosten aber an die Kunden weitergeben. Die Branche kritisiert die Abgabe und will sie teilweise rechtlich bekämpfen. Einfachere Verwaltungswege für Bürgerinnen und Bürger, effizientere Arbeit in den Gemeinden, das verspricht sich die selbsternannte Reformpartnerschaft zwischen Bund, Ländern und Gemeinden von einem Gemeindepaket. Dadurch soll die Kooperation zwischen Gemeinden einfacher möglich sein. Und Mehrfachanfragen für ein und dasselbe Dokument sollen auch bald der Vergangenheit angehören, wie Niklas Lecher berichtet.
11: Von Anträgen bis Förderungen. Bisher haben Gemeinden keinen oder nur eingeschränkten Zugang zu allen erforderlichen Daten. Das soll sich mit einer gemeinsamen Datenplattform ändern, betont Digitalisierungsstaatssekretär Alexander Pröll von der ÖVP.
12: Die Behörde soll nicht 10-mal fragen müssen, habe ich den Wohnort schon, habe ich das Alter schon, habe ich schon den Namen.
11: Einer von 9 Punkten eines Gemeindepakets, auf das sich Bund, Länder und Gemeinden im Rahmen der Reformpartnerschaft geeinigt haben. Darin ebenfalls vorgesehen, Gemeinden sollen einfacher kooperieren können, sagt Pröll, etwa für eine gemeinsame Wasserversorgung.
12: Das spart natürlich einfach Ressourcen. Dann kann die eine Gemeinde sagen, ich kümmere mich um die Wasserversorgung, die andere um die Abfallversorgung.
11: In der ersten Jahreshälfte 2027 sollen die Maßnahmen in Kraft treten. Bis das in allen Gemeinden Österreichs voll ausgerollt ist, wird es aber noch bis zu 2 Jahre dauern.
5: An allen Schulen Italiens gilt jetzt ein Verschleierungsverbot. Das hat Staatspräsident Mattarella am Abend mit seiner Unterschrift besiegelt. Ab dem nächsten Schuljahr gilt in allen ersten Klassen zudem eine 30%-Grenze für ausländische Kinder, die nicht ausreichend Italienisch beherrschen. So viel zu den Nachrichten. Und wir haben jetzt noch die Wetteraussichten für Sie.
13: Mit Sonnenschein und nur dünnen Schleierwolken geht es im Großteil des Landes weiter. Die letzten Nebelreste in Osttirol, Kärnten und im Lungau lösen sich auf. Dichter werden die Wolken allmählich jedoch in Vorarlberg und im Tiroler Oberland. Hier sind gegen Abend einzelne Regenschauer möglich. Nach Osten hin ist es windig und die Temperaturen erreichen 17 bis 25 mit leichtem Föhn bis zu 27 Grad. Morgen eine Spur weniger warm und im Westen wechselhaft mit einzelnen Schauern, sonst erneut einiges an Sonne. So viel zum Wetter mit Nicola Biermeier.
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15: Donnerstag, der 1. Oktober ist heute und da haben wir auch gleich das passende Musikstück für Sie.

0: Ein Ausschnitt aus Fanny Mendelssohns Oktober aus ihren Jahreszeiten. Was es damit auf sich hat und was die Komponistin darin alles noch vertont hat, erfahren Sie um 10.05 Uhr von Hans-Georg Niklaus in Ausgewählt. Bis dahin gibt's eine neue Folge unseres Philosophie-Podcasts mit Hirn durchs Leben. Wir hören Italo-Pop von Wanda und widmen uns der Wiederherstellung von Mooren und Wäldern. Schön, dass Sie dabei sind.
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0: Die EU-Verordnung über die Wiederherstellung der Natur verpflichtet alle Mitgliedstaaten, ihre Ökosysteme wieder in einen guten Zustand zu bringen. Konkret geht es um Moore, Flüsse, Meere, Wälder, Agrarlandschaften und städtischen Grünraum. Das sei notwendig, weil geltende EU-weite und nationale Gesetze nicht gereicht haben oder nicht eingehalten wurden. 80% der geschützten Lebensräume und Arten sind bereits in einem schlechten Zustand. Wichtig sei die Renaturierung aber auch, weil der Klimawandel die Lebensräume und Arten zusätzlich belastet. Daher bestehe die Gefahr, dass diese Arten sogenannte Ökosystemleistungen, also sauberes Wasser und Luft, fruchtbare Böden, Bestäubung von Pflanzen usw. so weiter, nicht mehr erbringen können. Das betrifft vor allem Moore und Wälder, wie Sonja Bettel heute in ihrem vierten Teil der Reihe Wiederherstellung der Natur zeigt.
2: Vor uns ist das Olchtental oder die Olchtenriede, rechts von uns das Klostergut. Das war der Bauernhof vom Kloster, den haben wir jetzt aufgehört zum Wirtschaften und verpachten die Fläche jetzt unter anderem an uns. Wir besitzen 3 Hektar, die restlichen 17 Hektar haben wir alles zugepachtet. So, jetzt bleiben wir hier stehen.
3: Unterwegs mit der Biobäuerin Johanna Gerhalter in Dorf Beuern im Bundesland Salzburg. Johanna Gerhalter ist auf einem Bauernhof in der Steiermark aufgewachsen. Sie hat Agrarwissenschaft an der Universität für Bodenkultur studiert und vor rund 25 Jahren mit ihrem Mann Michael Eder dessen elterlichen Hof in Dorf Beuern übernommen, den die beiden biologisch bewirtschaften. Durch eine Exkursion mit einem Moorexperten wurde ihre Begeisterung für den Lebensraum Moor geweckt. Jetzt nimmt sie an mehreren Naturschutzprogrammen teil, sowie an einem Projekt von Land Salzburg und Europäischer Union, mit dem das Niedermoor wieder vernässt wird.
2: Wir gehen hier zum Großseckenried, eine wunderschöne Wiese. Und die war vor einigen Jahren noch wesentlich verschilfter. Und was wirklich toll ist, dass Zeigepflanzen hier vorkommen, die darauf hinweisen, dass es ökologisch wertvoll ist. Hier sehen wir die Kratzdistel und die Kohldistel. Und wenn man genau schaut, sieht man auch, dass extrem viele Insekten und Schmetterlinge da wohnen. Und hinten, glaube ich, habe ich sogar einmal ein Braunkehlchen auf dem Ansitzen gesehen. Die Blätter sind so weich, also die können von den Kühen schon gefressen werden.
3: Johanna Gerhalter und ihr Mann mähen die Moorwiesen einmal im Jahr und nutzen die Sauergräser als Futter und Einstreu für den offenen Freilaufstall. Diese sind weniger nahrhaft als eine gedüngte Wiese mit sogenannten Süßgräsern. Der Biobetrieb setzt aber ohnehin nicht auf hohe Milchleistung. Wichtiger sei, dass die Tiere gesund sind, möglichst keinen Tierarzt brauchen und lange leben, sagt Johanna Gerhalter. Wir stehen jetzt im Großseckenried, einer Pflanzengesellschaft aus verschiedenen Seckenarten und Niedermoorpflanzen, die nur an feuchten Standorten vorkommen.
2: Vorher haben wir das Zili gehört. Müssen wir dann schauen, wie der Vogel heißt. Der ist da hinten irgendwo. Da sind ganz viele Heuschrecken, eben diese Sumpfschrecke und dann der Warzenbeißer. Das sind die zwei, die ich auch zähle. Schmetterlinge zähle ich, aber nicht nach Art, sondern nur nach Anzahl. Und eben dieses Klack, Klack, was so wie ein Elektrozaun ist, das ist eben die Sumpfschrecke.
3: Die Olchtenriede ist wegen der dort brütenden Wiesenvogelarten wie großer Brachvogel, Bekassine, Feldschwirl, Rebhuhn oder Wachtelkönig von EU-weiter Bedeutung und deshalb Naturschutzgebiet, Vogelschutzgebiet und Europaschutzgebiet. Die traditionelle Beweidung und Maat sind weiterhin erlaubt. Weil im Oichtental ein Überschuss an Oberflächen- und Grundwasser herrschte, bildete sich über Jahrtausende ein Niedermoor mit einem bis zu 8 Meter mächtigen Torfkörper. Anfang des 20. Jahrhunderts begradigten die Bauern den Oichtenbach und drainagierten die Riede durch offene Gräben und Rohre, um fruchtbare Wiesen und Ackerflächen zu gewinnen. Was man damals nicht wusste oder in seiner Tragweite nicht einschätzen konnte: der trockene Torf begann sich zu zersetzen und tut es bis heute. Etwa 1 Zentimeter Torf geht dadurch pro Jahr verloren. Der natürliche Zuwachs eines intakten Moores beträgt nur 1 Millimeter pro Jahr. Der Moorexperte Christian Schröck, der das österreichische, von der EU geförderte Moorschutzprojekt Life Amore, Austrian Moor Restoration, fachlich leitet, erklärt, warum das ein Problem ist.
1: Naja, man kann eines einmal feststellen, dass Moore in Österreich selten sind. Allein aus dem Grund sind sie etwas Besonderes und sollten eigentlich schützenswert sein. Wir reden ungefähr von 40.000 Hektar Mooren, was jetzt zunächst für Otto-Normalverbraucherinnen große Zahl ist, aber es ist eigentlich 0,5% der Staatsfläche von Österreich und dadurch etwas Seltenes. Und sie sind nicht gleichmäßig verteilt in Österreich, das heißt, sie sind dort, wo es mehr Niederschlag gibt, mehr, im Osten weniger. Und historisch betrachtet, das ist dann auch schon ein wichtiger Hinweis, wie es um die Moore bestellt ist, hat es noch mehr Moore gegeben. Es gibt heute noch zusätzlich 60.000 Hektar sogenannte Torfböden, das sind ehemalige Moore, wo der Torf erhalten geblieben ist. Aber an der Oberfläche finden wir heute Siedlungen, land- und forstwirtschaftliche Kulturen.
3: Moore galten als minderwertige landwirtschaftliche Flächen, die schwer zu bearbeiten waren und wenig Ertrag brachten. Doch Moore sind faszinierende Lebensräume.
1: Moore entstehen dort, wo es viel Wasser gibt, einen Wasserüberschuss. Und dieser Wasserüberschuss sorgt dafür, dass wenn Pflanzenteile absterben, diese nicht vollständig zersetzt werden. Und dadurch bleibt etwas über und das ist Einzigartiges, es ist der Torf. Und diese Kombination aus Wasser und Torf sind zwei Hauptkomponenten des Moores. Und irgendwas muss den Torf aufbauen, das ist diese einzigartige Biodiversität, die wir in Mooren finden. Und diese drei Sachen miteinander sorgen dafür, dass ein Moor wächst, Torf gebildet wird. Und wenn es entwässert wird, dann sinkt der Wasserspiegel und dann passiert etwas, dass wieder Sauerstoff ins System kommt. Und dieser Sauerstoff reagiert mit dem Kohlenstoff, der so vollumfänglich im Torf gebunden ist, zu CO2. Das Moor wird dann zu einer Treibhausgasquelle und das Moor verändert sich. Der Torfkörper vererdet und so wird auch dieses Substrat für die einzigartige Biodiversität dauerhaft verändert.
3: Angesichts dieser Negativbilanz ist klar, dass die Wiedervernässung und damit Restaurierung von Mooren ein zentraler Punkt in der EU-Verordnung über die Wiederherstellung der Natur ist. Das sei eine große Herausforderung, sagt der Moorschutzexperte Christian Schröck.
1: Es ist nicht so, dass wir heute schon alles wissen, sonst bräuchte man so ein großes strategisches Live-Projekt gar nicht. Wir müssen schauen, welche Maßnahmen wir überhaupt anwenden können. Moorschutz kann man nicht studieren, das muss man sich erarbeiten. Die Verantwortung ist groß. Und in unserem Projekt ist einer ganz zentraler roter Faden, dass wir alle Menschen mitnehmen. Also die Menschen, die von den Mooren betroffen sind, die laden wir ein, am Dialog teilzunehmen. Wir wollen sie ermutigen, ihre Flächen zur Verfügung zu stellen. Und im Gegenzug wollen wir auch die Möglichkeiten schaffen, die Weichen stellen, damit sie, wenn sie Nachteile haben, dass diese auch ausgeglichen werden.
3: Ziel des Projektes Life Amore, das von Jänner 2024 bis Ende 2033 läuft, ist, 1400 Hektar beeinträchtigte Moore zu regenerieren. Großteils geht es dabei um Wiedervernässung, aber auch um die Verringerung des Nährstoffeintrags aus angrenzenden Flächen oder die Extensivierung einer Beweidung. Generell bräuchten aber 90% der Moore in Österreich, also 36.000 Hektar, eine naturschutzfachliche Aufmerksamkeit, sagt Christian Schröck.
1: Wird auch ein wichtiger Output des Projektes sein, dass man am Ende weiß, was zu tun ist, dass das Wissen dann auch weiterzugeben ist, wie man es macht, damit dann der Weg nach dem Live-Projekt ab 2033 bis 2050 fortgesetzt werden kann.
3: Um die Ziele des Nature Restoration Law der Europäischen Union zu erreichen, nämlich 50% der entwässerten Moore wiederherzustellen. Die Erfahrungen, die im Niedermoor in Dorf Beuern gesammelt werden, werden dafür ebenfalls wertvoll sein. Die Biobäuerin und Naturschützerin Johanna Gerhalter geht zu einem der zahlreichen offenen Gräben auf ihren Flächen in Oichtenried und zeigt, wie das Moor wiedervernässt wird.
2: Wir befinden uns hier bei der Salzburger Naturschutzwiese. Hier sind 5 offene Gräben und die wurden durch Wehren dicht gemacht. Also das ganze Wasser, das Oberflächenwasser, bleibt bei unserem Bereich zurück, wenn es Wasser hat. Und das Ziel ist, dass das Dorf sich nicht mehr so schnell zersetzt.
3: Bei den Wehren gibt es verschiedene Modelle und Materialien. Verzinktes Blech, Edelstahl, Lärchenbretter, um zu testen, was am besten funktioniert.
2: Wenn es regnet, ist dieser Bereich dann immer unter Wasser. Und dann entscheiden wir uns, okay, Mitte September, die Wettervorhersage ist gut, können wir dann die Wehren aufmachen. Das Wasser fließt ab, wir mähen, bringen das Mähgut weg und machen die Wehren wieder zu. Also der Großteil vom Jahr soll hier der natürliche Wasserspiegel sein. Und die Nachbarsbauern, vor allem der mit der Streuwiese, der hat sich sehr quergestellt, der hat gesagt, na, dann staut alles zurück. Der Hydrologe konnte aber dann genau nachweisen, die Vernässung ist nur sehr wenig weit, also maximal 2 Meter. Also das kann ich, glaube ich, jetzt schon den anderen Bauersleuten mitsagen, wenn es ein Stückel wieder vernässen, müssen sie nicht Angst haben, dass der ganze Talboden versaut ist.
3: Jetzt wird es Zeit, das Tagwerk zu beenden, denn es müssen noch an die 20 große Streurollen aufgeladen und zum Hof gefahren werden. Und am Himmel braut sich schon ein Gewitter zusammen. Michael Eder kommt mit dem Traktor und einem Anhänger gefahren, spießt die Rollen auf und hieft sie auf die Ladefläche. Bei jeder Bewegung vibriert der weiche Moorboden. Diese Arbeit erfordert starke Nerven und Erfahrung, denn der Traktor könnte an einer besonders weichen Stelle stecken bleiben oder einsinken. Für Johanna Gerhalter ist es die Mühe trotzdem wert. Sie bekommt gute Einstreu, die wertvollen Festmist für den Humusaufbau auf den anderen Flächen ergibt. Gleichzeitig tut sie etwas für die Renaturierung des wertvollen Moores. Für diesen Aufwand muss sie aber eine finanzielle Unterstützung erhalten, sonst geht es sich angesichts des ohnehin hohen Arbeitsdrucks und Preisdrucks in der Landwirtschaft nicht aus. Das gilt auch für alle anderen, die sich auf ihren Betrieben für die Wiederherstellung der Natur einsetzen. Dass der Aufwand für die Renaturierung ausreichend finanziert werden müsse, betonte auch Umwelt- und Landwirtschaftsminister Norbert Totschnig von der ÖVP bei der Pressekonferenz zum nationalen Wiederherstellungsplan am 1. September. Seine Forderung richtete sich dabei vor allem an die Europäische Kommission. Georg Kanz, Koordinator für die EU-Wiederherstellungsverordnung, zum pragmatischen Zugang des Ministeriums.
4: Die Grundausgangslage war, dass wir uns anschauen, welche Programme und Instrumente gibt es schon. Da haben wir in Österreich zum Beispiel das österreichische Agrarumweltprogramm, den Biodiversitätsfonds, aber auch den Waldfonds, der jetzt mit dem Resilienzfonds Wald und Wasser weitergeführt wird. Und wir wollen diese Instrumente effizient nutzen, um Maßnahmen zu setzen, die im Sinne der Renaturierung, aber auch im Sinne der LandbewirtschafterInnen einen Mehrwert bringen. Wir wollen damit erreichen, dass sowohl die Ökologie profitiert, aber auch die Ökonomie mitbedacht wird, sozusagen Brücken bauen zwischen Naturschutz und Bewirtschaftung, weil ich glaube, das ist das Einzige, wie es funktionieren kann.
3: Georg Kanz ist auch wichtig, die Menschen zu ermutigen. Denn zur Wiederherstellung der Natur könne im Prinzip jede und jeder beitragen. Seien es kleine Maßnahmen im eigenen Garten oder große, kostenintensive Projekte, für die Fachplaner nötig sind.
4: Wir haben in Österreich sehr viel Erfahrung mit Renaturierung, ohne dass wir es bisher immer Renaturierung genannt haben. Konkret Renaturierungsprojekte finden wir sehr viel, vor allem im Gewässerbereich. Da gibt es einige sehr tolle Projekte mit Flussrenaturierungen und wo Gewässerläufe wiederhergestellt werden, was dann auch gleichzeitig ein natürlicher Hochwasserschutz zum Beispiel ist. Aber auch in der Landwirtschaft mit unseren Agrarumweltmaßnahmen, wo es um extensive Bewirtschaftung geht, Mähreduktion zum Beispiel oder biologische Landwirtschaft oder im Wald, der Waldumbau und das vielfältiger machen unserer Waldökosysteme. Und ich glaube, was oft ein Missverständnis ist, die Leute verstehen unter Renaturierung immer, das ist wie eine Käseglocke über ein System drüber stellen und dann zieht sich der Mensch zurück. Wir verstehen unter Renaturierung aber viel mehr einfach das Resilientmachen unserer Landschaft wieder.
3: Georg Kanz spricht aus persönlicher Erfahrung. Der studierte Forstwirt hat vor 4 Jahren neben seinem Job im Ministerium den elterlichen Hof in Kärnten übernommen, der 30 Hektar Wiesen und Weiden und 41 Hektar Wald umfasst. Diesen baut er schon seit mehr als 20 Jahren, also seit seiner Jugend, in einen vielfältigeren Wald um. Wir schauen uns gemeinsam an, was das bedeutet. Den bestehenden Fichtenwald hat er sukzessive aufgelichtet und verschiedene andere Baumarten gesetzt. Was durch Vögel oder den Wind verbreitet wird und von selbst keimt, ist willkommen.
5: So was wie das freut mich halt immer ganz besonders, weil der ganze Wald ist eigentlich ursprünglich als Fichtenmonokulturen bewirtschaftet worden. Und wenn man dann irgendwo halt Laubholz findet, so wie da die Wildkirschen, ist das halt für mich ganz was Wunderbares, weil es mein Umbau hin zu einem zukunftsfitten Mischwald mit viel Struktur eben unterstützt und beschleunigt.
3: Schon optisch wirkt dieser Wald vielfältig, mit krautigen Pflanzen, Sträuchern, Beerenhecken, Farnen, abgefallenen Ästen und abgestorbenen Bäumen, die auf dem Boden liegen oder noch Jahre oder Jahrzehnte als sogenannte Habitatbäume im Wald stehen bleiben.
5: Das ist ein Kiefer gewesen, die ganze Rinde ist schon herunten. Also da ist auch keine Gefahr von irgendwelchen potenziell schädlichen Organismen für den restlichen Bestand. Aber er ist einfach ein wertvolles Totholzelement, wo dann Spechte zum Beispiel ihre Höhlen anlegen können und verschiedene holzbewohnende Insekten, zum Beispiel Pilze und anderes. Und das gehört einfach in einen gesunden Wald dazu. Also ich finde einfach, ein Wald ohne Totholz, ohne Habitatbäume, ob stehend oder liegend, ist einfach kein gesunder Wald. Und nur wenn diese Ökosysteme eben in einem guten Zustand sind und gesund sind und so funktionieren, wie sie von Natur aus funktionieren sollten, nur dann kann dieser Wald oder diese Wiese oder was auch immer uns auch wirklich langfristig und nachhaltig mit irgendwelchen Leistungen eben dienen.
3: Die Kosten hält der Forstwirt gering, indem er mit der Natur arbeitet, wo immer es möglich ist. So lässt er Himbeeren oder Brombeeren so stehen, dass sie die Jungbäumchen vor Wildverbiss schützen. Wenn Bäume geschlägert werden, dann so, dass die Strukturvielfalt im Wald erhöht wird. Denn die Vielfalt an Strukturen und Arten erhöht die Chance dafür, dass der Wald oder eine Wiese sich an den Klimawandel anpassen können. Wie man Wälder am besten darauf vorbereitet, damit beschäftigt sich Katharina Lapin am Bundesforschungszentrum für Wald in Wien-Hietzing. Sie forscht und leitet dort das Institut für Waldbiodiversität und Naturschutz.
6: Bei Waldökosystemen fängt man nicht jetzt erst an, sich mit dem Thema Renaturierung auseinanderzusetzen. Es hat schon vor einigen Jahrzehnten angefangen, vor allem angetrieben auch durch den Borkenkäfer, der eben gezeigt hat, dass eben die Waldstruktur sich verändern muss, das Artenspektrum sich dem Klimawandel anpassen muss. Das heißt, wir haben hier schon sicher ein gutes Jahrzehnt, wenn nicht sogar 2 Jahrzehnte, auf die man zurückblickt. Und da ist auch der Fokus der Forschung, dass man zum Beispiel auch Tools entwickelt, wie zum Beispiel unsere Waldtypisierung, dass man schaut, wie verändert sich der Standort, weil der Klimawandel hat die Macht, auch im Wald wirklich tatsächlich Standorte zu verändern.
3: In der Forstwirtschaft und bei der Renaturierung von Wäldern im Sinne der EU-Wiederherstellungsverordnung müssen diese Entwicklungen mitbedacht werden, obwohl sie Jahre oder Jahrzehnte in der Zukunft liegen. Umso größer die Vielfalt, umso besser wird sich ein Wald anpassen können. In der Wiederherstellungsverordnung gefordert sind stehendes und liegendes Totholz, eine uneinheitliche Altersstruktur, die Vernetzung von Waldgebieten, damit Arten, vor allem im Wald lebende Insekten und Vögel, wandern können, ein gesunder Boden, eine große Vielfalt an Baumarten und überwiegend heimische Baumarten.
6: Der österreichische Wald hat halt die große Herausforderung, dass der Großteil ist im Privatbesitz. Und dann natürlich, dieser Privatbesitz teilt sich nochmal auf in die Gruppe der sehr vielen kleinen Waldbesitzer. Wir haben in unseren Kursen an der forstlichen Ausbildungsstätte die Beobachtung gemacht, dass gerade die Privatwaldbesitzer, die Kleinwaldbesitzer, einen sehr positiven Zugang zur Biodiversität haben und alle da irgendwie was machen wollen. Aber glaube ich, eine ganz wichtige Sache ist, dass man sich überlegt, was wo Sinn macht. Es ist ganz wesentlich für den Erfolg der Renaturierungsmaßnahme, dass man eine Idee hat, was im eigenen Wald wächst. Da gibt es auch Planungstools, man kann Kurse bei uns machen. Man kann es auch selber sich erarbeiten, mal herauszufinden, was ist eigentlich in meinem Wald schon drinnen, was steckt da für ein Potenzial, wie kann ich das erkennen.
3: Mit diesen Beobachtungen und Erkenntnissen kann man dann Expertinnen zu Rate ziehen. Muss ein Wald nicht unbedingt Einkommen generieren, kann er auch als Trittsteinbiotop dienen. Katharina Lapin.
6: Da gibt es die Möglichkeit für alle Waldbesitzer, Flächen zu melden, die bestimmte Indikatoren ihrer Meinung nach erfüllen. Und wir begutachten dann diese Flächen und schauen, ob diese Flächen tatsächlich ein Trittsteinbiotop sein können. Das heißt, eine Fläche sind, die für die Vernetzung der Lebensräume sehr wertvoll ist. Wir haben dann andere Modelle, die bei uns im Hintergrund laufen, die uns dann helfen zu bewerten, wie wichtig diese eine Fläche ist, in der dann nicht bewirtschaftet werden sollte. Und da gibt es natürlich aber auch einen großen Set an Flächen, die leider nicht passend sind für diese Maßnahme.
3: Zum Beispiel, wenn sie von Borkenkäfer oder anderen Schadinsekten oder Pilzen befallen sind oder invasive Neophyten sich darin ausbreiten. Dann nämlich müsse zuerst eingegriffen werden, weil das Nichtstun in so einem Fall mehr Schaden anrichten würde, als für die Renaturierung zu nutzen, sagt Katharina Lapin. Bei einem Drittel der gemeldeten Flächen sei das der Fall.
6: Trotzdem haben wir es irgendwie geschafft, sehr viele von diesen Flächen in Österreich weit zu finden und sind recht stolz darauf, dass wir es geschafft haben, in den letzten 4 Jahren 460 Trittsteinbiotope einzurichten mit über 1400 Hektar und auch bei den Naturwaldreservaten, die auch Flächen sind, die nicht bewirtschaftet sind, hier einen großen Zulauf haben.
3: Naturschutz braucht Wissen, Interesse und Engagement von jenen, die Flächen besitzen, nutzen oder pflegen. Aber auch Geld für erforderliche Maßnahmen oder den Verzicht auf Einnahmen.
6: Für die Umsetzung der Verordnung ist natürlich die Förderlandschaft sehr wichtig und auch vielleicht das Konzept des Vertragsnaturschutzes, dass man auch die Leistung, die es braucht, um Biodiversität zur Verfügung zu stellen und wirklich auch hier zu pflegen und zu erhalten, auch wertgeschätzt wird. Und der Vertragsnaturschutz, so wie wir ihn zum Beispiel im Trittsteinbiotope-Programm leben, ein sehr beliebtes und auch ein sehr gutes Instrument ist. Auch wenn keiner von dem Vertragsnaturschutzentgelt leben wird können, das ist jetzt kein Businessmodell, ist es durchaus ein sehr wichtiges Zeichen, dass man hier tatsächlich sich aktiv für die Erhaltung der Biodiversität einsetzt, dort, wo es auch Sinn macht. Und ich glaube, dass es der richtige Weg zu gehen ist, hier wirklich eine partnerschaftliche Zusammenarbeit zu suchen mit denen, die den Wald besitzen, die ihn bewirtschaften, die ihn erforschen.
3: Die Wiederherstellung der Natur kostet. Doch wer soll das bezahlen? Der Ökologe Wolfgang Suske, der den Dialog zwischen Landwirtschaft und Naturschutz fördert?
7: Meine erste Antwort wäre darauf: Wer zahlt, wenn wir es nicht machen? Die Kommission hat ja das berechnet, es sind viel, viel mehr Gelder wie das Geld, was wir brauchen, wenn wir wiederherstellen. Nur fragt das dann niemand. Also das Geld wird dann aus den Kassen des Hochwasserschutzes oder von irgendwelchen Krisenfonds genommen. Gar nicht auszudenken, wenn wir Probleme, wirkliche Probleme mit den Bestäubern bekommen, dann sage ich, sind die Kosten in derartigen Höhen, dass die Budgets wirklich ganz große Schwierigkeiten haben. Das kann man mit der jetzigen Ölkrise nicht vergleichen.
3: Raffaela Schienecker, die an der Universität für Bodenkultur zu Naturschutzplanung forscht.
8: Wir müssen es uns leisten und wir müssen schauen, wie wir aus den bestehenden Pakete schnüren, die auch die Wiederherstellung mitnehmen. Denn es ist immer noch so, dass wir in Österreich, je nachdem ob vom Finanzministerium oder vom WIFO die Zahlen, 2,8 Milliarden bis 5,7 Milliarden Euro pro Jahr für klimaschädliche Subventionen ausgeben. Dann kommen große Hochwässer daher wie 2024 in Niederösterreich, das hat zwischen 1,3 und 1,8 Milliarden Euro gekostet. Und auch jetzt ist es so, dass die Dürre 2026 ungefähr schon auf 1 Milliarde Euro steht an Schäden allein in der Landwirtschaft. Die ganzen Umweltförderungen sind da ein kleiner Prozentsatz von all dem, wenn nicht sogar Promillsatz. Es wird jedenfalls nationale Mittel auch brauchen. Natürlich muss die EU sich dringendst etwas überlegen, aber wir können nicht auf der einen Seite mit Subventionen die Krisen weiter anheizen und dann kurzfristig wieder runterpuffern.
3: Joschka Brangs, Referent für Biodiversitätspolitik bei der Naturschutzorganisation WWF Österreich.
9: Wir haben einen chronisch unterfinanzierten Naturschutz. Das sehen wir zum Beispiel, wenn wir in die Environmental Implementation Review schauen. Das ist ein quasi Prüfbericht der Europäischen Kommission. Da kam der letzte im Herbst 25 raus. Und wenn wir da reinschauen, sehen wir, dass Österreich im Schnitt pro Jahr eine Milliarde Euro zu wenig in den Schutz der Biodiversität investiert, ungefähr. Und das heißt, wir kommen diesen Verpflichtungen einfach nicht ausreichend nach. Und das sehen wir dann genau darin, dass wir zwar seit Jahrzehnten Natur schützen, aber im Großen und Ganzen einfach nicht weit genug kommen. Wie gesagt, rund 80% unserer geschützten Artenlebensräume sind in keinem günstigen Zustand.
3: Genau deshalb wurde das Nature Restoration Law entwickelt und mit extrem knapper Mehrheit beschlossen. Um erstmals EU-weit verbindliche Ziele mit verbindlichem Zeitrahmen für die Wiederherstellung der Ökosysteme zu haben, an die sich nun alle Mitgliedstaaten halten müssen. Ob es gelingen wird, hängt von der Politik ab, aber nicht nur.
0: Das war eine Radiokollegereihe von Sonja Bettel über die Wiederherstellung der Natur. Sie können alle Folgen der Reihe auf ORF Sound nachhören. In diesem Radiokolleg geht es aber nicht nur um die Frage, wie wir den nachfolgenden Generationen eine halbwegs intakte Natur hinterlassen können, sondern auch darum, wie alt und jung sich auf einen Kompromiss einigen. Früher nannte man das Generationenvertrag. Damit beschäftigt sich der nächste Beitrag. Vor kurzem flammte in Deutschland zum Beispiel die Debatte auf, ob nicht nur die jungen, sondern auch ältere Jahrgänge für eine Wehrpflicht herangezogen werden sollen. Dazu droht auch noch ein Pflegenotstand. Und genau hier hakt die Philosophin Liz Hirn ein. Mit der Frage, was schulde ich der älteren Generation? Der letzte Teil von Mit Hirn durchs Leben. Der Philosophie-Podcast zum Mitdenken befragt die großen Denkerinnen und Denker, aber auch Leute wie Sie, wie du und wie ich.
10: Einst war der Generationenvertrag eine fixe Größe, schließlich sollten die Jungen später auch davon profitieren. Doch wenn es heute um Pension, Wehrpflicht oder um Pflege geht, wird ganz neu verhandelt. Gibt es sogar eine moralische Verpflichtung der älteren Generation gegenüber? Bin ich ein schlechter Mensch, wenn ich meine Erbschuld nicht an den Eltern abarbeiten will? Wie gehen die Denker und Denkerinnen mit diesem ethischen Problem um? Ich bin Liz Hirn und der Host des Philosophie-Podcasts Mit Hirn durchs Leben. Und diesmal suchen wir nach neuen Denkanstößen. Der erste kommt von Jean-Jacques Rousseau.
11: Das süßeste Glück, das es gibt, ist das des häuslichen Lebens, das uns enger zusammenhält als ein anderes. Nichts identifiziert sich stärker, beständiger mit uns als unsere Familie, unsere Kinder. Die Gefühle, die wir erwerben oder die wir in jenem intimen Verkehr verstärken, sind die echtesten, die festesten, die uns an sterbliche Wesen knüpfen können, weil nur der Tod allein sie auslöschen kann. Sie sind auch die reinsten, weil sie der Natur, der Ordnung der Dinge entspringen und uns aus eigener Kraft vom Laster und von verderblichen Neigungen fernhalten.
10: Was der Philosoph Jean-Jacques Rousseau 1770 notierte, scheint uns heute merkwürdig fremd. Österreich wird immer älter, die Geburtenzahlen machen Sorgen, Familie scheint nicht wirklich in Mode oder auch für manche unleistbar zu sein. Unser System baut aber auf den Nachkommenden auf, eben auf den Jungen. Wer soll schließlich künftig die Pensionen zahlen, die Alten pflegen und sich um deren Bedürfnisse kümmern? Die Kinder? Die jüngere Generation im Gesamten? Der Staat? Für viele Angehörige, die ihre Eltern pflegen oder kurz davor stehen, steht die Schuldfrage im Zentrum. Was muss ich alles machen? Muss ich mein bisheriges Leben völlig aufgeben? Muss ich mich um meine Eltern kümmern, weil ich ihr Kind bin? Alle diese Fragen werden durchaus kontrovers diskutiert. Die einen weisen auf gegenseitige Pflichten und Verpflichtungen hin, die anderen meinen, dass die Jungen den Älteren und vor allem ihren eigenen Eltern gar nichts schulden. Philipp, ein Programmierer, meint Folgendes dazu.
12: Was schulde ich älterer Generation? Grundsätzlich bin ich schon der Meinung, dass ein Sozialsystem Leute, die ihr Leben lang gearbeitet haben und Sozialsystem eingezahlt haben, davon dann auch leben können und eine Pension haben sollten. Aber viel mehr schulde ich älterer Generation ja dann auch nicht. Ich meine, man merkt, dass dieser Generationenvertrag immer schwieriger zu erfüllen sein wird. Trotz allem bin ich der Meinung, jemand, der sein Leben lang gearbeitet hat, hat ein Recht auf seine Pension. Aber wie das ausgestattet ist und wie das finanziert wird, wird immer schwieriger. Das ist durchaus klar. Aber ich schulde ihnen sonst jetzt nicht besonders viel, weil ich meine, auch die ältere Generation hat sehr viel Dinge getan, die uns jetzt in Probleme gestoßen hat.
10: Tja, die Situation scheint verworren zu sein. Was sagt jetzt aber die Philosophie konkret dazu? Philosophin Barbara Bleisch hat sich mit dem Phänomen der Schuld in der Familie intensiv beschäftigt und analysiert die Situation wie folgt.
13: Gerade in Familien sieht man sich aber leicht mit diffusen Erwartungshaltungen konfrontiert. Von den Eltern, von sich selbst, von Dritten. Wir denken, wir dürften uns gewisse Freiheiten nicht nehmen und sind gleichzeitig verstimmt, weil wir die Ansprüche des Gegenübers als übertrieben empfinden. In diesem Zwiespalt wollen wir unser schlechtes Gewissen gern ablegen und Vorwürfe gelassen kontern können. Sind wir wirklich der liederliche Sohn, die unnütze Tochter, für die uns andere vielleicht halten? Gehen wir zu Recht zu hart mit uns ins Gericht, wenn wir uns Freiheiten herausnehmen, die Mutter und Vater missfallen? Nur weil bestimmte Personen ihre Eltern sind, schulden Kinder ihnen erst einmal nichts. Es gibt nämlich, und das ist die These dieses Buches und zugleich ein zentraler Begriff, auf den wir immer wieder zurückkommen werden, keine filialen Pflichten. Keine Pflichten, die wir allein aufgrund des Umstands haben, dass wir die Tochter oder der Sohn von jemandem sind.
10: Bleisch versucht in ihrem Buch, warum wir unseren Eltern nichts schulden, zu zeigen, dass erwachsene Kinder ihren Eltern per se keine moralische Gegenleistung oder Revanche für deren Fürsorge schulden.
12: Ich würde mich schon darum kümmern, dass unsere Großeltern gepflegt werden. Also ich würde jetzt nicht meine eigenen Großeltern verkommen lassen und schauen, dass ich mir zumindest ihre Pflege leisten kann oder mich um ihre Pflege kümmern werde, dass sie passiert. Ob ich das selbst machen muss die ganze Zeit, ist eine andere Frage. Und wahrscheinlich auch das Ding eines jeden. Und wahrscheinlich auch jeder der Kompetenteste, um es selbst zu tun. Aber um seine eigene Familie sollte man sich schon kümmern. Und wenn man keine eigene Familie hat, bin ich durchaus der Meinung, dass sich dann der Staat auch darum zu kümmern hat, dass Leute nicht vereinsamen und ja.
10: Eltern haben die Pflicht, sich um ihre Kinder zu kümmern, da sie diese freiwillig in die Welt gesetzt haben. Daraus entstünde aber Bleisch zufolge keine umgekehrte moralische Schuldenpflicht der Kinder. Das wirkt beim ersten Hören mal kontraintuitiv, gibt es doch das Prinzip der Gegenseitigkeit, wie es auch schon Philipp angedeutet hat, das sich im Generationenwechsel und Generationenvertrag zeigt. Diejenigen, die sich anfangs der Pflege ihrer Eltern und der Erziehung ihrer Kinder gewidmet haben, werden im Alter selbst von der jüngeren Generation getragen. War das nicht der Deal? Wie es sich allerdings mit den Eltern im Speziellen verhält, die sich zum Beispiel nicht freiwillig und bewusst für Kinder entschieden haben oder denen, die keine Kinder haben wollen, solche Fragen bleiben offen. Jedoch ist klar, dass eine Familie nicht wie ein reines Tauschgeschäft funktioniert, bei dem Liebe oder aufgebrachte Erziehungsleistung mit Pflichtbesuchen oder Pflege 1:1 aufgerechnet werden kann. Wer es aufrechnet, findet schnell heraus, dass diese Art der Zuwendung unbezahlbar wäre, für den Einzelnen und die jeweilige Volkswirtschaft. Dennoch wäre es unfair, erwachsene Kinder mittels Kindespflichten zur Zuwendung zu zwingen. Eine Gesellschaft, die auf die Familienbande als stützenden Pfeiler setzt, sollte vielmehr bereit sein, so Bleisch, erwachsene Kinder in dieser Aufgabe zu unterstützen, statt sie mit ihr allein zu lassen. Dem könnte wohl auch Lukas zustimmen, Student auf Arbeitssuche.
14: Der älteren Generation schulden wir, vor allem jetzt, ich bin 26, wir schulden der älteren Generation meiner Meinung nach alles. Wir schulden ihnen die Häuser, in denen wir wohnen, die Schulen, in die wir besucht haben, die Unis, die wir besucht haben oder besuchen, die Arbeitsplätze. Aber gleichzeitig muss ich sagen, ich schulde auch der nächsten Generation alles. Ich glaube, es ist ein Miteinander und wir haben die Möglichkeit, von der Generationen über uns dankend anzunehmen und zu lernen, gleichzeitig weiterzubauen und das der nächsten Generation mitzugeben. Also ich glaube nicht, dass ich der älteren Generation mehr schulde als

0: Über zu debattieren, ob und was wir einander schulden, geht es eher darum zu eruieren, wie Generationen füreinander sorgen können. So wie die ältere Generation Infrastruktur und Wohlstand aufgebaut hat, steht die jüngere Generation vor der Aufgabe, diese Systeme für die Zukunft stabil und nachhaltig zu gestalten. Nicht nur für sich selbst, sondern auch für die weiteren Generationen. Im Angesicht schlechterer Zukunftsaussichten und deutlich höherer finanzieller Belastungen sowie beruflicher als auch geopolitischer Unsicherheiten ist das zweifellos eine ganz schwierige Aufgabe für die junge Generation.
1: Naja, also bezüglich Wehrpflicht habe ich so ein bisschen meine Probleme. Ich würde das, wenn man auf die Art und Weise, wie wir das jetzt machen, finde ich es ehrlicherweise nicht gut. Ich würde das anders strukturieren, so dass halt dann tatsächlich wirklich aktiv ein Geben und Nehmen mit der älteren Generation entstehen und jetzt nicht dadurch, dass ich Grundwehrdienst mache. Zivildienst ist nach wie vor eine Option und nicht verpflichtend, Heerdienst genauso, betrifft aber nur die jungen Burschen und die Mädchen nicht. Das finde ich nicht ganz richtig. Ich denke mir, wenn man wirklich so etwas machen möchte, dann sollte es alle, also wenn es wirklich ein Generationenthema ist, sollte es kein Geschlechtsthema sein, dass die jungen Burschen das machen müssen, die Mädchen aber nicht. Man kann es auch verkürzen und dann halt, weiß ich nicht, 3 Monate ein soziales Jahr machen oder irgendwas in die Richtung, also 3 Monate soziale Arbeit leisten, statt 6 Monaten Grundwehrdienst. Und ich glaube, davon hätte die ältere Generation wesentlich mehr als dafür, dass ich sechs Monate beim Bundesheer sein muss.
0: Da erinnert man sich plötzlich an Debatten, die genau umgekehrte Frage stellten. Was schulden eigentlich die Alten den Jungen im Angesicht von Klimakatastrophe, Budgetloch und Inflation? Wäre da nicht eine Umverteilung fällig, damit die jüngere Generation einmal für die Alten Sorge tragen kann? Da die ältere Generation übrigens derzeit und wohl auch in Zukunft die größte Wählergruppe stellt, steht sie in der Verantwortung, Reformen des Systems mitzutragen, damit dieses für die nachkommenden Generationen bezahlbar bleibt und diese dann überhaupt einmal ihre Verantwortung gegenüber den Älteren nachkommen kann. Sinnvoll scheint es, von der leidigen Schuldfrage abzukommen und das Konzept Familie und Generation von zu vielen Erwartungen zu befreien. Barbara Bleisch schreibt dazu am Ende versöhnlich:
2: Wir starten nun einmal alle als von jemandem Geborene in unser Leben. Es eint uns, wie Hannah Arendt es nannte, unsere Natalität. Und deshalb bleibt uns auch nichts anderes übrig, als diese unsere familiäre Verletzlichkeit anzunehmen und möglichst umsichtig mit ihr umzugehen. Das Beharren auf Ansprüchen, die Kinder zu erfüllen hätten, hilft dabei weder den Kindern noch den Eltern. Im Gegenteil, erst aus der Freiheit heraus, sich ohne Pflichtgefühl auf die eigenen Eltern einzulassen, werden Kinder den Reichtum neu entdecken können, den eine Familie ja in vielen Fällen birgt.
3: Das war die 4. Folge von Mit Hirn durchs Leben, Staffel 4. Gestaltung Liz Hirn und Ulrike Schnitzer, Sprecher Alexander Czernik und Karin Lienordner, Mitarbeit Helene Pani. 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Und überall, wo es Musik gibt, können Sie auch Wanda hören. Sicher eine der erfolgreichsten Rockbands des Landes. 5 ihrer 6 Alben wurden mit mehrfach Platin und Gold ausgezeichnet. Bei den diesjährigen Amadeus Awards gewannen Wanda ihre 12. Trophäe und überholten damit die langjährige Spitzenreiterin Christina Stürmer. Die 2014 von Marco Wanda gegründete Band hat mit Bologna, Amore und der Tante Ceccarelli eine kleine Italo-Welle losgetreten, auf der dann gleich mehrere deutschsprachige Bands Richtung Süden gesurft sind. Mehr über diesen Italo-Hype der letzten Dekade weiß Daniela Derntl.
4: Wenn jemand fragt, wohin du gehst, sag nach! Und wenn jemand fragt, wofür du stehst, sag für!
5: Amore ist der Schlachtruf, mit dem Wanda 2012 aufbrechen, um die Bühnen der Welt, zumindest der deutschsprachigen, zu erobern.
6: Amore ist irgendwie das, was uns mit dem Publikum passiert ist. Es ist ein bisschen die Stimmung, die wir bei den Konzerten erlebt haben.
4: Amore!
5: Marco Wanda hat italienische Wurzeln und lässt diese unter der Lederjacke hervorblitzen. Das 2014 erschienene Debütalbum heißt Amore, der erste große Hit Bologna, eine Hymne auf die Stadt und die dort Amore machende Tante Ceccarelli.

0: Die intensive Italienliebe liegt nicht nur an Marco Wanders Familienhintergrund. In ihren Anfangstagen studiert die Band nächtelang italienische Liedermacher, wie der 2022 verstorbene Wander-Keyboarder Christian Hummer 2014 in einem Interview erzählt.
1: In diesen regelmäßigen Treffen, die wir gemeinsam haben, wo wir uns in einer Wohnung von einem Bandmitglied einfinden und Musik hören, haben wir eine Zeit lang hauptsächlich italienische Cantautore gehört. Um zwei zu nennen, das war Luigi Tenco und
2: Genueser Liedermacherschule.
1: Lucio Battisti.
2: Und Lucio Dalla von der Genueser Liedermacherschule. Also da gab es so verschiedene Strömungen und Schulen irgendwie und die studieren wir halt. So die Finsteren wie Lucio Dalla oder wie heißt denn der Schöne, Luigi Tenco, genau, der hat sich umgebracht aus Protest gegen ein Musikfestival mit 28 oder so. Also da gibt es richtig wilde Hunde.
0: Die wilden Hunde der Genueser Liedermacherschule prägen das Frühwerk von Wanda. Und Marco Wanda gelingt die Imitation der italienischen Draufgänger mit ihrem weitwunden Gesang ausgesprochen gut, findet zumindest der deutsche Musikjournalist Erik Pfeil.
3: Mit großer Geste Amore zu singen und das Wort so zu beschwören, das war schon sehr clever und das zeigt auch, dass die da wirklich was kapiert haben. Und ich fand das direkt total schlüssig, weil was Wanda im Grunde machen und was man heute ja als was ganz Selbstverständliches hört, ohne jetzt zu sagen, dass die das Rad neu erfunden haben, aber ist diesen überschwänglichen Gestus, der da, um das Ernste weiß, in die Rockmusik zu bringen, die ja diese Cremigkeit und dieses Schwelgerische eigentlich nicht unbedingt immer hat, sondern eher dann doch so das Bellendere. Und das zu verbinden, das würde ich sagen, das war so die Leistung von dem, was Wanda am Anfang gemacht haben.
4: Eigentlich ist nur die erste Platte von Wanda so richtig Italo-Pop-mäßig beeinflusst. Die haben sie ja dann schon mit jeder Veröffentlichung verändert. Aber losgetreten haben sie sicher was in der Weise, in der sich viele Leute dann auch wieder irgendwie italienischer Popmusik auch zugewendet haben.
0: Sagt der Wiener Musikjournalist Samir Köck. Nachdem Wanda mit ihrem lässig hingerotzten Italo-Rock höchst erfolgreich sind, lassen Trittbrettfahrer nicht lange auf sich warten. Laut Samir Köck ist ihre Motivation möglicherweise
4: Geldgier. Also es ist schon natürlich ziemlich wahrscheinlich, dass es, wenn die Melodie nicht zu sehr hatscht, dass es ein Kommerzerfolg wird. Ne? Und insofern ist es auch berechtigt natürlich. Also insofern ist es nicht verwunderlich, dass diese Sachen sich häufen. Weil wenn man sieht, also das ist ja in der Popmusik immer so, wenn man sieht, dass eine bestimmte Masche Erfolg hat, dann hängen sie irrsinnig viele an.
5: Bruschetta und Gnocchi, dazu noch ein Baguette, ein Casa Limoncella, ein Teller Tagliatella.
4: Manches ist halt sehr leicht, eben wie Josh oder so, hat aber auch einen gewissen Charme, wenn man das einfach so unabsichtlich nebenher im Taxi hört oder so, dann hat man auch ein Lächeln im Gesicht.
0: Ein Lächeln ins Gesicht zaubert Samir Köck auch Toskana Fanboys von Peter Fox. Dafür holt sich der deutsche Dancehall-Musiker die größte noch lebende Italo-Legende ans Telefon.
4: Peter Fox, der einfach den Adriano Celentano, den er kannte von irgendeiner Radioshow von früher, wo es einmal eingeladen war, einfach kurzerhand angerufen hat und gebeten hat, ob er nicht irgendwas sagen kann oder singen kann für ihr neues Album. Und dann hat er einfach einen Auszug aus dem Telefonat in schlechter Tonqualität in diesen Song eingebaut. Das versprüht einen ungeheuren Charme. Also die Leute sind gierig nach diesen Sachen und die Legenden sterben ja weg. Insofern schauen die Leute noch, dass sie noch das eine oder andere Fitzelchen erwischen. Ha!

0: Western Italia.
1: Der Italo-Hype hat den deutschsprachigen Pop fest im Griff. Auch Roy Bianco und die Abruzzati Boys surfen seit 2016 höchst erfolgreich auf dieser Welle mit augenzwinkernd klischeeüberladenem Italo-Schlager. Ihre letzten beiden Alben stürmen direkt auf Platz 1 der deutschen Charts. Der Wiener Musikjournalist Samir Köck ist sich selbst nicht ganz sicher, was er von der süddeutschen Schlager-Kombo halten soll.
2: Man weiß nicht, ernste Hommage oder Verarschung. Es ist ja super unterhaltsam, also wenn man sich live anschaut, das ist immer lohnend. Also mit Bühnenbild und so, also das ist recht witzig.

0: Roy Bianco und die Abronzati Boys haben eine Rialto-Brücke auf der Bühne, unter der sie ihre Schlager schmettern. Und eine Brücke zwischen den Kulturen baut auch der deutsch-italienische Musiker Francesco Wilking mit seiner Krucki Gang.
1: Krucki ist erstmal so ein sehr hässliches Wort für Deutsche, die nach Italien kommen. Und das sagen Italiener oft, wenn, keine Ahnung, wenn sich Touristen in Italien daneben benehmen oder wenn Ursula von der Leyen irgendwie irgendwas erlässt, was den Italienern nicht passt. Da ist dann oft von Krucki die Rede. Und wir haben uns diesen Begriff genommen und haben praktisch uns den angeeignet und versucht, ins Positive umzudrehen oder zumindest dem Augenzwinkern zu verpassen.
0: Die Krucki Gang startet 2020 als Pandemieprojekt. Francesco Wilking, seines Zeichens Sänger der Berliner Indie-Band Die höchste Eisenbahn, übersetzt als kleine Fingerübung ein paar deutsche Popsongs ins Italienische. Nicht nur den Text, auch die Musik schickt er Richtung Süden. Der Bungalow von Bilderbuch steht jetzt an der Adria. Die Krucki Gang kann für ihre charmante Idee zahlreiche Gäste begeistern.
1: Ich würde sagen, das ist so eine Art Family geworden. Also es gibt Gäste, die eben auf den Platten auch drauf sind und die ihre eigenen Songs singen. Da sind dann so Leute wie Sophie Hunger oder Von wegen Lisbeth, Isolation Berlin, Sven Regner.
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0: Sven Regener singt den Element of Crime Song Weißes Papier auf Italienisch und dem Publikum gefällt's. Francesco Wilking ist selbst ein bisschen überwältigt vom Erfolg der zwei Krucki Gang Platten. Momentan arbeitet er an Album Nummer 3.
1: Also das war schon erstmal überraschend, dass es irgendwie funktioniert, weil es einfach nur so eine dahingeworfene Idee erstmal war. Vielleicht hat es auch irgendwas mit Corona zu tun gehabt, dass die Leute nicht verreisen konnten oder dann eher so im Inneren zu Hause bei sich irgendwie Italien-Feeling aufgelegt haben.
0: Vielleicht wurzelt der musikalische Italien-Trend der letzten krisengebeutelten Dekade auch im kollektiven Wunsch nach Realitätsflucht. Ein Hauch Dolce Vita im Alltag, ein bisschen Farbe im Grau, ein Kurzurlaub im Kopf. Nichts leichter als das, meint der Musikjournalist Samir Köck.
3: Eskapismus ist eine der edelsten Aufgaben von Popmusik. Also in schweren Zeiten Leichtigkeit zu suchen, ist ein ganz natürlicher Reflex. Also da muss man jetzt nicht nur gewinnorientiert sein. Und es erleichtert ja sozusagen auch die Ausübenden, also die Sänger und Musiker, wenn sie einfach diese Art von Musik machen. Also das hat sicher was, was ihnen gut tut.
0: Den therapeutischen Effekt von italienischer Musik kann die Sängerin Monika Ballwein aus erster Hand bestätigen. Sie singt Italo Gassenhauer mit ihrer Coverband Insieme.
4: Es ist total ansteckend und inspirierend. Man wird durchgeschüttelt von Emotionen, mitsingen, Spaß haben, tanzen und sich wirklich fühlen, ich stehe jetzt auf der Piazza und habe einfach einen tollen Abend.
0: Tolle Abende mit Insieme feiert Monika Ballwein seit 2013. Benannt hat sich die Wiener Formation nach einem Hit von Toto Cotugno. Insieme. Seine Premiere feiert die Italo-Pop-Coverband bei einem Musical, wie Monika Ballwein erzählt.
4: Ist ja für uns ganz spannend entstanden eigentlich, durch Ti Amo, durch ein Musical aus dem Wiener Metropol, wo eben Teile von italienischen Songs genommen worden sind, ins Stück eingepflanzt. Und dann hat man gesagt, naja gut, das sind so tolle Songs, machen wir doch mal ein Konzert über diese Songs, weil jeder kennt natürlich diese Italo-Klassiker.
0: Bei einem Konzert bleibt es natürlich nicht. Das Publikum will mehr.
4: Ab der ersten Sekunde springen die Menschen dir ins Gesicht vor lauter Lebensfreude. Das ist wirklich so. Und wenn das durch die Musik so schnell eine Leichtigkeit erkennbar ist, ist es natürlich auch Therapie für ganz viele. Ja? Italien ist Herz und Emotion und Lebensgefühl. Und das ist alles in einem verpackt. Grande.
0: Wer in Herz, Emotion und Lebensfreude eintauchen möchte, findet in den beiden Büchern von Erik Pfeil das perfekte Sprungbrett. Azzurro und Ciao Amore Ciao erklären Italien in jeweils 100 Songs.
5: Ich finde so dieses italienische Prinzip, das Unwichtige wichtig zu nehmen. Das ist wirklich was, das versuche ich in meinem Leben, wann immer es geht, anzuwenden. Also wann immer eine Steuererklärung droht oder irgendwas, sage ich, lass erstmal das Schöne erledigen. Weil das Schlimme wirst du sowieso machen müssen. Das machst du halt mit Schwung und nur halb gut. Aber konzentrier dich jetzt erstmal aufs vermeintlich Unwichtige. Hör Musik, trink ein interessantes Getränk, fahr zum See. Geh raus, mach irgendwas Interessantes, kauf dir eine flamboyante Klamotte, mit der du über die Straße läufst, irgendwie sowas. Also dieses Prinzip, das Unwichtige, dem eine immense Wichtigkeit beizumessen, das mag ich sehr, das habe ich mir sehr ins Leben einsickern lassen.
0: Damit das italienische Prinzip langsam einsickert, hören wir noch ein paar musikalische Postkarten. Absender sind deutsche und österreichische Musikschaffende der
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2: Am Mikrofon ist Felix Schneider-Storm. Die Arbeitslosigkeit hierzulande ist im September weiter gestiegen. Mehr als 381.000 Menschen sind ohne Job, berichtet Volker Obermeier.
3: Besonders stark gestiegen ist der Anteil der Frauen. Das Plus beträgt mehr als 5%. Das liegt vor allem daran, dass mehr Frauen dem Arbeitsmarkt zur Verfügung stehen, durch die schrittweise Anhebung des Pensionsalters sowie die Bildungskarenz neu, so das AMS. Bei den Männern ist die Zahl der Arbeitslosen hingegen leicht gesunken um 0,6%. Hier macht sich der zarte Konjunkturaufschwung bemerkbar, etwa in der Baubranche. Die Arbeitslosenquote für den September beträgt in Österreich 7,1%.
2: In Österreich tritt heute eine Paketsteuer in Kraft. Sie gilt für Bestellungen auf großen Online-Plattformen. Die Steuer müssen zwar die Händler zahlen, aber sie können sie an die Kunden und Kundinnen weiterverrechnen. Mehrere Händler halten die Steuer für widerrechtlich und wollen sie daher bekämpfen. Maria Kern.
4: Handelsplattformen, die einen Jahresumsatz von mehr als 100 Millionen Euro machen, müssen nun pro Bestellung oder pro Paket 2,40 Euro an den Staat abliefern. Das betrifft etwa Amazon, Temu oder die Shop-Apotheke. Aber auch viele kleinere Händler, die Produkte über die großen Plattformen anbieten, seien indirekt betroffen, sagt Harald Gucci, Vizepräsident des Handelsverbands.
5: 2/3 aller Bestellungen werden von dieser Gebühr betroffen sein.
4: Und die Händler würden die Pakete Steuer an die Kunden weiterverrechnen, denn so Gucci.
5: Die Margen im Onlinehandel sind so gering, dass Online-Händler diese Steuer für sich nicht tragen können.
4: Mehrere Online-Händler meinen, die Paketsteuer sei gleichheitswidrig und würde gegen EU-Vorschriften verstoßen. Sie wollen die Abgabe daher rechtlich bekämpfen.
2: In Kraft tritt heute auch die neue Spritpreisbremse. Im Oktober und November sollen Benzin und Diesel dadurch um 12 Cent pro Liter günstiger werden. Die dafür nötige Verordnung zur Begrenzung der Gewinne der Mineralölkonzerne wurde gestern im Ministerrat beschlossen. Tech-Milliardär Elon Musk soll die US-amerikanische Kriegsführung der Zukunft mitgestalten. Und dabei geht es auch um KI-gesteuerte autonome Waffen. US-Verteidigungsminister Pete Hegseth hat ein Forschungsprojekt angekündigt, das unter anderem von Musk und dem Drohnenunternehmer Palmer Luckey angeführt werden soll. Barbara Tschandl.
6: Eigenständig agierende Waffensysteme mit künstlicher Intelligenz. Das will US-Verteidigungsminister Pete Hegseth vorantreiben und hat das schon mit der Firma Anthropic einzufädeln versucht. Diese weigerte sich allerdings, dem Pentagon die Nutzung seiner Technologie in autonomen Waffen und auch zur Massenüberwachung von Amerikanern zu erlauben. Jetzt soll es unter anderem Elon Musk richten.
7: Heute nutzen wir eine einzigartige Stärke der USA, über die unsere Gegner nicht verfügen. Große Denker und Macher, die kreative Lösungen für die Konflikte von morgen liefern werden.
6: So der US-Verteidigungsminister. Bei dem Projekt geht es Hegseth um das Thema der autonomen Kriegsführung, also den Einsatz von Waffensystemen und künstlicher Intelligenz, die ohne direktes menschliches Eingreifen aktiv sein und auch Angriffe ausführen können.
2: Die EU zeigt sich offen für britische Vorschläge zur künftigen Beziehung. Ein Kommissionssprecher sagt, London müsse jetzt darlegen, wie es die Beziehungen zur EU gestalten wolle. Premierminister Burnham hatte gestern die Brexit-Debatte wieder angeheizt und erklärt, seine Regierung könne auch eine erneute EU-Mitgliedschaft vorschlagen. Zuvor sollen die Vor- und Nachteile verschiedener Modelle geprüft werden. Soviel zu den Nachrichten. Und jetzt zum Wetter.
8: Ungewöhnlich warm für Oktober wird es heute mit 17 bis 25 Grad, mit teils föhnigem Südwind vom Salzkammergut ostwärts sogar bis zu 27 Grad. Zudem gibt es jede Menge Sonnenschein und meist nur dünne Schleierwolken. Die Nebelreste in Osttirol, Kärnten und im Lungau lösen sich auf. Dichter werden die Wolken allmählich jedoch in Vorarlberg und im Tiroler Oberland. Hier sind gegen Abend einzelne Regenschauer möglich. Morgen eine Spur weniger warm und im Westen wechselhaft mit ein paar Regenschauern. Sonst erneut einiges an Sonne. So viel zum Wetter mit Nicola Biermeier.
2: Und den Blick auf die Themen des Mittagsjournals, den hat jetzt noch Thomas Langpaul.
9: Ja, wir blicken noch einmal auf den vereitelten Anschlag auf den Fly-Dubai-Flug und versuchen zu ergründen, was da im Cockpit wirklich passiert ist. Zu den neuesten Arbeitslosenzahlen in Österreich erwarte ich den Vorstand des Arbeitsmarktservice Johannes Kopf als Gast im Studio. Wir planen eine Reportage über die Essenszusteller, die ab heute ihre Elektromopeds nicht mehr auf dem Radweg benutzen dürfen, und haben dazu ein Gespräch mit Lieferando-Geschäftsführerin Natascha Mautner geplant. Wir schauen nach Bosnien und Herzegowina, wo am Sonntag Sonntag gewählt wird. Und an der MedUni Wien wird versucht, Forschungsergebnisse schneller als bisher für Patientinnen und Patienten zugänglich zu machen. Das alles und mehr in 2 Stunden im Mittagsjournal.
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0: 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Da gibt's was wir euch noch sagen wollten.
1: Hallo, willkommen bei Browserverlauf, dem Digital-Leben-Update. Und eure Hosts sind wie immer Ulla Ebner
0: und Irmi Wutscher. Wir haben wieder das Internet für euch sortiert und aus den vielen geöffneten Browser-Tabs 3 Geschichten mitgebracht, zu denen noch lange nicht alles gesagt wurde.
1: Die Menschen hinter der KI. Wie schauen eigentlich die Arbeitsbedingungen von Data

0: Intelligenz uns bald alle auslöschen wird. Wie ernst sollen wir das nehmen?
1: Jetzt ist schon wieder was passiert. Wieder einmal, muss man sagen, rufen Mitarbeitende und Chefs von großen KI-Firmen die KI-Apokalypse aus. Sie haben einen offenen Brief geschrieben, dass man sie doch bitte regulieren möge und die KI-Entwicklung verlangsamen soll. Und ja, es ist nicht das erste Mal.
0: Nein, ich glaube, an die erste große Weltuntergangsdebatte, an die ich mich erinnern kann, das war so 2020, 2021, also noch vor ChatGPT. Damals hat Dario Amodei, er war damals führender Forschungsdirektor bei OpenAI, hat die Firma, also OpenAI, verlassen und hat stattdessen dann Anthropic gegründet.
1: Heute der größte Konkurrent.
0: Ja, genau. Ja. Und sein Vorwurf war damals, bei OpenAI wird auf Sicherheit gepfiffen. Und das könnte unser aller Untergang sein. Ja, und dann im Jahr 2023, das war damals, als ChatGPT gerade so richtig groß geworden ist, da haben dann plötzlich tausende Tech-Angestellte einen offenen Brief unterzeichnet und darin einen Forschungsstopp oder zumindest eine Verlangsamung bei der KI-Entwicklung gefordert. Ja. Darunter war ein gewisser Herr Elon Musk, weil seine eigene Firma xAI damals bei der KI-Entwicklung wirklich weit hinter OpenAI nachgehinkt hat.
1: Wir sehen, Weltuntergang hat bei KI immer wieder Saison. Es gibt in der Diskussion klassischerweise zwei Lager, die vor dem Weltuntergang durch KI warnen und die anderen, die sagen, das ist alles nur ein Marketing-Schmäh. Die Tech-Firmen verarschen uns, dahinter stecken ganz andere Motive. Die Wahrheit wird wahrscheinlich irgendwo dazwischen liegen, aber beginnen wir mal bei den AI-Doomern, also denen, die den Untergang der Menschheit durch KI vorhersagen.
0: Ja, genau. Also fassen wir noch einmal zusammen, worum es in der aktuellen Aufregung geht. Das hat alles begonnen mit einem Social Media Post auf der Plattform X, nämlich vom KI-Forscher Jacob Coxon. Das ist ein 27-jähriger Mann, der hat früher mal bei OpenAI gearbeitet, aber jetzt hat er bei Anthropic gekündigt. Und seine Begründung war, dass Anthropic und OpenAI in einem gefährlichen Wettrennen auf Superintelligenz zurasen und dass die dann mit unser aller Leben spielen. Und einen Tag danach hat sich ein weiterer Forscher von Anthropic zu Wort gemeldet, Evan Hubinger. Und der meint, dass die Möglichkeit, dass die KI in den nächsten kommenden Jahren die Menschheit auslöscht, dass diese Wahrscheinlichkeit bei über 10% liegt. Kurz danach hat auch Anthropic-Chef Dario Amodei eine Verlangsamung der KI-Entwicklung gefordert.
1: Und glauben wir denen? Also glauben die das wirklich?
0: Ich persönlich glaube tatsächlich, dass Leute wie Coxon oder Hubinger das ernst meinen mit ihren Warnungen. Weniger sicher bin ich mir bei den CEOs der Konzerne wie Amodei oder Sam Altman.
1: Das Ganze war übrigens auch seit Anfang der Woche Stoff für endlose lustige Memes. Mhm. Eins ist zum Beispiel, ein Anthropic-Mitarbeiter wird beim Vorstellungsgespräch gefragt, wo siehst du dich in 5 Jahren? Und seine Antwort ist ein Bild aus Terminator, wo ein Mensch am Boden liegt und völlig verzweifelt eine Waffe auf einen Roboter hält, der sich bedrohlich über ihn beugt. Aber ja, zurück zu diesem Posting und dem offenen Brief. Es bricht dann die Panik aus und alle Medien springen auf. Wie begründen die KI-Forscher ihre Weltuntergangswarnungen eigentlich?
0: Ja, da gibt es mehrere Themen. Da wäre zum Beispiel zum einen die Sorge, dass Menschen die Kontrolle bzw. die Übersicht einfach über die Weiterentwicklung von KIs verlieren. Weil die verbessern sich zunehmend selbst. Das heißt, eine KI schafft ihr besseres Nachfolgemodell und das schafft dann ein noch besseres Nachfolgemodell. Und irgendwann kennt sich kein Mensch mehr aus, was da eigentlich abbrennt.
1: Und wie ich es verstehe, hat dann auch niemand mehr den Überblick, welche Guardrails, also Sicherheitseinschränkungen, sich diese KIs dann überhaupt noch geben.
0: Genau. Ja, und dann gibt es noch einen anderen Punkt. Eine andere Sorge, die immer wieder genannt wird, ist das sogenannte Alignment Faking. Mit Alignment ist gemeint, dass man ein KI-Modell so trainiert, dass es halt bestimmte menschliche Werte und Ziele verfolgt. Und bei Tests hat sich immer wieder gezeigt, dass sich die Modelle sehr wohl aligned, also regelkonform verhalten, wenn sie wissen, dass sie unter Beobachtung stehen, also in der Testsituation. In anderen Situationen, wo sie eben nicht gerade getestet werden, verhalten sie sich dann aber plötzlich anders. Sprich, die Forscher bemerken, manche KI-Modelle täuschen nur vor, sich an Regeln zu halten. Und ja, das klingt tatsächlich eine

0: besorgniserregend.
1: Und dann hatten wir auch diese Vorfälle wie den Hugging Face Hacking Angriff, wo ein KI-Agent von OpenAI aus seiner Testumgebung ausgebrochen ist und sich in eine andere Plattform namens Hugging Face eingehackt hat.
0: Ja, genau. Darüber haben wir übrigens sehr ausführlich in Browserverlauf Nummer 7 gesprochen. Und deshalb vielleicht jetzt nur ganz kurz ein Punkt. Die KIs haben hier nicht autonom gehandelt, sondern die sind, um eine Aufgabe zu erfüllen, aus einer Testumgebung ausgebrochen. Und diese Testumgebung war nicht gut genug gesichert. Das heißt, denen wurde gesagt, tu bitte alles, was du kannst, um Sicherheitslücken zu finden und um diese Aufgaben zu lösen. Und was die Taten waren, war dann eben ins Internet gehen und die Lösung zu flattern. Und das haben sie nicht aus eigenem Antrieb einfach so gemacht. Und das ist, glaube ich, ein Punkt, der in der aktuellen Diskussion immer wieder ein bisschen untergeht.
1: Ja, okay. Also man kann nicht von erwachten und autonom wild herumhackenden KIs sprechen. Und das bringt mich jetzt gleich auch zur anderen Seite, nämlich zu den Zweiflern an der drohenden KI-Apokalypse. Da gibt es ja auch verschiedene Argumentationslinien.
0: Ja, zum Beispiel sagen manche, dass Tech-Firmen von sich aus verlangen, noch dazu die Chefs der Tech-Firmen von sich aus verlangen, dass man die KI-Entwicklung verlangsamt. Das ist jetzt so mäßig glaubwürdig. Und manche vermuten, der wahre Grund liegt wohl daran, dass bei denen das Geld vielleicht gerade knapp ist. Und wenn jetzt nur sie die Entwicklung verlangsamen und die Konkurrenz nicht, dann gibt es natürlich ein Problem. Und darum freuen sie sich darüber, wenn eine Verordnung kommt, dass sie sagen, ihr müsst jetzt alle langsamer werden in der Forschung. Und außerdem brauchen natürlich neue, stärkere KI-Modelle auch mehr Rechenleistung, sprich neue Rechenzentren. Und gegen die gibt es ja fast überall auf der Welt wachsenden Widerstand.
1: Wie wir in Ausgabe 9 von Browserverlauf besprochen haben.
0: Genau. Andere meinen aber auch, dass die KI-Konzerne durch solche Weltuntergangsdebatten in Wahrheit davon ablenken wollen, welche Probleme sie eigentlich jetzt schon in der echten Welt tatsächlich verursachen. Eben wenn wir gerade bei den Rechenzentren sind, Umweltprobleme, Wasser, Landverbrauch, Klimawandel. KI verändert unsere Arbeitswelt. KI-Chatbots können Menschen süchtig machen, Stichwort parasoziale Beziehungen. Sie bereiten unsere traditionellen Wissensinfrastruktur Probleme, also allen Medien und auch allen Websites in Wahrheit. Und außerdem sind KI-Firmen ja alle involviert in die Entwicklung von militärischen Anwendungen, also von KI-gesteuerten Drohnen, von autonomen Entscheidungssystemen.
1: Ja, also die Liste könnten wir jetzt noch lang weiterführen. Eine, die kürzlich genau in diese Richtung argumentiert hat, war die prominente KI-Forscherin Timnit Gebru. Die war früher bei Google und wurde dort gefeuert, weil sie Kritik an KI-Systemen geübt hat.
0: Ja, genau. Und sie hat in einem Wired-Interview so einen schönen Vergleich gebracht. Sie hat gesagt, wenn eine Brücke einstürzt, dann fragt man auch nicht, ob die Brücke unethisch war oder warum sich die Brücke dazu entschieden hat, einzustürzen, sondern man fragt, wer hat diese Brücke so dilettantisch gebaut?
1: Ja, das habe ich auch in vielen anderen Kommentaren zu dem Thema gelesen. Also, dass gerade bei so einem Hacking-Fall wie bei Hugging Face einfach gesagt wird, oho, die böse KI hat das gemacht und die Verantwortung der Firmen wie OpenAI überhaupt nicht angesprochen wird.
0: Ja, genau. Und gerade Timnit Gebru kritisiert ja außerdem auch, dass die Tech-Branche mittlerweile so ein Mix aus Sekten ist. Sie meint, das Silicon Valley ist durchdrungen von Menschen, die sich gern wie Prediger verhalten, die das nahende Ende der Welt verkünden. Aber sie meint, in echt sollten wir uns dann doch lieber Sorgen machen um Themen wie Polizeigewalt, Klimawandel oder Kriege. Übrigens eine solche Gruppe, die sie hier meint mit den Sekten aus dem Silicon Valley, das sind die sogenannten effektiven Altruisten. Aber Irmi, mit denen kennst du dich ja ziemlich gut aus.
1: Ja, da habe ich mal länger recherchiert dazu. Ja, ohne jetzt ganz ins Detail gehen zu wollen, das ist eine Gruppierung, die ursprünglich möglichst effizient, möglichst viel Gutes tun wollte. Und die haben dabei aber seit ein paar Jahren den Blick nicht mehr auf die Gegenwart gerichtet, sondern die meinen, es sei sehr viel effektiver, schlimme Szenarien in der Zukunft zu verhindern. Longtermismus nennt man das auch. Und ja, viele Leute gerade in der KI-Forschung gehören zu diesen effektiven Altruisten.
0: Ja, und dann gibt es natürlich auch immer die eine Theorie, die von einem PR-Stunt, von einem Marketing-Schmäh spricht, weil sie sagen, das ist Absicht, weil wenn die Leute glauben, dass die Produkte von OpenAI und Anthropic ganz, ganz gefährlich sind, heißt das auch, dass die ganz mächtig sind. Und das ist im Grunde gut für die Firmen, weil das könnte auch die Nachfrage nach den Produkten steigern.
1: Ja, auch da gab es viel Lustiges dazu in meinem Feed. Mein Lieblingsmeme war eins mit einem Filmbild aus Wolf of Wall Street. Leonardo DiCaprio sagte zu jemandem, verkauf mir diesen Kugelschreiber. Und der andere sagt, er wird uns alle umbringen. Und der zweite Mensch hat ein Anthropic-Logo auf der Stirn. Ja, also diese Art von Katastrophenmarketing machen vor allem Anthropic und OpenAI gerne, weil zufällig sind es ja nur sie diejenigen, die diese schlimme Zukunft verhindern können.
0: Ja, genau. Großartig. Ich wiederum habe ein anderes Meme gesehen, nämlich das sind zwei Roboter, die stehen vor den Ruinen von einer komplett niedergebombten Stadt ohne Menschen. Und dann sagt der eine Roboter zum anderen, ich hatte wirklich vor, die ganze Menschheit zu killen, aber sie können das selbst einfach viel besser als wir.
1: Ja, und ich würde sagen, das trifft eigentlich auch den Kern des Problems, denn da können wir uns derzeit noch sicher sein, so unberechenbar KI-Agenten sich auch verhalten, sie kriegen ihre Aufgaben immer noch von Menschen. Also Menschen sagen ihnen zum Beispiel, tu alles, was du kannst, um diese oder jene Sicherheitslücke zu finden. Und Menschen sagen ihnen auch, entwickle mir eine Biowaffe.
0: Ja, genau. Ich finde nämlich gerade die Diskussion rund um die Biowaffen, das ist eins der besten Beispiele. Die wurden jetzt von vielen als Beweis hergenommen, dass KIs die Menschheit ausrotten werden. Tatsächlich hat auch Anthropic Hinweise darauf gefunden, dass Menschen mit Anthropic-Modellen versucht haben, gefährliche Biowaffen entwerfen zu lassen. Aber, wie gesagt, das hat nicht die KI aus eigenem Antrieb gemacht. Und die KI kann auch nicht in ein Labor gehen, die Waffen bauen und dann irgendwo freilassen. Also das tun schon Menschen mit KI.
1: Also zusammengefasst, Menschen könnten mit Hilfe von KI schon die Welt zerstören. Aber ich meine, das könnten sie eigentlich auch mit Atomwaffen machen. Aber wir sehen keinen Hinweis darauf, dass ein KI-Modell derzeit ganz allein den Weltuntergang planen würde.
0: Genau.
1: Und was mir auch noch fehlt in der ganzen Debatte, man muss ja nicht AGI, also eine allwissende Superintelligenz, bauen. Das ist kein Naturgesetz der KI-Entwicklung. Das sind OpenAI und Anthropic, die sich in diesem KI-Wettrennen sehen und meinen, ja, die müssen jetzt diese Super-KI bauen. Also auch das ist ja eine Entscheidung von Menschen, darauf hinzuarbeiten.
0: Ja, yep, und es ist auch extrem umstritten, ob ihnen das je gelingen wird.
1: Ja, genau. Gut, aber einen haben wir jetzt noch vergessen, nämlich Donald Trump.
0: Ja, kein Browserverlauf ohne Trump. Hashtag seufzt.
1: Ja, genau. Und Trump will natürlich überhaupt nichts hören, so von wegen KI-Forschung verlangsamen oder KI-Anwendungen regulieren, weil er macht sich Sorgen, dass der Erzfeind China sonst die USA in Sachen KI überholen könnte. Vor kurzem hat er in einem CNN-Interview gesagt, wer bei KI gewinnt, der gewinnt.
0: Ja, genau, das Interview hat stattgefunden auf einem Flug in der Air Force One. Und im selben Interview wurde er dann auch von der Reporterin gefragt, ob er selbst auch KI verwendet. Und das hören wir uns kurz an.
2: Whoever wins, AI wins.
3: Have you ever used it yourself? Or have you been?
2: I use AI, yeah, I do.
3: How do you use AI?
2: But I would say, you know, for the most part, you can use AI for a lot of things.
3: What do you
2: use it? Well, I don't want to tell you that.
1: Also, er weiß, dass man mit KI viele großartige Dinge macht.
0: Großartige
1: und er macht auch
0: Dinge.
1: Viele großartige Dinge, aber er verrät sicher nicht was. Man ist sich nicht ganz sicher, ob er eine Ahnung hat, was man mit KI im Alltag eigentlich so macht.
0: Wobei ich sagen muss, er hat dann noch eins draufgesetzt, und zwar mit einer Mitteilung auf Social Media, die da lautet, der einzige Schutz, den die Welt vor KI braucht, ist ein kluger US-Präsident mit hohem IQ. Rufzeichen.

0: Ja, die Sache mit der KI-Apokalypse, die wäre auf jeden Fall ein guter Stoff für einen Hollywood-Blockbuster oder vielleicht auch eine Serie. Und genau das ist auch unser nächstes Thema. Nämlich gerade jetzt, wo es draußen wieder kühler wird und früher finster, da ist man vielleicht weniger draußen in Gastgärten unterwegs, sondern rollt sich lieber auf dem Sofa ein und schaut sich mal am Wochenende lang eine gute Serie an. Irmi, du hast diese Woche eine Ö1-Matrix-Sendung gemacht zum Thema das Ende des Binge-Watchings und wie sich Serienschauen verändert.
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0: Genau. Aber ich wollte dich eigentlich zuerst noch was anderes fragen. Ich habe nämlich seit Monaten keine Serien mehr geschaut. Ich war mehr in Gastgärten. Das letzte, wo ich vielleicht noch mal reingekippt bin, das war The Great und davor Heated Rivalry und ja, keine Ahnung, was tut sich so? Was hast du in letzter Zeit so geschaut?
1: Alter, ich habe gerade The Shards geschaut und diese Serie verkörpert alles, was beim Streaming derzeit falsch läuft. Also, ohne jetzt in den Inhalt eingehen zu wollen, stylingmäßig was Hochglanz, lauter schöne Menschen spielen mit und ein bekannter Name, nämlich Bret Easton Ellis, war als Autor an Bord. Also das war alles sicher nicht billig und trotzdem am Ende war für mich so ein bisschen meh. Also okay. Hätte ich mir sparen können.
0: Ich habe den Eindruck, es regt dich etwas auf. Was läuft da deiner Meinung nach falsch?
1: Erstmal das Offensichtliche. Die Serie hat nur 9 Folgen und in manchen dieser Folgen passiert so gut wie gar nichts. Wir erinnern uns, diese großen, aufwendig erzählten Serien der Nullerjahre, wie Sopranos fällt mir da ein oder Six Feet Under, die hatten 20 Folgen oder mehr und es gab so viele Handlungsstränge, dass man jede Minute aufpassen musste, sonst hat man was verpasst.
0: Und wieso haben die Serien jetzt nur so wenig Folgen?
1: Naja, die Streaming-Anbieter sind ja jetzt selbst Serienproduzenten, die sind aber gleichzeitig auch Tech-Firmen aus dem Silicon Valley. Das heißt, sie behandeln Serien so ein bisschen wie ein Tech-Produkt oder haben so dieses Ganze immer gleich abtesten. Wir machen mal einen kleinen Batch und schauen, ob es funktioniert. Und das andere ist, wie die Serien Geld einnehmen. Streaming macht Geld vorab mit verkauften Abos, die dann ins Produkt Serie gesteckt werden. Beim Fernsehen früher war es genau umgekehrt. Die machen Geld mit Werbung hinterher. Das heißt, da war es gut, viel Sendezeit zu haben, weil dann konnte man umso mehr Werbung dagegen schalten.
0: Ja, okay, also bei den Serien ist es jetzt so, man schmeißt quasi die sprichwörtliche Spaghetti an die Wand und schaut, was picken bleibt, so in der Streaming-Logik. Aber wie ist das dann eigentlich bei so Serien, wo ja Geschichten erzählt werden? Ich meine, wo sich die Zusehenden vielleicht in Charaktere verlieben und wissen wollen, wie geht's jetzt weiter? Das ist ja extrem unbefriedigend fürs Publikum.
1: Genau so war es bei der Serie jetzt auch. Also die letzten Folgen wabern so dahin. Das Ganze kulminiert in einem großen Cliffhanger und genau nichts wird zu Ende erzählt. Ich weiß aber nicht, kommt überhaupt eine nächste Staffel? Und wenn, wie lange dauert es? Wahrscheinlich 2 Jahre. Bis dahin interessiert es mich nicht mehr oder ich habe schon vergessen, was passiert ist. Ja, und das geht nicht nur mir so. Das heißt nämlich mittlerweile der Netflix-Fluch, dass Zuseherinnen schon nach 1 oder 2 Staffeln nicht mehr zu den Serien zurückkehren, obwohl die ersten sehr erfolgreich waren. Das hat mir auch Yannis Shakarian erzählt. Das ist ein Kulturjournalist, der einen Streaming-Newsletter schreibt.
2: Und das hat auch beim Publikum zu einer gewissen Müdigkeit geführt, dass ich dann dachte, okay, hier ist was Neues, aber ich weiß nicht, geht's weiter oder nicht. Und dann habe ich mich vielleicht 6, 8 Folgen lang total in Charaktere verliebt und denke mir, das war ja toll. Und dann heißt es, geht nicht weiter. Und ich werde nie erfahren, was aus diesen Charakteren wird, weil es wird niemals fortgesetzt. Und es führt dann natürlich zu, dass man sagt, ach so, dann warte ich erstmal ab, gibt's da mehr Staffeln, dann gucke ich vielleicht rein.
1: Zum Beispiel, ich habe Wednesday 2 oder die letzte Staffel Stranger Things dann auch nicht mehr gesehen. Obwohl ich beides sehr mochte, weil ich hatte dann einfach mein Abo schon gekündigt.
0: Ich bin da ganz anders. Ich bin plattformmonogam und ich schaue mir dann auch alle Staffeln an, wenn ich eine Serie mag. Ich bin da vielleicht eine Ausnahme, weil das sogenannte Plattform-Hopping, wie man das nennt, wird ja immer beliebter. Das heißt, es gibt ja viele Streaming-Anbieter inzwischen und die Leute wollen sich nicht so viele Abos parallel leisten und deshalb springen sie von Plattform zu Plattform und melden sich eben genau für die eine Serie an und wenn die vorbei ist, dann gehen sie wieder weg, so wie du. Aber ich nehme an, die Plattformen, die wird das eher nicht so freuen.
1: Genau. Bye-bye Binge-Watching heißt die Matrix-Folge deswegen, weil sich dieser Trend zum Binge-Watchen, also dass man sich eine Staffel oder sogar mehrere von einer Serie in wenigen Tagen anschaut, für die Streamer eigentlich sehr ungünstig ist, auch weil die Serien ja oft sehr aufwendig und teuer produziert sind, teilweise wie Filme. Und dann inhalieren die Leute diese Serie an einem Wochenende und der ganze Social-Media-Buzz verpufft auch wieder. Also deswegen sind die Streaming-Plattformen jetzt dazu übergegangen, vor allem von ihren Hochglanzprodukten wieder, so wie im guten alten Fernsehen, so jede Woche eine Folge zu veröffentlichen.
0: Ist mir auch schon aufgefallen. Ich finde es extrem nervig. Ja. Aber ich nehme an, das machen die, um die Aufregung hochzuhalten.
1: Ja, und um die Leute zu längeren Abos zu bewegen. Mhm. Und das ist auch so langer Rede, kurzer Sinn, dass es mich gerade so nervt im Streaming. Ich habe das Gefühl, ich soll durch allerlei sehr offensichtliche Tricks auf der Plattform gehalten werden, anstatt dass sie mir einfach gute Serien, gute Inhalte geben.
0: Wir hören, ihr ist aufgeregt. Aber da gibt es ja so ein Wort von einem deiner Lieblings-Internet-Erklärer, von Cory Doctorow. Make it shitty.
1: Ja, genau. Streaming ist für mich gerade tatsächlich ein Paradebeispiel für das, was Cory Doctorow Enshittification nennt. Also, dass Plattformen zuerst Nutzerinnen anlocken mit tollen Produkten, mit denen sie aber Geld verlieren, und dann schlechter werden, sobald sie die User sozusagen eingeloggt haben, weil sie jetzt Geld verdienen müssen, und dass die dann die Nutzer eigentlich nur mehr abmelken.
0: Plattform shitty.
1: Genau. Das Lustige daran ist, ausgerechnet die Veranstaltung, die jedes Jahr so ein bisschen das Gegenteil von Streaming verkörpert, also Old Hollywood Glamour, rote Teppiche, große Leinwand, nämlich die Oscars, die zeigen gerade am deutlichsten, wie sehr Tech Hollywood schon übernommen hat.
0: Wieso? Was meinst du damit?
1: Ja, zum ersten Mal werden die Oscars nämlich nicht von einem Fernsehsender übertragen, sondern von YouTube. Das klingt jetzt nach einer Kleinigkeit, ist es aber nicht, weil das ist jetzt nur das Sichtbarste von einer viel größeren Verschiebung, nämlich dass Tech-Firmen nicht mehr nur Ausspielwege für Filme und Serien sind, sondern sie sind mittlerweile unter den größten Geldgebern für die ganze Filmbranche. Sie besitzen Produktionsstudios und sie kontrollieren auch teilweise, was wir sehen und was wir nicht sehen.
0: So Stichwort Monopole. Gibt es da eigentlich auch konkrete Beispiele, wo man das schon irgendwie inhaltlich gespürt hat?
1: Zum Beispiel hat Amazon MGM, das ist eine Fusion von Amazon mit dem Filmstudio MGM, ganz altes Hollywood, im Juni einen Film namens Artificial fallen gelassen. Das ist ein Spielfilm, der beleuchtet diese eine Woche, als Sam Altman als Chef bei OpenAI kurz vorm Aufsichtsrat gefeuert wurde.
0: Sicherheitsbedenken.
1: Wegen Sicherheitsbedenken und wegen der Angst, dass KI die Menschheit zerstören wird. Da schließt sich der Kreis zum vorigen Thema. Und wo sich Altman dann wieder hineingewieselt hat und dafür seine Kritikerinnen im Aufsichtsrat rausschmeißen hat lassen. Ja, und was man so liest, kommt der Altman nicht so gut weg in dem Film. Genauso wenig wie Elon Musk übrigens.
0: Ja, sehr überraschend. Erinnert mich ein bisschen an den Film The Social Network über Mark Zuckerberg. Und ich muss beichten, den habe ich tatsächlich vor kurzem jetzt erst im Flieger zum ersten Mal gesehen. Das heißt, wir haben jetzt die Theorie, sowas wie das Social Network wäre heutzutage überhaupt nicht mehr möglich, weil halt die Tech-Firmen so wichtige Geldgeber sind und dementsprechend auch Kontrolle über Inhalte haben wollen.
1: So sieht's aus, ja. Also der Film ist fast fertig. Amazon MGM hätte den in die Kinos bringen sollen und hat das kurzfristig abgesagt. Hintergrund soll sein, dass Amazon kurz davor einen Deal mit OpenAI abgeschlossen hat. Interessanter zeitlicher Zusammenhang, aber offizielle Bestätigung gibt es von beiden Firmen natürlich nicht. Es gibt aber ein Happy End, zumindest für den Film. Ein Indie-Verleih namens Neon hat ihn sich mittlerweile geschnappt. Er soll im Herbst auf Festivals laufen und vor Weihnachten in die Kinos kommen.
0: Ich vermute, Neon wird damit berühmt werden, weil ich meine, ich glaube, eine bessere Werbung für einen Film kann es ja gar nicht geben, als wenn man drauf schreibt, der Film, den Sam Altman nicht im Kino haben wollte.
1: Ja,
0: ja, aber scary ist es trotzdem. Wenn man auch dazu sagen muss, inhaltliche Eingriffe und politische Auseinandersetzungen rund um Hollywood hat es natürlich immer wieder mal gegeben. Wenn wir da denken an die Selbstzensur in den 30er Jahren, den Production Code oder berühmt die McCarthy-Ära in den 50er Jahren. Gerade damals sind ja manche SchauspielerInnen und Regisseure auf schwarze Listen gesetzt worden, weil sie angeblich Kommunisten waren.
1: Ja, das stimmt natürlich. Also ich habe irgendwo gelesen, eine Überschrift: Hollywood is dying, what else is new? Also Hollywood stirbt, was gibt's sonst eigentlich Neues? Und ja, also Hollywood hat natürlich schon viele solche Momente überlebt. Diesmal ist, glaube ich, schon ein bisschen die Frage, wer danach das Sagen hat.
0: Und das führt uns auch irgendwie gleich zur nächsten Frage, nämlich was bedeutet das alles? Nämlich, dass gerade die Tech-Firmen da so mächtig involviert sind. Was bedeutet das eigentlich für die Menschen, die diese Inhalte gestalten, nämlich gerade die Drehbuchautoren, Autorinnen, auch Schauspieler, Schauspielerinnen, da hört man ja immer wieder, dass auch die Schritt für Schritt durch KIs ersetzt werden und dass da relativ große Angst umgeht in Hollywood.
1: Ja, auf alle Fälle. Und ich glaube, auch deswegen hat die Filmindustrie gerade versucht, zumindest ein paar Leitplanken einzuziehen. Die Oscars haben sich im Mai nämlich auch neue Regeln gegeben, was KI betrifft. Drehbücher, die mit KI erstellt wurden, sind da explizit ausgeschlossen. Bleibt ein bisschen die Frage, wie sie das kontrollieren wollen. Und die neuen Regeln besagen auch, dass nur Schauspielleistungen mit einem Oscar ausgezeichnet werden können, die eindeutig von einem Menschen erbracht wurden. Der konkrete Anlass für diese Regeln hat einen Namen, nämlich Val Kilmer.
0: Erzähl.
1: Der Hintergrund ist, dass demnächst der Film As Deep as the Grave mit Val Kilmer herauskommen wird. Val Kilmer wurde schon 2020 für die Hauptrolle in diesem Film gecastet. Die Filmproduktion ist dann aber mehrmals unterbrochen worden, unter anderem wegen Covid. Und dann ist leider Val Kilmer 2025 an Krebs verstorben und war dann im Endeffekt eigentlich nie am Set des Films. Das heißt, seine Rolle wurde mit KI sozusagen nachgedreht und auch seine Stimme, die durch den Kehlkopfkrebs am Ende seines Lebens nämlich sehr verändert war, auch das haben sie alles aus älteren Filmen mit KI wieder sozusagen zu seiner alten Stimme gemacht.
0: Okay, das heißt, man kann jetzt also mit Hilfe von KI tote Stars wieder zum Leben erwecken und bis in alle Ewigkeit für neue Filme ausschlachten.
1: Ja.
0: Ich denke mal, für Hinterbliebene ist es vielleicht nicht so angenehm, oder?
1: Also in diesem Fall waren die Kinder von Val Kilmer total dafür, auch weil alle Beteiligten sagen, dieses Filmprojekt war ihm total wichtig. Die Filmproduzenten selber wollen da auch zeigen, wie ethischer Einsatz von KI gehen kann, weil Kilmer eben zu dem Projekt zugesagt hatte, er hat den Inhalt gekannt und so weiter und so fort. Also das wurde schon so nach seinem Willen fertiggestellt.
0: Okay. Aber ich denke mal, da gibt es auch andere Beispiele, die vielleicht weniger harmonisch ablaufen.
1: Ja klar, also was du ansprichst, ist ein großes Problem, dass nämlich vor allem tote Stars im Zeitalter der KI quasi freiwillig sind und dann gibt es so KI-Slop-Videos, wo irgendwie Elvis Britney Spears singt und andere Sachen. Und anscheinend gibt es das auch ganz viel mit dem Comedian Robin Williams, der 2014 gestorben ist.
0: Also Mrs. Doubtfire und Club der Toten Dichter und so.
1: Ja, genau, der. Eine Tochter von Robin Williams hat das schon mehrmals in Interviews angesprochen. Ihr schicken wohl Leute die ganze Zeit so mit KI erstellte Videos von ihrem Vater. Oh. Und sie findet das mehr als verstörend und bittet die Leute, damit aufzuhören. Die drei Kinder von Robin Williams haben jetzt sogar seinen Instagram-Account reaktiviert und sie posten dort echte Bilder und Videos, damit die Erinnerung an ihn nicht durch so KI-Scheiß verwässert wird.
0: Ja, das ist schon zach.
1: Super zach. Ja, und apropos zach, Wired hatte dieses Frühjahr einen Bericht von einer Drehbuchautorin, die erzählt, dass sie und viele andere aus diesem Bereich immer weniger echte Schreibaufträge bekommen und deswegen jetzt in Form von Minijobs die KIs trainieren, die sie ersetzen. Die machen dann so Dinge wie, sie bewerten, ob ein Chatbot gerade natürlich klingt oder affektiert. Also sie bringen der KI Tonalität bei. Und das ist halt so mein persönliches KI-Doomsday-Szenario, nämlich nicht der große Knall, sondern dass alles im Bereich Film und Serien so austauschbarer KI-Flausch wird und gestrickt nach Schema F.
0: Ja, und das bringt uns eigentlich direkt zum nächsten Thema, nämlich wie viel unsichtbare menschliche Arbeit steckt eigentlich hinter KI?

0: Von der KI, die droht, Menschen zu ersetzen, kommen wir jetzt zu den Menschen hinter der KI. Damit ein selbstlernender Algorithmus nämlich selbstlernend werden kann, muss er zuerst mal von Menschen trainiert werden. Ulla, wir zwei, wir waren vor einer Woche beide in Linz bei der Ars Electronica und haben da so einige Kunstwerke aus dem Bereich der digitalen und der Medienkunst gesehen und auch mit Künstlerinnen gesprochen. Und auf der Ars gab es auch so einige preisgekrönte Projekte, die sich mit Data Workern beschäftigen. Data Worker, also auf Deutsch Datenarbeiterinnen. Ulla, sag mal bitte kurz, was machen eigentlich Data Worker genau?
1: Ja, Data Worker, das sind Menschen, die jetzt mal im weitesten Sinn als Freelancer für Tech-Firmen Arbeiten übernehmen. Mhm. Also das läuft alles digital. Meistens sind die nicht echt angestellt, sondern werden pro erledigter Aufgabe bezahlt. Und die machen unterschiedliche Tätigkeiten. Im Wesentlichen aber in Bereichen, die damit zu tun haben, dass Menschen KIs etwas beibringen. Da gibt es zum Beispiel die sogenannten Annotatoren. Mhm. Die bringen jetzt KIs bestimmte Dinge bei. Ein konkretes Beispiel wäre, wir haben eine KI-Mautstelle, die anhand von Bildern berechnet, wie viel Maut die einzelnen Fahrzeuge zahlen müssen. Das heißt, diese KI muss einmal lernen, die unterschiedlichen Fahrzeugtypen auf Bildern zu erkennen. Und dazu müssen Annotatoren, Menschen, tausende Bilder von Fahrzeugen oder auch nur von Ausschnitten von Fahrzeugen kennzeichnen. Sie markieren also auf einem Bild einen Ausschnitt und geben dann eine Beschreibung ein, zum Beispiel, das ist ein Wohnmobil, das ist die Lenkstange von einer Harley-Davidson, das ist der Kofferraum von einem VW Golf.
0: Das klingt ja mega öde, sehr monotone Arbeit.
1: Ja, das ist es auch. Es ist quasi so eine digitale Fließbandarbeit. Ja. Deshalb wird es auch gerne ausgelagert. Und trotzdem muss man sich bei dieser Tätigkeit aber hoch konzentrieren, damit kein Blödsinn passiert. Also sprich, damit die KI jetzt keinen Fehler einlernt. Es gibt auch Leute, die haben Kameras am Kopf und müssen mit ihren Händen irgendwelche vorgegebenen Tätigkeiten ausführen. Und diese Videos werden hinterher dann wieder von anderen Data Workern klassifiziert, also sprich gekennzeichnet. Das dient zum Beispiel dazu, Roboter zu trainieren. Die können dadurch nähen lernen oder wie man Lagerregale einräumt.
0: Das ist so die neueste Form, was ich mitbekommen habe. Ja.
1: Genau. Dann gibt es natürlich auch alle möglichen Tätigkeiten rund um das Testen von KI-Modellen. Und dann gibt es natürlich alle möglichen im Bereich des Reinforcement Learning, also bestärkendes Lernen. Das heißt, da kriegt dann eine KI die Aufgabe, sie muss immer zwei Lösungen präsentieren. Zum Beispiel, wenn wir jetzt eine bildgenerierende KI hernehmen, der gesagt wird, male Bilder im Stil von Van Gogh, mal mir ein Donald Trump Porträt im Stil von Van Gogh und dann macht sie zwei Bilder und die menschlichen Data Worker müssen dann entscheiden und bewerten, welches der Ergebnisse besser ist, A oder B. Also auf diese Art und Weise lernt die KI das Feintuning.
0: Und was ist eigentlich mit Content-Moderatoren? Also das sind die Leute, die problematische Inhalte auf Social Media überprüfen und dann auch löschen müssen. Können die da dazu oder können die nicht dazu?
1: Doch, doch, doch. Weil im Grunde trainieren auch die oft Moderationsalgorithmen. Und also ich würde sagen, das ist vermutlich die grauslichste und belastendste aller Data-Worker-Tätigkeiten überhaupt. Weil diese Content-Moderatorinnen und Moderatoren, die müssen sich die ganze Zeit die wirklich, wirklich schlimmen Sachen anschauen. Also wir reden davon Foltervideos aus Kriegsgebieten, Vergewaltigungen, sexuelle Gewalt gegen Kinder, Tierquälerei, also wirklich, wirklich belastende Sachen.
0: Aber kommen wir zurück zu Ars Electronica. Was hast du dort zum Thema Data Worker gesehen?
1: Ja, damit beschäftigt sich zum Beispiel die aus Argentinien stammende Forscherin Milagros Micheli, die habe ich in Linz getroffen. Die ist Soziologin und Informatikerin und arbeitet unter anderem am Weizenbaum-Institut in Berlin. Und sie beschäftigt sich schon seit circa 10 Jahren mit den Arbeitsbedingungen von Datenarbeiterinnen und Arbeitern. Und in ihrem auf der Ars Electronica preisgekrönten Projekt Data Worker Inquiry hat sie gemeinsam mit ihrem Team zahlreiche DatenarbeiterInnen in ungefähr 12 Ländern interviewt, darunter Kenia, Argentinien, Brasilien, Syrien, Libanon, auch Deutschland. Und die haben ja schon sehr haarsträubende Dinge über ihre Arbeitsbedingungen und überhaupt über die Arbeitsbedingungen in der Branche erzählt. Und darüber sind dann Videos, Comics und so kleine Scenes, also so kleine Magazine erschienen.
0: Mhm. Und sagt ihr auch was zu diesen krassen Inhalten?
1: Ja, ja. Sie hat mir sogar erzählt, dass sehr viele von den Data Workers traumatisiert sind. Bei den Interviews haben sie und ihr Team dann auch bemerkt, dass bei manchen dieses Trauma durch das Sprechen, durch das Erzählen wieder hochkommt. Und deshalb hat dann das Forscherteam begonnen, eine Traumapsychologin dazu zu holen, die bei den Sitzungen dann immer dabei sitzt, um das Schlimmste abzufangen. Mhm. Aber hören wir mal kurz rein, was Milagros Micheli darüber erzählt hat.
2: Eine Datenarbeiterin hat mir erklärt, dass es hier um drei Dinge geht. Erstens die verstörenden Inhalte, aber eben nicht nur die. Denn zweitens kommen da diese unmenschlichen Zeitvorgaben dazu. Die Inhaltsmoderatorinnen und Moderatoren haben meist nur 50 Sekunden Zeit, um ein Video anzuschauen, zu entscheiden, ob es gelöscht werden muss und kurz zu verschnaufen, bevor man sich das nächste schreibt. Video anschaut. Es gibt keine Pausen. Wenn Sie dazwischen ein wenig Zeit hätten, das zu verdauen, wäre es nicht ganz so schlimm. Und das dritte Problem ist, dass Sie mit niemandem darüber sprechen können.
0: Ja, das kann ich gut verstehen. Also ich würde mir sowas auch nicht anschauen wollen. Aber dürfen oder wollen die Content-Moderatorinnen und Moderatoren nicht über diese Arbeit sprechen?
1: Nein, war halt beides. Zum einen unterschreiben ja Data Worker, egal was jetzt genau die Tätigkeit ist, die unterschreiben eine Vertraulichkeitserklärung. Sprich, sie dürfen tatsächlich nicht viel über ihre Arbeit erzählen, weil das ist ja alles Firmengeheimnis. Und zum anderen, das hat mir auch Milagros Micheli erzählt, ist es vielen auch unangenehm. Nämlich gerade, wenn die sich irgendeinen kranken, pädophilen Scheiß anschauen müssen den ganzen Tag. Ich meine, das ist einfach nichts, worüber du gerne am Stammtisch sprichst. Und da ist auch oft die Befürchtung da, es könnte am Ende noch jemand denken, dir gefällt das. Also tatsächlich schämen sich auch manche, dass sie sowas sehen müssen oder schämen sich zumindest darüber zu sprechen. Mhm. Auf der anderen Seite, das hat sie mir aber auch erzählt, sind viele auch irgendwie stolz darauf, dass sie das auf sich nehmen, weil sie eben das Gefühl haben, dass ihre Arbeit extrem wichtig ist. Weil sie ersparen diese Bilder uns, also vielen, vielen Menschen, die sonst und vielleicht auch traumatisiert werden dadurch.
0: Das stimmt. Diese Traumatisierung, die du angesprochen hast, betrifft das wirklich nur die Content-Moderatoren oder betrifft die auch andere Data-Worker? Also wie ist das eigentlich mit der Arbeitsbelastung? Wir haben schon vorher gesagt, das ist wahnsinnig monoton. Wie geht es den Leuten, die diese KIs trainieren?
1: Mhm. Ja, also auch diese Annotatorinnen und Annotatoren, die diese monotonen Trainingstätigkeiten machen, auch bei denen haben die Forscherinnen teilweise Traumatisierungen bemerkt. Eben weil so eine ermüdende und so eine repetitive Tätigkeit ist und weil die meisten auch unter wirklich enormen Zeitdruck arbeiten. Mhm. Und unter sehr prekären Bedingungen. Und zweitens kann es ja auch sein, dass die verstörende Inhalte zu sehen bekommen. Ja, auch da kann es um Gewaltbilder gehen. Oder darum, dass die Leute merken, dass sie militärische KI-Anwendungen trainieren. Und auch dazu hat mir Milagros Micheli ein bisschen verstörendes Beispiel erzählt.
2: Ich habe syrische Flüchtlinge interviewt, die in Bulgarien als Annotatoren gearbeitet haben. Sie haben Satellitenbilder klassifiziert und plötzlich sind sie draufgekommen, dass diese Bilder dazu dienten, Drohnen zu trainieren. Und zwar Militärdrohnen einer deutschen Sicherheitsfirma, die solche Drohnen nach Syrien schickten. Das heißt, diese Flüchtlinge haben an einer Technologie gearbeitet, die Auswirkungen auf ihre eigene Community hatte. Sie sind vor dem Krieg geflüchtet und der Krieg wird von dieser Drohnentechnologie genährt.
0: Das erinnert mich an eine Installation, die ich auf der Ars Electronica gesehen habe. Das war ein Video von der deutschen Medienkünstlerin Hito Steyerl. Die hat kurdische Flüchtlinge in einem Lager im Nordirak gefilmt und interviewt, die auch so eine Arbeit machen, also für die KI-Bilder beschreiben. Und in den Interviews in diesem Video stellen die Menschen dann zum Beispiel Theorien auf, aus welchen Ländern sie da wohl Bilder gesehen haben. Und auch die Menschen dort sagen, ja, also diese Arbeit ist schon wirklich zart, aber es ist auch irgendwie besser als nix, weil sonst sind sie halt in einem Flüchtlingslager im Nirgendwo. Der Name von dieser Arbeit gefällt mir übrigens auch besonders gut. Die heißt nämlich Mechanical Kurtz.
1: Genau. Und Mechanical Kurtz, das ist ein Wortspiel, denn meistens bezeichnet man solche Data Worker als Mechanical Turks, also als mechanische Türken. Jimmy, woher kommt der Begriff eigentlich?
0: Der Begriff ist sehr alt, der kommt aus dem 18. Jahrhundert. Damals hat ein österreichischer Hofbeamter namens Wolfgang von Kempelen eine Schachmaschine gebaut. Das war der sogenannte Schachtürke. Diese Maschine hat gegen echte Menschen Schach gespielt und sehr oft meistens gewonnen. Und das Publikum war total fasziniert. Eine Maschine, die denkt. Nur saß in Wirklichkeit ein echter Schachspieler versteckt im Inneren des Automaten und der hat die Schachzüge gemacht. Die Maschine war eine komplette Illusion. Die Intelligenz dahinter war einfach menschlich. Ja, und jetzt nennt man eben diese Datenarbeiterinnen so.
1: Ja, genau. Das ist auch ein bisschen die Message hinter diesen künstlerischen Arbeiten auf der Ars Electronica, die eben sagen, hinter künstlicher Intelligenz steckt für gewöhnlich sehr viel unsichtbare menschliche Intelligenz. Gut, aber kommen wir jetzt wieder mal zurück zu den konkreten Arbeitsbedingungen von diesen Data Workers. Die wissen nämlich für gewöhnlich gar nicht, für welche Firma sie da eigentlich arbeiten. Weil Firmen lagern gerade die Annotation, also das KI-Training, sehr gerne aus. Das läuft auch oft so über mehrere Subfirmen. Mhm. Und im Endeffekt werden diese Tätigkeiten dann über Plattformen online an die Data Worker vermittelt. Das heißt, die Menschen sitzen oft zu Hause und führen die Tasks aus, die ihnen eben von den Plattformen zugewiesen werden.
0: Mhm, ja. In diesem Wired-Artikel hatte die Autorin den Vergleich, sie sind wie Fische in einem Aquarium und oben streut jemand die Aufgaben so wie Fischfutter rein und nur die Fische, die am schnellsten nach oben schwimmen und sich die Aufgaben schnappen, bekommen die. Das erinnert mich aber daran, du hast doch auch mal versucht, selbst Data Workerin zu sein.
1: Ja, ich wollte das mal ausprobieren. Ich habe mich bei so einer Plattform registriert und ich wollte damals gern bei einem Projekt mitarbeiten, wo man einer KI österreichisches Deutsch beibringt. Mhm. Da ging es nicht um Annotation, sondern um Reinforcement Learning. Und dafür hatte ich dann sogar ein Online-Bewerbungsgespräch mit einer KI. Ich wurde dabei gefilmt und ich habe dann sehr unter Zeitdruck Kurzreferate halten müssen zu irgendwelchen Themen über österreichische Begriffe und auch beweisen, dass ich mich mit österreichischer Küche auskenne etc.
0: Okay, Kaiserschmarrn-Test.
1: Ja, genau.
0: Und hast du den geschafft?
1: Ja, es hat eigentlich soweit ganz gut funktioniert. Also die KI hätte mich nach dem Bewerbungsgespräch schon eingestellt und auch auf einen hohen Stundenlohn geratet. Dann habe ich meine Trainingsunterlagen für dieses Projekt bekommen. Und da habe ich es dann verkackt, weil ich hätte das Training nämlich auch unter Zeitdruck absolvieren sollen. Das war mir aber wurscht, ich bin es ganz gemütlich angegangen, habe ein paar Übungen gemacht, dann halt wieder eine Pause, was gegessen, einen Kaffee getrunken, dann wieder ein paar Trainingseinheiten gemacht und so geht das dort aber überhaupt nicht. Und folglich habe ich dann keine Tasks in diesem Projekt bekommen.
0: Okay. Ja, die Wired-Autorin hat gesagt, sie hat dann irgendwie aufgehört, mit ihrem Kind gemeinsam zu Abend zu essen, weil sie immer gewartet hat, Task, kommt ein Task.
1: Mhm. Genau. Ja. Und diese Wartestunden sind im Übrigen auch nicht bezahlt.
0: Natürlich nicht.
1: Nein. Ja. Und das System ist dann grundsätzlich so, sie versprechen dir am Anfang einen relativ hohen Stundenlohn von, keine Ahnung, 26 Euro. Aber natürlich nur unter der Voraussetzung, dass du die dir zugewiesenen Tasks auch in einer bestimmten Zeit erledigst. Wenn du aber zu lange brauchst, dann fällt dein Stundenlohn vielleicht sogar auf 3 Euro.
0: Also ein Bruchteil. Und okay, sind das irgendwie realistische Zeitvorgaben?
1: Ja, genau, das ist der Haken. Das sind sie nämlich teilweise nicht. Ja. Es gibt ja auf diesen Plattformen auch so Diskussionsforen, wo sich dann die Data Worker über die einzelnen Projekte austauschen, wo sie, wie gesagt, nicht wissen, welche Firma, aber die haben irgendeinen internen Projektcode. Und sie geben sich auch gegenseitig Tipps, wie man die Arbeit besser macht. Und ich bin bei meiner Bewerbung ja schließlich immerhin so weit gekommen, dass ich Zugang zu diesen Foren hatte. Und da habe ich oft gelesen, dass sich Leute beklagt haben, dass die Zeitangaben komplett unrealistisch sind.
0: Du hast ja auch gesagt, das Forscherteam hat Untersuchungen in den verschiedensten Ländern und Kontinenten gemacht. Also da war der Nahe Osten dabei, Afrika, aber eben auch Deutschland. Meine Vermutung ist, wir haben so ein bisschen noch Arbeitsrecht und dass die Arbeitsbedingungen in Europa ein bisschen besser sind als im globalen Süden. Wie schaut's das?
1: Also ja und nein. Also natürlich kriegt man jetzt in Deutschland in absoluten Zahlen einen höheren Stundenlohn als im globalen Süden. Aber in Relation mit den Lebenshaltungskosten auch wieder nicht. Also die sind alle schlecht bezahlt und prekär beschäftigt und sie alle arbeiten isoliert und sie alle stehen unter enormem Zeitdruck. Mhm. Es hat zum Beispiel vergangenes Jahr eine US-Gewerkschaft einen Bericht veröffentlicht, wo sie so 160 Data Workers in den USA befragt haben. Und da haben ungefähr ein Viertel davon angegeben, dass sie zusätzlich Sozialhilfeleistungen beziehen, weil das einfach keine Tätigkeit ist, von der man leben kann. Und was wir vorher noch angesprochen haben, ne, da haben viele beklagt, dass sie Stunden pro Woche vor dem Computer sitzen und einfach nur auf Aufträge warten, unbezahlterweise. Da gibt es natürlich auch Unterschiede, weil in Uganda oder in Kenia, da sitzen die Annotatorinnen zum Beispiel und auch die Content Moderators oft nicht zu Hause vor dem eigenen PC, sondern die sitzen dann alle zusammen in einer großen Arbeitshalle. Aber auch da werden sie von den Vorgesetzten sehr streng diszipliniert, hat mir Milagros Micheli erzählt. Also die dürfen zum Beispiel nicht miteinander sprechen und da wird ihnen sonst sofort mit irgendwelchen Klagen von Meta oder von OpenAI oder wer auch immer der Auftraggeber ist, gedroht.
0: Mhm, aber gibt es denn da auch Gegenwehr, Zusammenschlüsse? Ich glaube, auf der Republika war das mal Thema, dass Data Worker vielleicht in China oder so irgendwo schon auch beginnen, sich zu organisieren in Gewerkschaften oder Ähnlichem. Tut sich da was?
1: Ja, das stimmt. Das ist auch wirklich nicht einfach, weil immerhin wird ja von den Unternehmen alles Mögliche versucht, damit die sich nicht zusammentun, damit die sich nicht austauschen. Aber trotzdem gibt es in Kenia die African Content Moderators Union. Die wurde 2023 von einem ehemaligen Annotator gegründet, der hat für Meta gearbeitet. Und gerade Kenia ist ja ein Zentrum für solche ausgelagerten Datendienstleistungen. Und ja, vor einigen Jahren hat sich auch eine globale Gewerkschaft für DatenarbeiterInnen gegründet und die hat ihren Sitz in der Schweiz. Das ist die Uni Global Union. Und all diese Organisationen fordern halt bessere Arbeitsbedingungen wie höheren Stundenlohn, mehr Pausen, weniger Druck, weniger Ausbeutung. Gerade im Falle von Content-Moderation auch psychologische Unterstützung.
0: Mhm, klar, und damit sind wir wieder bei Arbeitskämpfen des irgendwie 19. Jahrhunderts. Mir ist noch aufgefallen, du hast ja vorher gesagt, das sind Sub- oder Sub-Sub-Firmen, wo das ausgelagert ist. Das erinnert ja schon an die Praktiken auch von Fast-Fashion-Konzernen. Mhm. In der EU gäbe es ja ein Lieferkettengesetz, das sowas unterbinden würde. Gilt das eigentlich auch für so digitale Arbeit?
1: Nein, derzeit eher nicht, aber die EU könnte das natürlich auch auf digitale Dienstleistungen ausweiten. Ist jetzt aber nicht sehr realistisch, weil im Augenblick wird ja das Lieferkettengesetz noch gar nicht angewendet. Wir sind ja in so einer Übergangsphase. Und außerdem wird dann durch den digitalen Omnibus ohnehin wieder einiges an digitaler Regulierung in der EU abgeschwächt. Es gibt aber seit 2024 auch in der EU eine sogenannte Plattformdirektive, die insgesamt die Arbeitsbedingungen von europäischen Plattformarbeitenden verbessern soll. Aber die ist auch gerade erst in der Einführungsphase, hat also bis jetzt noch nicht so viel bewirken können.
0: Okay, das nächste Mal, wenn uns eine KI ein halbwegs vernünftiges Bild generiert oder einen Text schreibt, denken wir vielleicht kurz daran, dass da irgendwo auf der Welt ein Mensch dafür gesorgt hat, dass sie das kann. Wahrscheinlich sehr schlecht bezahlt, wahrscheinlich unter Zeitdruck. Ja, dazu fällt mir jetzt eigentlich nur mehr ein, im Übrigen bin ich der Meinung, das Internet ist kaputt.
1: Aber offline ist auch keine Lösung.
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0: Da haben wir einen sehr netten Lobesbrief schon bekommen und uns sehr gefreut.
1: Ja, danke schön.
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1: Ja, und wenn ihr euch nicht auskennt mit diesen Sachen, kommt trotzdem vorbei, weil viele Fragen sind ohnehin so zum Raten. Da geht es um Bauchgefühl, die kann man nicht wissen. Und noch ein Pro-Tipp. Regelmäßig ein Smartrix, digital Leben und Browserverlauf hören hilft natürlich beim Gewinnen.
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1: Einen schönen Tag aus dem Journalstudio wünscht Ihnen Thomas Langpaul. Folgendes haben wir für Sie vorbereitet. Wir blicken noch einmal auf den vereitelten Anschlag auf das Fly Dubai Flugzeug und versuchen zu ergründen, was da im Cockpit passiert ist. Ich spreche gleich mit dem Luftfahrtexperten Kurt Hoffmann. Wieder ist die Zahl der Arbeitslosen in Österreich gestiegen. Dazu ist der Vorstand des Arbeitsmarktservice Johannes Kopf Gast im Studio. In den USA ist die Vollstreckung des Todesurteils für eine verurteilte Mörderin misslungen. Die Frau hat 2 Giftspritzen überlebt und wird jetzt im Spital behandelt. Wir haben eine Reportage über die Essenszusteller, die ja ab heute auf ihre Elektromopeds verzichten müssen, und dazu ein Interview mit Lieferando-Geschäftsführerin Natascha Mautner. Wir schauen nach Bosnien und Herzegowina, wo am Sonntag gewählt wird. An der MedUni Wien wird versucht, Forschungsergebnisse schneller als bisher für Patienten und Patientinnen zugänglich zu machen. Und heute läuft der Film Nazar über das Vorgehen der israelischen Armee im Gazastreifen in Österreich an. Der Film hat politisch Wellen geschlagen. Ich bespreche mit unserem Kinoexperten Benno Feichter, ob zu Recht. Und meist sonnig und warm ist es heute, nur im Westen gibt es Wolken. Es ist wohl der Albtraum jedes Flugpassagiers, was da gestern auf einem Flug von Dubai nach Tel Aviv passiert ist. Innerhalb weniger Sekunden sackt die Maschine um tausende Meter ab. Die Ursache: ein tätlicher Angriff des Co-Piloten auf den Piloten. Offenbar mit dem Ziel, die Maschine zum Absturz zu bringen. Auch heute stellt sich weiterhin die Frage nach dem Warum. Der angegriffene Pilot befindet sich in Saudi-Arabien im Krankenhaus auf der Intensivstation. Sein Zustand ist aber stabil, wie es heißt. Der Angreifer, sein Co-Pilot, ist festgenommen worden. Er wird noch von den saudischen Sicherheitsbehörden befragt. Am Abend sind auch die israelischen Passagiere in Tel Aviv gelandet. Die Erleichterung darüber, die Attacke überlebt zu haben, ist groß. Dennoch sitzt der Schock tief. Teresa Kulovic mit dem, was man bisher weiß.
2: Die Stimmung wirkt ausgelassen am Flughafen Ben-Gurion, nachdem die Passagiere der Boeing 737 am Abend sicher in Tel Aviv landen. Es ist aber auch zu sehen, wie einige weinen nach dem Horrortrip von Dubai nach Israel. Ursprünglich hätten die 174 Passagiere bereits am Vormittag landen sollen. 2 Stunden nach dem Start verliert das Flugzeug aber plötzlich rasant an Höhe. Stürzt von über 10.000 Meter Höhe auf 4.000 Meter ab. Aus dem Cockpit setzt der Pilot SOS-Codes ab. Zuerst jenen für eine Notlage, kurz darauf Code 7500. Flugzeugentführung. Der Pilot ist zu dem Zeitpunkt bereits verletzt, angegriffen von seinem Co-Piloten, schafft es dennoch, die Tür zum Cockpit zu öffnen, sodass ihm Passagiere und die zweite Crew, die mit an Bord ist, helfen können. Den Angreifer überwältigen und das Flugzeug in Saudi-Arabien sicher landen. Jenen Mann, der den angreifenden Piloten überwältigt haben soll, empfängt der israelische Premier Netanyahu am Abend noch. Netanyahu umarmt den noch blutverschmierten Yaniv Hayun kräftig, bezeichnet ihn als Helden. In einer späteren Videobotschaft dankt Netanyahu auch dem angegriffenen indischen Piloten, der trotz schwerster Verletzungen alles getan habe, um Schlimmeres zu verhindern. Netanyahu spricht von einem abgewandten 9/11-Szenario. Ob wirklich ein dschihadistischer Anschlag auf israelische Staatsbürger geplant war, ist aber noch unklar. Und auch, ob der Iran darin verwickelt ist, wie zuvor kolportiert wurde.
3: Nun, es könnte sein, aber ich weiß es noch nicht. Wir werden es bald herausfinden. Wir hatten Anzeichen dafür, dass der Iran insbesondere über Verbündete beabsichtigte, Terroranschläge gegen Israel zu verstärken. Aber ich denke, es ist noch zu früh, um zu sagen, ob es hier eine iranische Beteiligung gab. Wir werden es herausfinden. Es wird nicht lange dauern.
2: So Netanyahu. Behörden und Geheimdienste in Israel, Saudi-Arabien und auch den Vereinigten Arabischen Emiraten untersuchen nun, was genau der Pilot, der aus dem Oman stammen soll, geplant hatte und wieso. Es geht auch um die Frage, wie es möglich war, dass ein Pilot aus einem Land, mit dem Israel keine diplomatischen Beziehungen pflegt, am Steuer eines Flugzeugs nach Israel mit israelischen Passagieren sitzen konnte. Strenge israelische Sicherheitsprotokolle für den Flugverkehr verbieten das eigentlich. Nach der Attacke sind jetzt erst einmal die frequentierten Flüge von Israel nach Dubai ausgesetzt.
1: Und ich bin jetzt mit dem Luftfahrtexperten Kurt Hoffmann verbunden. Schönen guten Tag im Mittagsjournal.
0: Schönen guten Tag nach Wien.
1: Herr Hoffmann, wie muss man sich das vorstellen? Gibt es da nicht eigentlich ein Vertrauensverhältnis zwischen Pilot und Copilot im Cockpit oder werden die beiden wahllos vor jedem Flug je nach Dienstplan zusammengewürfelt?
0: Ja, es werden natürlich noch Dienstplan zusammengestellt. Man muss eines dazu betonen, Fly Dubai hat 140 Nationen bei rund 7000 Mitarbeitern, die bei Fly Dubai arbeiten. Es gibt regelmäßig Training für die ganzen Besatzungen, wie man auch kulturell untereinander umgeht, wie zum Beispiel, wenn ein Iraner mit einem Israeli fliegt, dass es keine Spannungen gibt. Normalerweise fährst du großes Vertrauen, Co-Pilot, Kapitän, sich gegenseitig abzustimmen, aber es bleibt dann immer ein Restrisikofaktor Mensch und das ist anscheinend hier der Fall.
1: Gibt es bei den Fluglinien Unterschiede, wie diese Restrisiken beurteilt, bewertet, herausgefiltert werden? Gibt es da bessere und weniger gute Fluglinien?
0: Natürlich wird es Unterschiede geben, aber wenn man zum Beispiel speziell Fly Dubai oder Emirates, die beide zu einer Gruppe gehören, betrachtet, und ich habe einige Male Fly Dubai besucht, die haben sehr hohe Standards, wie Piloten trainiert werden, auch beim psychologischen Bereich. Wir erinnern uns vielleicht an den Absturz der Germanwings, wo das war ein Suizid des Piloten. Also ganz kann man ja nicht hineinsehen in den Menschen, wie er tickt. Und die Auswahlverfahren sind streng. Dasselbe gilt auch für diese Fluglinien. Aber wie erwähnt, es kann immer wieder sowas zustande kommen.
1: Die Waffe, mit der der Co-Pilot den Kapitän angegriffen hat, war, wie es heißt, ein Messer. Muss die Crew nicht genauso wie alle Passagiere auch vor dem Flug durch eine Sicherheitskontrolle?
0: Genau, und das, glaube ich, ist auch einer der Punkte, die man hinterfragen muss, weil an und für sich die Sicherheitskontrollen in Dubai sind sehr gut, sehr streng auch und auch sehr modern. Das gilt auch für die Crews natürlich, die sie für ihre eigenen Flüge dann einchecken. Also da muss man schon hinterfragen, wie groß das Messer war, aber wie man so eine Waffe an Bord bringen kann, vielleicht gibt es hier eine Lücke.
1: Gibt es da möglicherweise Insiderwissen der Crews, der Piloten, wie man Gegenstände an Bord bringen kann, ohne dass diese entdeckt werden?
0: Die wird es vielleicht schon geben, aber vielleicht gibt es auch irgendwelche Companies am Boden, die helfen, es hier durchzuschleusen. Also da muss man mal die weiteren Ermittlungen abwarten, wie das ausgeht. Es war ja wirklich ein Glück auch, dass die zwei weitere Piloten an Bord waren, die das Flugzeug in letzter Minute eigentlich noch gerettet haben, also abgefangen haben, weil sonst wäre das sicher schlecht ausgegangen.
1: Jetzt haben ja ursprünglich Passagiere oder ein Passagier den Co-Piloten überwältigt, nachdem es dem verletzten Piloten gelungen ist, die Tür zur Kabine zu öffnen. Diese Türen, die ins Cockpit führen, sind ja nach 9-11 während des Fluges geschlossen, oft auch verschlossen. Soll das aus Ihrer Sicht so bleiben? Sie haben schon angesprochen den Fall von vor einigen Jahren, wo ein Pilot Selbstmord begangen hat und die Passagiere dort auch nicht ins Cockpit gekommen sind.
0: Ja, ich denke, es ist zu früh, darüber zu diskutieren, ob diese Cockpit-Türen weiter umgebaut werden sollen oder wie auch immer. Ich denke, so wie das System jetzt ist, funktioniert es. Eben, wie Sie erwähnt haben, nach 9-11. Das Glück war, dass der Pilot diese Tür geöffnet hat, sonst wäre wahrscheinlich niemand hineingekommen. Es gibt einen Notfallcode, den man eingeben kann bei der Türe, um die Türe zu öffnen, zum Beispiel vom Flugbegleitern, wenn etwas ist. Aber in dem Fall war das hier schon ein Glück, dass die Türe offen war. Ich denke aber, hier weiter die Cockpit-Türen jetzt zu ändern oder zu verschärfen, ist noch zu früh. Man muss einmal schauen, wie die weiteren Ergebnisse sind.
1: Nach diesem Handgemenge im Cockpit hat, so heißt es, zunächst ein Passagier die Maschine aus dem Sturzflug herausgezogen. Das klingt abenteuerlich und filmreif. Ist das wirklich so leicht? Einfach das Steuerhorn zurückziehen und dann holt man das Flugzeug aus dem Sinkflug wieder in einen waagrechten Flugzustand?
0: Also ich glaube, es ist alles in der jetzigen Situation natürlich alles sehr volatil, das ganze Szenario. Man muss sich ja vorstellen, das war ein rapider Sinkflug. Und einen rapiden Sinkflug muss man sich irgendwie immer da nach vorne bewegen. Ob das jetzt ein Passagier war oder einer der zwei Piloten, die da mitgeflogen sind. Ich glaube, das bleibt abzuwarten. Ja, theoretisch, das Steuerhorn in die Höhe zu ziehen, ist möglich. Ob man das kann als Passagier, ist eine andere Frage. Die Situation, kann man vorstellen, war ziemlich chaotisch. Das Flugzeug war rasant unterwegs. Man sieht sie auch an den Beschädigungen. Sie hat einen Teil des Leitwerks verloren. Das zeigt auf die extremen Kräfte, die auf das Flugzeug gewirkt haben. Also da, glaube ich, sollte man mal ein bisschen noch abwarten, was die weiteren Ergebnisse bringen. Ob das ein Passagier war oder einer der anwesenden Piloten.
4: Die Maschine ist dann, so heißt es, eben von einer Ersatzcrew sicher gelandet worden. Ist das ein großes Glück gewesen oder passiert es öfter, dass andere Piloten mit an Bord sind in der Passagierkabine, um einfach von A nach B zu kommen?
0: So ist es. Es sind sehr viele Piloten auch dienstlich natürlich unterwegs oder übernehmen dann das Flugzeug vielleicht am Zielflughafen, um es für den Rückflug vorzubereiten. Ich gehe mal davon aus, wären diese Piloten nicht an Bord gewesen und hätten eingegriffen, ich glaube, wäre das Flugzeug größtmöglicher Wahrscheinlichkeit abgestürzt, weil der schwerverletzte Kapitän, glaube ich, wird schwer in der Lage gewesen sein, das Flugzeug noch zu retten. Eben das Motiv von Co-Pilot ist ja an und für sich offensichtlich. Und ob irgendwer von den Passagieren es möglich wäre, das Flugzeug zu landen ohne Pilotenausbildung, ist, stelle ich mir auch nicht unbedingt einfach vor. Also ich glaube schon, die beiden Piloten an Bord waren hier maßgeblich daran beteiligt, dass nicht noch Größeres passiert ist.
4: Sagt der Luftfahrtexperte Kurt Hofmann. Vielen Dank für Ihre Zeit fürs Mittagsjournal.
0: Ich danke.
1: Nach Österreich jetzt. Hier ist die Zahl der Menschen auf Jobsuche erneut gestiegen. Mittlerweile seit 42 Monaten in Folge oder anders gesagt seit 3,5 Jahren. Nach der Statistik für den September waren beim AMS inklusive Schulungen mehr als 381.000 Menschen gemeldet. Im Vergleich zum Vorjahr steigt diese Zahl um 1,6%. Die Arbeitslosenquote liegt nun bei 7,1%, ein Plus von 0,1. Zur Entwicklung und zur Lage auf dem Arbeitsmarkt spreche ich gleich mit AMS-Vorstand Johannes Kopf. Zunächst aber Volker Obermeier mit den Zahlen und Fakten.
5: In der langen Zahlenreihe steht vor fast jeder Altersgruppe, Branche und Bundesland ein Plus. Gut 5% oder 9.500 mehr sind es etwa bei Frauen. Das liegt vor allem daran, dass mehr Frauen dem Arbeitsmarkt zur Verfügung stehen, durch die schrittweise Anhebung des Pensionsalters sowie die Neuregelung bei der Bildungskarenz. In den sogenannten klassischen Berufen, wie zum Beispiel der Handel, fehlt es aber wegen der schwachen Konjunktur an ausreichend Beschäftigung. Besser sieht es generell bei den Männern aus. Hier macht sich der zarte Konjunkturaufschwung bemerkbar, etwa in der Baubranche. Zwar sind noch immer mehr Männer als Frauen beim AMS gemeldet bzw. in Schulung, aber im Jahresabstand ist die Zahl um annähernd 2% niedriger. Etwas niedriger zeigt sich auch die Jugendarbeitslosigkeit. Dafür steht bei den über 50-Jährigen ein Plus von knapp 5,5%. Bei Menschen mit Behinderung liegt die Steigerung bei gut 15%. Die Arbeitslosigkeit bei Ausländern bleibt weitgehend konstant, während die Beschäftigungslosigkeit bei Inländern um mehr als 4% zulegt. Ein kräftiges Plus von 11% auf annähernd 104.000 Betroffene gibt es bei den Langzeitarbeitslosen. Auch bei den jobsuchenden Lehrlingen zeigt die Kurve nach oben. Sehen wir uns die Branchen an, dann sind im Gesundheits- und Sozialwesen sowie im Handel die Zuwächse am höchsten. In der Bundesländeraufstellung zeigt nur Wien ein Minus. Am stärksten ist die Steigerung in Niederösterreich, gefolgt von der Steiermark und Vorarlberg. Im langfristigen europäischen Vergleich ist Österreich in Summe zurückgefallen. Nach einer Aufstellung des gewerkschaftsnahen Momentum-Instituts rangiert die Republik Stand Ende des Vorjahres auf Platz 13. Zur Jahrtausendwende hat die Arbeitslosigkeit mit 3,8% gemessen an den Erwerbspersonen demnach Rang 3 ausgewiesen.
4: Und bei mir im Studio ist jetzt AMS-Vorstand Johannes Kopf. Herzlich willkommen.
6: Danke für die Einladung.
4: Herr Kopf, zuletzt war von einer leichten Erholung der Konjunktur die Rede. Warum bildet sich diese nicht stärker am Arbeitsmarkt ab?
6: Nun, man sieht die leichte Erholung schon am Arbeitsmarkt. Es ist die Beschäftigung sowohl bei Männern als auch bei Frauen um jeweils 6.000 gestiegen. Bei Frauen aber, wie in Ihrem Vorbericht schon gesagt, ist das Potenzial noch viel stärker gestiegen durch die Anhebung beim Frauenpensionsalter, auch durch den Sondereffekt Bildungskarenz und das neue Modell. Und das führt dazu, dass es sich ausgeht, dass die Männerarbeitslosigkeit sinkt, weil auch der Bau günstiger sich entwickelt, die Arbeitskräfteüberlassung in die Industrie, aber durch den Handel die Frauenarbeitslosigkeit nicht ausreichend Beschäftigung findet und damit noch weiter steigt, leider.
4: Handel war irgendwie erwartbar. Wir wissen ja alle von den Problemen beim stationären Handel, der kämpft mit der Konkurrenz des Onlinehandels. Überraschend fand ich die Bereiche Gesundheits- und Sozialwesen. Das sind doch Branchen, in denen landläufig dringend Personal gesucht wird. Warum steigt da die Arbeitslosigkeit? Das ja auch wiederum, Sie haben es gesagt, besonders stark Frauen betrifft.
6: Ja, hier gibt es zwei Effekte. Der eine Effekt macht mir Sorge, das ist tatsächlich offenbar Sparnotwendigkeiten der öffentlichen Hand, auch der Länder. Deswegen wird sozusagen nicht annähernd so viel eingestellt, wie eigentlich gedacht gewesen wäre, auch aufgrund der Alterung der Bevölkerung. Der zweite Grund ist ein statistischer, der ist ein bisschen schwierig zu erklären. Früher sind viele Pflege- und Altenheime kategorisiert gewesen im Bereich des öffentlichen Dienstes und werden jetzt zunehmend durch die Ausgliederungen für den Bereich Gesundheit kategorisiert. Das erklärt auch, warum im Gesundheitsbereich die Beschäftigung überstark steigt, mehrere Prozent steigt und damit mehr Beschäftigte in einem Bereich, heißt dann nachher in der Folge auch mehr Arbeitslose. Also das ist eher ein statistischer Effekt. Aber der erste Effekt, Sparnotwendigkeiten, die sehen wir auch hier.
4: Gibt es diese Sparnotwendigkeit oder Auswirkungen der Sparnotwendigkeit auch in anderen Bereichen, bei öffentlichen Aufträgen, sei es im Bau oder bei der Renovierung?
6: Ja, selbstverständlich. Also das große Sparpaket jetzt kommt, das muss man ehrlich sagen, das ist notwendig aufgrund des Schuldenregulierungsverfahrens und des Defizits unserer Republik und des hohen Schuldenstandes als Folge von Covid und den Gegenmaßnahmen. Aber eigentlich kommt der Umstand, dass unser Staat jetzt stark sparen muss, zur Unzeit. Rein konjunktur. Kulturpolitisch müsste der Staat sozusagen in einer Rezession mehr Geld ausgeben und nicht weniger. Und das aktuelle Wirtschaftswachstum wird auch durch die Sparnotwendigkeiten massiv sozusagen gebremst. Und das sehen wir bei allen möglichen, bis zur, ich sage jetzt die ÖBB, die irgendein Tunnelprojekt später baut lässt und die Beschaffung, die zurückgeht. Alle müssen sparen und das merkt man natürlich. Der größte Nachfrager in unserem Land ist die öffentliche Hand. Das merkt man.
4: Ein Detail, das auch auffällt, wenn man den Bericht liest oder jetzt auch unsere Geschichte gehört hat, ist der Zuwachs bei Menschen mit Behinderung, 15%, überdurchschnittlich hoch. Braucht es da aus Ihrer Sicht mehr Regelungen, als es jetzt gibt, um Firmen zu motivieren, diese Menschen einzustellen?
6: Wir sehen ganz deutlich, dass besondere Problemgruppen am Arbeitsmarkt, die schlechtere Vermittlungschancen haben. Das können Menschen sein, die älter sind, die langzeitarbeitslos sind, die eine Behinderung haben und so weiter. Immer wenn sozusagen die Konjunktur schlecht ist, schlecht in den Markt reinkommen. Das heißt, sie haben eigentlich, Menschen mit Behinderung haben eigentlich, ich sage jetzt, nachhaltigere Dienstverhältnisse. Wie die Arbeitslosigkeit gestiegen ist, ist die der Menschen mit Behinderung lange nicht gestiegen, weil sie schwer auch zu kündigen sind und auch weil die Betriebe natürlich auf diese Leute mehr aufpassen. Aber gleichzeitig hören sie auf einzustellen. Und das führt dann dazu, das sehen wir jetzt deutlich nach 3,5 Jahren steigender Arbeitslosigkeit, dass hier sozusagen viel seltener uns gelingt eine Vermittlung. Braucht es mehr? Ja, es braucht mehr, aber im Wesentlichen braucht es mehr Wirtschaftswachstum für diesen Arbeitsmarkt.
4: Auffallend sind auch die regionalen Unterschiede. Wien ist eine Ausnahme, dort ist die Arbeitslosigkeit nicht gestiegen. Warum tickt Wien anders?
6: Im Wesentlichen wegen der geflüchteten Personen. Wien hat den höchsten Anteil, 70% der geflüchteten Personen ist in Wien. Wien war auch deswegen lange Zeit jenes Bundesland mit dem stärksten Anstieg. Wien hat auch die höchste Arbeitslosenquote aller Bundesländer in Österreich. Und jetzt, nach vielen Jahren Integrationsbemühungen, nehmen einfach viele Geflüchtete Arbeit auf. Und zusätzlich haben wir auch Rückkehrer. Es haben mehrere tausend Personen auch unser Land wieder verlassen und das führt dann dazu, dass in Wien vor allem durch die Geflüchteten die Arbeitslosigkeit sinkt, während sie in den Bundesländern steigt.
4: Sie haben es zu Beginn schon angesprochen, ein Teil des Anstiegs bei den Frauen ist darauf zurückzuführen, dass das Frauenpensionsantrittsalter angehoben wird gerade. Jetzt hat die Debatte über das Pensionsantrittsalter ja wieder neuen Schwung bekommen. Zuletzt hat WIFO-Chef Gabriel Felbermayr eine schrittweise Erhöhung auf 67 angeregt, um das Pensionssystem langfristig finanziell abzusichern. Jetzt meine Frage, wenn es diese Jobs aber nicht gibt, was bringt dann eine Erhöhung des Pensionsantrittsalters oder ist da derselbe Effekt zu befürchten, den wir jetzt bei den Frauen sehen, dass das einfach dann die Arbeitslosenquote in diesem Bereich erhöht?
6: Man muss das sehr differenzieren. Tatsächlich haben wir bei Frauen über 60 fast 20.000 mehr Beschäftigte als vor einem Jahr. Das heißt, die Frauen bleiben in ihren Jobs. Das funktioniert ganz gut, weil die Arbeitslosigkeit steigt nur um etwa 2.500. Aber natürlich wären hier auch Arbeitsplätze nicht frei. Und das trifft dann andere Frauen sozusagen. Aber warum haben wir diesen komischen Spagat? Wir reden über steigende Arbeitslosigkeit seit 3,5 Jahren und reden aber auch über Ausdehnung des Arbeitskräfteangebots. Und der Grund ist die Demografie. Wir haben, das wissen wir ganz genau, zunehmend in den nächsten Jahren und ganz dramatisch wird es dann bis 2040, 2050 zu wenig Arbeitskräfte in unserem Land. Und deswegen überlegen wir, wo wir überall Arbeitskräfteangebot sozusagen erhöhen können, um sich für diese Zeiten zu wappnen sozusagen. klingt jetzt irgendwie merkwürdig, steigende Arbeitslosigkeit und dann will ich was ausdehnen, aber langfristig ist das ganz sicher notwendig und richtig.
4: Sagt AMS-Vorstand Johannes Kropp. Vielen Dank für Ihre Zeit fürs Mittagsjournal.
6: Danke.
4: Die Regierung kann sich seit Monaten nicht auf ein Mediengesetzespaket einigen. Am Dienstag ist ein neuer Anlauf dazu gescheitert. Es geht um die Umsetzung der Anti-Slap-Richtlinie der EU und um eine Novelle zum Mediengesetz, das schikanöse Klagen gegen Journalisten, aber auch gegen einfache Social-Media-User stoppen soll. Blockiert sind die Vorlagen, weil die ÖVP weiter darauf beharrt, dass auch der Gratis-Boulevard Geld aus der geplanten Zustellförderung bekommen soll. Stefan Kappacher berichtet.
7: Der Lienzer Rechtsanwalt Robert Kerschbaumer liefert sich seit Monaten einen Kleinkrieg mit führenden Journalisten des Landes, vor allem mit Falter-Chefredakteur Florian Klenk. Der hat 16 Verfahren am Hals, weil Leute auf seinem Facebook-Account Beleidigungen gepostet haben. Laut Mediengesetz haftet Klenk für die Beleidigungen, so wie jeder andere, der einen Account hat. Und das kann dann teuer werden. Fünfstellige Ausgaben habe er schon, das sei schikanös und ein Geschäftsmodell des Anwalts, sagt Klenk.
8: Alle diese Leute entdecken auf einmal das Geschäft mit der Beleidigung, nehmen sich Anwälte, Prozessfinanzierer und sagen, sammel mir die vielen Beleidigungen, die es gegen mich gibt, diese vielen kleinen digitalen Nadelstiche und Glocks. Und das bringt Kohle. Und das ist eine Industrie, die dort steht.
7: Robert Kerschbaumer weist das zurück. Er habe nur das Gesetz angewandt.
9: Und danach ist es besser worden. Das hat also geholfen. Die Warn- und Präventivfunktion des Gesetzes hat gewirkt.
7: Die Bestimmung im Mediengesetz, dass sofort geklagt werden kann, stammt aus Vor-Social-Media-Zeiten. Es gibt einen Entwurf des Justizressorts, wonach der Medieninhaber 3 Werktage Zeit bekommen soll, Beleidigungen zu löschen. Und auch für die Urteilsveröffentlichung soll man keinen Richter mehr brauchen. Die Gerichtskosten machen die Sache ja erst teuer. Klenk-Anwältin Maria Windhager.
10: Damit wäre hier ein ganz wichtiges Druckmittel, das eben auch sehr oft missbräuchlich eingesetzt wird, weg.
7: Doch die Novelle ist so wie die seit Mai überfällige Umsetzung der Anti-Slap-Richtlinie der EU blockiert. Beides soll im Paket mit der neuen Zustellförderung für Kaufzeitungen beschlossen werden. Und da beharrt die ÖVP darauf, dass auch die Heute-Zeitung von Eva Dichand und das OE24 von den Fellners Geld bekommen. SPÖ und Neos sind dagegen und wollen hart bleiben. Dem Vernehmen nach sind sie der ÖVP schon bei den Gratis-Bezirksblättern, die Regionalmedien Austria, entgegengekommen. Die sollen an der Zustellförderung mitnaschen dürfen. Aber das reicht der ÖVP nicht. Concordia-Generalsekretärin Daniela Kraus kritisiert diese Blockade hart.
11: Das ist ja ein Wahnsinn. Mit jeder Klage muss man Anwälte beschäftigen, muss man Juristen beschäftigen und ist man natürlich auch selbst beschäftigt. Eine Zeit, die wir dringend brauchen, damit die Journalisten und Journalistinnen sich ihrer eigentlichen Arbeit, nämlich dem Journalismus, widmen können.
7: Der Unmut ist auch bei SPÖ und Neos groß. Die Verhandler geben aber keine Interviews.
4: Und mehr dazu und über andere Versuche, Journalisten einzuschüchtern, hören Sie in unserem Ö1 Medienmagazin Doublecheck um 18.25 Uhr gleich heute nach dem Abendjournal. Das österreichische Verfassungsgericht sollte besser gegen politische Einflussnahme abgesichert werden. Die Unabhängigkeit des Höchstgerichtes müsse oberste Priorität haben. Diese unerwarteten, aber doch dramatischen Appelle artikuliert heute der Präsident des Verfassungsgerichts, Christoph Grabenwarter, anlässlich des heutigen Verfassungstags. Christoph Grabenwarter verweist auf Polen und Ungarn, wo frühere Regierungen versucht haben, die Befugnisse der Höchstgerichte auszuhebeln. Das sollte auch in Österreich explizit verhindert werden, berichtet Andreas Jölli.
12: Der 1. Oktober ist ein besonderer Tag für das Verfassungsgericht. Seit mehr als 120 Jahren feiert das Höchstgericht den sogenannten Verfassungstag in Erinnerung an den Beschluss der geltenden Bundesverfassung im Jahr 1920. Doch heute ist dem Präsident des Verfassungsgerichts nicht nur zum Feiern zumute. Christoph Grabenwarter ist offenbar in Sorge um die Unabhängigkeit des Gerichts und drängt auf mehr Resilienz, also Widerstandskraft der Justiz gegenüber politischer Einflussnahme.
13: Für die Justiz im Allgemeinen wie für die Verfassungs- und Verwaltungsgerichtsbarkeit muss bei allen Diskussionen die Sicherung der Wahrung ihrer Unabhängigkeit oberste Priorität bleiben.
12: Der Präsident des Verfassungsgerichts verweist auf Ungarn und Polen, wo etwa die frühere nationalkonservative Regierung mehrfach Entscheidungen und Urteile des polnischen Verfassungsgerichts blockiert hat, indem Erkenntnisse des Höchstgerichts nicht im offiziellen Gesetzblatt veröffentlicht und damit auch nicht umgesetzt wurden.
13: Für den Verfassungsgerichtshof gibt es gerade aus den Erfahrungen der letzten 15 Jahre mit Polen und Ungarn eine Reihe von Vorschlägen, die zur Wahrung seiner Unabhängigkeit und der Sicherung seiner umfassenden Wirksamkeit beitragen.
12: Christoph Grabenwarter fordert nun für Österreich eine Kundmachungspflicht für Erkenntnisse des Verfassungsgerichts und damit auch die Verpflichtung, diese umzusetzen.
13: Als eine Anregung für die bevorstehende Novelle der Verwaltungs- und Gerichtsverfahrensgesetze ist der Vorschlag in Erinnerung zu rufen, die Kundmachungsverpflichtung der Bundesregierung bei aufhebenden Gesetzesprüfungsentscheidungen durch eine subsidiäre Kompetenz des Verfassungsgerichtshofes abzusichern.
12: So klingt das im Juristendeutsch. Konkret bedeutet das, die Unabhängigkeit der Justiz zu stärken. Einen ähnlichen Schritt hat Deutschland vor 2 Jahren gesetzt. Die Regeln für die Höchstgerichte und Höchstrichter wurden im Grundgesetz verankert, damit sie besser vor politischer Einflussnahme geschützt sind. Auslöser dafür war das Erstarken der AfD in Deutschland und die Befürchtung, dass die rechte bis rechtsextreme Partei versuchen könnte, die Justiz und ihre Entscheidungen zu beeinflussen.
4: Ab heute dürfen sogenannte E-Mopeds in Österreich nicht mehr auf Radwegen fahren. Die bisher als Fahrräder eingestuften Fahrzeuge gelten jetzt als Kraftfahrzeuge. Wer damit auf der Straße unterwegs ist, braucht unter anderem eine Zulassung, eine Versicherung und einen entsprechenden Führerschein. Das betrifft vor allem viele Essenszusteller. Foodora zum Beispiel setzt in seiner eigenen Flotte ab heute ausschließlich auf Fahrräder und E-Bikes. Wie kommt die Änderung auf der Straße an und was bedeutet sie für die Zusteller? Christian Hoffmann und Annabel Amini haben sich in Wien umgehört.
14: Unterwegs in Wien, dort wo auf den Fahrradwegen mit dem heutigen Tag ein bisschen mehr Platz da ist, eben für Fahrräder. Was sagen Passanten zu dem Umstieg von E-Mopeds auf E-Bikes?
15: Na, mir tut leid die Leute, wissen Sie, weil sind arme Menschen, die sowas brauchen.
16: Ich glaube, dass es eine gute Einschränkung ist, die aber auch überprüft gehört.
17: Als Fußgänger weiß man ja oft nie, kommt jetzt ein E-Moped daher und so weiter.
18: Hier im 6. nicht, aber im 10., wo ich wohne, ist schon ein bisschen Freestyle.
19: Das Einzige, was ich nur sagen kann, dass sie oft die Fahrwege blockieren auch.
20: Ich finde die neuen Regeln sehr gut, weil ich mich immer von den Essenslieferanten fürchte, sowohl im Auto als zu Fuß auf der Straße.
21: Ich bin ein Pensionist, also lustig ist das nicht gewesen. Ich bin Gott sei Dank froh. Das war das Beste, was der Hanke, der Herr Minister für das Zuständiges, gemacht hat. Wirklich.
22: Und jetzt schauen die neuen Fahrzeuge schauen jetzt eben so aus.
21: Ja, aber das sind Fahrräder. Die fahren nicht so schnell, hoffentlich.
14: Der Essenszulieferer Foodora war heute für ein Interview nicht erreichbar, lässt aber schriftlich wissen, man habe die Fahrer über Monate bei der Umstellung begleitet. Über einen Vermietungspartner biete man Fahrräder und E-Bikes zu vergünstigten Konditionen an. Die meisten Essenszusteller in Österreich sind als freie Dienstnehmer oder Selbstständige unterwegs. Manche zahlen also ihr Gefährt privat, so wie auch damals bei dem E-Moped. Und das ist ganz schön teuer und sorgt bei manchen für Unmut.
23: Ich habe selber gekauft, 1600 Euro selber, das ist mein Geld. Vor Arbeiten, ich habe also genommen mein Geld. Und jetzt wir auch gekauft, also Fahrrad, halt, Fahrrad. Und das ist auch so teuer, 1700 Euro.
14: Auch Tarek Kartro muss mit dem heutigen Tag umsatteln. Er ist Essenszulieferer bei Foodora. Heute sagt er, hat er frei, mehr oder weniger zwangsläufig, eben weil er noch kein Cycli, also Fahrrad bekommen hat, mit dem er Essen ausliefern kann.
24: Gibt es nicht mehr Foodora Cycles, weil es ist so viele Menschen und nicht genug Cycles. Deswegen, man muss eine Woche, 2 Wochen warten, um einen Cycle zu haben. Ja.
22: Bestellt, aber noch nicht ausgeliefert.
24: Genau. Es gibt so viele Menschen und so viele Mitarbeiter, deswegen.
14: Und dann bleibt da noch die Frage, was tun mit den E-Mopeds, die ja zum Arbeiten praktisch unbrauchbar geworden sind?
24: Wegschmeißen einfach.
22: Wo schmeißt man die hin?
24: Ich weiß nicht. Auch wann meist weiß nicht, wie schmeißt es. Ich weiß nicht. Und niemand zahlt davor, wenn man eben das alte Moped und nimmt zum Beispiel eine neue oder sowas.
14: Umschulungskurse für Kuriere in der Umstellungsphase werden von den Anbietern jedenfalls finanziell unterstützt.
4: Einer der großen Anbieter der Essenslieferplattformen in Österreich ist Lieferando mit einem Marktanteil von 40-50%. Rund 1.500 bis 1.700 Fahrerinnen und Fahrer arbeiten für Lieferando. Und ich bin jetzt mit Natascha Mautner, Geschäftsführerin von Lieferando in Österreich, verbunden. Schönen guten Tag, Frau Mautner.
25: Hallo, grüß Gott, danke für das Interview.
4: Erste Frage, wie sehr verändert die neue Regelung für die Zusteller, wonach sie die Elektromopeds eben nicht mehr auf Radwegen benutzen dürfen, ihr Geschäftsmodell?
25: Branchenweit rechnen wir speziell in den städtischen Liefergebieten ab heute, dem 1. Oktober, mit einem verstärkten Umstieg auf E-Bikes. Das liegt natürlich auf der Hand, wieso das so sein wird, weil natürlich speziell im städtischen Bereich es bessere Park- und vor allem Zufahrtsmöglichkeiten gibt. Für uns ist aber, weil wir sich eben sehr von den Mitbewerber unterscheiden, sind wir etwas weniger betroffen als unsere Konkurrenten. 3/4 aller unserer Bestellungen werden nämlich von unseren Gastronominnen und Einzelhandelspartnern selbst ausgeliefert. Das heißt im Umkehrschluss, nur circa 1/4 aller Bestellungen wird über Lieferando-Kuriere ausgeliefert.
4: Aber diejenigen Kuriere, die in ihrem Auftrag ausliefern, müssen jetzt die Elektromopeds, die sie gekauft oder geleast haben, abstellen und neue Fahrzeuge kaufen, eben Elektrofahrräder. Werden Sie diese Leute bei diesem Umstieg auch finanziell unterstützen?
25: Absolut. Also trotz der Größe unseres Kuriernetzwerks nehmen wir unsere Verantwortung in Bezug auf die StVO-Änderungen sehr, sehr ernst und haben auf mehreren Ebenen agiert und auch investiert. Zum Beispiel, wir informieren Kuriere bereits seit Juni über die bevorstehenden Veränderungen und haben auch regelmäßige Updates zu den Kurieren übermittelt. Wir arbeiten auch schon bereits seit Ende 2025 mit dem Verkehrsministerium zusammen und unterstützen da finanziell die Schulungen, die an Kuriere jetzt geleistet werden, mit einem 5-stelligen Eurobetrag. Und wir haben auch eine Marketingpartnerschaft mit Cycly auf die Beine gestellt. Kuriere, wenn sie sich für ein Lieferando gebrandetes E-Bike entscheiden, können diese zu vergünstigten Konditionen leasen.
4: Jetzt ist ja ein Argument oder das Argument des Gesetzgebers für diese Änderung, dass die Gefahr auf den Radwegen sich verringern wird, wenn jetzt die Lieferanten von Elektromopeds auf E-Bikes umsteigen. Wird dann die Gefahr tatsächlich geringer oder liegt das Gefahrenpotenzial nicht eher darin begründet, dass die Lieferanten pro Lieferung bezahlt werden und es daher in ihrem Interesse liegt, möglichst schnell zu fahren und nicht möglichst rücksichtsvoll?
25: Wir sind der Meinung, Safety first und Pizza second. So, wir begrüßen ganz generell Initiativen, die auf Verkehrssicherheit einzahlen. Dafür haben wir uns auch sehr laut eingesetzt und meines Wissens als einziger Marktteilnehmer auch für unpopuläre Lösungen ausgesprochen. Zum Beispiel Ausweitung der allgemeinen Helmpflicht oder Verringerung des Tempos im städtischen Bereich sowie den Ausbau der Radinfrastruktur. Natürlich, mit der Verbannung des E-Mopeds von Radwegen auf die Straße wird es zu einer Verlagerung des Verkehrsaufkommens kommen. Und das E-Moped wird künftig der schwächste Teilnehmer auf der Straße sein. Das kann natürlich im städtischen Bereich vor allem zu erhöhten Unfallrisiken führen. Und deswegen muss man da gut auch die Lösungen weiterhin im Auge behalten, wenn es zu erhöhten Unfällen kommen sollte, weil das will natürlich niemand.
4: Das heißt, Sie gehen davon aus, dass jetzt möglicherweise weniger Unfälle auf Radwegen passieren, dafür mehr auf der Straße?
25: Das könnte sein, ja.
4: Die Vertreter der Zusteller sprechen von prekären Arbeitsverhältnissen für diese Mitarbeiterinnen und Mitarbeiter, von einem Stundenlohn von 10 bis 12 Euro, wobei sie die Fahrzeuge selbst oft finanzieren müssen. Funktioniert diese Branche nur mit solchen Dienstverhältnissen?
25: Lieferando hat viele Jahre lang an einem Angestelltenmodell festgehalten und sich dann letztendlich letztes Jahr Quartal 2 für einen Umstieg entschieden. Und der Branchenstandard scheint ein freies Dienstnehmermodell zu sein und deswegen mussten wir uns anpassen. Wir befragen unsere Kuriere sehr regelmäßig, wie fühlen sie sich, was wollen sie nicht. Und in einer sehr recenten Befragung haben 80% der befragten Kuriere angegeben, dass sie wirklich diese Flexibilität des freien Dienstnehmers sehr schätzen. Und 60% der Kuriere, die geantwortet haben, wollen auch diese selbstständige Tätigkeit ausüben. Ich glaube, wir müssen da auf beide Seiten hören und gute Wege finden, um dieses Businessmodell auch zukünftig in Österreich gut ausüben zu können. Wir haben ja doch hier eine Population an Fahrern, die wenige Chancen hat, in den Arbeitsmarkt einzutreten. Und wir wollen weiterhin dafür sorgen, dass es auch Möglichkeiten gibt, wo Leute mit geringeren Bildungen und so weiter auch Möglichkeiten finden, im österreichischen Arbeitsmarkt unterzukommen.
4: Sagt Natascha Mautner, Geschäftsführerin von Lieferando in Österreich. Vielen Dank für Ihre Zeit.
25: Vielen Dank fürs Interview.
4: 12.34 Uhr war es gerade Halbzeit im Mittagsjournal. Wir beschäftigen uns heute noch mit dem aufsehenerregenden Film Nazar über das Vorgehen der israelischen Armee im Gazastreifen. Der läuft heute in den heimischen Kinos an. Wir berichten über Bemühungen der Uni Wien, neue wissenschaftliche Erkenntnisse schneller zum Wohl von Patienten einzusetzen. Zunächst aber zu einer für gestern geplanten Hinrichtung in den USA, die nämlich misslungen ist. Zum ersten Mal seit 200 Jahren sollte gestern Abend im US-Bundesstaat Tennessee eine Frau hingerichtet werden. Christa Pike, 50 Jahre alt, sie wurde 1996 wegen Mordes zum Tode verurteilt. Seitdem sitzt sie in Haft. Die Frau hat zwei Giftspritzen überlebt und liegt jetzt im Krankenhaus, berichtet Barbara Chandl.
0: Was genau bei der Hinrichtung am Abend des 30. September Ortszeit in Tennessee passiert ist, berichten heute nur noch die Zeugen, die anwesend waren. Eine erste Spritze hätte offenbar nicht gewirkt, erzählen sie. Christa Pike hätte sich aufgesetzt, die Zeugen angesehen, gelächelt und von körperlichen Beschwerden berichtet. Es folgte eine zweite Spritze kurze Zeit später. Eine ungewöhnliche Maßnahme.
1: Das ist eine enorme Dosis eines Beruhigungsmittels, das niemals zweimal gegeben werden sollte. Aber es ist passiert und sie ist trotzdem am Leben geblieben. Das ist ziemlich beispiellos. Das war definitiv nicht geplant.
2: Ich habe bisher 5 Hinrichtungen in Tennessee miterlebt. Nichts an heute war normal. Absolut gar nichts.
0: Berichten Zeuginnen. Etwa eine Stunde nach Beginn der Hinrichtung werden die Zeugen aufgerufen zu gehen. Der zuständige Richter wird wenig später in einer Telefonkonferenz mit den Anwälten aller Seiten mitteilen, dass die 50-jährige Christa Pike nicht für tot erklärt wurde. Wenig später wird die Frau zur Notfallversorgung in ein Krankenhaus gebracht. Wie es ihr derzeit geht, ist nicht bekannt. Die Gefängnisbehörde betont in einer ersten Stellungnahme, alle Schritte des rechtlich vorgeschriebenen Ablaufplans seien eingehalten worden. Die für die Giftspritze verwendete Substanz sei in der Vergangenheit immer wirksam gewesen, heißt es. Tatsächlich liegt laut dem US Death Penalty Information Center die Fehlerrate bei Hinrichtungen durch Giftspritze bei etwa 3%. Meistens liegt das daran, dass die Ausführenden keine geeigneten Venen finden oder die Chemikalien nicht wie gewünscht wirken. Der Vollstreckung von Christa Pike war ein juristisches Tauziehen vorausgegangen. Die Hinrichtung per Giftspritze ist gestern kurz vor dem Vollzug gestoppt worden. Es wurden Zweifel an der Rechtmäßigkeit des vorigen Verfahrens vorgelegt. Zentraler Punkt dabei war die gerichtliche Würdigung von Traumata, die Pike eigenen Angaben zufolge als Kind erlitten habe. Der Supreme Court, das oberste US-Gericht, gab allerdings einem Eilantrag der zuständigen Behörde des Bundesstaates statt und setzte den Vollstreckungsstopp außer Kraft. Die heute 50-jährige Christa Pike wurde 1996, also vor 30 Jahren, für den Foltermord an ihrer damals 19-jährigen Klassenkameradin Colleen Slammer zum Tode verurteilt. Pike war zum Tatzeitpunkt 18 Jahre alt.
4: Die Massenflucht zehntausender Menschen aus Marokko ins spanische Ceuta im Sommer hat jetzt auf EU-Ebene ein Nachspiel. Das politische Schlagwort dazu lautet robuste Rückweisungen an der EU-Außengrenze. Mehrere EU-Innenminister sprechen sich bei ihrem Ratstreffen in Luxemburg in Zukunft für eine Beschränkung des Asylrechts bei ähnlichen Massenfluchtereignissen aus. In Luxemburg mit dabei ist Tim Kupal.
3: Ausnahmeregeln für Ausnahmesituationen. Die Massenflucht von Ceuta verschiebt die Grenzen des EU-Asylrechts weiter. Einen Namen dafür hat die EU-Kommission bereits erfunden, den Kriseninterventionsmechanismus EU-Innenkommissar Magnus Brunner.
5: Das werden wir mit diesem Emergency Response Framework genau besprechen, wie wir das gestalten können. Und da werden wir heute die Gespräche beginnen auf Ministerebene. Sie werden fortgesetzt dann im Europäischen Rat bei den Regierungschefs. Und dann schauen wir, wie wir reagieren können, weil wir müssen reagieren.
3: Bei Massenfluchtereignissen wie in Ceuta soll es keine oder nur sehr vereinfachte Einzelfallprüfungen geben. Das fordert Deutschlands Innenminister Alexander Dobrindt.
6: geht schlichtweg darum, zu identifizieren, dass es keine humanitäre Situation gibt, die es notwendig macht, ein Asylverfahren anzuwenden, sondern man muss auch in der Lage sein, als Europäische Union sich gegenüber Missbrauch zu Wehr zu setzen. Und wenn der Missbrauch erkannt wird, dann dürfen nicht kriminelle Strukturen darüber entscheiden, wie die Verfahren sind, sondern dann müssen wir die Hoheit behalten.
7: Fluchtbewegungen als Waffe gegen die EU, als eine Art hybride Kriegsführung. Die Diskussion über robuste Rückführungen sei die notwendige Antwort Europas darauf, sagt Innenminister Gerhard Karner, ÖVP.
8: Wenn offensichtlich es hier einen Ansturm gibt, der nichts mit Asyl zu tun hat, und das war ja letztendlich so in Ceuta, dann kann man nicht mit dem bisherigen System darauf reagieren. Das wäre falsch. Und das ist genau die Debatte, die wir benötigen und die wir jetzt auch führen.
7: Auch Belgiens Migrationsministerin Annelien van Bossuyt begrüßt die Diskussion. Es sei wichtig, über notwendige Instrumente zum Schutz der EU-Außengrenzen zu verfügen.
9: I think it's important that we have the necessary instruments within Europe to protect our external borders.
7: Und Schwedens Migrationsminister Johan Forssell.
10: Needless to say, it is important for the European Union to take control over its borders.
7: Es versteht sich von selbst, dass es für die Europäische Union wichtig ist, die Kontrolle über ihre Grenzen zu übernehmen. Wir werden sehen, was in dieser Sache irgendwann präsentiert wird.
10: But we will see what will eventually be put on the table in this matter.
7: Bisher also keine offene Kritik an dem Vorstoß für die Beschränkung des Asylrechts vor Beginn des Innenministertreffens hier in Luxemburg. Aber einige Minister, etwa der spanische, sind auch einfach an den Journalisten vorbeigegangen, ohne einen Kommentar abzugeben. Insgesamt ist es erst der Beginn einer langen Diskussion. Bis zu konkreten Ergebnissen dürfte es noch lange dauern.
4: In Bosnien wird am kommenden Sonntag gewählt. Das Land hat eines der kompliziertesten politischen Systeme der Welt. Es ist seit Ende des Bosnienkrieges 1995 in zwei autonome Gebiete geteilt. Geteilt in der Föderation Bosnien-Herzegowina und in die Republika Srpska, wo mehrheitlich bosnische Serben leben. Wie die Wahl dort ausgeht, wird mit Spannung erwartet, denn die serbisch-nationalistische Führung blockiert derzeit wichtige Reformen für das Land. Aus Sarajevo berichtet Marta Georgiev.
11: Die Altstadt von Sarajevo. Osmanische Fachwerkhäuser aus dunklem Holz reihen sich aneinander. Touristen und Einheimische genießen bosnischen Kaffee aus der Kupferkanne. Große Wahlplakate durchbrechen das ästhetische Stadtbild. Mehr als 70 Parteien und über 7000 Kandidaten stehen am Sonntag insgesamt zur Wahl. Gewählt wird etwa das dreiköpfige Staatspräsidium sowie die Parlamente.

0: Bosniaken, Kroaten, Serben. Und die Parteien, die diese Gruppen vertreten, arbeiten oft nicht gut zusammen. So können wir nichts Großartiges erreichen.
1: Auch Maida und Emina fühlen sich von keiner Partei abgeholt. Sie haben die alten Gesichter satt, wie sie sagen.
2: Es sind dieselben Leute wie vor 30 Jahren. Wir drehen uns im Kreis.
3: Das politische System macht uns müde, aber wir werden sehen. Wir können nur wählen gehen und das Beste hoffen.
1: Bosnien tritt auf der Stelle, sagt der Politologe Adnan Huskic. Die komplizierte Nachkriegsordnung und jahrzehntelange ethnische Konflikte zwischen den Volksgruppen würden das Land lähmen, weil gewisse Akteure versuchen, Profit daraus zu schlagen. Gemeint ist die politische Führung der Republika Srpska. Dort regiert seit 20 Jahren die Partei des serbischen Nationalisten Milorad Dodik, einer der mächtigsten Männer im Land. Er will die Abspaltung von Bosnien.
4: Es wird die vielleicht wichtigste Frage bei dieser Wahl sein, ob sich in der Republika Srpska die Opposition durchsetzen kann. Dodik agiert als verlängerter Arm Russlands. Er blockiert mit seinem Veto ständig wichtige Reformen auf staatlicher Ebene und verhindert so, dass sich Bosnien weiter in Richtung EU entwickelt.
1: Sagt Politologe Adnan Huskic. Reformen, etwa bei Verwaltung, Justiz und öffentlichem Rundfunk, muss Bosnien als EU-Beitrittskandidat allerdings vorweisen. Auch in Istočno Sarajevo, also dem Osten der Hauptstadt, der in der Republika Srpska liegt, wünschen sich viele jetzt Veränderung.
3: Die Parteien, die auf nationaler Ebene Menschen trennen, sind das größte Problem. Wir normale Menschen leben gut zusammen.
1: Zurück im Zentrum von Sarajevo. Rund um die Bašćaršija, dem ältesten Bazar auf dem Balkan, ist viel los. Geschäftsleute und Künstler präsentieren bosnisches Handwerk. Ein Mann schlägert Motive in das traditionelle Kupfergeschirr. Die Wirtschaft in Bosnien wächst langsam, aber stetig. Der Tourismus zieht an. Und es gibt sie doch auch noch, die Optimisten. Der Pensionist Dino zum Beispiel, er denke immer positiv. Bosnien habe schon so viel überlebt und werde auch die künftigen Herausforderungen schaffen.
5: Zurück nach Österreich und hier einmal mehr zur SPÖ und zur andauernden Führungsdebatte dort. Seit der Ankündigung von Medienmanager Gerhard Zeiler, als Parteichef zur Verfügung stehen zu wollen, ist fast eine Woche vergangen. Öffentlich halten sich potenzielle Unterstützer aus den eigenen Reihen der Partei aber zurück. Die SPÖ-Länderchefs drängen auf Klarheit. Am Sonntag steht ein Treffen mit Bundesparteichef Andreas Babler an. Der gibt sich vorab gelassen, berichtet Tanja Malle.
6: Babler, Zeiler oder überhaupt eine dritte Person, die interimistisch übernimmt. Die SPÖ ringt um eine Lösung in Sachen Bundesparteichef oder Chefin. Am späten Sonntagnachmittag treffen die Landesparteichefs jedenfalls den angeschlagenen Bundesparteichef Babler in Wien. Auch eingeladen Frauenvorsitzende Holzleitner und Gewerkschaftschef Katzian. Vorab will sich auch heute niemand in die Karten schauen lassen. Stellvertretend Wiens Landesparteichef und Bürgermeister Michael Ludwig heute am Rande einer Pressekonferenz.
7: Ich bin in Personalangelegenheiten keine laute Stimme, sondern ich versuche meinen Beitrag zu leisten im Rahmen von vertrauensvollen Gesprächen und führe vertrauensvolle Gespräche vertrauensvoll.
6: Fest steht nun, der burgenländische SPÖ-Landesparteichef Hans-Peter Doskozil, bekannt als Babler-Kritiker, wird am Sonntag am Treffen teilnehmen. Er stand zuletzt auch Bablers Herausforderer, dem Medienmanager Zeiler, ablehnend gegenüber. Doskozils Teilnahme könnte eine gemeinsame Linie der Landesparteichefs erschweren. Das Ziel sollte sein, wieder Wahlen zu gewinnen, bekräftigt heute Roland Fürst, Klubobmann der SPÖ Burgenland sowie Mitglied von Bundesparteipräsidium und Vorstand.
8: Das ist jetzt mit der jetzigen Konstellation offensichtlich nicht möglich. Insofern muss man sich überlegen, wie man das in Zukunft dann gestaltet.
6: Sprich, mit dem aktuellen Bundesparteichef Babler gehe das nicht mehr. Der gibt sich heute gelassen.
9: Wir werden miteinander die Themenlage erörtern, miteinander auch versuchen, gemeinsame Zuglinie zu entwickeln. Sie wissen, das ist eine Aufgabenstellung, die die SPÖ seit vielen Jahren hat. Und ich glaube, das ist ein guter Beginn, wenn man sich zusammentrifft und wenn auch alle kommen.
6: So Babler heute am Rande des österreichischen Gemeindetags in Salzburg.
5: Wissenschaft jetzt im Mittagsjournal. Die Forschung näher zu jenen bringen, die sie brauchen. Das will die Medizinische Universität Wien. Heute wurden zwei neue Institute eröffnet, die am Standort des AKH Wien genau das zum Ziel haben. Patientinnen und Patienten, die mit herkömmlichen Therapieansätzen nicht geheilt werden können, sollen künftig eine Chance bekommen, mit Hilfe von Grundlagenforschung und künstlicher Intelligenz. Paul Siehorsch berichtet.

0: Warum wirkt eine klassische Krebstherapie bei der einen Patientin nicht und bei der anderen schon? Warum spricht eine Infektion nicht auf ein Medikament an? Ganz praktische Fragen, die in der Medizin schnell zur Grundlagenforschung führen. Der Hund liegt also im Detail. Dieses Zusammenführen von Forschung, also dem Detail, und Patientinnen und Patienten nennt sich Translationsmedizin. Dafür gibt es seit heute ein neues Zentrum am Gelände des AKH Wien. Zwei Aufgaben, zwei Institute, erklärt MedUni Wien-Rektor Markus Müller. In dem einen Gebäude geht es um
1: zum Beispiel eine Frage, ob es Erkrankungen gibt, wo verschiedene Moleküle nicht richtig funktionieren und ob es eine Möglichkeit gibt, diese Moleküle zu verändern. Also es ist wirklich reine Grundlagenforschung.
0: Eine Brücke verbindet diesen Bereich mit jenem der Patienten in Gebäude 2. Dort
1: wird dann im Center for Translational Medicine an Patienten das erste Mal getestet. Das sind also experimentelle Studien in sehr spezifischen Krankheitssituationen.
0: Wenn also herkömmliche Therapien nicht den gewünschten Erfolg bringen. Die Forschungsfelder sind vielfältig, Krebserkrankungen, Infektionen, aber auch Herz-Kreislauf-Erkrankungen. 40 Forschungsgruppen werden künftig in dem Zentrum arbeiten. Studien und das Testen neuer Therapieansätze sei wichtig für den medizinischen Fortschritt, sagt Rektor Müller.
1: Jedes Arzneimittel, jede Therapie, jede Operation, von der wir heute profitieren, beruht darauf, dass Generationen vor uns gesagt haben, okay, wir wollen versuchen, diese Krankheit in den Griff zu bekommen und deshalb versuchen wir Dinge. Und deshalb sind wir heute in der sehr komfortablen Situation, eben diese vielen Therapiemöglichkeiten und diese Diagnosemöglichkeiten zu haben.
0: Mit den Instituten setzt die MedUni auch noch stärker auf künstliche Intelligenz und mehr Unabhängigkeit. Einzelne Therapien sollen nicht mehr teuer zugekauft werden, wie Rektor Müller sagt.
1: Hier haben wir die Möglichkeit, wirklich maßgeschneiderte, zum Beispiel auch Zelltherapien für einzelne Erkrankungen, einzelne Patientinnen und Patienten zu entwickeln.
0: Die Institute sind entsprechend nach innovativen Medizinern benannt. Erik Kandel, Nobelpreisträger der Medizin, 1929 in Wien geboren, in der Nähe des AKHs, und Eugene Braunwald, Koryphäe der modernen Herzmedizin, ebenfalls gebürtiger Wiener. Beide mussten während der Herrschaft der Nationalsozialisten Wien verlassen. Das Zentrum für Translationsmedizin eröffnet just in Zeiten von Spardruck und Unibudgetverhandlungen. Es brauche ein klares Bekenntnis zur Innovation in Österreich. Neue Details zu den Verhandlungen mit dem Wissenschaftsministerium gebe es nicht, so Müller, der auch Vizepräsident der Universitätenkonferenz ist.
2: Standing Ovations bei den internationalen Filmfestspielen in Venedig, wütende Verratsvorwürfe daheim in Israel. Der von israelischen Filmemachern produzierte Dokumentarfilm Nazar sorgt für heftige Debatten über Kollateralschäden und den Einsatz von künstlicher Intelligenz im Gazakrieg. Dabei haben viele Kritiker den Film noch gar nicht gesehen. Aus Tel Aviv berichtet David Kriegleder.
3: Minutenlanger Rekordbeifall beim Filmfest in Venedig Anfang September. Mit NASA sorgen die israelischen Filmemacher Yuval Abraham und Rachel Shore für weltweites Aufsehen. Der gemeinsam mit der britischen Zeitung The Guardian produzierte Film wirft der israelischen Armee die gezielte Tötung von Zehntausenden Zivilisten im Gazakrieg vor, durch KI-gestützte Zielerfassung. Der Titel, die hebräische Abkürzung für Kollateralschäden. Empörung in Israel, Ex-Soldaten demonstrieren vor dem Elternwohnsitz der Filmemacher. Auch Premier Netanyahu äußert sich.
4: Wir kämpfen weltweit gegen die Anstachelung zu Antisemitismus. Wenn diese aus unseren eigenen Reihen kommt, ist es unerträglich.
3: Kulturminister Miki Sohar bezeichnet die Macher als Verräter und stellt sogar eine Aberkennung ihrer Staatsbürgerschaft in den Raum. Gleichzeitig wirft die Doku gravierende methodische Fragen auf. Die Recherchen stützen sich maßgeblich auf anonyme Informanten, gefilmt auf den Dächern Tel Avivs. Angesichts der Geheimhaltung nachvollziehbar, für Außenstehende jedoch kaum unabhängig überprüfbar. Die israelische Armee hat die Vorwürfe zurückgewiesen und heute erstmals eine detaillierte Stellungnahme veröffentlicht. Man habe zu keinem Zeitpunkt Angriffe genehmigt, bei denen, wie im Film behauptet, bis zu 500 zivile Tote einkalkuliert wurden. Zudem treffe kein Algorithmus je eigenständig Angriffsentscheidungen, heißt es. Die Aussagen des Films stammen von Quellen, die nur die Anfangsstadien der Datenanalyse überblickten. Zudem sei die Armee vor der Veröffentlichung nicht einmal mit den konkreten Vorwürfen konfrontiert worden. Alles schwer manipulativ, heißt es in der Stellungnahme. Israelische Militärs und Journalisten betonen daher eine ganz andere Lesart. Dass die Armee zivile Opfer vorab rechnerisch kalkuliere, sei kein Beleg für willkürliche Tötungen oder gar Völkermord. Es zeige das genaue Gegenteil, die Prüfung der Verhältnismäßigkeit jedes Schlages gemäß Völkerrecht. Die Kontroverse trifft Israel mitten im Wahlkampf. Dass der Film hier im großen Stil gezeigt werden wird, ist nicht zu erwarten.
2: Und bei mir im Studio ist jetzt Benno Feichter aus unserer Kulturredaktion.
5: Hallo. Hallo.
2: Benno, du hast den Film jetzt schon zweimal ganz genau angeschaut. Was ist es, das an NASA so brisant ist?
5: Ja, man sieht vor allem diese Interviews auf den Dächern Tel Avivs. In der Nacht, oft gegen das Licht gefilmt. Einer der Regisseure, Yuval Abraham, befragt die Soldaten und Soldatinnen. Die bleiben anonym. Das sind Whistleblower. Und brisant ist eben vor allem, was sie erzählen. Wie im Beitrag gehört, sie berichten von der systematischen Tötung von Menschen in Gaza, von einer systematischen Zerstörung von Wohnhäusern. Ziele werden demnach von einer KI mittels Handyortung identifiziert. Und dieser Euphemismus NASA beschreibt dann einfach die erwartete Zahl ziviler Opfer bei diesen Militärschlägen, die einfach in Kauf genommen werden. Also NASA 20 bedeutet etwa 20 erwartete zivile Opfer. Ein Interviewpartner bejaht dann die Frage, ob er dieses Handeln als Genozid beschreiben würde. Es wird von Schüssen auf Zivilisten bei der Verteilung von Hilfslieferungen berichtet. Ein Mann sagt, jetzt die Nationalsozialisten zu verstehen, wie die nach ihren Verbrechen einfach weiterleben konnten. Und es wird auch gesagt, dass die Zielidentifizierung der KI nur zu etwa 85% richtig sei, aber Fehler werden schlicht einkalkuliert. Es gehe um Quantität, nicht um Qualität. Und gesprochen wird da immer über Menschenleben.
2: Die Interviewten bleiben aber anonym. Ist das üblich in der investigativen Recherche? Aber werden konkrete Angriffe mit Datum, Ziel, Opferzahlen genannt, also Belege?
5: Diese Anonymität ist durchaus üblich. Ja, werden konkrete Militärschläge genannt? Nein. Es ging ihnen, wie Abraham das in Venedig beschrieben hat, darum, die Mechanismen hinter einem System des Tötens aufzuzeigen, in dem dann eben das Morden zu einem technisch-bürokratischen, fast abstrakten Arbeitsschritt wird.
2: Wie seriös ist dieser Film? Kennt man die Personen hinter der Produktion?
5: Man kennt die, co-produziert, wie der Beitrag auch gesagt hat, ist der Film vom britischen Guardian worden. Und ganz wichtig, Redakteure des Guardian haben auch die Faktenchecks durchgeführt. Einer der ausführenden Produzenten des Films ist dann Jonathan Glazer, Oscar-Preisträger für das Holocaust-Drama The Zone of Interest. Co-Regisseur Yuval Abraham ist ein israelischer Journalist und Filmemacher. Er und Shaw waren 2024 auch Teil des Kollektivs, das den Oscar-prämierten Dokumentarfilm No Other Land über den Alltag in Westjordanland realisiert hat. Aber NASA hat im Gegensatz zu dem Film nichts von einer, ja, ich würde sagen, aktivistischen Direktheit im Erzählen. Im Gegenteil. Der Film ist über weite Strecken sehr nüchtern inszeniert. Er wurde in Venedig auch als Schulterschluss von Journalismus und Kino beschrieben. Er baut ja auf investigative Recherchen auf, die schon unter anderem vom Guardian und dem palästinensisch-israelischen Online-Magazin Plus972 veröffentlicht worden sind. Und Co-Regisseurin Rachel Schor hat erklärt, dass der Film den Menschen jetzt einfach die Möglichkeit geben solle, die Erzählungen nicht nur nachlesen, sondern direkt hören zu können. Also die Informationen waren ja schon da, das ist nichts Neues. Und das beschreibt dieses Projekt sehr gut, weil dieser Film ist vor allem eines, die Dokumentation einer journalistischen Recherche. Und drumherum, wenn man von dieser Recherche zum Künstlerischen geht, wenn Bilder gesucht werden, die diese Interviews begleiten sollen, dann wird es, finde ich, schwieriger, weil dann in die umliegenden Häuser, sprich ins Private hineingefilmt wird, das Alltagsleben wird gezeigt. Also die Gesellschaft wird irgendwo in eine Komplizenschaft des Schweigens geholt und ganz am Ende des Films werden dann auch Opfer der Militärschläge in Gaza im Bild gezeigt.
2: Ist es auch Thema im Film, was und wie viel die Regierung über dieses Vorgehen weiß?
5: Was das militärische Vorgehen betrifft, wird das nicht direkt gesagt, aber die Interviews implizieren das. Und es wird dann auch von der Sabotage palästinensischer Diplomatie erzählt. Dafür gäbe es eine eigene politische Abteilung und die wird im Film als Bibis Department, also Netanyahus Abteilung, bezeichnet.
2: Vielen Dank, Benno Feichter. Und jetzt zu den Nachrichten mit Arthur Treinacher.
6: Nach der Gewalttat auf einem Fly-Dubai-Flug nach Tel Aviv gibt es weiter keine gesicherten Angaben zum Motiv. Nach ersten Einschätzungen dürfte es sich um einen Einzeltäter handeln. Luftfahrtexperte Kurt Hoffmann sagt im Ö1-Mittagsjournal, nun müssten die Ermittlungen abgewartet werden. Er stellt die Frage, wie das Messer ins Cockpit gelangen konnte. Wären die zusätzlich mitgereisten Piloten nicht an Bord gewesen und hätten eingegriffen, wäre das Flugzeug mit hoher Wahrscheinlichkeit abgestürzt, so Hoffmann. In Österreich ist die Arbeitslosigkeit weiter gestiegen. Im September sind rund 381.000 Menschen ohne Arbeit gewesen, um 1,6% mehr als vor einem Jahr. Die Arbeitslosenquote liegt bei 7,1%. Deutliche Unterschiede gibt es zwischen Frauen und Männern. Die Zahl der arbeitslosen Frauen stieg um 5,3%, jene der Männer sank dagegen um 1,8%. Grund dafür ist laut AMS unter anderem eine Belebung der Baubranche. Die Bundesregierung findet weiter keine Einigung auf das geplante Mediengesetz. Ein neuer Anlauf ist am Dienstag gescheitert. Klagen gegen Journalisten und private Social-Media-Nutzer erschweren. Blockiert sind die Vorlagen, weil die ÖVP auch gratis Boulevardmedien mit einer geplanten Zustellförderung unterstützen will. SPÖ und Neos lehnen das ab. Die EU-Innenminister beraten heute in Luxemburg über die Asyl- und Migrationspolitik. Dabei soll das umstrittene EU-Abschiebegesetz endgültig beschlossen werden. Die Rückführungsverordnung ergänzt den seit Juni geltenden Asyl- und Migrationspakt der EU. Innenminister Karner bezeichnete robuste Rückführungen als notwendige Antwort Europas. Und dessen will Italien noch heuer rund 10.000 Menschen in ihre Herkunftsländer zurückführen und dafür 6 neue Abschiebezentren errichten.
2: Und am Ende des Mittagsjournals schauen wir noch einmal aufs Wetter. Bei mir im Studio ist Nathalie Auer. Nathalie, der September war überdurchschnittlich warm und manche Messstationen haben sogar Rekorde gebracht und auch der Oktober beginnt warm.
7: Ja, mal 17 bis 25 Grad erwarten uns heute Nachmittag. In Niederösterreich und in Oberösterreich werden es stellenweise sogar bis zu 27. Damit erwartet uns heute zum Beispiel in Linz und in St. Pölten klimatologisch gesehen ein Sommertag, also ein Tag mit mehr als 25 Grad. Das kommt hier im Oktober im Schnitt nur alle 5 Jahre vor. Morgen gehen die Temperaturen zwar ein bisschen zurück, sie bleiben für die Jahreszeit vielerorts aber überdurchschnittlich.
2: Und wie schaut es mit dem Sonnenschein aus?
7: Ja, beginnen wir mit dem heutigen Nachmittag. Der bringt im Großteil des Landes sonniges Wetter. Ausnahme ist allerdings der Westen, denn hier kommen von der Schweiz her einige Wolken herein und ganz vereinzelt kann es kurz regnen. Außerdem haben wir es in und rund um Niederösterreich windig. Morgen ist der Wind dann nicht mehr ganz so stark. Die Sonne, die zeigt sich allerdings nur noch zeitweise und in Vorarlberg und im Tiroler Oberland gibt es morgen einige Regenschauer. Auch am Wochenende können im Westen einzelne Schauer auftauchen, sonst bleibt es trocken und oft scheint die Sonne.
2: Vielen Dank, das war's von uns, das Team heute Christian Willewald, Sally Güven und Thomas Langpaul.
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Hallo und herzlich willkommen zu einer weiteren Folge Radio Afrika. Wir machen heute einen Ausflug in das österreichische Bildungssystem. In dieser Ausgabe geht es um die Darstellung vom afrikanischen Kontinent und schwarzer Menschen in österreichischen Schulmedien. Das Projekt AEVETAS, Advancing Equality Within the Austrian School System, hat genau hierzu eine Studie verfasst. In seiner Schulbuchanalyse legt AEVETAS den Fokus auf stereotypisierende Darstellungen und einseitige Narrative zu Afrika und seiner Diaspora. Das Ziel von AEVETAS ist, den Unterricht zur Geschichte und Gegenwart des Kontinents in österreichischen Schulbüchern zu verbessern und Lehrpersonal dabei zu unterstützen, den SchülerInnen ein differenzierteres Bild zu vermitteln. Zu diesem Zweck hat das engagierte Team aus 24 ForscherInnen 24 Schulbücher aus den Fächern Geschichte und Geografie analysiert. Die Ergebnisse der Studie wurden am 10. Oktober in Zusammenarbeit mit dem Vienna Institute for International Dialogue and Cooperation präsentiert. Was das Team an ForscherInnen von AEVETAS herausgefunden hat und welche Einblicke der Abend sonst so gebracht hat, hört ihr heute auf Radio Afrika.

0: Was hat Ayvetas in seiner Schulbuchanalyse herausgefunden? Wir widmen uns jetzt einigen zentralen Ergebnissen der Forschung. Als ersten Punkt wurde von den AutorInnen festgehalten, dass in der Verwendung von Sprache rassistische Termini und Konzepte weit verbreitet sind. Das heißt konkret, um afrikanische Gesellschaften zu beschreiben, wird oft auf eine sehr herabwürdigende Weise von im Dschungel lebenden Stämmen gesprochen, die von Stammesreichen geführt werden und bei denen Machtübernahme über Aufstände passiert. Währenddessen in einem europäischen Kontext werden ganz andere Begrifflichkeiten verwendet. Hier spricht man von ausgereiften Gesellschaften, machtvollen Herrschern, die über Kriege ihr Territorium vergrößern. Das bedeutet, und das bringt uns auch gleich zum zweiten Punkt, es wird ein sehr einseitiges Bild von der Geschichte und dem Leben auf dem afrikanischen Kontinent vermittelt. Der Unterricht oder die Schulbücher fokussieren vorwiegend auf Probleme wie Armut, Krankheit oder Hunger. Dabei wird jedoch außer Acht gelassen, dass das nur eine von vielen Realitäten des Lebens auf dem Kontinent ist. Andere Aspekte, positive Errungenschaften aus der afrikanischen Ideengeschichte, Kunst, Kultur oder Wirtschaft werden kaum oder gar nicht erwähnt. Das Narrativ ist sehr einseitig. Der afrikanische Kontinent wird hauptsächlich als schwach und hilfsbedürftig dargestellt. Als drittes Ergebnis: Die Ursachen für diese Herausforderungen auf dem Kontinent werden sehr wenig bis gar nicht kontextualisiert. Das bedeutet, die Rolle von Kolonialisierung und Ausbeutung durch Länder des globalen Nordens wird nicht ausreichend thematisiert. Globale Machtdynamiken, mit denen Industrienationen auch heute noch die Länder Subsahara-Afrikas in Abhängigkeit halten, Einfluss auf deren Geldpolitik ausüben oder in innenpolitischen Angelegenheiten intervenieren, um eigene Interessen zu schützen, all das wird in den Schulbüchern kaum diskutiert. Als vierten und letzten Ergebnisteil kann man sagen, dass es zahlreiche Beispiele für die fehlerhafte Darstellung bzw. Nichterwähnung von afrikanischen Frauen gibt. Geschichten von Königinnen und Herrscherinnen auf dem afrikanischen Kontinent werden ausgespart. Stattdessen wird, so die AutorInnen, ein Bild der durchschnittsdritte Weltfrau gezeichnet. Auch diese Form der Darstellung wird einmal mehr nicht der komplexen Realität auf dem afrikanischen Kontinent gerecht. Die Lebenswelten von afrikanischen Frauen sind vielfältig. Sie variieren je nach Religion, historischem Kontext, sozialem Milieu und vielen anderen Faktoren. Diese Differenziertheit wird durch die untersuchten Schulbücher nicht abgebildet. Aufbauend auf diese Ergebnisse hat Ayvetas als zweiten wichtigen Teil der Studie einige Empfehlungen ausgesprochen, wie die Darstellung Afrikas und seiner Diaspora verbessert werden kann. Ein Best-Practice-Beispiel hierfür wäre die stärkere Behandlung von Afrikas präkolonialer Geschichte. Dadurch würde Afrika nicht immer nur in Abhängigkeit von Europa thematisiert werden, sondern könnte auch als eigenständiger Kontinent greifbarer gemacht werden. Eine weitere Empfehlung ist die Thematisierung von afrikanischen Widerstandskämpfen gegen Kolonialisierung und Menschenhandel. Auch die Behandlung von Konzepten wie Neokolonialismus oder Dependenztheorie könnte helfen, heutige Machtstrukturen und Abhängigkeitsverhältnisse besser zu verstehen. Als letzten Punkt auf der Liste der Empfehlungen oder Best Practices wird die Vermittlung von afrikanischer politischer Ideengeschichte und ihrer VertreterInnen genannt. Dazu gehört zum Beispiel der erste ghanaische Präsident Kwame Nkrumah. Er hatte die Vision der Vereinigten Staaten von Afrika. Er war eine wichtige Figur in der afrikanischen Unabhängigkeitsbewegung Anfang der 1960er. Mehr über Menschen wie Nkrumah zu erfahren, wäre laut Ayvetas ein wichtiger Beitrag, damit die Kinder in Österreichs Schulen ein differenzierteres Bild vom afrikanischen Kontinent vermittelt bekommen.
1: Ich muss ehrlich sagen, das war schockierend, weil ich kann nicht verstehen, wie man als Verlag oder als Bildungsministerium die Macht der Sprache und die Macht der Bilder nicht erkennt und so zu tun, als das ist sehr interessant und wir werden uns das ansehen. Ich meine, das ist auch egal, welcher Text darunter steht. Diese Bilder verursachen ein bestimmtes Weltbild. Diese Wahrnehmung wird geprägt.
0: Advancing Equality within the Austrian School System ist ein Pionierprojekt im europäischen Raum. Ayvetas ist die erste derart groß angelegte Schulbuchanalyse zum Thema Rassismus. Sie zeigt Lehrinhalte auf, die diskriminierend wirken, Vorurteile reproduzieren oder schlicht und einfach falsch sind. Neben dieser sachlich begründeten Kritik geht es dem Team an ForscherInnen aber in erster Linie darum, etwas weiterzubringen und positive Veränderungen zu unterstützen. Die Studie legt daher sehr großen Wert darauf, praktisch relevant zu sein. Es geht nicht darum, mit dem Finger zu zeigen oder das österreichische Bildungssystem nur schlecht zu machen. Zu diesem Zweck werden auch viele Best-Practice-Beispiele besprochen und Empfehlungen gegeben, wie afrikanische Geschichte und Gegenwart auf eine differenziertere Weise behandelt werden können. Welche Möglichkeiten hat das Lehrpersonal, einseitige Darstellungen zu kontextualisieren und ihren SchülerInnen ein differenzierteres Bild von Afrika zu vermitteln?
2: Also es war heute ein schöner Abend, wirklich ein angenehmer Abend. Für mich war zum ersten Mal hier zu kommen und diese Veranstaltung zu erleben. Es war sehr interessant, Referenten, es war wahnsinnig viele Leute, die Besucher, und es war wirklich sehr interessante Vortrag gewesen. Und ich habe natürlich sehr gut gefunden, für mich als Lehrer zum Thema Rassismus, es ist ja aktuell, und wir müssen als Lehrer natürlich gerade in der Schule bekämpfen. Wir wollen keinen Rassismus, wir wollen eine Schule ohne Rassismus.
3: Ja, definitiv. Vor allem, weil ich mich vorher nie systematisch mit mehreren Schulstufen und mit mehreren Fächern beschäftigt habe. Und ich weiß schon noch, dass wir sehr ähnliche Bilder in Geografie, also auch damals in der Schule kamen mir die Geografiebücher ziemlich eindimensional vor. Aber damals war mein geschichtliches Wissen zum Beispiel noch nicht vorhanden, dass ich auch die historischen Darstellungen irgendwie bewerten konnte. Oder ich glaube, man reflektiert auch nicht so viel als Schüler. Also was im Schulbuch steht, das ist die eine Geschichte und die wahr ist. Also dass es sowas wie Wissenschaftskritik, dass es unterschiedliche Positionen gibt, dass es Debatten gibt in der Forschung, dass Zahlen auch contested sind. Dass all das kann man ja nicht verlangen von Schülerinnen und Schülern. Also von dem her war ich schon überrascht. Vor allem über Geografie, also die bildlichen Darstellungen, aber auch wie simplifizierend Afrika immer dargestellt ist. Also wir haben es eh heute häufig erwähnt, aber wirklich fast ausschließlich in ländlichen Kontexten. Nie Urbanisierung, nie öffentliche Verkehrssysteme, nie moderne Technologien oder Innovationen. Und das hat mich schon schockiert eigentlich. Gleichzeitig, was man auch Positives sagen kann, dass es schon Ansätze gibt bei einigen Buchreihen, wirklich da schwarze Stimmen mehr reinzubringen, also Zitate von Fanon oder Dependenztheorie oder kritische Schulbuchanalysen. Also ich glaube, es tut sich was, aber es hängt vielleicht auch sehr von den speziellen Autorinnen und Autoren, von gewissen Verlagen ab. Und ja, ich glaube, fürs generelle Framing ist noch viel zu tun.
1: Ja. Und die Wahrnehmung per se wird einfach in der Bildung komplett unterschätzt. Ne? Und ich finde, die hätten schon viel früher daran arbeiten müssen. Und ich bin froh, dass der Evetas diese Arbeit gemacht hat, dass es jetzt irgendwie schwarz auf weiß gibt, was eigentlich falsch läuft. Es ist aber erschreckend, dass es Ayurvedas gebraucht hat, damit wir diese Veranstaltung machen können. Ne? Und da ist natürlich auch Aquea Lanti vorher zu heben. Ne? Ohne sie gäbe es dieses Projekt nicht. Das muss man auch ganz klar sagen. Also ich möchte gar nicht wissen, wie anstrengend das ist gegen diese, Strukturen, um es nicht zu formulieren, anzukämpfen. Ne? Also unglaubliche Leistung an das ganze Team. Unglaublich.
0: Mehr Informationen zur Entstehungsgeschichte und der Forschungsweise von Ayurvedas hören wir jetzt von drei ihrer MitgliederInnen. Immanuel Harisch ist Historiker an der Universität Wien und Herausgeber von Stichproben, der Wiener Zeitschrift für kritische Afrikastudien. Katharina Oke lehrt und forscht an der Universität Graz. Am Institut für Geschichte beschäftigt sie sich unter anderem mit regionalen Schwerpunktthemen zu Westafrika, aber auch darüber hinaus. Und zu guter Letzt die Projektinitiatorin Aquea Lamti, deren Namen wir heute schon gehört haben, hat das Projekt 2019 gestartet. Was genau sie zu dieser Initiative bewegt hat, dazu gleich mehr. Aquea, vielen Dank, dass du dir Zeit nimmst. Es ist echt voll super, mit dir auch sprechen zu können, ein bisschen über das Ayurvedas-Projekt. Magst du vielleicht nochmal ganz kurz zusammenfassen, worum es bei dem Projekt geht?
4: Genau, also wir sind seit 2019 besteht Ayurvedas, Advancing Equality Within the Austrian School System. Und grundsätzlich ist es ein Bildungsprojekt, das den Fokus hat, das Narrativ von Afrika, das Negative, zu ändern. Auf verschiedenen Ebenen versuchen wir das. Wir sind ein Team von 24 Personen, die hauptsächlich afrikanisches Erbe tragen und hier multiperspektiv arbeiten. Und das Projekt ist entstanden sozusagen aus der Notwendigkeit, hier nochmal zu reflektieren und zu analysieren, aber auch, welche Inhalte österreichische Schulkinder mitbekommen. Und das hat angefangen 2019 mit einem Film, das ist ein sogenannter Poverty Porn, wo es darum ging, eine Müllhalde in Accra zu filmen. Also der Ort heißt Agobloshie. Und hier wurde aus einer Perspektive sehr minimal darüber berichtet, dass es eben diese Müllhalde gibt, dass Menschen dort arbeiten, teilweise auch dort leben. Und das war absolut verkürzt, weil ausgeblendet wurde, dass es sozusagen illegal ist, Elektroschrott in afrikanische Länder zu schicken. Das machen europäische Länder. Es gibt aber Gesetze von Ghana und dann aber auch auf europäischer Ebene, die das verhindern. Und dennoch passiert das. Aber der Film blendet auch aus, welche Initiativen selbst Ghana gemacht hat, von der Regierungsseite, aber dann gibt es auch individuelle Personen, die dort gearbeitet haben, die dagegen gearbeitet haben. Und wenn man sich jetzt die Bilder ansieht und im Vergleich zu dem, was der Film zeigt, dann stimmt das überhaupt nicht mehr überein, also schon damals nicht. Und dann war es so, was erschwerend dazu gekommen ist, ist, dass das Bildungsministerium just diesen Film auf die Liste der Empfehlungen gesetzt hat, worauf ich dann dem Professor Fassmann einen Brief geschrieben habe, aber co-unterzeichnet mit über ein Dutzend afrikanischer Vereine, die sich dafür eingesetzt haben, dass dieser Film eben nicht mehr auf der Liste der Empfehlungen ist, aber auch erklärt hat, was der Inhalt ist, also warum das schädigend ist für schwarze Kinder, aber auch warum sozusagen österreichischen Kindern nimmt, ein richtiges Bild auf Ghana, auf Accra und auf die Situation zu bekommen.
0: Mich würde interessieren, wie die Entstehungsgeschichte von diesem Projekt ausgesehen hat. Kannst du ein bisschen beschreiben, was so die Anfänge waren, die Akwea auf dich zugegangen ist, wie das funktioniert hat?
3: Ja, ich kann mich erinnern, da gab es diesen coolen Veranstaltungsraum auf der Wienzeile und da gab es öfter politische Events oder Infoveranstaltungen. Dort habe ich die Akwea kennengelernt und dann, ich glaube, im Zuge einer von dieser Veranstaltungen hat sie das dann erwähnt, dass sie diesen Zusammenschluss plant und dass es mehrere Gruppen geben wird. Ich wusste am Anfang nicht, wie umfassend Ayurvedas ist, also dass es diese ganze Reihe an unterschiedlichen Gruppen mit all ihren unterschiedlichen Perspektiven und Aufgabenbereichen gibt. Und ja, die Anfänge, ich kann mich erinnern, wir haben ziemlich viele Online-Workshops gemacht, auch mit einigen Wissenschaftlerinnen, die Pionierarbeit geleistet haben. Und es war aber noch sehr, auch auf unsicherer Basis, sagen wir mal so, auch finanziell. Und dann durch die Förderung, die Akwea gewonnen hat, wurde das alles wirklich auf solidere Beine gestellt. Und dann haben wir wirklich begonnen, die Schulbücher auszuwählen, an einem Framework zu arbeiten und an den Einzelanalysen zu gehen.
4: Genau, das Unterrichtsministerium hat dann tatsächlich geantwortet. Und ab dem Zeitpunkt haben dann sozusagen Gespräche mit Leuten vom Ministerium stattgefunden.
0: War das dann direkt über den damaligen Bildungsminister Fassmann oder von Sektion?
4: Genau, also er hat das selber sozusagen nicht gemacht, aber hat es weitergeleitet an die Abteilung Schulbuch. Okay. Die das dann aber auch weitergeleitet hat an die Abteilung politische Bildung und mit denen waren wir eigentlich bis jetzt in Kontakt. Okay. Was ich noch dazu sagen möchte, ist, wir haben ein Unterrichtsmaterial oder Begleitmaterial für diesen Film erstellt.
0: Und ist das dann angenommen worden, in die Schulen getragen worden oder wie ist das weitergegangen?
4: Und zwar war es so, dass wir im November 2019, also die Gespräche haben so im Februar vielleicht begonnen und 2019 und dann im November im selben Jahr gab es eben die erste Who Speaks for Whom Veranstaltung im Albert Schweitzer Haus damals, wo wir dann eben 150 Gäste hatten, aber eben auch Gäste, die von Ghana eingeflogen sind. Das waren Vertreterinnen von einer Firma, die heißt eben Zoom Lion, die dort arbeitet. Dann waren Politiker Van der Point, der eben in der Regierung in Ghana arbeitet und das war sein Gebiet, dafür war er damals zuständig, hat auch gesprochen, der damalige Botschafter. Ghana hat erst seit, ich glaube, 2 oder 3 Jahren eine Botschaft in Wien und davor war sie eben in der Schweiz und der Botschafter ist auch eingeflogen, die African Union ist gekommen. Das heißt, es waren viele verschiedene Stakeholder von diesem Gebiet, die alle nach Österreich gekommen sind, um eine andere Sichtweise zu bekommen. Und aufgrund dieser Veranstaltung hat dann das Bildungsministerium entschlossen, dass es diesen Film sozusagen auf der Liste der Empfehlungen nicht mehr gibt. Aber wir wissen, dass der Film immer noch gezeigt wird, vor allem im Juni, wenn man dann mit der Klasse auch außertürliche Sachen macht, eben auch Kinobesuche und so weiter. Und es ist unserer Meinung nach, wird das eben nicht kontextualisiert. Und das ist mit vielen Bildungsinhalten, die über den afrikanischen Kontinent vermittelt wird, so. Deswegen wir dann gesagt haben, okay, wir machen ein Bildungsmaterial. Da mussten wir aber auch relativ lang warten, bis wir dann auch eine Förderung bekommen haben, um das auch entwickeln zu können, damit die Personen, weil das muss ich auch dazu sagen, wir haben von 2019, bis wir dann wirklich Fördermittel bekommen haben, an und für sich ehrenamtlich gearbeitet. Und dafür bin ich halt auch enorm dankbar für das Team, das eben seit 2019 dabei ist. Ja. Das ist der überwiegende Teil, aber wir haben natürlich auch auf dem Weg, mussten wir neue Leute auch dazu bekommen, weil der Umfang dann sich auch erhöht hat. Und es sind, glaube ich, insgesamt 5 Personen, die jetzt nicht mehr dabei sind seit 2019. Mhm.
5: Wie hast du die Zusammenarbeit unter den ForscherInnen erlebt?
6: Das ist, was ich eigentlich von Anfang an extrem cool gefunden habe, eben diese Zusammenarbeit eben einerseits, dass jeder natürlich an seiner, unter Anführungszeichen, eigenen Schulbuchanalyse arbeitet, aber eben, dass es diesen regen Austausch im Tandem gibt, eben einerseits und eben regelmäßig dann auch in die größere Gruppe eben Beispiele getragen werden, die dann eben gemeinsam diskutiert werden und so. Also wir waren eine recht große Gruppe eigentlich, die da gemeinsam versucht hat, das voranzubringen. Und man sieht dann eben auch sehr viele Parallelen. Und es ist dann eben auch extrem bereichernd für die Analyse, wenn man eben unterschiedliche Blickwinkel dann eben auch auf das Material kriegt. Und das, glaube ich, da drin liegt, glaube ich, auch eben auch die Stärke von unserer Analyse.
5: Wie hat dieses Tandem-System ausgeschaut, das du da kurz erwähnt hast?
6: Also ich kann eben eigentlich mehr über mein Tandem sprechen, also nicht über alle Tandems, aber eben wir haben angefangen, manche von uns waren schneller, manche von uns waren langsamer, aber irgendwie das Gegenlesen hat trotzdem immer funktioniert. Also wir haben uns dann zum Beispiel Teile von der Arbeit geschickt und dann eben auch zum Schluss die gesamte Arbeit mit spezifischen Fragen uns aneinander gewandt, eben also gezieltes Drüberlesen über Sachen oder ich weiß nicht genau, hast du eine Idee, wie ihr das machen könnt? Sowas in die Richtung, eben auch, ja, wie man mit eben problematischen Dingen umgeht, haben wir dann eben auch versucht, gemeinsam irgendwie Lösungen zu entwickeln.
5: Und wie habt ihr euch da zusammengefunden in diesen Tandempaaren? Wer hat mit wem gearbeitet?
6: Ja, also meinst du jetzt mit namentlichen Verknüpfungen, oder wie meinst du
5: das? Habt ihr Flaschendrehen gespielt, oder wie?
6: Flaschendrehen haben wir nicht gespielt, ne. Zoom-Roulette haben wir auch nicht gemacht, ne. Ich kann mich gar nicht mehr erinnern, wie sind wir denn da eingeteilt worden?
3: Ich glaube, Projektleitung war es wichtig, dass schwarze und weiße Perspektiven aufeinandertreffen. Aber wie du sagst, ich glaube, genau, es kommen auch unterschiedliche theoretische Backgrounds. Also einige von uns sind stärker im Postkolonialismus und der Literatur bewandert. Andere wiederum sind sozusagen mit der Classic Africanist Literature, manche bridgen beides. Und andere kommen auch aus der aktiven, praktischen Bildungsarbeit. Also da geht es dann auch viel um, wie wird das in der Klasse aufgenommen oder wie aufgrund von diskriminierenden oder rassistischen Stereotypen, wie dann auch Kinder in der Klasse beschimpft werden. Also hier sieht man dann, glaube ich, finde ich am direktesten, was die Auswirkungen eigentlich von diesen Schulbüchern sind. Also das fand ich so heftig. Und es gibt doch, denke ich, einen Eigennutz bei diesem Projekt, wenn man Kinder im österreichischen Schulsystem hat, auch mit afrikanischem Erbe, dann ist es auch wichtig, sie sehen ihre Großeltern, sie sehen beim Reisen die verschiedenen Städte und dann im Schulbuch ist ein total reduziertes, ganz anderes Bild. Und ich meine, wie verschafft man sich dann der Klasse gegenüber Gehör? Na, das ist alles Blödsinn, ich kenne das ja aus einer anderen Realität. Also ich glaube, hier ist wirklich wichtig, dass man verhindert, dass Kids so beschimpft werden. Also das fand ich eigentlich am heftigsten, doch diese Einblicke aus der praktischen Arbeit, wo einige von uns wirklich an der Basis arbeiten.
6: Genau, beziehungsweise eben, es kommen ja eben einige, wie du eben gesagt hast, von uns mit der einschlägigen Erfahrung, also eben die diese Bücher eben als schwarze Kinder eben damals erlebt haben und halt eben auch sehen, wie wenig sich verändert hat und eben dann so gewissermaßen, man hat fast wie Flashbacks, also man erinnert sich genau, wieso an der Geschichteunterricht nicht interessiert hat, weil man sich einfach in den Schulbüchern nicht wieder sieht.
0: Für seine Arbeit stützt sich das Projekt AIVETAS auf Kooperationen mit diversen Institutionen. Dazu gehört das Bildungsministerium, die pädagogischen Hochschulen in Wien und Niederösterreich, diverse Schulbuchverlage sowie die Austrian Development Agency als primäre Fördergeberin. Zu diesen Kooperationen hören wir nun mehr von Akwea Lamptey.

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1: Und die Förderung habt ihr von der Austrian Development Agency bekommen, richtig?
2: Ja, genau. Und das war auch ein langer Weg, ich glaub, bis wir das bekommen haben, also für so kleine Vereine. Also wir sind enorm dankbar der ADA gegenüber, dass es überhaupt auf die, dass wir die Möglichkeit erhalten haben. Wir haben auch gezeigt jetzt und bewiesen in den letzten eineinhalb Jahren, was wir mit Fördergeld umsetzen können. Das heißt eben, wir haben jetzt die größte wissenschaftliche Analyse erstellt im Hinblick auf den afrikanischen Kontinent. Also sowas gab es nicht, vor allem auch mit der Beteiligung von schwarzen Menschen. Also es gibt Analysen, die ähnlich gelagert sind, aber dann zum Beispiel einen Schwerpunkt haben auf Apartheid oder nur bestimmte Länder Afrikas. Und wir haben uns wirklich angeschaut, also in den Kontinent, aber nur in zwei Fächern, also unter Anführungszeichen nur, aber wir haben uns angeschaut, Geschichte und politische Bildung und Geografie und Wirtschaftsbildung.
1: Ja. Das ist ja bei der Veranstaltung auch sehr stark hervorgehoben worden, dass es bisher die einzige Studie in diesem Ausmaß im europäischen Raum ist und dass es eine Vorreiterinnenrolle gibt.
2: Ja, also da bin ich wirklich sehr stolz auf das Team. Also wir haben sehr lange und detailliert auch gearbeitet. Aber ich bleibe noch mal ganz kurz zur Förderung von der ADA.
1: Ja.
2: Das hat den Titel Optimierung der Darstellung Afrikas und hier haben wir eben Workshops gemacht, auch auf der PH Wien und jetzt auch bald einen Workshop auf der PH Niederösterreich, das ist jetzt erstmalig, also die PH Wien ist ein Kooperationspartner schon länger. Dann haben wir auch mit dem Zentrum für Lehrerinnenbildung, da haben wir dort die Möglichkeit gehabt, einen kostenfreien Raum zu bekommen, da haben wir Workshops gemacht und wir haben unsere eigenen Unterrichtsmaterialien erstellt und eine Plattform auch entwickelt, eine Lernplattform, wo diese Unterrichtsmaterialien dann zu finden sind. Also im Moment haben wir 7 Materialien entwickelt. Hier war schon auch das Unterrichtsministerium, das eben nach 4 Jahren auch eine ganz kleine Förderung, aber dennoch eine Förderung uns erteilt hat. Und mit dem haben wir dann auch noch Unterrichtsmaterialien entwickelt. Und die Unterrichtsmaterialien ziehen sich von Artefakt bis aber Timbuktu und besprechen sozusagen viele Themen. Auch zum Beispiel haben wir drinnen Kakao, wie Kakao vor allem in Ghana produziert wird, welchen Mehrwert er hat, welche Herausforderungen es aber auch gibt bei der Kakaoproduktion und so weiter.
1: Und diese Materialien richten sich vor allem an die LehrerInnenbildung in den Universitäten oder ist das auch gedacht für fertige LehrerInnen, die schon in den Schulen im Beruf sind?
2: Genau, also eigentlich nur für PädagogInnen, die schon im Unterricht sind. Also die Materialien können sie im Unterricht verwenden. Es gibt Hintergrundinformationen für die PädagogInnen, dass sie sich weiter durch die Materialien bilden können, aber es gibt auch konkrete Aufgabenstellungen für die Klasse. Und da ist unterschiedliche Klasse, wir bewegen uns jetzt bei der Sekundarstufe 1, aber haben halt langfristig vor, wenn wir weiter Fördergeld bekommen, das auch für die Oberstufe zu entwickeln. Okay. Ja. Und hier ist es eben so, dass die Unterrichtsmaterialien werden nur von schwarzen Menschen konzipiert und das ist auch ein Unikat, weil sozusagen die Wichtigkeit, die Relevanz, dass hier auch andere Perspektiven, andere Stimmen hineinkommen, ist ja etwas, was in Österreich nicht vorkommt. Also auch, dass es überhaupt, dass es überhaupt sozusagen intellektuelle schwarze Menschen gibt, wird jetzt auch sehr, also negiert und es kommt einfach nicht vor. Also schwarze Stimmen, das ist etwas, was wir fast in allen Schulbüchern gefunden haben oder eigentlich in allen, werden nicht. Kommen nicht, ja, nicht nur nicht repräsentiert, sondern sie kommen einfach überhaupt nicht vor. Ja.
1: Und diese Materialien, also sind die vom Ministerium dann an die Schulen verbreitet oder wie kommt man als Lehrperson an diese Materialien
2: dran? Genau. Nein, also grundsätzlich sind sie dann auf unserer Webseite zu finden. Also wir haben eine eigene Webseite, die eben
1: also für alle Lehrer, Lehrerinnen, die jetzt zuhören, ja, genau. Aufsperren.
2: Genau, also wir sind in ein paar Tagen sind wir online, wir haben ein paar technische Probleme gehabt, aber die Materialien sind dann dort zu finden, auch die Schulbuchanalyse ist dann dort zu finden und es ist wichtig, dass wir mit den Schulbuchverlagen in Kontakt kommen, dass wir auch ganz konkrete Übungen geben, also und es ist auch sehr wichtig zu sagen, Best Practice, das findet man in der Studie auch sehr viele, wie würden wir das machen, welche Vorschläge haben wir. Aber im Dialog mit den Schulbuchverlagen, mit Vertreterinnen, geht es einfach auch ganz klar darum, herauszufinden, was ist eigentlich deren Herausforderung und wie können wir da unterstützen. Weil ich kann mir vorstellen, dass viele einfach noch nie im Kontinent waren. Das heißt, es ist natürlich auch ein schwieriges es ist natürlich schwierig, über etwas zu schreiben,
1: Was man
2: in
1: nicht
2: einer
1: kennt.
2: ausgeglichenen Art und Weise, wenn man noch nie dort war, wenn man keine, wenn man, und wenn man selber in der Schule war und diese, sozusagen diese Bilder vermittelt bekommen hat, ja. Und wir machen es insofern leicht, dass man sagt, okay, also bis jetzt waren eben die Workshops auch kostenfrei zu besuchen für die Schulbuchverlage, dass sie an das Wissen herankommen. Also Österreich hat mit 2023 einfach neue Lehrpläne, auch für Geografie und Geschichte. Und auf Basis dessen werden Schulbücher jetzt neu erstellt. Ja. Also das gibt uns auch die Möglichkeit, hier ganz konkret Unterrichtsmaterialien zu entwickeln, die auch begleitend ja, fungieren sollen. Ja. Das heißt, wenn das Schulbuch erstellt wird, gibt es dann aber auch die Unterrichtsmaterialien. Wir wissen ja auch jetzt nicht, wie Schulbücher sozusagen entwickelt werden, ob dann das Narrativ weitergetragen wird. Deswegen ist unser Bestreben, mit Schulbuchverlagen zu arbeiten. Wir sind aber auch Consultant, das bedeutet, Schulbuchverlage können sich oder die Autorinnen können sich sozusagen an uns wenden, wenn sie eine Seite oder mehrere Seiten entwickeln. Und wir würden auch den Approbationskommissionen, den verschiedenen beiseite stellen, stehen.
1: Und ist das sozusagen was, was ihr euch mit diesen Appropriationskommissionen, mit den Verlagen direkt ausmacht, oder braucht es da auch das Ministerium dafür?
2: Genau, also grundsätzlich ist natürlich wünschenswert, wenn das und wenn das Ministerium das für gut heißen würde. Aber wir haben jetzt, teilweise sind wir auch schon mit Schulbuchverlagen, die ein ernsthaftes Interesse haben, in Kontakt. Das bedeutet, wir haben schon Workshops gemacht bei Schulbuchverlagen und haben jetzt auch nächste Woche einen. Wir bieten das auch konkret an. Wir haben auch einen Workshop über einen anderen Verein, der uns da unterstützt, wo wir an ganz viele Schulbuchverlage kommen. Das passiert auch noch im Oktober, weil eben, wie gesagt, mit Oktober, mit Ende Oktober die erste Förderung von der ADA jetzt einmal ausläuft.
1: Okay.
2: Und danach, genau, geht es dann weiter, aber mit einem anderen, mit anderen Strukturen.
1: Also nicht mehr über die Ader, oder?
2: Ja, also bei der ADA ist die Herausforderung, dass, und wie bei manchen Förderschienen, dass man ein Eigenmittel braucht, und das ist jetzt von uns gekommen und dadurch deswegen auch das Crowdfunding auf Respect.net. Aber genau,
1: Ist
2: das
1: das
2: stellt
1: auch
2: einfach
1: für die
2: eine.
1: nächste Phase jetzt relevant, dieses Crowdfunding auf
2: Ja,
1: Respect.net?
2: genau. Das ist natürlich eine Hürde, die besteht. Ja, das ist eine reale Hürde und da muss man sich dann einfach überlegen, wie man andere genau. Wie man einfach eine andere Struktur ja, fragen kann. Ne. Aber die Zusammenarbeit war wirklich, noch einmal, also wir sind wirklich sehr dankbar, dass wir diese Förderung gekriegt haben. Aber es ist halt für kleine Vereine, wenn man nicht auf ein Eigenmittel zugreifen kann, die jetzt nicht von Leuten, in dem Fall jetzt von der Projektleitung kommt, ist das natürlich wünschenswert. Ja.
1: Als kleiner, zum Thema Rassismus forschender Verein ist es also gar nicht so einfach, an die nötigen Fördermittel zu kommen. Auch dann nicht, wenn in den letzten 5 Jahren schon wichtige Forschungsarbeit geleistet wurde und aber auch viele weitere Schritte und noch viele Schritte zu gehen werden, damit die Darstellung Afrikas und seiner Diaspora in österreichischen Schulmedien verbessert werden kann. Die Zusammenarbeit mit den diversen Institutionen wird sehr wertgeschätzt und wir haben gehört, dass es viele bemühte und engagierte Menschen gibt, die versuchen etwas zu bewegen. Wenn auch du als Zuhörer, Zuhörerin einen kleinen Beitrag leisten möchtest, damit dieses Projekt weiter bestehen kann, dann schau auf respect.net vorbei. Dort gibt es ein Crowdfunding zur Finanzierung der Eigenmittel, die für Förderungen von der Austrian Development Agency vorausgesetzt werden. Hier in der Sendung hören wir uns nun an, wie die Zusammenarbeit mit den Institutionen, von denen es einige. Hier in der Sendung. Vorausgesetzt werden. Hier in der Sendung hören wir uns nun an, wie die Zusammenarbeit mit den Institutionen, von denen einige auch bei der Studienpräsentation und Podiumsdiskussion am 10. Oktober anwesend waren, von den ZuhörerInnen und ForscherInnen erlebt wurden. Mit was für einem Gefühl geht's hier aus dem heutigen Abend?
3: vorsichtig optimistisch, nachdem das Bildungsministerium und die ADA quasi eine indirekte Zusage der Förderung gemacht haben. Aber vorsichtig optimistisch.
4: Wir haben aber auch gehört, dass das ein Prozess ist, der lange dauern wird. Und ein Prozess ist, auf den wir uns allein vielleicht nicht verlassen können, so unmittelbar.
3: Ich finde, weißt du, es kommt immer darauf an, welche Priorität das Ganze hat. Ne? Das Schulsystem zu ändern, ja, das ist ein langwieriger Prozess, wenn man so viele Verwaltungsebenen, Stufen, Politik und so weiter hat. Aber Erfahrung zeigt, dass man schon sehr wohl mit kleineren Aktionen Dinge bewegen kann. Ne? Also ich kann mir nicht immer auf das System ausreden, weil wenn ich mich aufs System ausreden würde, dann hätten wir diese ganze Klimadiskussion nicht, weil bis das verankert war, hat es ja gedauert. Der Push kam mit der Verankerung im Gesetz, das ist richtig, aber es gab ja vorher schon die Bewegung dafür. Ne?
4: Gibt es eine Kernaussage, die du dir gemerkt hast vom heutigen Abend?
3: Ja, im Prinzip die Kernaussagen waren eigentlich, dass sie alle bereit sind, einen Workshop mit Ayurvedas zu machen. Also es war zwar sehr vage, aber das habe ich schon mitgenommen. Also das Bildungsministerium war sehr, sehr offen dafür. Der Verlag so halb, ja, aber die haben ja auch schon einen Workshop. Also insofern, dass da jetzt einmal die ersten Schritte gesetzt werden.
4: Wie steht es um deine Hoffnung, dass sich da irgendwie bald signifikant was ändern kann?
5: Also ich hoffe es natürlich. Ich denke, es wäre wichtig, wirklich klar zu formulieren, was wäre die Zielsetzung, was wären die Strukturen von dem Projekt und es auch mit ähnlichen Initiativen, die vom Ministerium gefördert wurden, zu vergleichen, um was Ähnliches zu erreichen. Ja.
6: Also, könnte man vielleicht so sagen, dass der Ball nicht immer hin und her geschoben wird zwischen den Verlagen und dann zwischen den Appropriationsinstitutionen im Ministerium. Also es ist irgendwie so, im Graubereich zwischen den Institutionen bleibt es dann irgendwie so quasi hängen. Eben, also wir haben ja eben auch heute gehört, dass es die Initiativen schon so lang gibt, dass es die Kritik schon so lang gibt, aber dass eben das, was umgesetzt wird, muss der Ball irgendwo mal landen und jemand die Initiative ergreifen.
4: Also eher der Pass wird immer weiter gespielt, es muss ihn endlich mal wer annehmen.
6: Genau, ja.
3: Ich finde, weißt du, es kommt immer darauf an, welche Priorität das Ganze hat. Ne? Das Schulsystem zu ändern, ja, das ist ein langwieriger Prozess, wenn man so viele Verwaltungsebenen, Stufen, Politik und so weiter hat. Aber Erfahrung zeigt, dass man schon sehr wohl mit kleineren Aktionen Dinge bewegen kann. Ne? Also ich kann mir nicht immer auf das System ausreden, weil wenn ich mich aufs System ausreden würde, dann hätten wir diese ganze Klimadiskussion nicht, weil bis das verankert war, hat es ja gedauert. Der Push kam mit der Verankerung im Gesetz, das ist richtig, aber es gab ja vorher schon die Bewegung dafür. Ne?
1: Für die nächsten Schritte habe ich mir dazu mitgenommen, gibt es eigentlich zwei Schienen. Also das eine ist die Verbesserung der Darstellung Afrikas und schwarzer Menschen in österreichischen Schulbüchern. Also das ist wirklich die Arbeit mit den Verlagen und mit den Herausgebern von diesen Schulbuchmedien. Und zum anderen die Arbeit mit dem Lehrpersonal, wo es darum geht, mit den bestehenden Schulbüchern besser zu arbeiten, die Inhalte, die da sind und die eben Defizite aufweisen, über die wir auch schon gesprochen haben, besser zu kontextualisieren. Kann man das so zusammenfassen?
2: Ja, ausgezeichnet. Also was wir machen wollen ist, wir haben bei Veta eben vier unterschiedliche Gruppen, die alle andere Schwerpunktthemen haben, also in den Workshops. Und es gibt zwei Gruppen, die ganz konkret für die Dekonstruktion zuständig sind. Das bedeutet, dass man wirklich mit den Materialien, so wie du sagst, arbeitet und die problematischen und rassistischen Inhalte transportieren, dass man das dekonstruiert, dass man damit mit den Pädagoginnen arbeitet, damit sie ganz konkrete Werkzeuge in die Hand bekommen, dass sie das im Unterricht dekonstruieren können. Das bedeutet, zu kontextualisieren. Also wir haben jetzt viele Bilder gefunden, wo man schwarze Kinder nackt, zum Beispiel verhungert in einem verheirateten Zustand sieht, was natürlich auch die Frage aufwirft aufs eigene Bild, vielleicht aufs eigene Bild, aber das ist ein anderes Thema, aber grundsätzlich geht es dann darum zu sagen, österreichischen Kindern und weißen Kindern auch zu erklären, dass das nicht alle Kinder in Afrika sind. Also bei Ayurveda ist es auch so mal ganz sehr stark, dass wir sagen, es gibt natürlich Probleme auf dem afrikanischen Kontinent. Das hat auch sehr, sehr viel mit Machtverhältnissen zu tun und so weiter. Aber Wir sagen nicht, dass es diese Probleme nicht gibt. Was wir sagen und wofür wir plädieren, ist einfach, dass es ein ausgewogenes Bild gibt. Es gibt das eine und es gibt das andere. Aber im Bildungssystem in Österreich wird sozusagen immer nur das verheerende Bild gezeigt. Also Afrika wird ausschließlich mit Hunger, mit Krankheiten in Verbindung gebracht, aber niemals mit Innovation, mit Wirtschaft, mit Literatur. Also das wird komplett ausgeblendet. Und dafür, ja, da sehen wir uns sozusagen als Vermittler, dass wir diese Perspektiven auch hineinbringen.
4: In welchen Bereichen siehst du da den größten Handlungsbedarf? Eine Schule ohne Rassismus?
7: Eine Schule ohne Rassismus in jedem Bereich, egal welche Fächer, kann man sicher jeder Lehrer sein Fach schon zum Thema Rassismus veranstalten. Und man kann sicher mit den Schülern das Thema bearbeiten. Und ich glaube schon, es ist sehr, sehr wichtig, heutzutage gerade in Österreich, das Thema Rassismus sehr aktuell ist. Also ich glaube schon, sehr wichtig in jedem Fach. Jeder Lehrer kann sicher sowas in der Schule anbieten.
4: Und du hast gesagt, du unterrichtest Kunst. Wie begegnet dir das in deinem Fach, in deinem Unterricht?
7: Das Thema Rassismus muss auch schon thematisiert werden. Also es gibt sicher Bilder, die bilderhafte Darstellung Afrikas, nicht nur Afrika, Asien, auch aus Südamerika. Also das muss schon wirklich schon das Thema Rassismus thematisieren.
1: Ich kann mich erinnern, bei der Studienpräsentation letzte Woche gab es so ein Bild von, also es ging um Stadt und urbane Zentren in einem Geografiebuch. Und dann war ein urbanes Zentrum in Toronto in Kanada, wo lauter Wolkenkratzer zu sehen waren und nur die modernsten Glasbauten. Und dann daneben irgendwie ein Bild von Accra, und da hat man sich dann ausgerechnet den Stadtteil rausgesucht, wo einfach nur zwei Straßen sind, auf denen Busse fahren. Und es ist halt sehr unspektakulär und irgendwie so ein x-beliebiges Straßenbild, wohingegen man von Accra auch sehr, sehr andere Aufnahmen findet und dann auch so vorgezeigt wurde, wie Accra halt sonst ausschaut und halt die totale Metropole einfach auch ist. Und da schon sehr bewusst kommt einem vor, ausgewählt wird, welche Bilder produziert werden, welche Assoziationen hergestellt werden.
2: Genau. Und österreichische Schulkinder haben gar keine Möglichkeit, irgendwie, also wenn sie selber recherchieren, aber auf ein anderes Bild zu kommen. Und das ist das, was wir ihnen sozusagen ermöglichen wollen, mit der Hilfe natürlich von engagierten Pädagoginnen. Also wir haben im Laufe der Zeit einfach wirklich sehr engagierte Personen kennengelernt. Wir haben auch Leute auf der PH Wien kennengelernt, die da wirklich unterstützend sind, die die Thematik verstehen und die da auch uns unterstützen in unserem ganzen Tun. Und dafür sind wir nämlich auch sehr dankbar.
4: Und hast du das Gefühl, dass bei deinen Kollegen, Kolleginnen in der Schule Wille da ist, um da mehr in die Richtung zu machen und wirklich genau zu schauen, was in den Büchern drinnen steht und eventuell Akzente zu setzen, um das in ein anderes...
7: Na, keine. Also ich glaube schon, ich bin der Einzige, der vielleicht so also hineinschaut, aber vielleicht die anderen interessieren nicht. Aber ich mache das, weil ich Bücher geschrieben habe zum Thema Kunst Afrikas und ich bin nach wie vor mit Afrika beschäftigt und der afrikanische Kunst, afrikanische Kultur. Und deswegen, wenn ich Bücher, Schulbücher sehe und solche Themen zum Thema Rassismus, bin ich dabei zu bearbeiten. Und deswegen mein Schwerpunkt und mein Bereich. Also Kunst, Kultur Afrikas ist mein Bereich.
4: Ja, ist wichtig. Vielen Dank dafür.
7: Das ist wichtig. Also, danke.
4: Wirklich. Das ist Vielen wichtig, Dank. Dass das in Österreichs Schulen stärker vorkommt.
7: Ja, das muss gemacht werden und ich bin wirklich als vielleicht Vertreter in dem Bereich Kunst, Kunst und Kultur Afrikas und deswegen, ich brauche viel Energie und ich brauche viele Unterstützung und ich werde sicher das machen. Deswegen haben Bücher geschrieben und ich bin sicher, die sicher helfen, um diese Kunst und Kultur Afrikas besser zu verstehen. Wir wollen diese alte westliche Klischee-Vorstellung überwinden.
1: Was denkst du jetzt so nach vorne schauend, ist besonders wichtig vielleicht, um eine gute Zusammenarbeit mit dem Ministerium, mit den Schulbuchverlagen, mit den verschiedenen AkteurInnen, die da relevant sind, damit das gelingen kann?
2: Mhm. Genau, du warst ja auf unserer Veranstaltung am 10. Oktober in der Diplomatischen Akademie und da war auch der Andrang sehr groß. Also wir hatten letztes Jahr ungefähr, hatten wir so eine ähnliche Veranstaltung, da waren, glaube ich, konnten wir 110 Personen begrüßen und jetzt war es nochmal mehr. Das bedeutet, hier gibt es ein großes Interesse auch von der Zivilgesellschaft. Wir haben auch Vertreterinnen gehabt, eben von der PH Wien, also eigentlich alle Player, die relevant sind, vom Verlagshaus, vom Ministerium und so weiter. Was ich schon glaube, ist, dass es liegt an einzelnen Akteuren, die uns helfen können, das Bild signifikant zu ändern, aber es liegt auch an einzelnen Akteuren, das zu verhindern. Und da sind uns natürlich auch die Hände gebunden. Wir fokussieren uns auf die Personen, die uns helfen möchten, die uns helfen können. Das heißt, Entscheidungsträgerinnen, die den Mehrwert des Projektes sehen und die

0: Später Möglichkeiten, das Bild langfristig zu ändern. Aber wir sind nicht in einer Situation, also wir sind keine Entscheidungsträger. Man hat das auch, glaube ich, auch gesehen, eindrucksvoll, auch auf dem Panel, gibt es einfach keine schwarze Person, weil keine schwarze Personen in diesen Institutionen arbeiten. Ja? Das heißt, genau, wir können sozusagen nur das liefern. Wir haben das jetzt auf verschiedenen Ebenen eben bewiesen. Und jetzt liegt es an anderen Personen zu sagen, ja, sie wollen das implementieren oder nicht. Aber wir sehen hier vereinzelt wirklich positive Rückmeldungen und eben auch ganz konkrete Handreichungen. Also, dass wir eben jetzt die Workshops bei Verlagshäusern machen, dann eben mit der Allianz Bildungsmedien gemeinsam, dann auf der PH Wien und PH Niederösterreich, dass wir hier auch Workshops machen können. Genau. Also, das ist schon mal ein sehr, sehr positiver Schritt.
1: Ja. Also das heißt, von struktureller, institutioneller Ebene wären die Rahmenbedingungen eigentlich da, damit es gut weitergehen kann. Und es hängt dann an den Einzelpersonen, also wirklich auf der individuellen
0: Genau.
1: Ebene, ob der Wille da ist und die Bereitschaft, wirklich diesen Prozess zu starten und dem auch die nötige Priorität zu geben.
0: Genau, und das muss auch überdacht werden, denke ich, weil es sollte eigentlich nicht an Einzelpersonen hängen, ja, sondern es muss sich strukturell was ändern, zum Beispiel, dass man sagt, man möchte Antirassismus oder Anti-Bias, also wir haben einen Workshop, der sich genau auf das konzentriert, weil wir alle Vorurteile haben. Das geht jetzt einfach nur darum, so bei den Pädagoginnen zu schauen, wie können die eigenen Vorurteile über schwarze Menschen, die eigenen Vorurteile über den afrikanischen Kontinent nicht in den Unterricht fließen. Ja? Und wenn man sowas in die Ausbildung schon integriert, dann braucht sozusagen unsere Workshops dann nicht in der Fortbildung. Ja? Aber das ist ein ganz wesentlicher Punkt. Und dann zum Beispiel, wenn es die Möglichkeit gibt, einfach auch kontinuierlich in Abständen mit der Gutachterkommission von Schulbüchern zusammenzuarbeiten, das ja, genau, also sozusagen, das wurde schon angedacht, aber wir sehen halt, dass nicht alle Ebenen auch positiv darauf reagieren. Also es gibt natürlich schon auch Widerstand, das ist überhaupt kein, also das ist, ja, und da fragt sich halt sozusagen, warum ist es notwendig, den afrikanischen Kontinent in dieser Art und Weise weiterhin darzustellen? Also wer profitiert davon, und wem schadet das? Ja?
1: Was müssen wir vielleicht auch außerhalb von den Schulen tun, um das Bild Afrikas in der österreichischen Gesellschaft zu verbessern, akkurater werden zu lassen?
2: Ja, vielleicht eines kann man sagen, also es ist so viel zu tun. Also ich finde eben, heute hat man gesehen, wie vielschichtig allein schon das Thema Bildung ist. Also es sind die Schulbücher eben einerseits, dann ist die Frage des Bildungsministeriums, dann ist die Frage der Lehrerausbildung, dann ist die Frage der Lehrerfortbildung, dann ist die Frage des Qualitätsmanagements in den Schulen. Also es ist schon so ein komplexer Sachverhalt, unter Anführungszeichen, in einem Bereich. Also wenn man das weiter gesellschaftlich aufmacht, also wo fängt man an und wo hört man auf?
3: Ja, ich meine, vielleicht sind wir auch als Universitätspersonal mehr gefördert, das, was wir in unserer Arbeit so als selbstverständlich irgendwie achten, dass es eben politische Philosophien gab, dass es wirklich große Initiativen gab auf verschiedensten Ebenen in der Geschichte. Also ich kenne mich eigentlich nur relativ gut aus, zweite Hälfte des 20. Jahrhunderts, aber allein da mehr Vorträge unter die Leute zu bringen über verschiedene politische Philosophien wie Ujamaa oder Nkrumahs Entwicklungsvision für Ghana oder, wie heute auch erwähnt wurde, verschiedene Frauenaktivistinnen und Aktivisten, also Feminismen. Vielleicht dieses Wissen, was vielleicht eher im Moment an den Universitäten zirkuliert, das einfach mal anders aufzubereiten und auch in Vorträgen, weiß ich nicht, über politische Parteien oder über verschiedene größere Events, Public Science Communication zu machen, ja. Aber es könnte wahrscheinlich auch schon im Kindergarten ansetzen und es beginnt wahrscheinlich auch schon mit verschiedenen Liedern oder mit verschiedenen Geschichten beim Vorlesen, Kinderbüchern. Also ich glaube, es ist wirklich ein Riesenfeld.
1: Was, wenn ich darf, eine letzte Frage, müssen wir außerhalb von den Schulen machen, um dem entgegenzuarbeiten?
4: Naja, die politische Priorität. Ne? Also man muss schon ganz klar sagen, es hat einfach null Priorität. Und da müsste man schon, auch die Erwachsenen, die brauchen auch diese Art von Bildung. Ne? Also die müssen verstehen, Afrika ist kein Kontinent, wo alles gleich ist, wo alles identisch gehandhabt

0: wird. Das ist so wie in Europa, unterschiedliche Länder, ähnliche Vorgehensweise, aber doch unterschiedlich. Ne? Mhm. Ich meine, Kultur und Wirtschaft und Bildung sind ja wesentliche Aspekte. Also ich glaube, man muss schon auch die Eltern, aber grundsätzlich auch in den Unternehmen, ne? So wie ich Themen bespreche, das Wohlergehen des Mitarbeiters, muss ja eigentlich auch diese Bildungsebene, Globalisierung, ja. Aber die Politik muss dann auch da geteilen. Ne? Wenn die Politik nicht sagt, das hat Priorität, wird sie nichts ändern.
1: Okay, ja, vielen Dank für eure Initiative in die Richtung. Also es ist wirklich unglaublich wichtige Arbeit, die, wie wir gehört haben, auch sehr stark von dem Engagement und der Kapazität, der Bereitschaft von dir und deinem Team lebt. Das ist auch bei der Veranstaltung ganz oft irgendwie zur Sprache gekommen von allen möglichen Seiten, wie gegen was für Hürden ihr da irgendwie angelaufen seid und wie sehr ihr das geschafft habt, das ohne die finanzielle Unterstützung von Beginn an aufzubauen, wirklich ein Team zusammenzufinden von Leuten, die Dringlichkeit gesehen haben, die Expertise mitgebracht haben und das dann wirklich so weit gebracht habt, dass es eine Form hatte, die von der ADA auch als förderwürdig anerkannt wurde und letztlich zu dieser tollen Studie gekommen seid. Also dafür wirklich...
2: Ja, danke. Danke für die Wertschätzung. Ja, es war ein langer Kampf und genau, wir hoffen halt, dass wir da weitermachen können in der Art und Weise, wie wir es jetzt gemacht haben.
1: Ja, ich glaube, ihr bringt die besten Voraussetzungen mit. Jetzt genau, hoffen Danke. Wir, dass es auch von anderen Seiten diesen Push
2: gibt. So gesehen wird, genau. Ja.

Das war's mit der heutigen Folge Radio Afrika zum Thema Behandlung des afrikanischen Kontinents und seiner Diaspora im österreichischen Bildungssystem. Wir haben heute über das Projekt AIVETAS gesprochen. Vielen Dank fürs Dabeisein und bis zum nächsten Mal.

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hallo meine liebe Damen und Herren, willkommen bei Radio Afrika International. Heute wir haben ein buntes, sehr buntes Programm. Und zwar, wir werden zuerst schon irgendwie unterwegs in den afrikanischen musikalischen Talenten mit Black Mamba. Also. Danach werden wir ein bisschen in der Literatur untertauchen, bevor wir wieder noch einmal in unserer Kultur wieder mal schon erscheinen. Und ganz genau, noch einmal mit Gedichte und Gedichte mit Universal Truth.

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Mein Vater war das Oberhaupt der Familie. Er ist gegangen. Ich meine, gegangen für immer. Ich meine damit, er ist keines natürlichen Todes gestorben. Nein. Er ist erschossen worden. Die Rebellen. Sie haben ihn erschossen. Ich erinnere mich an diese warme, schwüle Nacht. Als wir zu Bett gingen, klopften sie an der Tür. Sie war nicht eingeladen. Was sollte Mutter tun? Sie hatte 7 Kinder. Nun ist sie tot. Die Verantwortung für die Kinder der Familie ruht auf mir. Ich bin gerade 17. Ich war nie in der Schule. Kann weder schreiben noch lesen. Es gibt tausende Mädchen wie mich. Viele, die jünger sind als ich, haben Kinder zu versorgen. Sogar wenn sie selbst noch Kinder sind. Ich wurde im Rebellenkampf vergewaltigt. Ich ziehe meinen 3-jährigen Sohn groß mit 4 anderen Kindern aus der Familie. Der Besitz meiner Eltern ging verloren. Wir haben unser Haus selbst aufgebaut. Jetzt leben wir in einem Haus mit einem Dach aus Plastiksäcken. Es regnet herein. Wenige helfen uns. Wir brauchen Hilfe. Wer hilft uns? Wer hilft uns, wenn wir krank sind? Wo können meine Geschwister in die Schule gehen? Vater ist tot. Mutter ist tot. Wer hilft uns?

kann es einen Gleichklang geben zwischen dem Nomaden und dem, der Zäune baut. Kann es einen Gleichklang geben zwischen einem Hausbesitzer und einem Hausbesetzer? Kann es eine Aussöhnung geben? Ja, der Ozean versöhnt sich mit dem Mond, während die Flut abebbt. Wir können uns aussöhnen. Die steile Klippe söhnt sich aus mit Wind und Meer in gerundetem Stein. Wir werden uns aussöhnen. Der Baum beherbergt Vögel, Insekten, auch Termiten. Er gewöhnt sich an sie. So wird der Kreislauf des Lebens gewahrt. So werden wir auch versöhnt werden. Das Gleichgewicht der Kräfte ist ein Naturgesetz. Können wir den Wunsch nach Eigentum und die Gier miteinander aussöhnen? Können wir die Liebe unter Verwandten mit dem Dominanzstreben aussöhnen? Können wir das Geschenk mit dem Dieb in Verbindung bringen? Wie können wir unser Verlangen nach Gerechtigkeit gegen die Tyrannei durchsetzen, auch ohne Rebellion? Vielleicht durch Verständnis. Wenn Ehrgeiz sich mit Mitgefühl paart, wenn der Berg der Lüge sich durch den Regen der Wahrheit reinwischt, dann können wir uns wahrhaft aussöhnen. 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

0: spiele weiter. Weiterspielen. 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Treffer. 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Gewonnene Kraft. 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Gewonnenes Glück. 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Warum sind so schwarz? Bin ich nicht. Sie sind doch eine Negerin. Bin ich nicht. Sind Sie eine Drogendealerin? Ich nicht. Ist Ihr Vater auch schwarz? Ist er nicht. Sind Sie ein bisschen beschränkt? Was? Ob Sie Husch haben. Was? Die Negerkinder sind aber lieb. Vor dem Tod oder nachher? Ich hab nichts gegen die Ausländer.
1: Schön für Sie.
0: You speak English?

0: European Quartet. Außerdem die aktuelle Arbeit des österreichischen Violinistenkollegen Johannes Dickbauer.
1: Das einen dramatischen Titel trägt, dieses Album You Killed My Bleeding Heart. Wie das klingt, erfahren Sie in den kommenden 25 Minuten.

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1: Die französische Ahnenreihe der Jazz-Violinisten beginnt mit Michel Warlop und Stefan Grappelli schon in den 1930er Jahren. Jene der polnischen Kollegen mit Michał Urbaniak und dem früh verstorbenen Zbigniew Seifert in den 1960ern. In letzterer Linie reiht sich nun schon seit einigen Jahren der aus dem westpolnischen Gorzów Wielkopolski stammende Adam Baudich ein.

Adam Baudich lässt hier seine Violine mit dunklem Ton singen und tänzeln. Im Rahmen der Komposition Long Way Home, entnommen dem neuen Album Endless. Es ist dies die Premiere von Adam Baudichs European Quartet, das seinem Namen durchaus gerecht wird. Aus Italien kommt Bandoneonist Daniele Di Bonaventura, aus Frankreich Kontrabassist Michel Benita und aus Schweden Pianist Jakob Karlsson. Der 40-jährige Baudich gilt gegenwärtig als einer der international bekanntesten Jazzmusiker Polens. Im Rahmen von Endless setzt er sein technisches Können sehr dosiert ein. Er verzichtet auf große, virtuose Gesten. Die Musik ist tendenziell lyrisch, introspektiv. So auch im Rahmen des Titelstücks, das nach einer etwas bewegteren Einleitung mit einer wunderschönen Elegie als Thema aufwartet.

Musik ist im Album Endless von und mit dem polnischen Violinisten Adam Baudich und seinem European Quartet. Das Album ist beim deutschen Label Act Music erschienen. Derselben Generation wie Baudich entstammt der 2 Jahre ältere Johannes Dickbauer. Er ist Jahrgang 1984 und aktuell einer der aktivsten österreichischen Jazz-Violinisten. Dickbauer stammt aus Kremsmünster in Oberösterreich. Er hat am Mozarteum in Salzburg und am Curtis Institute of Music in Philadelphia studiert. Seit Herbst 2022 ist er selbst als Professor für Jazzvioline an der Anton Bruckner Privatuniversität in Linz tätig, als Nachfolger von Andi Schreiber. Unlängst hat Johannes Dickbauer das 2. Album seines Quartetts J.D. Hive vorgelegt mit Pianist Sebastian Schneider, Bassist Raphael Preuschl und Perkussionist Andras Desch als Partnern. Es trägt den schönen Namen You Killed My Bleeding Heart. Die Kompositionen sind hörbar klassisch inspiriert, einerseits in der Länge, andererseits im Umgang mit thematischem Material. Und da Johannes Dickbauer per Overdub immer wieder gerne mehrere Violinstimmen übereinander legt, entsteht manchmal der Eindruck eines jazz-inspirierten Kammerorchesters. So auch im gut 10-minütigen Roots and Boots.

0: Musik von Violinist Johannes Dickbauer und seinem Quartett J.D. Hive. Das Album You Killed My Bleeding Heart ist bei Dickbauers Eigenlabel Schiffbau Records erschienen. 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
1: Es ist fast, als wäre man in die Vergangenheit gereist. Vor allem jungen Menschen baumeln immer häufiger wieder Digitalkameras aus den Nullerjahren um den Hals. Über den Retro-Trend Vintage-Kamera berichten wir jetzt.
2: Digital leben.
3: Einst wurde uns das Smartphone als perfekte eierlegende Wollmilchsau verkauft, mit dem man telefonieren, im Netz surfen, Musik hören und Fotos knipsen kann. Anfangs zugegeben verschwommene. Doch mittlerweile sind die Smartphone-Kameras so gut, dass sich jede Pore gestochen scharf abfilmen lässt. Aber gerade das schreckt viele ab, oder besser gesagt, viele suchen nach etwas anderem. So wie meine 16-jährige Nachbarin Linia. Sie hat die Digitalkamera ihrer Mutter, eine schwarze Sony aus den Nullerjahren, wieder aus der Schublade geholt.
4: Also ich habe einige Freunde, die sehr oft mit Digitalkameras unterwegs sind, also wenn wir uns einfach treffen oder auch mal, wenn sie am Abend auf einer Party sind. Und dann habe ich mir einfach gedacht, dass ich erstens den Look von Bildern auf Kameras sehr cool finde und dass ich es auch cool finde, wenn man da nicht die ganze Zeit sein Handy mitnimmt, um irgendwas zu fotografieren. Und dann habe ich mir gedacht, ich frage mal meine Eltern, ob wir noch sowas zu Hause haben, und dann haben wir das gefunden.
3: Statt makellosem Hochglanz verleiht die Digitalkamera so etwas wie Patina. Eine leichte Überbelichtung, die etwas mehr der Fantasie überlässt, hat durchaus ihre Vorzüge. So bekommen selbst die simpelsten Aufnahmen einen Hauch Romantik und Authentizität. Und der Look hat einen Namen. Y2K-Ästhetik, sagt Linie dazu. 2000er-Jahre-Ästhetik eben.
4: Die Bilder sind nicht so perfekt, die sind eher so ein bisschen mit einer schlechteren Auflösung, manchmal auch ein bisschen verwackelt oder so. Körnig, und irgendwie, das gefällt mir besser als dieses ganz, ganz klinische einfach, was man oft bei Handykameras hat.
3: Die Fotos postet Lenia nicht im Netz, auf sozialen Medien ist sie wenig unterwegs. Sie druckt die Bilder auf einem kleinen Drucker aus, den sie zu Hause hat. So schaut sie sich die Fotos dann auch wirklich an, anders als ihre Handyfotos. Mit dem Handy macht sie Gebrauchsbilder, sagt Lenia, mit der Digitalkamera schöne Fotos. Und sie mag, dass ihr die Digitalkamera im Gegensatz zum Smartphone keine Benachrichtigungen anzeigt. Sie kann so ablenkungsfrei fotografieren.
5: I can show you, it looks like an old spy camera because it almost zooms out like comically large. Like, I think this is so funny how it looks.
3: Sie sieht aus wie die Kamera eines Spions, weil sich das Objektiv schon fast übertrieben weit ausfahren lässt. Das sagt Victoria Perek über ihre heißgeliebte silberne Pentax Espio 160, eine Filmkamera. Victoria ist 29 Jahre alt, kommt aus Ungarn und arbeitet in der Wiener Tech-Branche. Vergangenes Jahr hat sie sich die Kamera zugelegt, weil sie in sozialen Medien auf Bilder gestoßen ist, die mit Filmkameras gemacht wurden.
5: The way that they look, it's something that you cannot really replicate with phones.
6: Wie sie aussehen, das kann man mit Handys nicht wirklich nachbilden, zumindest nicht mit meinem Handy. Gleichzeitig dachte ich mir auch, dass ich eigentlich viel zu viele Fotos mit meinem Handy mache. Mein Speicher ist ständig voll und ich mache dabei nicht mal besonders viele schöne Fotos. Ich dachte mir, dass ich mit der Filmkamera vielleicht etwas bewusster fotografieren würde, statt wild drauf loszuklicken. Und wie mit dem Handy 10 Fotos vom selben Motiv zu machen, ohne auf das Licht zu achten. Bei nur 35 Aufnahmen mit der Filmkamera knipst man bewusster, weil man nicht unbegrenzt viele Fotos machen kann.
3: Die Verknappung macht also den Reiz aus. Außerdem freut sich Victoria immer über die Überraschung, was am Ende beim Entwickeln des Films herauskommt. Derzeit hat sie 17 Bilder auf der Kamera.
5: So right now I have 17 pictures on the camera and I already don't know what images are on there.
3: Der Nostalgie- und Retro-Trend macht nicht bei Digital- und Filmkameras Halt. Polaroids und Plattenspieler tauchen wieder in Kinderzimmern und WGs auf, ebenso wie CDs und Kopfhörer mit Kabeln. Auch die hat Lenia für sich entdeckt.
4: Genau, halt wie AirPods und so mit Kabel dran habe ich eh hier. Also ich weiß, dass viele das auch wieder tragen, weil es so cool aussieht. Bei mir persönlich ist, ich glaube, erstens, ich verliere kabellose Kopfhörer und außerdem ist es nicht nichts, wofür ich persönlich jetzt Geld ausgeben würde. Bei mir ist es so, ich habe die einfach gefunden bei mir zu Hause. Kann wahrscheinlich meiner Mutter. Ich finde aber auch tatsächlich, dass sie schöner aussehen als nur diese kleinen Stöpsel, die man im Ohr hat, weil man es auch mehr sieht. Also ich finde es einfach cool, wenn man das noch dabei sieht.
1: Das war Digital Leben mit Anna Masona. Es ist 18 Uhr.

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1: Mit Helene Seelmann im Studio, guten Abend. Nach dem Angriff in einer Fly-Dubai-Maschine setzt die Airline Flüge aus. In Kiew haben russische Drohnen eine wichtige Brücke zerstört und eine Schule getroffen. US-Verteidigungsminister Hegseth holt Elon Musk ins Pentagon. Die EU schafft die Grundlage für Abschiebezentren in Drittstaaten. Krisensitzung in Frankreich wegen anhaltender Schülerproteste. Die Regierung in Österreich verspricht mehr Effizienz in den Gemeinden. VfGH-Präsident Grabenwarter fordert die Absicherung der Unabhängigkeit des Verfassungsgerichts. Die Arbeitslosigkeit ist im September erneut gestiegen. Essenszusteller müssen ab heute auf E-Bikes umsatteln. Und der ÖFB startet offiziell die Suche nach einem neuen Sportdirektor. Gleich nach dieser Sendung um 18.25 Uhr können Sie heute unser Medienmagazin Doublecheck hören. Das Wetter morgen wird zeitweise sonnig und warm mit Regenschauern im Westen. Nach der Gewalttat im Cockpit einer Maschine der emiratischen Fluggesellschaft Fly Dubai ist bestätigt, dass es sich beim Angreifer um einen Staatsbürger aus dem Oman handelt. Der Co-Pilot hat gestern früh auf dem Weg von Dubai nach Tel Aviv seinen indischen Kollegen angegriffen, der das Flugzeug gesteuert hat. Nun ist er in Saudi-Arabien in Gewahrsam, dort ist das Flugzeug nach dem Angriff sicher gelandet. Während die Ermittlungen laufen, holt Israel weitere Staatsbürger aus den Vereinigten Arabischen Emiraten zurück. Teresa Kulovic berichtet.
2: Auf der sonst recht frequentierten Route zwischen Dubai und Tel Aviv wird vorerst keine Fly-Dubai-Maschine mehr abheben. Gestrandete Israelis werden mit israelischen Flugzeugen zurück nach Hause gebracht. Solange die Ermittlungen andauern, bleiben auch die Fly-Dubai-Maschinen für die Strecke am Boden. Es ist die große Frage nach dem Warum und auch danach, wie es der Co-Pilot aus dem Oman geschafft hat, ein Messer mit ins Cockpit zu nehmen, um dann seinen indischen Kollegen anzugreifen.
3: Weil an und für sich die Sicherheitskontrollen in Dubai sind sehr gut, sehr streng auch und auch sehr modern. Das gilt auch für die Crews natürlich, die sie für ihre eigenen Flüge dann einchecken. Also da muss man schon hinterfragen, wie man so eine Waffe an Bord bringen kann. Vielleicht gibt es hier eine Lücke.
2: Das sagt der Luftfahrtexperte Kurt Hoffmann im Ö1 Mittagsjournal. Er schließt auch Komplizen am Boden nicht aus.
3: Vielleicht gibt es auch irgendwelche Companions am Boden, die helfen, es hier durchzuschleusen. Also da muss man mal die weiteren Ermittlungen abwarten, wie das ausgeht.
2: Bislang befindet sich nur der Angreifer aus dem Oman in Gewahrsam in Saudi-Arabien, wo das Flugzeug gelandet ist. Der angegriffene indische Pilot befindet sich in Saudi-Arabien auf der Intensivstation. Sein Zustand sei aber stabil, wie es von der indischen Regierung heißt. Man werde sicherstellen, dass er jede medizinische Versorgung bekommt, die er braucht. Der indische Premier Modi und auch Israels Premier Netanyahu loben den Einsatz des Piloten und auch den der Passagiere sowie der zweiten Crew an Bord, die es geschafft haben, den Angreifer zu überwältigen und das Flugzeug sicher auf den Boden zu bringen.
1: Es vergeht kein Tag ohne neue russische Angriffe auf die Ukraine. Einmal ist ein Kraftwerk das Ziel, einmal eine Hafenanlage oder der Zugverkehr. Das Land wird systematisch zerstört und die Zahl der zivilen Opfer steigt. Die Hauptstadt Kiew ist besonders oft betroffen. Heute trafen russische Drohnen eine wichtige Brücke und eine Schule. Die Kinder blieben unverletzt, sie waren bereits im Schutzraum, als das Geschoss einschlug. Hartmut Fiedler berichtet.
4: Die Fassade der Schule ist beschädigt, ein Stiegenaufgang völlig zerstört, die Feuerwehr wieder stundenlang im Einsatz. Aber unter Schülern und Schülerinnen gibt es diesmal keine Opfer. Die Direktorin erzählt. Beim zweiten Luftalarm sind alle in den Schutzraum gegangen. 104 Kinder waren zu dem Zeitpunkt in der Schule, nicht sehr viele. Im Schutzraum haben wir dann wie üblich den Unterricht fortgesetzt. Eine Mathematiklehrerin hält ihre Gefühle nicht zurück. Die Russen sind keine menschlichen Wesen. Wenn sie auf Kinder zielen, sie zielen auf Spitäler. Das ist normal für sie und auf Schulen. Das ist nicht die erste Schule, die sie getroffen haben. Getroffen wurde in Kiew auch eine wichtige Brücke über den Dnipro, der durch Kiew fließt. Sie steht, aber der Metroverkehr musste zeitweise eingestellt werden. Das Leben der Zivilbevölkerung in Kiew wird immer schwieriger, auch wenn es ein Tag ist, an dem zumindest in der Hauptstadt niemand getötet worden ist. Soweit bekannt. Bis jetzt.
1: Mitten im Krieg gegen den Iran hat US-Verteidigungsminister Pete Hegseth Einsparungen beim US-Militär angekündigt. Generalsposten werden gekürzt. Elon Musk soll künftig im Pentagon eine wichtige Rolle spielen. Denn die amerikanische Verteidigung soll auch ideologisch neu aufgestellt werden, wie Markus Müller aus Washington berichtet.
5: Das amerikanische Militär habe eine einzige Aufgabe – zu gewinnen, sagt US-Verteidigungsminister Pete Hegseth. Und dazu seien eine ganze Reihe von Änderungen nötig. Erster Schritt: Einsparungen. Die Anzahl der Generäle und Admiräle soll um 20% gekürzt werden. Statt Bürokratie tödliche Krieger. Das Verteidigungsministerium sei nicht mehr schwach und woke.
6: We are no longer the woke department.
5: Keine Dicken. Keine Transen, sagt Hegseth und verwendet dabei eine bewusst abwertende Sprache. Keine Bärtigen, keine Sonderlinge, keine Weicheier, keine Radikalen, nur Krieger, sagt Hegseth. Und eine Gruppe von Experten soll untersuchen, wie sich Amerika am besten auf die Kriege der Zukunft vorbereiten kann. Mit dabei Tech-Milliardär Elon Musk, der zuletzt für sein Doge-Programm in die Kritik geraten ist, bei dem mehrere 10.000 amerikanische Bundesbedienstete entlassen worden sind. Die oppositionellen Demokraten fürchten, dass jetzt auch im Verteidigungsministerium eine ähnliche Entlassungswelle drohen könnte, um politisch nicht genehme Offiziere zu entfernen. Ausgebaut werden sollen auch die Fähigkeiten für den Einsatz von Drohnen, kündigt Texas an. Und ausgebaut werden soll auch die Militärgeistlichkeit, also Militärpfarrer. Denn der wahre Kampf, sagt Minister Hegseth, sei der spirituelle Kampf.
7: Amen to that.
1: In der deutschen Stadt Münster ist am Nachmittag der mit 100.000 Euro dotierte internationale Preis des Westfälischen Friedens vergeben worden. Ausgezeichnet wird die NATO für ihren Beitrag zur europäischen Friedensordnung. Andreas Pfeiffer berichtet.
8: Ein Friedenspreis für eine Militärallianz, dass das nicht ganz widerspruchsfrei ist, gesteht auch Bundeskanzler Friedrich Merz ein. Die NATO bezeichnet er aber als eine tragende Säule der euroatlantischen Gemeinschaft. Und mit Blick auf den Westfälischen Frieden, der dem 30-jährigen Krieg folgte, meint der nordrhein-westfälische Ministerpräsident Hendrik Wüst als Festredner:
9: Ein Blick in die Geschichte hilft, um Frieden zu bewahren und um Frieden zu schaffen. Dazu sind drei Dinge zentral: Diplomatie, Stärke und Vertrauen.
8: NATO-Generalsekretär Mark Rutte nimmt den Preis entgegen. Er gilt nicht dessen unterwürfigem Verhalten gegenüber dem streitsüchtigen US-Präsidenten, vielmehr dem Zusammenhalt des transatlantischen Bündnisses, dessen Friedfertigkeit von außen und von innen herausgefordert ist.
1: Die Innenminister der EU haben bei ihrem Treffen in Luxemburg formell grünes Licht für die EU-Abschiebeverordnung gegeben. Damit gibt es die rechtliche Voraussetzung für Abschiebezentren außerhalb der Union. Aus Luxemburg berichtet Tim Kupal.
10: Ein wichtiger Tag für die Rückführungsverordnung, sagte EU-Innenkommissar Magnus Brunner vor Beginn des Innenministertreffens.
11: Today is a very important day also for the return regulation. It's going to be adopted today.
10: Die Innenminister geben grünes Licht. Die Verordnung bringt eine Art Turbo bei Abschiebungen für Menschen, die keinen gültigen Aufenthaltstitel für die Europäische Union haben. Und sie ebnet den Weg für das umstrittene Fünf-Länder-Projekt von Abschiebezentren außerhalb der EU. Österreichs Innenminister Gerhard Karner, ÖVP.
12: Was eben ermöglicht, dass wir das, an dem wir hart arbeiten, nämlich Rückkehrzentren einzurichten.
10: Mit dabei auch Deutschlands Innenminister Alexander Dobrindt.
13: Aber wir geben keine Details jetzt darüber bekannt, mit welchen Ländern wir in Vorgespräche sind. Das ist ein dickes Brett, was es zu bohren gilt.
10: Erst Ende des Jahres wollen Österreich, Deutschland, die Niederlande, Dänemark und Griechenland Details verraten.
1: In Frankreich weiten sich die Schülerproteste aus. Landesweit sind hunderte Schulen betroffen und auch Universitäten haben sich mittlerweile angeschlossen. In Nantes wurde die Eingangshalle einer Schule abgebrannt und auch an vielen anderen Schulen brennt es. Die Regierung hat eine Krisensitzung einberufen und spricht mittlerweile nicht mehr von Schülerprotesten, sondern von urbanen Ausschreitungen. Leonie Heitz berichtet aus Paris.
14: Spezialeinheiten der Polizei hämmern mit Schlagstöcken auf ihre Schilde, um Schülerinnen und Schüler zurückzudrängen. Die skandieren: Macron führt Krieg gegen uns und seine Polizei auch. An vielen Schulen eskalieren die Zusammenstöße. Es wird Feuer gelegt, Hunderte werden festgenommen, Hunderte verletzt. Einem Schüler werden durch eine Tränengasgranate die Zähne ausgeschlagen. Von Lille bis Marseille wird gegen überfüllte Klassen, marode Schulgebäude und schlechte Lernbedingungen protestiert. Es fehlt einfach an Lehrern. Wir sind 35 in einer Klasse und können gar nicht mehr dem Unterricht folgen. An manchen Tagen haben wir mehr Freistunden als Unterricht. Freitags haben wir 5 Stunden Pause, aber viele können nicht heim, weil sie zu weit weg wohnen. Auch Lehrerinnen und Lehrer haben sich den Protesten angeschlossen. Im Winter ist es kalt in den Klassen, im Sommer viel zu heiß. Die Regierung hat eine Krisensitzung einberufen und spricht mittlerweile von urbanen Ausschreitungen. Sie will mit den Schülervertretungen sprechen. An besonders betroffenen Schulen soll der Unterricht online stattfinden. Befeuert werden die Proteste von neuen Sparplänen der Regierung und einer aufgeheizten Stimmung im Land vor den Präsidentschaftswahlen.
1: 18:10 zu Themen aus Österreich jetzt. Eine effizientere Verwaltung verspricht die Regierung heute für die Gemeindeebene. Im Rahmen der sogenannten Reformpartnerschaft hat sie in Salzburg ein Paket vorgestellt, in dem die Eckpunkte von 10 Maßnahmen gebündelt werden. Ein zentrales Ziel sind zusätzliche Schnittstellen zwischen Datenbanken. Felix Nowak mit einem Überblick.
7: Mehr Datenvernetzung und Kooperation zwischen den Gemeinden soll es geben. Das soll einerseits Einsparungen bringen, sagt NEOS-Staatssekretär Schellhorn, andererseits bessere Servicequalität.
15: All das, was oft doppelt und dreifach eingemeldet wird, wird halt dann nur mehr einfach formuliert.
7: Die Daten der Bürgerinnen und Bürger sollen trotz verknüpfter Datenbanken sicher sein, verspricht SPÖ-Staatssekretär Leichtfried.
16: Es gibt ausgezeichnete Expertinnen und Experten in unseren Reihen, hier auch wirklich vernünftige und sichere Konzepte zu erstellen.
7: Nicht nur Daten sollen über Gemeinde- und Ländergrenzen hinweg ausgetauscht werden, sondern künftig auch Amtssachverständige. Und es soll in den Gemeinden künftig Schulungen geben, um die Bevölkerung mit digitalen Angeboten vertraut zu machen.
17: Wir bieten bis Ende 2027 3000 Gratis-Workshops für die Bürgerinnen und Bürger an im Bereich von Digitalisierung und KI.
7: So ÖVP-Staatssekretär Pröll.
1: Das österreichische Verfassungsgericht sollte besser gegen politische Einflussnahme abgesichert werden. Die Unabhängigkeit des Höchstgerichts müsse oberste Priorität bleiben. Dieser unerwartete, dramatische Appell kommt heute vom Präsidenten des Verfassungsgerichts, Christoph Grabenwarter, anlässlich des heutigen Verfassungstags. Grabenwarter verweist auf Polen und Ungarn, wo frühere Regierungen versucht haben, die Befugnisse der Höchstgerichte auszuhebeln. Das sollte auch in Österreich explizit verhindert werden. Andreas Jolli berichtet.
18: Das Verfassungsgericht macht sich offenbar Sorgen um seine Unabhängigkeit. Christoph Grabenwarter, Präsident des Höchstgerichts, nutzt den heutigen Verfassungstag zu einem eindringlichen Appell.
19: Für die Justiz im Allgemeinen wie für die Verfassungs- und Verwaltungsgerichtsbarkeit muss bei allen Diskussionen die Sicherung der Wahrung ihrer Unabhängigkeit oberste Priorität bleiben.
18: Als abschreckendes Beispiel verweist der Präsident des Verfassungsgerichts auf frühere Regierungen in Ungarn und Polen, die Entscheidungen des Verfassungsgerichts nicht publik gemacht haben und diese deshalb folgenlos geblieben sind. Christoph Grabenwarter will, dass das österreichische Verfassungsgericht Urteile veröffentlichen kann, auch ohne Sanktus der Regierung.
19: Als eine Anregung für die bevorstehende Novelle der Verwaltungs- und Gerichtsverfahrensgesetze ist der Vorschlag in Erinnerung zu rufen, die Kundmachungsverpflichtung der Bundesregierung bei aufhebenden Gesetzesprüfungsentscheidungen durch eine subsidiäre Kompetenz des Verfassungsgerichtshofes abzusichern.
18: Konkret soll damit die Unabhängigkeit des Verfassungsgerichts gestärkt werden. Einen ähnlichen Schritt hat Deutschland vor 2 Jahren gesetzt. Die Regeln für das Höchstgericht wurden im Grundgesetz verankert, damit sie besser vor politischer Einflussnahme geschützt sind. Auslöser dafür war das Erstarken der rechten bis rechtsextremen AfD.
1: Seit der Ankündigung von Medienmanager Gerhard Zeiler, als SPÖ-Parteichef zur Verfügung zu stehen, sind einige Tage vergangen. Potenzielle Unterstützer aus den Reihen der Parteien halten sich zurück. Die SPÖ-Länderchefs drängen auf Klarheit. Am Sonntag steht ein Treffen mit Bundesparteichef Andreas Babler an. Der gibt sich gelassen. Tanja Malle.
20: Vor dem Treffen der SPÖ-Landesparteichefs mit dem angeschlagenen Bundesparteichef Babler am kommenden Sonntagnachmittag in Wien will sich auch heute niemand in die Karten schauen lassen, stellvertretend Wiens Bürgermeister Ludwig heute am Rande einer Pressekonferenz.
21: Ich versuche meinen Beitrag zu leisten im Rahmen von vertrauensvollen Gesprächen und führe vertrauensvolle Gespräche. Vertrauensvoll.
20: Der burgenländische SPÖ-Landesparteichef Doskozil steht sowohl Babler als auch dessen Herausforderer Zeiler ablehnend gegenüber. Doskozils Teilnahme könnte eine gemeinsame Linienfindung der Landesparteichefs erschweren. Babler gibt sich heute jedenfalls gelassen.
22: Wir werden miteinander die Themenlage erörtern, miteinander auch versuchen, gemeinsame Zuglinie zu entwickeln. Sie wissen, das ist eine Aufgabenstellung, die SPÖ seit vielen Jahren hat.
20: So Babler am Rande des österreichischen Gemeindetags in Salzburg.
1: Seit 3,5 Jahren steigt in Österreich die Arbeitslosigkeit, so auch im September, und eine Entspannung der Lage ist nicht in Sicht. Nach der jüngsten Aufstellung des AMS waren im Vormonat inklusive Schulungen mehr als 381.000 Menschen gemeldet. Im Vergleich zum Vorjahr steigt die Zahl um 6.000 oder 1,6%. Die Arbeitslosenquote liegt in Österreich nun bei 7,1%. Volker Obermeier informiert.
0: Stärker gestiegen als das Jobangebot ist die Nachfrage. Das trifft zum Beispiel die Frauen. Im Jahresabstand ist die Arbeitslosenzahl um annähernd 9.500 oder gut 5% gewachsen, obwohl es generell mehr Beschäftigung gibt, aber nicht in allen Branchen. AMS-Vorstand Johannes Kopf im Ö1-Mittagsjournal.
2: Bei Frauen ist das Potenzial noch viel stärker gestiegen durch die Anhebung beim Frauenpensionsalter, auch durch den Sondereffekt Bildungskarenz und das neue Modell. Und das führt dazu, dass es sich ausgeht, dass die Männerarbeitslosigkeit sinkt, weil auch der Bau günstiger sich entwickelt, die Arbeitskräfteüberlassung in die Industrie, aber durch den Handel die Frauenarbeitslosigkeit nicht ausreichend Beschäftigung findet und damit noch weiter steigt leider.
0: Im Bereich Handel gibt es die meisten Jobsuchenden. Prozentuell am stärksten gestiegen ist der Bereich Gesundheit und Soziales. Als einen Grund nennt das AMS Einsparungen. Auf dem Arbeitsmarkt würden sich die Folgen von schwacher Konjunktur sowie Budgetkonsolidierung zeigen, sagt Kopf.
2: Das sehen wir bei allen möglichen. Die Beschaffung, die zurückgeht, alle müssen sparen und das merkt man natürlich. Der größte Nachfrager in unserem Land ist die öffentliche Hand, das merkt man.
0: Eine Entspannung der Lage ist für den AMS-Vorstand heuer noch nicht in Sicht. Die Wirtschaftsforscher erwarten, dass im kommenden Jahr die Zahl der Arbeitslosen wieder sinkt. Angesichts der schwachen Wachstumsaussichten werde der Rückgang jedoch gering sein.
1: Seit heute dürfen E-Mopeds nicht mehr auf Radwegen unterwegs sein. Das soll für mehr Sicherheit sorgen. Vor allem für viele Essenszusteller ändert sich dadurch ihr Arbeitsgefährt. Sie müssen buchstäblich umsatteln, und zwar auf Fahrräder oder E-Bikes. Wie das am ersten Tag ankommt, Annabelle Amini hat sich umgehört.
3: Nicht alle Essenszusteller können heute ihrer Arbeit nachgehen, weil sie noch kein geeignetes Fahrzeug dafür haben, sagt Tarek Kadro. Er ist Essenskurier bei Foodora und wartet noch auf sein Cycle, also Fahrrad.
23: Gibt es nicht mehr Foodora Cycles, weil es ist so viele Menschen und nicht genug Cycles. Deswegen, man muss eine Woche, zwei Wochen warten, um einen Cycle zu haben.
3: Teilweise sind die Wartezeiten auf ein E-Bike sogar noch länger, sagt Robert Walasinski von der Initiative Riders Collective. Wenn es darum geht, bei den Kunden für so kurze Wartezeiten wie nur möglich zu sorgen, dann kommt es auf Schnelligkeit an, denn die Rider werden pro Bestellung bezahlt.
24: Das heißt, ich profitiere, genauso wie eben die Plattformen davon profitiert haben, möglichst schnell die Bestellungen abzuwickeln, damit ich auf einen entsprechenden Stundenlohn dann irgendwie komme.
3: Da viele Essenszulieferer selbstständig sind, müssen sie auch selbst für das neue Gefährt zahlen. Foodora und Lieferando bieten allerdings Vergünstigungen an. Bei Lieferando waren die Fahrer lange Zeit angestellt, doch das ist nicht mehr der Fall, sagt Geschäftsführerin Natascha Mautner heute im Ö1-Mittagsjournal.
25: Der Branchenstandard scheint ein freies Dienstnehmermodell zu sein und deswegen mussten wir uns anpassen, um eben weiterhin kompetitiv zu bleiben.
3: Laut einer internen Umfrage seien die Mitarbeitenden mit dem neuen Modell soweit zufrieden. Umschulungskurse für Kuriere in der Umstellungsphase haben bereits stattgefunden und werden von Lieferando als auch von Foodora finanziell unterstützt.
1: Der deutsche Schauspieler Jimmy Blue Ochsenknecht ist am Landesgericht Innsbruck am Vormittag zu einer Geldstrafe in der Höhe von 34.500 Euro verurteilt worden. Der Betrugsprozess musste fortgeführt werden, da die Staatsanwaltschaft Beschwerde gegen eine diversionelle Einigung eingebracht hatte. Ein Medienrummel wie bei der Erstauflage des Prozesses vor einem Jahr ist heute ausgeblieben. Christiane Knapp berichtet.
26: Der 34-jährige Jimmy Blue Ochsenknecht war heute bei Gericht nicht selbst anwesend. Vertreten war er durch seinen Anwalt Lukas Staffler, der im heutigen Strafverfahren auf Freispruch für seinen Mandanten plädierte. Es sei nicht seine Absicht gewesen, sich die Leistungen, den Hotelaufenthalt mit 10 Freunden im Winter 2021 in der Gesamthöhe von 14.000 Euro zu erschleichen. Das war kein Betrugsvorsatz, so der Anwalt. Dem widersprach die Staatsanwältin vehement. Wörtlich absurd sei es, den Schauspieler als solvent und zahlungswillig darzustellen. Daran habe schließlich auch ein Exekutionsbescheid damals durch das Bezirksgericht Kitzbühel nichts geändert. Erst nach seiner Festnahme und die folgende U-Haft habe Jimmy Blue Ochsenknecht die offene Rechnung schließlich beglichen. Die Richterin folgt in ihrem Urteil der Argumentation der Staatsanwaltschaft. Es folgt ein Schuldspruch. 34.500 Euro Geldstrafe abzüglich alles bisher Bezahlten sowie der Anrechnung der U-Haft bleibt unterm Strich ein Restbetrag von rund 6.500 Euro. Mit Erstaunen Informationen reagiert der Anwalt von Jimmy Blue Ochsenknecht. Er werde mit seinem Mandanten beraten, ob man Einspruch erhebe oder nicht. Das Urteil ist nicht rechtskräftig.
1: Mit 2 Siegen ist der Start in die Fußball Nations League für Österreichs Männernationalteam geglückt. Im Hintergrund läuft die Suche nach einem Nachfolger für Sportdirektor Peter Schöttl. Die offizielle Ausschreibung dafür beginnt heute, sagt ÖFB-Aufsichtsratsvorsitzender Josef Bröll im Gespräch mit Daniel Kulowitz.
4: Diese neue Position soll der Architekt und die Architektin des österreichischen Fußballs für die Zukunft werden. Aber natürlich ist mir wichtig auch, dass das Menschen sind, die kommunizieren können, die integrieren können, die vom Breiten bis zum Spitzensport Menschen zusammenführen können, die gerne entscheiden, die proaktiv sind, die managen und nach vorne gehen.
5: Jetzt hat Ralf Rangnick hier in Irland bei der Pressekonferenz aber gesagt, der ÖFB sucht hier die eierlegende Wollmilchsau.
4: Nein, er meint, dass wir natürlich jetzt aufmachen im Profil und nicht zugespitzt suchen, sondern sehr breit einmal einladen Menschen. Und es werden sich auch Menschen melden, da bin ich überzeugt, an die wir vielleicht gar nicht gedacht haben.
5: Könnte es Ralf Rangnick selber sein, der Sportdirektor?
4: Nein, das sehe ich nicht. Das ist eine Mammutaufgabe, auch mit neuen Ländern und mit den Akademien, Landesleistungszentren, die Nachwuchsförderung, die Trainerausbildung, alles das ist da im Breitensport auch mit dabei. Wir sind froh, dass wir einen Teamchef wie Ralf Rangnick haben, aber wir suchen extra einen Sportdirektor.
1: Sagt Josef Bröll in Dublin vor dem heutigen Nations League-Spiel Österreich gegen Irland. 7.000 bis 8.000 Schritte sollte man jeden Tag seiner Gesundheit zuliebe gehen. Auch bei 4.000 Schritten zeigen sich bereits positive Effekte bei Erwachsenen. Kinder schaffen dieses Pensum locker, wie eine neue Studie zeigt. Jens Lang berichtet.
6: Wer Kinder hat, der kennt das vermutlich. Kaum, dass die Kleinen gehen können, sind sie ständig in Bewegung. So sehr, dass die Eltern oft kaum hinterherkommen. Eine neue Studie, die nun im Fachjournal Lancet Child Adolescent Health veröffentlicht worden ist, hat nun versucht, das zu quantifizieren. Das Ergebnis: 3- bis 4-Jährige laufen ihren Eltern locker den Rang ab. Sie kommen im Schnitt auf mehr als 18.000 Schritte pro Tag. Die Spannweite ist zwar recht weit, manche Kinder erreichen nur 1.000 Schritte, andere dafür bis zu 30.000 Schritte. Die Zahl zeigt aber auch, wie groß der Bewegungsdrang bei Kleinkindern ist. Die Forschenden weisen darauf hin, dass die viele Bewegung enorm wichtig für das Wachstum und die Gesundheit ist. Die Eltern könnten sich wohl von den Kleinen noch etwas abschauen.
1: Die Nachrichten, Arthur Treinacher.
8: Italien will noch heuer rund 10.000 Menschen in ihre Herkunftsländer zurückführen und dafür 6 neue Abschiebezentren einrichten. 2 sind in Trentino, Südtirol geplant, 4 weitere in Kalabrien, Kampanien, der Emilia-Romagna und der Toskana. Damit hätte Italien 12 Zentren, dazu kommen 2 in Albanien, die aber leer sind. Mehrere Regionen kritisieren die Pläne. Die deutsche Bundeswehr stellt für den Kampf mit unbemannten Systemen ein eigenes Drohnenregiment auf. Der Verband soll bis zu 600 Soldatinnen und Soldaten umfassen und Drohnen mit Reichweiten bis zu 500 Kilometern einsetzen. Dazu gehören auch neue Kamikaze-Drohnen, die derzeit getestet werden und im kommenden Jahr bei der Truppe ankommen sollen. Nach der gescheiterten Hinrichtung einer US-Amerikanerin fordert UNO-Menschenrechtskommissar Volker Türk Gnade. Die Frau im Bundesstaat Tennessee hatte 2 Versuche überlebt, sie per Giftspritze zu töten. Türk bezeichnete die Todesstrafe als grausam und forderte die Behörden auf die Hinrichtung zu verzichten. Die EU-Kommission verlost heuer wieder rund 41.000 Interrail-Tickets für Zugreisen durch Europa. Bewerben können sich alle EU-Bürgerinnen und Bürger, die heuer 18 Jahre alt werden oder es noch werden bzw. geworden sind. Die Anmeldung für das Programm Discover EU ist bis Mitte Oktober möglich. Bei einem Arbeitsunfall in Wien-Landstraße ist ein 45-jähriger Bauarbeiter ums Leben gekommen. Der Rumäne stürzte bei Spenglerarbeiten aus dem 5. Stock in den Innenhof. Die Rettung versuchte noch, den Mann zu reanimieren. Er erlag jedoch seinen schweren Verletzungen. Die Ursache des Sturzes ist noch unklar. Die Ermittlungen laufen. Und Unwetter sorgen auf der griechischen Ferieninsel Kreta für schwere Überschwemmungen. In einer Schlucht wurde die Leiche eines vermissten 79-jährigen Hirten gefunden.
1: Die Wetterprognose hören Sie jetzt von Thomas Wostal.
9: Ein wenig regnen kann es in den nächsten Stunden, vor allem in Vorarlberg. Im Laufe der Nacht dann auch in Nordtirol und da besonders im Gebiet vom Adelberg bis Innsbruck. Im Großteil von Österreich bleibt es trocken. Morgen am Freitag scheint zumindest zeitweise die Sonne, am längsten in der Osthälfte von Österreich. Die Nebelfelder lösen sich am Vormittag auf. Der eine oder andere Regenschauer kann morgen vor allem bis Mittag in Vorarlberg und in Nordtirol durchziehen. Es bleibt sehr warm morgen mit Höchstwerten von 18 bis 25 Grad. Am wärmsten wird es dabei im Osten. Und der Wind im Osten ist nicht mehr so stark wie in den letzten Tagen. Ähnlich warm wird es am Wochenende sein und zumindest zeitweise scheint auch dann die Sonne.
1: Christian Willibald, Gerald Domian und Helene Seelmann, wir waren Ihr Abendjournal-Team heute. Wir sagen danke für Ihr Interesse. Es ist 18.25 Uhr. Hier kommt unser Medienmagazin.
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11: Warum wird dann diskutiert, wenn sich das Opfer gegen Hunderte oder gar Tausende wehrt?
12: Das bringt Kohle. Und das ist eine Industrie, die da entsteht.
13: Die Bedrohung einzelner Journalisten ist natürlich ein Angriff auf die Pressefreiheit.
14: Wir verlieren unsere Fähigkeit zum kritischen Denken, je mehr wir auslagern.
15: Die wichtigste Kompetenz ist im Prinzip meinem Bauchgefühl, da mehr Beachtung zu schenken.
16: Was sagt das Bauchgefühl über kopfloses Posten? Welche Mediengesetze hat die Regierung in ihrem Bauchladen? Und haben übereifrige Medienanwälte ernsthaft Schmetterlinge im Bauch? Willkommen bei Doublecheck.
27: Klagen, die nicht eine Rechtslage klären, sondern unangenehme journalistische Recherchen behindern sollen, die nennt man SLAP-Klagen.
16: Abkürzung für Strategic Lawsuit Against Public Participation.
27: Eine EU-Richtlinie will solche Klagen eindämmen, aber Österreich setzt die nicht und nicht um.
16: Und auch das österreichische Medienrecht wird von gewissen Anwälten dazu missbraucht, um Journalistinnen und Journalisten zu bedrängen.
27: Auch das soll durch eine Novelle entschärft werden, aber ein neuer Anlauf bei der Vorlagen in den Ministerrat zu bringen, ist am Dienstag gescheitert. Social Media bleibt vorerst also ein sehr heißes Pflaster.
28: Ich habe jetzt gerade mit einem Mann telefoniert, der mich kastrieren und umbringen wollte. Der Willi.
29: Florian Klenk berichtet auf Social Media von einem Shitstorm, der gegen ihn tobt, weil die Plattform Express ein Video von ihm zum Fall des mutmaßlichen Sexualstraftäters Günther Pahl manipulativ zusammengeschnitten und veröffentlicht hat. Klenk wird die Plattform klagen. Der Falter-Chefredakteur ist so etwas wie ein Rockstar im Internet und promotet dort auch mit viel Erfolg seine Zeitung. Zuletzt ist er selbst sehr oft geklagt worden, und zwar vom Lienzer Rechtsanwalt Robert Kerschbaumer. Auf Instagram führt Klenk dazu seit Wochen ein sogenanntes Slap-Tagebuch. 16 Verfahren gegen ihn seien anhängig, fünfstellige Kosten angefallen, weil Beleidigungen auf seiner Facebook-Seite gepostet worden sind und er als Medieninhaber des Accounts haftbar ist. Jetzt macht Klenk das Gleiche mit dem Express. Allerdings gibt es einen feinen Unterschied, wie seine Anwältin Maria Windhager erläutert.
30: In der Auseinandersetzung von Klenk mit dem Express geht es genau um diese Fallkonstellation, dass der Medieninhaber des Express mehrfach darauf hingewiesen worden ist, dass rechtswidrige Postings veröffentlicht werden, dass geradezu ein Shitstorm abgeht und daher sehr schnell reagiert werden muss.
29: Die Plattform von Eva Schütz, die nebenbei ORF-Chefin hat werden wollen, ist als Medieninhaber aufgefordert worden, die Hasspostings zu löschen. Robert Kerschbaumer tut das im Fall Klenk nicht. Er macht keine Gefangenen und klagt sofort. Und alles, was vor Gericht landet, verursacht Kosten. Kerschbaumer vertritt unter anderem streitbare Klienten wie den Aktivisten Sebastian Born-Mina und Egisto Ott, der wegen Spionage für Russland nicht rechtskräftig in erster Instanz verurteilt worden ist. Hunderte, ja tausende Klagen soll er für seine Klienten schon eingebracht haben. Für seine Kritiker, allen voran Florian Klenk, aber auch Profil-Chefredakteurin Anna Thalhammer, betreibt der Anwalt da ein Geschäftsmodell.
12: Alle diese Leute entdecken auf einmal das Geschäft mit der Beleidigung, nehmen sich Anwälte, Prozessfinanzierer und sagen, sammel mir die vielen Beleidigungen, die es gegen mich gibt, diese vielen kleinen digitalen Nadelstiche und Glocks. Und das bringt Kohle. Und das ist eine Industrie, die dort steht.
29: Sagt Klenk. Thalhammer sagt, sie habe den Überblick verloren, wie viele Klagen aktuell anhängig sind. Das Profil könne sich wehren, aber nicht jede und jeder habe die Möglichkeit.
0: Normale Bürgerinnen und Bürger, die das genauso trifft, können das nicht. Viele von denen zahlen die Vergleichsangebote, wie es genannt wird, gleich. Und dadurch verdient man dann, glaube ich, doch am Ende des Tages relativ viel Geld.
29: Anwalt Kerschbaumer mag das Wort Geschäftsmodell nicht. Das sei ein Kampfbegriff, sagt er. Und er lasse sich auch nicht exzessives Klagen vorwerfen. Er betreibe Opferschutz bei Fällen von Hass im Netz.
11: Das Rote Kreuz, die Rettung, agiert nicht exzessiv, wenn sie bei einer Massenkarambolage auf der Autobahn 150 Opfer versorgt. Das sind Verletzungen, um die man sich kümmern muss. Sie als Opfer eines Shitstorms agieren nicht exzessiv, wenn sie 1500 Beleidigungen oder üble Nachreden im Internet bekämpfen. Sie retten ihren guten Ruf, sie retten ihre Existenz.
29: Er sei kein Slap-Anwalt und schüchtere nicht Journalisten ein, was ihm Klenk vorwirft. Unter anderem wegen dieses Zitats im Podcast Die Dunkelkammer.
2: Wir müssen den Florian Klenk ein bisschen bremsen und am schnellsten geht es halt mit den medienrechtlichen Anträgen, weil wir uns den ganzen Aufwand sparen. Mit Erfolg, weil er dann kurzfristig die Kommentarfelder abgedreht. Das war seine strategische Vorgangsweise.
29: Gegenüber Doublecheck bekräftigt Kerschbaumer, er habe doch nur das Gesetz angewandt.
11: Und danach ist es besser worden. Das hat also geholfen. Die Warn- und Präventivfunktion des Gesetzes hat gewirkt.
29: Die Bestimmung im Mediengesetz, wonach bei Beleidigung und übler Nachrede gerichtlich die Löschung plus Urteilsveröffentlichung beantragt und erwirkt werden kann, stammt aus einer Zeit, als es die großen Social-Media-Plattformen noch gar nicht gegeben hat. Das räumt auch Robert Kerschbaumer ein. Die Warn- und Präventivfunktion, die er anspricht, soll denn auch zeitgemäßer geregelt und entschärft werden. Es gibt einen Entwurf des Justizressorts, wonach der Medieninhaber 3 Werktage Zeit bekommen soll, Beleidigungen zu löschen. Und auch für die Urteilsveröffentlichung soll man keinen Richter mehr brauchen, Klenk Anwältin Maria Windhager.
30: Damit wäre hier schon ein ganz wichtiges Druckmittel, das eben auch sehr oft missbräuchlich eingesetzt wird, weg.
29: Und das sei nicht nur für Journalistinnen wie Klenk und Thalhammer relevant, sondern für alle, die einen Social-Media-Account haben. Die seien nämlich alle Medieninhaber und haften immer bei Beleidigungen, auch wenn es keine direkten Anträge gegen sie geben sollte. Windhager erzählt vom Fall des Satiriker-Duos Maschek, auf deren Website ein Shitstorm stattgefunden hat. Der Anwalt des betroffenen Opfers, Michael Rami, geht nur gegen die Beleidiger gerichtlich vor. Doch über Maschek hängt ein Damoklesschwert. Windhager.
30: Und ich rufe natürlich den Kollegen Rami an, weil ich den gut kenne und ein gutes Einvernehmen habe und sage, was willst du von den Mascheks? Ja? Und er sagt, von denen will ich eh nichts, du brauchst gar nichts machen. Aber das rennt ja nur auf freundschaftlicher, kollegialer Ebene, dass man eher versichert, er macht eh nichts mehr. Aber das ist ja keine normale Vorgangsweise.
29: Denn im Zuge der Verfahren gegen die Hater könnten jederzeit Anträge gestellt werden, die den Medieninhaber, in dem Fall Maschek, sonst irgendein Social-Media-Account, teuer zu stehen kommen können. Robert Kerschbaumer blendet das aus, wenn er betont,
11: das ist der schnelle Weg, um das Opfer zu schützen. Und deshalb gehen wir diesen Weg, wenn es unbedingt erforderlich ist. Ist nur bei Florian Klenk, weil es unbedingt erforderlich war, schnell erfolgt. Und früher nur bei FPÖ, weil es schon verjährt war. Das ist ein ganz klares Spektrum. Alles andere wird direkt gegen die User selber abgewickelt.
29: Alles andere, was ist das genau? Kerschbaumer meint damit den eigentlichen Opferschutz, Klagen gegen die Hassposter und das nicht zimperlich.
11: Wenn das einer ist, braucht man gar nicht drüber diskutieren. Wenn es 5 oder 10 sind, diskutieren wir vielleicht auch nicht drüber. Warum wird dann diskutiert, wenn sich das Opfer gegen Hunderte oder gar Tausende wehrt? Das muss mir erst einmal jemand erklären. Es ist die zwingende Folge einer digitalen Übermacht an Angriffen gegen ein einzelnes Opfer. Klar kommen die alle 1000 dran. 10.000 auch mal sein muss.
29: Die meisten dieser Fälle landen letztlich nicht vor Gericht, weil der Lienzer Anwalt den Usern Vergleichsangebote schickt. Zur Güte, wie er betont. Und die Leute zahlen dann sehr oft Tausende Euro, weil der Inhalt des Anwaltsschreibens Eindruck und Angst macht. Wie hoch ist der Anteil jener, die sich auf einen Vergleich einlassen? Kerschbaumer.
3: Ich bin Rechtsanwalt und kein Statistikunternehmen. Die Frage kann ich Ihnen quantitativ mit Ziffern nicht beantworten. Komischerweise interessiert es alle Reporter schon seit Jahren.
29: Es interessiert deshalb, weil es den Kern des Vorwurfs berührt, dass hier ein Geschäft mit der Beleidigung gemacht wird, wie es Florian Klenk nennt. Er plädiert, wie seine Anwältin Maria Windhager dafür, relativ harmlose Beleidigungen, so Klassiker wie Trottel und Arschloch, aus dem Strafrecht herauszunehmen und etwa mit Verwaltungsstrafen zu belegen. Bisher war es ja so, dass sogar ein Like, also Daumen nach oben oder Herzerl, zu einer Verurteilung führen hat können. Das hat die Rechtsprechung entschärft. Windhager.
30: Da hat eine doch ernstzunehmende Korrektur stattgefunden. Wir gehen derzeit davon aus, dass im Regelfall ein Like nicht strafbar ist bzw. nicht zivilrechtlich verfolgt werden kann. Aber zur Gänze ausgeschlossen wurde es nicht.
29: Anna Thalhammer vom Profil wird zum Beispiel im Oktober wieder vor Gericht stehen, nur weil sie ein Posting zu Egisto Ott mit einem schlichten Jupp kommentiert hat. Auch nicht mehr als ein Like. Anwältin Maria Windhager nimmt noch einmal Bezug auf die Praxis der Vergleichsangebote, also die Frage, ob hier ein Geschäftsmodell vorliegt.
30: Wenn die Poster sozusagen unter Druck gesetzt werden, wegen einer, sagen wir mal, relativ harmlosen Beleidigung, sehr viel zu zahlen, um einem Verfahren zu entgehen, dann ist das meines Erachtens eine Konstellation, die problematisch ist, weil sie einfach ein unverhältnismäßiges Vorgehen begünstigt.
29: Richtig bösartige und menschenverachtende Hater auszuforschen, sei nicht einfach. Da müsste man auch die Plattformen entscheidend in die Pflicht nehmen, was nicht passiert. Der Streitwert im Medienrecht sei grundsätzlich niedrig und decke die durch die Ausforschung entstehenden Kosten kaum ab, räumt Maria Windhager ein und bestätigt damit den Anwaltskollegen Kerschbaumer. Der spricht von Liebhaberei, bei der man nichts verdient. Das sieht Windhager differenzierter.
30: In Wahrheit kann man sich solche Verfahren auch als Anwalt, Anwältin nur dann leisten, wenn man eine gewisse Querfinanzierung hat, dass man praktisch durch andere Verfahren diese Verfahren mitfinanziert. Das ist schon ein Problem, das wir in der Praxis haben. Aber natürlich, die große Verführung zum Missbrauch aus meiner Sicht besteht eben darin, dass man nur in der Masse verdient.
29: Robert Kerschbaumer sagt ja, dass auch, Zitat, 10.000 drankommen, wenn es sein muss. Bei richtig argen Shitstorms komme er mit den Mitarbeitern, die er in der Kanzlei für die Ausforschung von Beleidigern beschäftige, nicht aus. Da kaufe er dann die Dienstleistung von Pascal Schott zu. Das ist wohl eher nicht zufällig der Sohn von Egisto Ott. Er betreibt ein Detektivbüro und habe das nötige Know-how.
3: Der hat da die Software, der hat eigene Leute, der bringt mir gerichtsfeste Screenshots, dass die Kanzlei nicht damit belastet ist. Bei einer Influencerin zum Beispiel, die 5 oder 6 Beleidigungen bekommt, da kann ich es mit der Kanzlei machen. Das sind zwischen 2 und 3 Leute, die permanent damit beschäftigt sind.
29: Anna Thalhammer hat die Eigentümerstruktur der Detektei recherchiert. Deren Firmenname KKR-Besitzsicherung GmbH lautet. Dabei ist sie auf eine Firma in Liechtenstein gestoßen und an der ist ausgerechnet Eugen B. Russ beteiligt, ein Spross der Vorarlberger Verlegerfamilie. Seinem Vater Eugen A. Russ gehören die Vorarlberger Nachrichten und vor kurzem hat er die Tiroler Tageszeitung übernommen. Sohn Eugen Benedikt ist bei Russ Media operativ tätig und auch einer der Stifter der Familienstiftung, der das Medienunternehmen gehört. Anna Thalhammer.
0: Eugen B. Russ hat sich gar nicht großartig dazu geäußert. Ich habe vernommen, dass er nach der Kritik, die es von uns gab, über 7 Ecken hat ausrichten lassen, dass er wahrscheinlich die Anteile zurücklegt.
29: Wir haben bei Russ Media nachgefragt, ob das stimmt und wie diese Beteiligung mit den Angaben gegenüber Profil zusammenpasst, dass man bei Russ Media Slap-Klagen als Missbrauch des Rechtsweges sieht und daher ablehne. Die Antwort ist knapp und ausweichend. Zitat.
7: Russ Media ist weder direkt noch indirekt, auch nicht über die Familienstiftung, an der KKR-Besitzsicherung GmbH beteiligt.
27: Russ Media hatte seine spezielle Rolle in Zusammenhang mit der Inseratenaffäre um den Vorarlberger ÖVP-Wirtschaftsbund, die Doublecheck ins Rollen gebracht hat.
16: Und im August haben wir berichtet, dass Verleger Eugen Ruß die Moser Holding übernommen hat.
27: Die Auflage der Wettbewerbshüter war, eine unabhängige Redaktion der Tiroler Tageszeitung zu erhalten. Aber das hindert Ruß nicht an Rationalisierungen, wie man jetzt sieht.
16: Ja, den Anfang macht die Druckerei der Moser Holding in Innsbruck. Sie wird mit Ende März 2027 zugesperrt. 63 Beschäftigte verlieren ihren Job und das war erst der Anfang.
27: Eugen Ruß hat jetzt jedenfalls 3 Zeitungen, für die er die neue Zustellförderung bekommen wird. 22,5 Millionen Euro pro Jahr sind dafür budgetiert.
16: Doch die Koalition ist sich immer noch nicht einig, ob Gratiszeitungen auch von dieser neuen Förderung profitieren sollen.
27: Und weil das in einem Paket kommen soll, sind eben auch das Anti-Slap-Gesetz und die Mediengesetznovelle zur Entschärfung der Beleidigungsklagen zurückgestellt worden.
16: Die ÖVP will unbedingt, dass auch die Heute-Zeitung von Eva Dichand und das OE24 von den Fellners Geld bekommen. SPÖ und Neos sind da dagegen und wollen hart bleiben.
27: Dem Vernehmen nach sind sie der ÖVP schon bei den Gratis-Bezirksblättern, die Regionalmedien Austria also, entgegengekommen. Die sollen jetzt doch an der Zustellförderung mitnaschen dürfen.
16: Jedenfalls ist die Entschärfung des Medienrechts weiter blockiert. Concordia-Generalsekretärin Daniela Kraus kritisiert das sehr hart.
13: Das ist ja ein Wahnsinn. Mit jeder Klage muss man Anwälte beschäftigen, muss man Juristen beschäftigen und ist man natürlich auch selbst beschäftigt. Eine Zeit, die wir dringend brauchen, damit die Journalisten und Journalistinnen sich ihrer eigentlichen Arbeit, nämlich dem Journalismus, widmen können.
27: Auch die überfällige Umsetzung der Anti-Slap-Richtlinie muss weiter warten. Warum das bedauerlich ist, erklärt Medienanwältin Maria Windhager so.
30: Wir haben nach wie vor das Problem, dass Richterinnen Slap-Konstellationen überhaupt nicht erkennen. Richterinnen wollen sich ja immer als sehr unpolitisch ansehen, aber das sind natürlich politische Konstellationen, die man auch als solches erkennen muss. Und da besteht wenig Bereitschaft, auf dieser Ebene genau hinzuschauen.
16: Das Gesetz dazu müsse auch für nationale Fälle gelten, sagt Windhager. Und das sagt auch Daniela Kraus vom Presseclub Concordia. Und sie erinnert an 3 weitere Punkte.
13: Was wir schon seit langem fordern, ist, dass es Sanktionen gibt, und zwar in einer Höhe mit einer abschreckenden Wirkung, weil wenn ich jemanden slappe und es kostet mich eigentlich nichts, dann hat es wenig Sinn. Die weitere Frage ist, welchen Kostenersatz bekommen die, die geslappt werden? Also ich bekomme eine Einschüchterungsklage, das kostet mich auf jeden Fall einmal einen Anwalt, ganz zu schweigen von den Ressourcen, die es bindet. Und natürlich auch die Möglichkeit zu einer frühzeitigen Beendigung des Verfahrens, wenn klar ist, dass es sich um eine Slap-Klage handelt.
27: Und weil wir schon über Einschüchterungsversuche gegenüber Journalistinnen und Journalisten reden, da hat es jetzt in Tirol einen Vorfall gegeben, der unseren jungen Kollegen Roman Wagner im ORF-Landesstudio betrifft.
16: Wagner hat eine kritische Anfrage an FPÖ-Generalsekretär Christian Hafenecker gestellt. Es ging um die Kosten des Polizeischutzes für die große Jörg-Haider-Gedenkveranstaltung im September in Innsbruck.
27: Roman Wagner hat sich auf eine frühere Presseaussendung Hafeneckers bezogen, in der dieser die Kosten für die Sicherheitsmaßnahmen anlässlich des Staatsbesuchs von Volodymyr Zelensky im Vorjahr kritisiert hatte.
16: Ein Besuch ohne Mehrwert für unser Land, so Hafenecker damals. Wagner wollte wissen, was denn der Mehrwert des FPÖ-Events für unser Land sei.
27: Anstatt die Frage, wie auch immer, zu beantworten, hat die FPÖ ein polemisches Video produziert, das Parteiobmann Herbert Kickl auf seiner reichweitenstarken Facebook-Seite gepostet hat. Offensichtlich, um den Journalisten vorzuführen.
5: Geschrieben hat uns Roman Wagner vom ORF-Landesstudio Tirol, ein großer Hoffnungsträger seiner Zunft.
16: Roman Wagner hat sich von den darauf folgenden Hassnachrichten nicht einschüchtern lassen und das Ganze öffentlich gemacht. Der Vorsitzende des ORF-Redaktionsrats, Dieter Bornemann, hat sich hinter den Kollegen gestellt. Er sagt,
17: es ist eine perfide Strategie der FPÖ, nicht nur den ORF als Institution anzugreifen, sondern ganz gezielt auch einzelne Journalistinnen und Journalisten. Wer kritisch über die Partei berichtet, der wird auf den Social-Media-Kanälen dann sehr schnell als links-links bezeichnet und die FPÖ-Fans, die sind dann mit Bedrohungen schnell zur Stelle. Das ist natürlich eine Strategie der Einschüchterung und der Versuch, kritische Berichterstattung zu unterbinden. Denn es reicht eine Rechercheanfrage aus, um Beiträge noch vor der Veröffentlichung zu kritisieren. Hier werden eigentlich immer wieder rote Linien überschritten und Grenzen weiter verschoben.
27: Unterstützung kommt auch von Concordia-Generalsekretärin Daniela Kraus.
13: Da wird ja der Kollege aus Tirol auf den Plattformen, auf den reichweitenstarken Plattformen der FPÖ zur Beschimpfung an den Pranger gestellt, zur Beschimpfung freigegeben. Und natürlich dient das dazu, dass der potenziell eingeschüchtert wird. Jetzt glaube ich nicht, dass sich jeder Journalist in Österreich gleich einmal einschüchtern lässt. Aber natürlich ist das eine wahnsinnige Belastung auf Dauer und die Bedrohung einzelner Journalisten ist natürlich ein Angriff auf die Pressefreiheit.
27: Auch Medienminister Andreas Babler hat mit zwei Posts für Roman Wagner Stellung bezogen und von einer massiven Entgleisung und dem Versuch, freie Berichterstattung einzuschüchtern, gesprochen. Politiker würden Verantwortung für das tragen, was sie posten. Auch Herbert Kickl.
16: Ja, und Verantwortung für das, was wir posten, ob wir unserer Wut freien Lauf lassen oder vorher noch einmal nachdenken, ob wir alles glauben, was uns die Algorithmen hereinspülen oder ob wir skeptisch bleiben. Diese Verantwortung, die tragen wir alle.
27: Man nennt es Medienkompetenz und diese zu stärken ist eine Schlüsselfrage unserer Zeit. Über das Wie ist diese Woche in Wien intensiv diskutiert worden.
4: Wer nichts weiß, muss alles glauben. Das Motto der Wissenschaftskabarettgruppe Science Busters passt perfekt zu einer der großen Herausforderungen unserer Mediengesellschaft. Wie unterscheiden wir eigentlich zwischen Information, Meinung und Desinformation? Bei der Veranstaltung The Future of Fact-Checking der Austria Presseagentur hat Science Busters Gründungsmitglied Martin Puntigam diese Woche die Keynote, also die Eröffnungsrede, gehalten. Puntigam weiß aus jahrelanger Erfahrung, wie schwer es Fakten hierzulande manchmal haben.
6: Wenn es um Vertrauen in die Wissenschaft geht, wird man fündig in einem Land, in dem Impfgegner sich einfach als Impfskeptiker bezeichnen dürfen, in dem ein Kanzler, wenn es zaghafte Maßnahmen gegen die Klimakrise gibt, von Rückkehr in die Steine.

0: Wissenschaft, das ist zwar irgendwas, was es irgendwo gibt, aber mit ihrem Leben hätte es nichts zu tun. Und auch die Wissenschaft soll sich vor allem nach dem richten, was die Mehrheit meint.
1: Im Kampf gegen Desinformation wird ein derart lockerer Umgang mit Fakten zum ernsthaften Problem. Dahinter steckt eine größere Frage. Wie gut können Menschen Informationen überhaupt einordnen? Im Rahmen der Studie Digital Skills Austria wurde das gerade erst untersucht. Rund 2300 Menschen in Österreich bekamen jeweils 7 richtige oder falsche bzw. irreführende Aussagen vorgelegt. Im Schnitt wurden etwa 4 von 7 Aussagen richtig eingeordnet. Einer der Autoren der Studie ist der Kommunikationswissenschaftler Dimitri Brandner von der Johannes Kepler Universität Linz.
2: Ein zentraler Punkt ist, wie sehr vertraue ich in Gesellschaft und gesellschaftliche Institutionen. Da geht es um Politik, da geht es um den Journalismus, da geht es um Wissenschaft. Und wir merken halt über den letzten Jahren, Vertrauen in Institutionen sinkt.
1: Die Daten zeigen außerdem, junge Menschen sind beim Erkennen von Desinformation nicht automatisch besser als Ältere. Digitale Erfahrung allein macht also noch keine Medienkompetenz. Warum das so ist, erklärt Dimitri Brandner.
2: Das grundlegende Problem oder die grundlegende Herausforderung dabei liegt eigentlich darin, dass junge Menschen zwar mit dem Internet und den Plattformen aufgewachsen sind, aber auf diesen Plattformen stehen Inhalte von Journalisten und Journalistinnen, neben denen von Influencern, neben denen von politischen Akteurinnen und Akteuren. Das ist im Prinzip ein breiter Mischmasch, wenn man es so ausdrückt, an Informationen. Und man muss da mal unterscheiden, wer macht was, warum eigentlich. Und es fällt jungen Personen teilweise schwerer als Älteren, hier die korrekte Einordnung zu machen.
1: Hinzu kommt künstliche Intelligenz. Auch der Umgang mit Chatbots, die auf nahezu jede Frage eine Antwort liefern, muss erst gelernt werden, sagt Manuela Grünangerl von der Universität Salzburg.
3: Das ist doch auch eine hohe Überforderung. Wir verlieren unsere Fähigkeit zum kritischen Denken. Je mehr wir auslagern, wir entwickeln sie vielleicht auch gar nicht mehr. Einfach weil es ja nicht notwendig ist und weil wir uns denken, so geht's schneller, so geht's einfacher.
1: Künstliche Intelligenz produziert Texte, Bilder und Videos, die immer schwerer von echten Inhalten zu unterscheiden sind. Gleichzeitig entscheiden Algorithmen, welche Informationen wir überhaupt zu sehen bekommen. Medienkompetenz muss deshalb heute auch bedeuten, KI-generierte Inhalte und Plattformlogiken einzuschätzen und kritisch hinterfragen zu können. Doch wie sollen Kinder und Jugendliche den richtigen Umgang mit diesen Plattformen lernen? Die österreichische Bundesregierung will den Zugang zu bestimmten Social-Media-Plattformen für unter 14-Jährige beschränken. Ein entsprechender Gesetzesentwurf liegt vor. Auch auf EU-Ebene werden neue Altersgrenzen diskutiert. Für Florian Schmidt, Leiter des Faktencheck-Teams der APA, löst ein Verbot allein das Problem aber nicht.
4: Also es kann sich natürlich genau in die andere Richtung auch auswirken, dass dann Jugendliche noch weniger mit Social Media zu tun haben und dadurch auch den Umgang nicht lernen. Es wäre natürlich wünschenswert, wenn man ein einheitliches Trainingsprogramm ausarbeitet, mit dem Jugendliche dann arbeiten können, um Social Media Gefahren und Chancen zu lernen.
1: Wie so ein Trainingsprogramm aussehen könnte, dafür hat Schmidt eine Idee. Er will in Sachen Medienkompetenz Anreize schaffen.
4: Ich kann mich erinnern, bei uns früher in meiner Generation hat man gesagt, mach den ECDL, das ist der wichtige Computerführerschein, mit dem hast du bessere Chancen in der Arbeit. Und es wäre doch genial, wenn man das auch irgendwie für Media Literacy, für Medienkompetenz macht, dass man Jugendliche ein Trainingsprogramm absolvieren lässt und dann bekommen sie eine Lizenz und dann dürfen sie vielleicht sogar früher schon auf Social Media zugreifen.
1: Auch in der Schule soll Medienbildung stärker verankert werden. Ab dem Schuljahr 2027/28 ist dafür das Fach Medien und Demokratie geplant. Doch Medienkompetenz ist nicht nur eine Aufgabe der Schule, sondern auch der Medien selbst. Dimitri Brandner hat für die Public-Value-Abteilung des ORF untersucht, welche Rolle der öffentlich-rechtliche Rundfunk dabei spielen kann. Seine These, Medienkompetenz muss nicht nur unterrichtet werden, sie soll auch durch guten Journalismus selbst vermittelt werden.
2: Es geht um Fehlerkultur, es geht um das Aufzeigen, wie man arbeitet. Das heißt, es sollte Programmangebote geben, die das Thema Medienkompetenz aufgreifen, die das Thema behandeln. Das kann in Unterhaltungssendungen sein, das kann in Nachrichtensendungen sein und auch explizit darauf hinweisen, was machen Sie als Journalistinnen anders als der Rest von jenen, die sozusagen Inhalte auf Plattformen produzieren.
1: Also zeigen, wo

0: woher Informationen kommen, Quellen überprüfen, Fehler transparent machen, erklären, wie journalistische Entscheidungen zustande kommen. Der ORF hat seine Angebote in diesem Bereich zuletzt deutlich ausgebaut. Neben Doublecheck gibt es etwa das ZIP-Magazin Media. Und auch der YouTube-Kanal ZIP erklärt, gibt regelmäßig Einblicke hinter die Kulissen. Etwa wenn Moderator Stefan Lenglinger die Causa Weißmann schonungslos aufarbeitet.
1: Niemand wünscht sich das. Ich komme hier jeden Tag in die Arbeit, um an einer guten Sendung zu arbeiten. Und trotzdem geht es in der Öffentlichkeit am Ende sehr oft dann darum, was im Unternehmen gerade los ist und schiefläuft. Ich rede über Ex-Generaldirektor Weißmann, über den Vorwurf der sexuellen Belästigung und ja, letztlich auch über diese seit Jahrzehnten diskutierten Einflussmöglichkeiten der Politik auf meinen Arbeitgeber.
0: An Angeboten mangelt es also nicht. Luft nach oben gibt es freilich immer. Laut Brandners Studie liegt die Herausforderung vielmehr darin, diese Initiativen stärker miteinander zu verbinden.
2: Es gibt sehr viele tolle Initiativen. Es fehlt halt noch das gemeinsame verbindende Glied, glaube ich, organisational, wo auch für Zuschauende, Rezipienten und Rezipientinnen, das sichtbar wird, wie das Ganze zusammenhängt.
0: Seit 2 Jahren gibt es im ORF Newsroom außerdem die Verifikationsabteilung de facto. Das dreiköpfige Team produziert Beiträge über Desinformation und unterstützt andere ORF-Redaktionen bei Verifikationsfragen. Dabei analysieren sie etwa Metadaten, suchen nach früheren Veröffentlichungen von Bildern und prüfen mögliche KI-Manipulationen. Vor allem aber recherchieren sie journalistisch, wann, wo und in welchem Zusammenhang eine Aufnahme entstanden ist. Das braucht Zeit, während sich Falschinformationen oft innerhalb weniger Minuten verbreiten. Deshalb versucht de facto nicht nur falsche Behauptungen im Nachhinein zu korrigieren. Beim sogenannten Pre-Bunking sollen Menschen Manipulationsmethoden erkennen, bevor sie darauf hereinfallen. Eva Wackenreuther von de facto erklärt.
3: Also, dass man, bevor eine Falschinformation sich überhaupt ausbreitet, mit Techniken, mit Hinweisen, einfach im Prinzip mit Medienkompetenz Leute dafür wappnet, dass sie gar nicht erst auf diese Falschinformationen reinfallen, die dann in Zukunft kursieren werden.
0: Medienkompetenz soll aber nicht nur über das Programm vermittelt werden. Der ORF bietet auch Workshops für Schülerinnen und Schüler sowie für Lehrkräfte an. Sie sollen praktische Werkzeuge bekommen, um Falschinformationen zu erkennen und das Wissen weiterzugeben.
3: Es gibt einen wahnsinnigen Bedarf, gerade in Schulen, nach Medienkompetenz. Wir können den eigentlich gar nicht decken. Wir können nicht jedem einzelnen Schüler persönlich vermitteln, wie unsere Arbeit abläuft. Und da sind Lehrerinnen einfach als Multiplikatorinnen total wertvoll.
0: Diese Angebote sollen nun auch stärker außerhalb Wiens stattfinden. In den kommenden Monaten sind Workshops unter anderem in Vorarlberg und in der Steiermark geplant. Bei all den technischen Möglichkeiten bleibt am Ende eine ziemlich menschliche Fähigkeit entscheidend, findet Eva Wackenreuther, nämlich überhaupt zu bemerken, wann Zweifel angebracht sind.
3: Im richtigen Moment zu sagen, Moment, da stimmt doch etwas nicht. Das heißt, die wichtigste Kompetenz, die ich an mir selber üben kann, ist im Prinzip meinem Bauchgefühl da mehr Beachtung zu schenken und das ein bisschen ein Stück weit zu trainieren.
4: Guter Tipp. Im Zeitalter von KI, Donald Trump redet ja jetzt von Superintelligence, ja nicht auf die natürliche Intelligenz vergessen.
5: Das war Doublecheck. Sprecherin war Karin Lienortner. Für Redaktion und Technik verabschieden sich Stefan Kappacher
4: und Rosanna Azara.
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7: Zivildiener sind oft fixer Bestandteil von Rettungsorganisationen, Pflegeheimen und mehr. Die geplante Wehrdienstreform könnte das jetzt verändern, denn findet das Bundesheer zu wenige Rekruten, sollen Zivildiener im darauffolgenden Jahr länger dienen müssen. Gleichzeitig soll die Anrechnung eines freiwilligen sozialen Jahres als Zivildienst beschränkt werden. Kirchliche NGOs warnen vor den Folgen. Martin Groß präsentiert einen Beitrag von Vincent Leierer.
8: Für Maria Katharina Moser, Direktorin der Diakonie Österreich, darf der Zivildienst dabei nicht zum Anhängsel des Wehrdienstes werden.
9: Der Zivildienst ist ein Sozialdienst. Der Zivildienst ist damit ein eigenständiger Dienst an der Gesellschaft und das muss ganz unabhängig von der Zahl der Wehrdiener und vom Wehrdienst gesehen werden.
8: Moser kritisiert auch die geplante Begrenzung beim freiwilligen sozialen Jahr. Sie befürchtet, dass dadurch weniger junge Menschen den Weg in Pflege- und Sozialberufe finden. Auch die Akademie für Dialog und Evangelisation in Wien beschäftigt Zivildiener. Sie helfen bei Kursen und Veranstaltungen. Für den Leiter Michael Frey zählt nicht allein die Dauer des Dienstes.
10: Eine gelungene Reform wäre für mich, dass egal ob Rekrutinnen oder Zivildienstleistende das Gefühl haben, ich werde gebraucht und ich bin da, um eine Verantwortung zu übernehmen für die Gesellschaft. Und dafür bekomme ich aber auch eine entsprechende Wertschätzung.
8: Für Pflege- und Sozialeinrichtungen geht es aber auch um die Frage, wie lange sie auf diese Unterstützung zählen können. Thomas Kissig, Geschäftsführer des Malteser Ordenshauses, eines Pflegewohnhauses in Wien, plädiert daher für eine Verlängerung des Wehrdienstes und des Zivildienstes.
11: Dass man wirklich beide Dienste auf 12 Monate ausdehnt. Einerseits hat die Gesellschaft davon mehr, andererseits kann man dann auch hergehen und sagen, okay, ich biete auch eine Ausbildung an.
8: Die Botschaft der Einrichtungen an die Politik: Eine Wehrdienstreform darf den Zivildienst nicht außer Acht lassen.
7: Die Katholische Aktion kritisiert die Entmenschlichung von Geflüchteten und warnt vor dem Begriff Remigration. Es seien immer Menschen, über die entschieden wird, so die Katholische Aktion. Zehntausende Tonnen Treibhausgase zusätzlich, insbesondere CO2, aber auch Methan und Lachgas, produzieren bewaffnete Konflikte. Raketen, zerstörte Infrastruktur, kriegsbedingte Waldbrände belasten die Atmosphäre. Das zeigt eine umfassende Studie zur CO2-Bilanz am Beispiel des Ukraine-Kriegs. Maria Hammer.
12: Die Ausmaße sind beeindruckend. Bewaffnete Auseinandersetzungen wie der Ukraine-Krieg sind mit einer Gesamtsumme von 311 Millionen Tonnen CO2-Emissionen seit Beginn des Krieges am 24. Februar 2022 zu bewerten, sagt der niederländische Klimaexperte Lennart de Klerk, Leitautor der ersten umfassenden Studien zur CO2-Bilanz des Ukraine-Krieges.
13: Also 311 Millionen Tonnen CO2, das ist ungefähr, was ein Land wie Frankreich im Jahr ausstoßt oder die Hälfte, was Deutschland im Jahr ausstoßt, also was Deutschland in 6 Monaten ausstoßt.
12: Diese hohe Zahl setzt sich aus unterschiedlichen Faktoren zusammen.
13: Da müssen Sie denken an den Treibstoffverbrauch vom das Militär, sowohl von russischer Seite als von ukrainischer Seite. Da kommen natürlich dazu auch die Munition, die man verbraucht. Es ist ungefähr, was ein Land wie Frankreich im Jahr ausstoßt oder die Hälfte, was Deutschland im Jahr ausstoßt, also was Deutschland in 6 Monaten ausstoßt.
12: Diese hohe Zahl setzt sich aus unterschiedlichen Faktoren zusammen.
13: Da müssen Sie denken an das Treibstoffverbrauch vom das Militär, sowohl von russischer Seite als von ukrainischer Seite. Da kommen natürlich dazu auch die Munition, die man verbraucht, aber die dann auch hergestellt werden muss. Also das heißt, um für die Produktion für Stahl, wir werden auch riesige Mengen von Treibhausgasen freigesetzt.
12: Der Klerk berichtet aber auch von Raketen und kriegsbedingten Großbränden, die sich in der Treibhausbilanz negativ niederschlagen. Langfristige Umweltschäden an Wasser, Erde und Luft seien nicht mit eingerechnet. Über den Krieg im Gazastreifen sagt er:
13: Da gibt es über 33 Millionen Tonnen CO2. Jetzt befassen wir uns mit Iran, diese Zerstörungen von Oil-Depots zum Beispiel. Ja, das setzt natürlich auch für CO2 aus.
12: Ein großer Faktor in Bezug auf den CO2-Ausstoß ist auch der Wiederaufbau der zerstörten Gebiete, wobei insbesondere Zement und Stahl mit einem hohen CO2-Ausstoß verbunden sind, hält der Gründer der Initiative on Greenhouse Gas Accounting of War fest.
7: Und der Sondergesandte des Papstes für den Ukraine-Krieg, Kardinal Matteo Zuppi, hat sich in Moskau erneut für einen Gefangenenaustausch eingesetzt. Bei seinem 3-tägigen Besuch ging es auch um die Rückführung von verschleppten Kindern und um die Hungersnot in der Stadt Oleschki. Zuppi hat einen humanitären Korridor gefordert. Das war Religion Aktuell, Ausgabe Donnerstag, 1. Oktober, Redaktion Susanne Krischke.
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0: Du hörst Campus und City Radio St. Pölten und es ist die Otto-Glöckl-Schule zu Gast. Hallo, es sind zwei Kinder im Studio. Stellt euch mal vor mit Vornamen.
1: Ich bin der Florentin.
2: Und ich bin die Lilly.
0: Und ihr habt ein Bild gemalt. Das habt ihr jetzt mit ins Studio gebracht. Das können jetzt die HörerInnen natürlich nicht sehen. Also, was sieht man auf dem Bild?
1: Also, wir haben beide halt so ein Baumhaus gemalt. Und so Vögel, Wolken und so ein Meer, Wiese, Leiter zum Baumhaus, Fische im Meer, Liegestuhl beim Baumhaus und einen Sonnenschirm.
0: Okay.
1: Und wir haben halt auch so ein zweites Baumhaus und da ist so eine Rutsche rüber und so eine Treppe.
0: Würdest du noch was hinzufügen, Lilly?
2: Ja, also ich habe auch ein Baumhaus gemalt. Da gibt's eine Hollywood-Schaukel. Ich habe auch ein Meer mit Strand. Und da sind Quallen drin und da schwimmt eine Person im Schwimmreifen. Und ich habe auch so ein Baum, auch so ein Haus. Und da sind halt so Betten und für eine Katze auch so ein Bett. Und Getränke und was zum Essen. Und oben auf dem Haus ist so ein Kino mäßig.
0: Oh,
2: mit
0: wow.
2: Liegestühlen und einem Sonnenschirm und auch einen Liegestuhl für eine Katze.
0: Wow, das ist ja sehr kreativ. Und vielleicht könnt ihr auch erklären, was war so das Thema von dem Bild?
2: Wie wir uns die Welt wünschen.
0: Mhm. Ja, wir waren ja das letzte Mal, also ich war ja das letzte Mal vor ein paar Wochen noch hier und wir haben über Pippi Langstrumpf gesprochen und wir haben auch was aus dem Buch gelesen und Pippi Langstrumpf ist ja ein Kind, die ihre Welt so macht, wie es ihr gefällt und jetzt habt ihr auch eure Welt so gezeichnet, wie ihr das wollt. Und da ist jetzt viel Natur, ihr habt beide ein eigenes Baumhaus.
2: Ja.
1: Aber es ist halt eine Verbindung dabei.
0: Ja, das ist mir aufgefallen, diese Verbindung, damit ihr auch immer miteinander sprechen könnt oder und euch treffen könnt. Oder warum ist diese Verbindung da?
2: Damit wir nicht immer bei der Leiter runter und bei der anderen Leiter wieder rauf müssen.
0: Aus praktischen Gründen. Und ihr habt viel Natur. Warum ist die Natur für euch so wichtig für eine perfekte Welt?
1: Weil sie so viel, die Bäume machen halt so viel Luft und
2: Schatten.
1: Mhm.
2: Und da sind auch nicht so laute Straßen und man hat auch bessere Luft als in der Stadt.
0: Man kann auch besser schlafen, hast du vorher auch mal erwähnt, gell? Mhm. Was darf denn in einer perfekten Welt noch nicht fehlen für euch?
2: Ein Fluss oder ein Meer zum Baden und Menschen mit denen oder Tiere, mit denen man spielen kann.
0: Okay.
2: Ja. Das ist langweilig.
1: Mhm. Weil man will halt auch nicht so ganz allein irgendwo im Baumhaus auch rumhocken und gar nichts tun.
0: Okay, also Freunde sind auch sehr wichtig und Haustiere und Tiere für die perfekte Welt.
2: Ja.
0: Und gibt's vielleicht auch etwas, was ihr in eurer perfekten Welt überhaupt nicht wollt?
2: Autos,
1: Straßen,
2: Flugzeuge.
0: Okay.
1: Umweltverschmutzung.
0: Mhm. Verstehe.
1: Klimaerwärmung.
2: Das ist so heiß.
0: Mhm. Okay, dann würde ich sagen, wir hören mal einen Song. Den hat sich ausgesucht. Ich bin ein Einhorn.

0: Ja, wir sind zurück im Studio mit Lilly und Florentin. Ihr habt jetzt eure perfekte Welt vorgestellt mit Baumhäusern und die eine Verbindung untereinander haben, mit Meer, wo Fische drin sind, mit einer Hollywood-Schaukel, mit einem Liegestuhl, mit einem Kino am Dach und auch Betten im Baum, oder? Es wartet schon die nächste Gruppe im Studio, die wollen jetzt auch erzählen von dem Bild, das sie gemalt haben. Wollt ihr vielleicht noch jemanden grüßen?
1: Meine Eltern und meine Schwester.
0: Okay, Florentin, du?
2: Niemanden.
0: Okay, dann danke fürs Reinkommen und schönen Tag.

0: Das war Kiri-Rakete mit Regenbogenfarben. Ein Lied, das die nächste Gruppe, die im Studio ist, kennt, jetzt ein bisschen mitgesungen, gell? Du hast hier 944 und ja, es ist eine neue Gruppe im Studio. Wie heißt denn ihr?
1: Alma,
2: Mira,
3: Emma.
0: Und ihr habt auch ein Bild mitgebracht. Was sieht man denn am Bild?
1: Die Natur.
2: Tiere.
0: Mhm. Und was war das Thema von diesem Kunstwerk?
1: Natur.
0: Es war ein bisschen so, was es auf der Welt insgesamt geben soll, oder?
1: Ja.
0: Und was ist euch wichtig, dass es auf dieser Welt gibt? Vielleicht könnt ihr da genauer noch erzählen, was ihr gemalt habt jeweils.
1: Eine Giraffe, ein Schmetterling, Bäume.
0: Und warum die Giraffe?
1: Weil sie auch wichtig auf der Erde ist.
0: Okay. Und warum die Bäume?
1: Also, weil Tiere davon fressen und weil mehr Grün in der Welt ist.
0: Mhm. Ja. Das ist immer schön, gell? Alma, was hast denn du gemalt? Was ist dir denn wichtig, dass es auf dieser Welt gibt? Hast du vielleicht das Axolotl gemalt? Ich glaube schon. Oder den Axolotl?
2: Ich habe den Axolotl gemalt.
0: Und warum?
2: Weil ich finde die einfach süß.
1: Oh.
0: Und was darf in eurer perfekten Welt nicht fehlen, auf keinen Fall?
1: Tiere.
0: Mhm.
2: Bäume.
0: Was sieht man dann noch?
1: Berge, einen kleinen Teich, einen Regenbogen, Schmetterlinge, Wolken, Vögel.
2: Zwei Igel.
1: Eine Sonne, ein Reh, ein Eichhörnchen.
0: Also ich glaube, die Tiere sind ganz wichtig in eurer Welt.
1: Mhm.
0: Ich würde sagen, dann hören wir jetzt ein Lied und dann steigen wir nochmal ein.
1: Ja.
2: Ja.

Kiri, warte, ich habe noch eine Einhornstrophe für dich. Das ist mein Horn überm Gesicht. Ich bin besonders, doch wer ist das nicht?

0: ihre Körperteile, also Fuß und Schwanz und so, mit Futter verwechseln, dann essen die es manchmal, aber die machen was, dass das wieder nachwächst.
1: Das habe ich nicht gewusst, dass sie das manchmal machen. Das finde ich sehr interessant. Und ich finde auch interessant, dass sie, es haben viele andere Gruppen auch ein Axolotl gemalt. Ich kenne ja das Tier nicht so gut, muss ich sagen. Ich weiß gar nicht, wo die leben. Weißt das du vielleicht, Emma?
0: Ursprünglich kommen sie aus China, aber jetzt leben sie meistens in Aquarien, weil in der Natur verbreiten die sich nicht so gut irgendwie.
1: Okay. Alma, du hast ja auch noch da so etwas gemalt, das sieht so aus ein bisschen wie ein Leuchtturm. Es ist so pink und weiß. Was ist das?
2: Das sind ganz viele Österreich-Flaggen übereinander.
1: Okay. Und warum hast du die gemalt?
2: Weil ich mir gedacht habe, dann ist ein bisschen mehr Rot dabei.
1: Okay. Und vielleicht auch, weil du Österreich schön findest? Nein? Okay. Schaut auf jeden Fall schön aus, das Bild. Ja, wollt ihr vielleicht noch jemanden grüßen?
3: Meine Familie.
2: Ich auch meine Familie.
1: Okay.
0: Meine Tante und meine Mama.
1: Okay, dann danke fürs Reinkommen und schönen Tag. Ciao.

0: Du hörst Campus und City Radio St. Pölten und wir haben eine Volksschule zu Gast, ja? Es ist eine neue Gruppe im Studio. Hallo, bitte stellt euch vor.
1: Ich heiße Nima.
0: Ja?
2: Ich heiße Bernhard.
0: Ja, und ihr habt auch ein Bild gemalt. Das habt ihr jetzt mitgebracht, aber die Hörerinnen und Hörer sehen das jetzt nicht. Das müsst ihr jetzt mal kurz erklären. Was sieht man auf dem Bild? Was habt ihr gemalt?
1: Ich habe einen Pinguin gemalt.
0: Okay. Was noch?
1: Und ein oranges Aquarium.
0: Aha. Bernhard, was hast du gemalt?
2: Ich habe ein Axolotl gemalt.
0: Mhm.
2: Und dazu ein Terrarium mit Wasser.
0: Okay. Und warum habt ihr das gemalt? Was war das Thema von eurem Bild?
2: Haustiere.
0: Haustiere?
1: Ja, sozusagen Haustiere. Aber wir haben, ehrlich gesagt, ausgemacht Kinderzimmer.
0: Ihr habt euch eigentlich überlegt, was muss im perfekten Kinderzimmer sein, aber da scheinen ja Haustiere sehr wichtig zu sein für euch.
1: Mhm. Ja, ein Aquarium soll im Kinderzimmer sein.
0: Und was? Du hast dir ein Aquarium auch gemalt, aber was ist im Aquarium drinnen?
1: Pinguine, Fische, Schildkröten. Es ist ein Fantasie-Aquarium.
0: Ja. Mhm. Und in deinem ist ein Axolotl drinnen, Bernhard, oder?
2: Mhm.
1: Ja, und der Xaver hat die Schildkröte gemalt. Ja.
0: Genau, der ist nämlich auch
1: und
0: bei eurer
1: das
0: Gruppe.
1: Das Seegras und ja.
0: Okay. Und was braucht das perfekte Kinderzimmer noch? Was jetzt vielleicht gar nicht am Bild oben ist, aber wenn ihr so überlegt, was hättet ihr noch gern im perfekten Kinderzimmer?
2: Ich weiß, was der Xaver, glaube ich, gern hätte.
0: Ja?
2: Ein Zug.
0: Aha, okay. Zum Spielen?
2: Nein.
0: Richtigen?
2: Mhm.
0: Oha, wirklich? Der Xaver ist in der Gruppe, aber er wollte heute nicht sprechen. Ist natürlich okay. Muss man ja nicht. Stimmt das, Xaver, wenn ich dich so anschaue? Ja, das stimmt, okay. Und Bernhard, wenn du jetzt überlegst, was du gern hättest in deinem perfekten Kinderzimmer, noch zusätzlich zum Axolotl, was wäre das?
2: Also, dass mein Hund und meine zwei Katzen im Zimmer wären.
0: Ah, dürfen sie dann nicht rein?
2: Erst wenn die Lilo darf nicht rauf und die Katzen dürfen erst später.
0: Okay, naja, sonst wäre ja alles so schmutzig. Dann ist alles voller Hundehaare. Nima, fällt dir vielleicht noch was ein?
1: Ja.
0: Ja?
1: Ich würde mir in mein Kinderzimmer einen Drachen wünschen, einen echten, auf dem ich reiten kann.
0: Oha, das ist aber sehr spannend. Ja, dann
2: ich
0: ja?
2: Weiß auch, was der Xaver sich wünschen würde.
0: Noch zusätzlich zum Zug?
2: Ja, ein Hasen.
0: Ah, stimmt
1: und
0: das,
1: ich
0: aber?
1: Denke,
0: ja, es stimmt, okay.
1: Und ich denke, dass er auch gerne Lokführer werden würde, weil das
0: gut,
1: hat er mal gesagt.
0: Aber das ist ja im Kinderzimmer auch ein bisschen zu groß eigentlich, der Zug. Aber vielleicht später mal, ja?
1: Yep, später will er Lokführer werden.
0: Dann hören wir mal ein Lied und dann können wir noch ein bisschen weiterreden.

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0: herzlich willkommen bei News and Information in Between, der Sendung, die dazwischen funkt und dich mit Neuigkeiten und Informationen rund um Diversität, Integration und Verständigung versorgt. Hier spricht Isabel und im heutigen Beitrag geht es um eine Ikone der Primatenforschung.
1: Jane Goodall has died at the age of 91. Goodall spent decades studying the behavior of wild chimpanzees in East Africa. Her observations enchanted a global audience while promoting environmentalism and human rights. The CBC's Jill English has more on her life and legacy.
2: Jane Goodall stach heraus, ihr ganzes Leben lang. Ohne Studium liefert sie bahnbrechende Erkenntnisse zum Verhalten von Schimpansen. Als Affenforscherin und Tierschützerin wird sie weltweit bekannt.
3: One of the world's most recognized and famous scientists has died. Dr. Jane Goodall died of natural causes. She was a renowned chimpanzee researcher and animal advocate. And during her research with chimpanzees, she was the first to observe that they engage in activities previously believed to be exclusive to humans, like creating tools. According to a statement from the Jane Goodall Institute, she was in California at the time of her death on a speaking tour. Jane Goodall was 91 years old.
4: Wir haben ihr viel Wissen über unsere entfernten Verwandten, die Affen, zu verdanken. Jane Goodall war die Frau, die bereits mit jungen 26 Jahren in der Wildnis Tansanias lebte und dort frei lebende Schimpansen studierte und damit die wohl berühmteste Primatenforscherin der Welt wurde. Ihr Wissen teilte sie bis zuletzt. Auf einer Vortragsreise starb sie nun im Alter von 91 Jahren.
5: We are following some breaking news. Groundbreaking chimpanzee researcher Jane Goodall has died. According to her namesake institute, she passed away this morning from natural causes. She was 91 years old. NBC's Anne Thompson takes a look back at her research, advocacy and legacy.
6: Die britische Primatenforscherin und Umweltaktivistin Jane Goodall ist im Alter von 91 Jahren verstorben. Ihre außergewöhnliche Beziehung zu den Menschenaffen beginnt bereits, als Goodall noch eine junge Frau ist. Als 26-Jährige reiste sie 1960 zur Erforschung einer Gruppe von Schimpansen in den heutigen Gombe-Nationalpark in Tansania. Bald schon soll sie die Sicht der Menschheit auf deren nächsten Verwandten für immer verändern. Als Erste erkennt Goodall bei den Affen Wesenszüge und Verhaltensweisen, die vom Menschen bekannt sind, gute wie schlechte.

0: Es gibt Menschen, deren Leben irgendwann größer wird als sie selbst. Menschen, deren Namen für eine Idee stehen, für eine Haltung, für eine Veränderung, die weit über das eigene Leben hinausreicht. Jane Goodall war eine solche Frau. Wenn wir heuer an ihrem ersten Todestag auf ihr Leben zurückblicken, sehen wir die weltberühmte Wissenschaftlerin, die jahrzehntelang Schimpansen in Afrika beobachtete. Die Frau mit dem langen Pferdeschwanz, dem Fernglas und dem Notizbuch. Die UN-Friedensbotschafterin, die Aktivistin und die unermüdliche Reisende, die noch im hohen Alter an rund 300 Tagen im Jahr unterwegs war. Aber hinter dieser Ikone steht auch ein Mensch. Zuallererst ein Mädchen, das während des Zweiten Weltkriegs in England aufwuchs und von einer Welt träumte, in der Frauen nicht nur heiraten, Kinder bekommen und ein bequemes Leben führen sollten. Dann eine junge Frau, die keinen akademischen Abschluss hatte und trotzdem zu einer der bedeutendsten Primatenforscherinnen der Welt werden sollte. Auch eine Ehefrau, die zwei Ehen hinter sich hatte, sowie eine Frau, die mit Vorurteilen und Sexismus konfrontiert wurde und sich trotzdem nicht davon abbringen ließ, ihren eigenen Weg zu gehen. Als nächstes eine Mutter, die ihr einziges Kind zeitweise kaum sehen konnte, weil ihre Arbeit sie um die halbe Welt führte. Und schließlich eine alte Frau, die längst alles erreicht hatte, was ein Mensch erreichen kann und trotzdem weiterreiste, weiterredete und weiterkämpfte, wenn auch auf die sanfte und stille Art. Für die Tiere, für die Menschen, für die Hoffnung. Am 1. Oktober 2025 starb Jane Goodall im Alter von 91 Jahren während einer Vortragstour in Kalifornien. Ein Leben endete, das 6 Jahrzehnte zuvor an einem völlig anderen Ort eine Wende genommen hatte. In einem Wald am Ufer des Tanganyika-Sees. Jane Goodall wird am 3. April 1934 in London geboren und wächst in England auf in einer Zeit, in der sich die Lebenswirklichkeit von Mädchen und Frauen gerade erst langsam verändert. Ihr Vater war Mortimer Herbert Morris Goodall, ein Automobilingenieur, der unter anderem als Rennfahrer und Geschäftsmann arbeitete. Ihre Mutter Margaret Joseph war unter dem Namen Van Morris Goodall als Schriftstellerin tätig. Jane wächst in einer Familie auf, in der ihre Interessen ernst genommen werden. Und das ist wichtiger, als es zunächst klingt. Denn die kleine Jane interessiert sich nicht für Puppenhäuser und Prinzessinnen, sondern für Tiere. Sie beobachtet sie, liest Bücher über sie und entwickelt eine geradezu leidenschaftliche Neugier auf ihre Lebensweise. Eines ihrer liebsten Spielzeuge ist ein Stoffschimpanse namens Jubilee. Ein Geschenk ihres Vaters. Und dann gibt es diese berühmte Geschichte aus ihrer Kindheit. Jane verschwindet stundenlang. Die Familie sucht sie. Niemand weiß, wo sie steckt. Schließlich findet man das Mädchen im Hühnerstall. Sie hat sich im Heu versteckt, weil sie unbedingt beobachten wollte, wie ein Huhn ein Ei legt. Für ein Kind ist das ein Abenteuer. Für die erwachsene Jane Goodall wird daraus eine Lebenshaltung. Beobachten, geduldig sein, nicht vorschnell urteilen. Ihre Kindheit fällt in die Zeit des Zweiten Weltkriegs. England erlebt Bombenangriffe, Unsicherheit und Entbehrungen. Für Jane bedeutet diese Zeit auch, dass sich ihre Kindheit in einer Welt abspielt, in der Erwachsene mit ganz anderen Sorgen beschäftigt sind als mit einem Mädchen, das von Afrika träumt. Und dennoch bleibt dieser Traum. Afrika ist für die junge Jane zunächst ein Ort, den sie aus Büchern und Filmen kennt. Sie liest Geschichten von Tarzan und Dr. Doolittle und stellt sich vor, eines Tages selbst nach Afrika zu reisen. Was sie sich vermutlich nicht vorstellen kann, dass sie Jahrzehnte später tatsächlich dort leben wird. Nicht als romantische Abenteurerin, sondern als Wissenschaftlerin, die sich in einem abgelegenen Wald auf die Suche nach den Tieren macht, die damals kaum jemand systematisch erforscht hat.
1: Warum behandeln wir Tiere nicht wie Menschen? Tiere haben Gefühle, sie kümmern sich umeinander. Das ist nicht nur bei Tarzan im Buch so. Das machen sie wirklich, ich kann es spüren.
0: Janes Mutter ist eine der wichtigsten Menschen in ihrem Leben. Sie ist keine berühmte Wissenschaftlerin und keine Frau, die selbst im Mittelpunkt der Öffentlichkeit steht. Aber sie ist diejenige, die ihrer Tochter immer wieder zutraut, etwas zu schaffen, was andere für unrealistisch halten. Die gesellschaftlichen Vorstellungen der damaligen Zeit sind schließlich eindeutig genug. Eine junge Frau soll eine gute Ausbildung bekommen, vielleicht einen Beruf erlernen und auf jeden Fall später heiraten und eine Familie gründen. Wissenschaftliche Karrieren sind Frauen vielleicht nicht grundsätzlich versperrt, aber sie sind keineswegs der normale Weg. Und eine junge Frau allein nach Afrika zu schicken, um dort wilde Tiere zu erforschen, erscheint vielen Menschen geradezu absurd. Janes Mutter reagiert anders. Sie nimmt den Traum ihrer Tochter ernst. Sie vermittelt ihr eine Haltung, die Jane später immer wieder beschreiben wird. Du musst wirklich hart arbeiten, Risiken eingehen und wenn du nicht aufgibst, wirst du deinen Weg finden. So ihr Rat an ihre Tochter. Diese Haltung wird später entscheidend sein, denn Jane Goodall wird keinen geraden Weg in die Wissenschaft nehmen. Sie hat zunächst keinen Universitätsabschluss, denn ihre Familie kann ihr kein Studium finanzieren. Sie verfügt über kein Vermögen. Sie hat keine wichtige Position und keine institutionelle Macht. Was sie hat, ist Beharrlichkeit. Und eine Mutter, die ihr beigebracht hat, dass Beharrlichkeit manchmal wichtiger sein kann als ein perfekter Lebenslauf. Mit 23 Jahren bekommt Jane Goodall schließlich die Chance, auf die sie gewartet hat. Eine Freundin lädt sie nach Kenia ein, zu ihrer Familie. Für Jane ist diese Einladung ein Geschenk, aber sie kann sich die Reise dorthin einfach nicht leisten. Doch sie denkt nicht daran, die Einladung abzulehnen. Geduldig und beharrlich wie sie ist, arbeitet sie, spart Geld und macht sich schließlich auf den Weg. 1957 erreicht sie Kenia. Dort trifft sie auf den Paläoanthropologen Louis Leakey. Und diese Begegnung verändert ihr Leben. Leakey erkennt schnell, dass Jane etwas besitzt, das für die Beobachtung von Tieren von unschätzbarem Wert ist. Sie beobachtet lange, geduldig und ohne die Tiere sofort in ein vorgefertigtes wissenschaftliches System zu pressen. Leakey sucht jemanden, der Schimpansen erforschen kann. Und er glaubt, dass gerade eine junge Frau ohne akademische Vorprägung einen Zugang, wenn auch einen ungewöhnlichen, zu den Tieren finden könnte. Heute mag uns diese Vorstellung zunächst irritieren, aber Leakeys Vertrauen in Jane Goodall hat auch mit einer wissenschaftlichen Umbruchszeit zu tun. Die Erforschung von Primaten befindet sich in einer Phase, in der sich die Grenzen zwischen Mensch und Tier zu verschieben beginnen. Und dann ist da diese junge Frau, die davon überzeugt ist, dass Tiere Persönlichkeiten besitzen. Dass sie Gefühle haben, dass ihre Beziehungen untereinander Bedeutung haben. Für Jane Goodall ist das selbstverständlich. Für die Wissenschaft ist es revolutionär. Bis 1960 kommt Jane Goodall nach Gombe im heutigen Tansania. Sie ist 26 Jahre alt. Und sie ist zunächst allein. Der Wald ist dicht. Das Gelände schwierig. Die Schimpansen sind scheu. Jane muss lernen, ihre Bewegungen zu verstehen, ihre Gewohnheiten, ihre sozialen Beziehungen. Sie muss Geduld haben. Sehr viel Geduld. Sie sitzt stundenlang da. Sie wartet. Und langsam beginnen die Tiere, sie zu akzeptieren. Was heute wie eine idyllische Szene klingt, war keineswegs ungefährlich. Jane Goodall arbeitet in einer abgelegenen Region, weit entfernt von der Infrastruktur, die wir mit moderner Forschung verbinden. Und sie ist eine Frau in einer Welt, die damals noch weitgehend von Männern geprägt ist. Das ist ein Punkt, den man bei der Betrachtung ihrer Geschichte nicht unterschätzen sollte. Jane muss nicht nur die Schimpansen überzeugen. Sie muss auch und vor allem die Menschen überzeugen. Einer der Schimpansen, die sie beobachtet, bekommt den Namen David Greybeard. Schon darin liegt eine kleine wissenschaftliche Revolution. Denn Jane gibt den Tieren Namen, nicht wie sonst üblich einfach nur Nummern. Sie sieht nicht nur Exemplare einer Art, sie sieht Individuen. David Greybeard hat einen eigenen Charakter. Andere Tiere haben ebenfalls unterschiedliche Temperamente. Sie haben Freundschaften, Rivalitäten, Familienbeziehungen. Und dann beobachtet Jane etwas, das für die damalige Wissenschaft von enormer Bedeutung ist. Ein Schimpanse benutzt einen Grashalm, um Termiten aus einem Termitenhügel zu holen. Das klingt zunächst unspektakulär, aber die wissenschaftliche Konsequenz ist gewaltig. Bis dahin galten Werkzeugerzeugung und Gebrauch vielfach als eine Fähigkeit, die den Menschen vom Tier unterscheidet. Nun zeigt sich, auch Schimpansen stellen Werkzeuge her und benutzen sie gezielt. Die Grenze zwischen Mensch und Tier wird dadurch nicht einfach aufgehoben, aber sie wird durchlässiger. Und Jane Goodall trägt entscheidend dazu bei, dass wir die Grenze heute anders betrachten.
2: Like us, they are in so many, many ways. We now know, we didn't then, but we now know that we share 98.6% of DNA. So almost the same. Of course, the behaviors diverge, but nevertheless, kissing, embracing, holding hands, swaggering, shaking the fist. I mean, two male chimpanzees competing for dominance remind me of some human male politicians.
3: There might be the one or the other.
2: Absolutely. Except a bit insulting to the chimps.
3: But, yeah, true. Good point. You
2: know, the way the mothers treat their offspring, the long-lasting family bonds, the children continue associating with mum throughout her life, really. They gradually spend more time away. They show grief, and that one infant died when his mother died. He just couldn't cope without her. They can be altruistic.
0: Die junge Frau verändert damit nicht nur die Primatenforschung, sie verändert auch unser Bild von uns selbst. Denn wenn Schimpansen Werkzeuge benutzen, wenn sie lernen, wenn sie Beziehungen eingehen, wenn sie Gefühle haben und wenn sie unterschiedliche Persönlichkeiten besitzen, dann stellt sich zwangsläufig die Frage, was genau macht eigentlich den Menschen aus? Goodall hat auf diese Frage nie mit einer einfachen Antwort reagiert. Im Gegenteil, je länger sie die Tiere beobachtete, desto größer wurde ihre Ehrfurcht vor der Natur. Louis Leakey erkennt sehr früh, dass Jane eine Pionierin ist. Und er unterstützt weitere Frauen, die sich auf die Erforschung großer Menschenaffen konzentrieren. So entsteht ein Begriff, der bis heute mit drei außergewöhnlichen Wissenschaftlerinnen verbunden ist, die sogenannten Trimets. Jane Goodall beobachtet Schimpansen, Diane Fossey widmet sich den Berggorillas, Birute Galdikas erforscht die Orangutans. Drei Frauen, drei Menschenaffenarten und drei Lebenswege, die auf unterschiedliche Weise zeigen, wie sehr sich die Primatenforschung in dieser Zeit verändert. Alle drei arbeiten über lange Zeiträume direkt im Lebensraum der Tiere. Und alle drei tragen dazu bei, dass Menschenaffen nicht mehr nur als Forschungsobjekte betrachtet werden, sondern als hochkomplexe soziale Wesen, deren Lebensräume geschützt werden müssen. Jane wird dabei zur bekanntesten der drei, weil sie sich nicht damit zufrieden gibt, wissenschaftliche Erkenntnisse zu produzieren. Sie will, dass diese Erkenntnisse etwas bewirken. Die junge Engländerin entspricht vor allem zur damaligen Zeit in vielerlei Hinsicht nicht dem Bild, das sich die Öffentlichkeit damals von einer Wissenschaftlerin macht. Sie ist jung, sie ist blond, sie ist attraktiv und sie arbeitet im Dschungel. Manche Menschen reagieren darauf nicht mit Respekt, sondern mit Herablassung. Es gibt Bemerkungen darüber, dass ihr Erfolg vielleicht auch mit ihren hübschen Beinen zu tun habe. Für Jane sind solche Kommentare keine Kleinigkeit. Sie zeigen ihr, dass sie nicht nur als Wissenschaftlerin beurteilt wird, sondern auch als Frau. Doch sie lässt sich davon nicht dauerhaft aus der Ruhe bringen. Vielleicht ist das eine ihrer bemerkenswertesten Eigenschaften. Sie besitzt eine große Sanftheit, aber diese Sanftheit ist nicht mit Schwäche zu verwechseln. Im Gegenteil. Jane Goodall kann ausgesprochen energisch sein, sie kann hartnäckig sein. Und wenn sie von etwas überzeugt ist, dann bleibt sie dabei. Der wissenschaftliche Erfolg führt schließlich auch zu einem ungewöhnlichen akademischen Weg. Jane beginnt ihre Forschung ohne klassischen Universitätsabschluss und erhält später die Möglichkeit, an der Universität Cambridge zu promovieren. Für eine Frau ihrer Zeit, die noch dazu nicht studiert hat, ist das bemerkenswert. Aber auch hier bleibt sie ihrer eigenen Methode treu. Sie widerspricht wissenschaftlichen Konventionen, wenn sie glaubt, dass diese die Realität der Tiere nicht ausreichend abbilden. Sie gibt den Schimpansen Namen statt Nummern. Sie spricht über ihre Persönlichkeiten. Und sie beobachtet nicht nur einzelne Tiere, sondern soziale Beziehungen und Familienstrukturen. Ihre Kritiker werfen mir teilweise vor, zu menschlich über Tiere zu sprechen. Doch genau darin liegt später eine ihrer größten Leistungen. Sie zwingt die Wissenschaft dazu, neu darüber nachzudenken, wie stark wir Tiere unterschätzt haben. In den 1980er Jahren verändert sich Janes Leben erneut. Sie sieht, was mit den Wäldern geschieht. Sie sieht, wie Schimpansen gefangen, verkauft und getötet werden. Sie erkennt, dass die Forschung allein nicht genügt. Wenn der Lebensraum der Tiere verschwindet, dann kann man sie noch so genau erforschen. Irgendwann sind sie nicht mehr da. Sie verlässt deshalb zunehmend die Rolle der klassischen Feldforscherin und wird zur Aktivistin. 1977 gründet sie das Jane Goodall-Institut. Später entsteht Roots and Shoots, ein Programm, das junge Menschen dazu ermutigt, sich für Menschen, Tiere und die Umwelt einzusetzen. Ihr Ansatz verändert sich. Früher wollte sie verstehen, wie Schimpansen leben. Nun will sie verändern, wie Menschen denken und leben. Zu dieser Entwicklung gehört auch die Auseinandersetzung mit der eigenen Lebensweise. Sie wird zunächst Vegetarierin, später Veganerin. Ihre Haltung gegenüber Ernährung ist dabei eng mit ihrer Überzeugung verbunden, dass wir die Folgen unseres Handelns nicht ausblenden sollten. Aber Jane Goodall ist nicht die Frau, die jeden Satz mit erhobenem Zeigefinger beendet. Sie kann über sich selbst lachen. Und gerade wenn sie über Veganismus und ihre eigene Entwicklung spricht, zeigt sich immer wieder ihr Humor.
4: Here's what I love about the work you do. You ooze compassion and helpfulness and all those great qualities, but not extremism. You seem to have a very reasonable approach to the animal world and saving endangered species. I mentioned to you earlier, I enjoy the occasional cheeseburger. You were okay with that?
5: I'm okay with that.
4: Thank you. But it is, do you find that the world that you travel in outside of Chimp World is filled with extremists?
5: There's an awful lot of extremists and fundamentalists, and I mean, you would agree that's really what's gone wrong with the planet right now.
4: Mm-hmm.
5: It's the fundamentalists.
4: Right.
5: Whether they're right, left, center, whatever they are, if they're fundamentalists, they're dangerous.
4: You have as much credibility in this field as anyone could in the world, and yet you still take criticism even from the animal rights groups.
5: All the time.
4: Tell me a story about your birthday party.
5: My birthday party. I was accused of lighting candles on my birthday cake. So the cake probably had some animal products and the candles probably had bees. So it was a bad thing to do.
4: People criticized you for the wax in the candles being an animal product and perhaps dripping on your non-animal product cake.
5: Well, the cake probably had some butter in it. I don't know. It was a cake.
4: How do you not? That's what I'm saying. How do you not in the wild bite these people's faces off? How do you restrain yourself from doing this type of thing?
5: Because my job is to educate them so that they don't make remarks like that.
6: Are there any other simple things that, you know, all of us can go home and tonight or starting tomorrow that will just help, like practical things?
2: Yeah, I mean, first of all, do what I just said. Mm-hmm. Think about the consequences of the small choices you make, which means probably learning a bit. Very often parents can ask their kids, because they know a lot better what's going on, what's in the food, if it's palm oil, or, you know, that sort of thing. And I don't know what you think about this, because we don't know each other very well. But one thing that really will make a difference is eating less meat.
6: Less meat?
2: Less meat. No meat is better. And the reason is, one, these intensive factory farms and the cruelty to animals. Well, maybe people think that animals like cow, that's why I carry cow, are just sort of, you know, machines. They're not. They have personalities. They feel pain and fear. And they are in these horrible farms. But maybe you don't care about the animal. Okay, fine. But what about the impact of those billions of animals that are now being bred in factory farms to supply the meat for the more and more people around the world who have more wealth today? And to feed them, you have to clear the environment to grow the grain and the soy. And then you have to use masses of fossil fuel to get the grain to the animals to the abattoirs and the meat to the table.
0: Auch das gehört zu ihr. Sie kann eine moralisch sehr ernsthafte Position vertreten und gleichzeitig über sich selbst lachen. Vielleicht ist das einer der Gründe, warum ihre Botschaft so viele Menschen erreicht hat. Sie spricht nicht nur über Schimpansen, sie spricht über uns, über das, was wir essen, über das, was wir kaufen, über die Lebensräume, die wir zerstören und über die Frage, ob wir bereit sind, unser Verhalten zu verändern, wenn wir erkennen, dass es anderen Lebewesen und auch uns selbst schadet. Und dann ist da noch die andere Jane Goodall, nicht die Wissenschaftlerin, nicht die Aktivistin, sondern die Mutter. 1970 wird ihr Sohn geboren, Hugo Eric Louis van Lawick, genannt Grub. Der Vater ist der niederländische Tierfilmer Hugo van Lawick, den Jane Goodall während ihrer Arbeit in Afrika kennengelernt hat. Die Ehe hält nicht. 1974 wird sie geschieden. Für die Schimpansenforscherin ist die Trennung von ihrem Sohn immer wieder ein schwieriges Thema. Ihr Leben ist nicht das Leben einer Mutter, die jeden Abend zu Hause ist, gemeinsam mit ihrem Kind zu Abend isst und es in der Früh in die Schule begleitet. Sie ist oft unterwegs, sehr oft. Und diese Entscheidung hat einen Preis. Später wird sie noch einmal heiraten. 1975 heiratet sie Derek Bryson, einen tansanischen Politiker und Naturschützer. Auch diese Ehe endet nicht nach einem langen gemeinsamen Leben. Bryson stirbt bereits 1980. Jane erlebt damit in relativ kurzer Zeit zwei sehr unterschiedliche Formen des Verlustes. Das Ende einer Ehe und den Tod ihres zweiten Ehemannes. Und dennoch geht ihr Leben weiter. Vielleicht ist es gerade dieser Teil ihrer Geschichte, der in der öffentlichen Wahrnehmung manchmal verloren geht. Die Ikone Jane Goodall hat ein Privatleben. Und dieses Privatleben ist nicht immer einfach. Ihr Sohn Grub wächst in einer Welt auf, die von außergewöhnlichen Umständen geprägt ist. Seine Mutter ist eine der bekanntesten Frauen der Welt, aber sie ist zugleich eine Frau, die häufig abwesend ist. Die Beziehung zwischen Mutter und Sohn wird deshalb nicht nur durch Nähe geprägt, sondern auch durch Distanz. Die Forscherin hat später immer wieder erkennen lassen, dass Mutterschaft und ihr öffentliches Leben nicht problemlos miteinander zu vereinbaren waren. Und vielleicht liegt darin eine der menschlichsten Seiten ihrer Geschichte. Die Frau, die Millionen Menschen Hoffnung gibt, kann ihr eigenes Leben nicht immer so organisieren, dass niemand dabei zu kurz kommt. Auch eine Ikone muss Entscheidungen treffen. Und auch eine Ikone kann sich fragen, ob sie alles richtig gemacht hat. Doch während viele Menschen nach einer erfolgreichen Karriere irgendwann kürzer treten, geschieht bei ihr beinahe das Gegenteil. Sie wird immer berühmter. Und sie reist immer mehr. Rund 300 Tage im Jahr ist sie unterwegs.
7: My wonderful welcome comes to you from the forests and hills of Gombe National Park in Tanzania. The sound that you would hear if you came, some of you have been, but if you go to Gombe and climb the hills in the morning, the sound of a chimpanzee greeting the day, announcing, here I am, who's out there? Hello.
0: Vorträge, Konferenzen, Schulen, Universitäten, Interviews, Treffen mit Politikern, Treffen mit Jugendlichen, Flughäfen, Hotels, neue Länder, neue Zeitzonen. Und immer wieder die gleiche Botschaft. Wir sind Teil der Natur. Wir haben Verantwortung und wir können etwas verändern. Man kann sich fragen, woher diese Energie kommt. Vielleicht aus ihrer Kindheit, vielleicht von ihrer Mutter. Vielleicht aus dem Bewusstsein, dass ihre Zeit begrenzt ist. Oder aus der Überzeugung, dass Hoffnung nur dann einen Wert hat, wenn sie in Handlung übergeht. Was andere Menschen an ihr besonders beeindruckt, ist dabei nicht nur ihre öffentliche Wirkung. Es ist die Tatsache, dass diese Frau, die längst alles erreicht hat, was man sich als Wissenschaftlerin vorstellen kann, offenbar nicht aufhören kann. Sie reist weiter. Sie spricht weiter, sie kämpft weiter. Und selbst als sie 90 Jahre alt ist, bleibt ihr Kalender voll. Die Wissenschaftlerin und Aktivistin ist damit vielleicht selbst zu einem Beispiel für das geworden, was sie anderen Menschen immer wieder vermittelt. Dass man nicht auf die perfekte Situation warten sollte, um etwas zu tun. Man beginnt dort, wo man steht, und dann geht man weiter. Der Begriff, der sich wie ein roter Faden durch Janes späteres Leben zieht, ist Hoffnung. Nicht naive Hoffnung. Nicht die Vorstellung, dass sich Probleme von selbst lösen, sondern eine Hoffnung, die auf menschlicher Handlungsfähigkeit beruht. Jane kennt die Zerstörung der Natur. Sie weiß, wie dramatisch der Verlust von Lebensräumen ist. Sie weiß, dass viele Tierarten bedroht sind und dass der Klimawandel ganze Ökosysteme verändert. Aber sie weigert sich, daraus die Schlussfolgerung zu ziehen, dass ohnehin alles verloren sei. Sie bleibt realistisch und trotzdem hoffnungsvoll.

0: Am 1. Oktober 2025 stirbt Jane Goodall im Alter von 91 Jahren in Kalifornien. Nicht zu Hause, nicht im Ruhestand, sondern während einer Vortragstour. Noch immer unterwegs, noch immer bei der Arbeit, noch immer in Bewegung. Die Nachrichten über ihren Tod gehen um die Welt.
1: Jane Goodall has died at the age of 91. Goodall spent decades studying the behavior of wild chimpanzees in East Africa. Her observations enchanted a global audience while promoting environmentalism and human rights. The CBC's Jill English has more on her life and legacy.
2: Jane Goodall stach heraus, ihr ganzes Leben lang. Ohne Studium liefert sie bahnbrechende Erkenntnisse zum Verhalten von Schimpansen. Als Affenforscherin und Tierschützerin wird sie weltweit bekannt.
3: One of the world's most recognized and famous scientists has died. Dr. Jane Goodall died of natural causes. She was a renowned chimpanzee researcher and animal advocate. And during her research with chimpanzees, she was the first to observe that they engage in activities previously believed to be exclusive to humans, like creating tools. According to a statement from the Jane Goodall Institute, she was in California at the time of her death on a speaking tour. Jane Goodall was 91 years old.
4: We are following some breaking news. Groundbreaking chimpanzee researcher Jane Goodall has died. According to her namesake institute, she passed away this morning from natural causes. She was 91 years old. NBC's Ann Thompson takes a look back at her research, advocacy and legacy.
5: Die britische Primatenforscherin und Umweltaktivistin Jane Goodall ist im Alter von 91 Jahren verstorben. Ihre außergewöhnliche Beziehung zu den Menschenaffen beginnt bereits, als Goodall noch eine junge Frau ist. Als 26-Jährige reiste sie 1960 zur Erforschung einer Gruppe von Schimpansen in den heutigen Gombe-Nationalpark in Tansania. Bald schon soll sie die Sicht der Menschheit auf deren nächsten Verwandten für immer verändern. Als Erste erkennt Goodall bei den Affen Wesenszüge und Verhaltensweisen, die vom Menschen bekannt sind, gute wie schlechte.
6: Um Jane Goodall. Die Verhaltensforscherin und Umweltschutzaktivistin ist im Alter von 91 Jahren gestorben. Das hat das von ihr gegründete Jane Goodall-Institut am Mittwochabend mitgeteilt. Goodall sei eines natürlichen Todes gestorben. Die Primatenforscherin war eine Pionierin für Wissenschaft und Umweltschutz. In den 1960er Jahren begann die Britin, wilde Schimpansen im Gombe-Nationalpark im heutigen Tansania zu beobachten. Dass sie den Affen Namen statt Nummern gab, sich auf ihre Beziehungen und Emotionen konzentrierte und entdeckte, dass sie Werkzeuge benutzten, stellte die damalige Forschung auf den Kopf. Zeit ihres Lebens bemühte sich Goodall, die von ihr geliebten Schimpansen der Öffentlichkeit näher zu bringen und arbeitete mit National Geographic für Filme, Fernsehsendungen und Zeitschriften zusammen. Im Laufe ihrer Karriere verlagerte Goodall ihren Schwerpunkt von Primaten auf Klimaschutz. Angesichts der weit verbreiteten Zerstörung von Lebensraum drängte sie die Welt zu schnellerem Handeln. Ich bin mir dieser Probleme sehr bewusst und versuche immer Wege zu finden, wie wir nachhaltiger leben können, erklärte Goodall. Im Jahr 2003 wurde sie zur Dame of the British Empire ernannt. 2025 erhielt sie die Presidential Medal of Freedom der USA.
0: Und plötzlich ist die Frau, die jahrzehntelang über die Zukunft gesprochen hat, selbst Teil der Vergangenheit. Aber ihr Vermächtnis ist überall. In Gombe, in den Schimpansenforschungsprojekten, die auf ihre Arbeit zurückgehen. Im Jane Goodall Institute, bei Roots and Shoots. In den Menschen, die durch sie begonnen haben, sich für Tiere und Umwelt einzusetzen. Und in einer Generation von Wissenschaftlerinnen, die heute Wege gehen können, die Frauen wie sie erst erkämpfen mussten.
7: Everywhere she went, she carried one simple, powerful message. That there is still hope, and that each one of us can make a difference. She was a scientist, a storyteller, a trailblazer, but above all, she was a teacher. And her legacy lives on in the millions she inspired, especially through Roots and Shoots, empowering young people everywhere to act for the planet. 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May ours be an impact of hope for her, for all living things, and for the generations to come.
0: In ruhigen Worten spricht der weltberühmte Oscar-Preisträger und Umweltaktivist Leonardo DiCaprio über Leben und Botschaft einer außergewöhnlichen Frau. Eine vielschichtige Frau, die in ihrem Leben alle ihre Rollen mit Leidenschaft und Zuversicht erfüllte. Sie war Wissenschaftlerin, Aktivistin und Weltreisende, Tochter, Ehefrau und Mutter, Vegetarierin und später Veganerin. Unermüdlich und immer voller Hoffnung. Sie war sanft. Und sie war hartnäckig. Sie war humorvoll und sie konnte kämpfen. Sie war eine Ikone. Aber zuerst war sie ein Mädchen, das an einen Traum glaubte. Ein Mädchen, das wissen will, wie ein Huhn ein Ei legt. Ein Mädchen, dessen Lieblingsstofftier ein Schimpanse namens Jubilee war. Ein Mädchen, das Bücher über Afrika verschlang. Ein Mädchen, das eine Mutter hatte, die ihrer Tochter nicht sagte, das ist nichts für dich, sondern, wenn du etwas wirklich willst, dann musst du darum kämpfen und einen Weg finden, deinen Traum Realität werden zu lassen. Und dann, viele Jahre später, ging die Geschichte weiter. Das kleine Mädchen ist nun eine junge Frau, die tatsächlich nach Afrika fährt. Sie geht in den Wald, sie setzt sich hin und sie wartet. Sie wartet so lange, bis die Tiere sie akzeptieren. Und dann beginnt eine der außergewöhnlichsten wissenschaftlichen Geschichten des 20. Jahrhunderts. Jane Goodall hat uns gezeigt, dass Schimpansen Werkzeuge benutzen, dass sie Beziehungen haben, dass sie Persönlichkeit besitzen, dass sie trauern und lernen. Aber vielleicht war ihre wichtigste Botschaft eine andere. Dass der Mensch nicht außerhalb der Natur steht, sondern mitten in ihr und dass daraus eine Verantwortung entsteht. Jane Goodall hat diese Verantwortung nicht nur beschrieben. Sie hat ihr ganzes Leben danach ausgerichtet, bis zuletzt, bis zu ihrem Tod während einer Vortragsreise durch die USA, mit 91 Jahren, nach mehr als 6 Jahrzehnten Arbeit. Hoffnung bedeutet, selbst etwas dafür zu tun. Immer wieder, solange man kann.

ein leidenschaftliches Leben für Mensch, Tier und Natur. Wenn du dich in das Leben dieser außergewöhnlichen Frau vertiefen möchtest, so helfen dir folgende Quellen sicher weiter. Die O-Töne, die in diesem Feature verwendet wurden, findest du allesamt auf YouTube. Homepages mit interessanten Informationen sind unter anderem www.janegoodall.at, www.un.org, www.nationalgeographic.com sowie auch ihre Bücher Im Schatten des Menschen, Grund zur Hoffnung und Das Buch der Hoffnung. Das war ein Beitrag über Jane Goodall anlässlich ihres ersten Todestages am 1. Oktober 2026. Sei gerne wieder dabei, wenn es wieder heißt News and Information in Between, die Sendung, die dazwischen funkt. Alles Liebe, eine schöne Zeit und vielen Dank fürs Zuhören. Deine Isabel.

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0: viele von uns haben Gold. Wir haben Gold zum Beispiel als Schmuck. Das fängt beim Ehering an, das fängt vielleicht bei Ohrringen oder Ketten an. Aber auch ganz viele als Investition. In Krisenzeiten bedeutet Gold Stabilität. Aber viele Menschen, mich eingeschlossen, wissen gar nicht, dass unsere Stabilität hier zu Instabilität in Ghana führt.
1: Also Afrika weit weg, aber doch so nah.
0: Bei meinem ersten Aufenthalt in Ghana war ich überrascht, dass auf einmal alle in Ghana über Umweltthemen sprechen. Ich dachte mir, ja, manchmal, das ist vielleicht was, worüber wir in Österreich viel reden oder in Europa und in vielen afrikanischen Ländern gibt es vielleicht gerade sehr viele andere Probleme, dass Umwelt und Klima gar nicht so groß in den Medien ist. Es gibt natürlich immer viele Menschen, die sich damit beschäftigen, aber vielleicht nicht so viele, die dann auch groß in den Medien oder im Wahlkampf darüber berichten. Aber in Ghana ist das anders. In Ghana wird nämlich schon seit Jahrhunderten Gold abgebaut, aber in den letzten Jahren hat sich das wirklich sehr groß ausgebreitet und zwar auf eine Art und Weise, die sehr schädlich ist für die Umwelt, für Ökosysteme, vor allem für Flüsse, vor allem für den Boden. Da können wir später noch genauer drüber sprechen, warum das so ist. Aber man schätzt ca. 60% der Oberflächengewässer, also Flüsse und Seen in Ghana, sind bereits verschmutzt mit Chemikalien. Und darauf bin ich aufmerksam geworden und dachte mir, das muss ich mir näher anschauen, weil bei Gold geht es ja nicht nur um Ghana, sondern es geht auch um uns hier in Österreich.

0: Liebe Damen und Herren, willkommen wieder bei Radio Afrika International. Wir sind hier in Wien. Die Hauptstadt ist wieder mal Österreich. Zwischen Österreich und Ghana einen kleinen und großen Abstand. Deswegen von Accra im ganz genau Kofi Annan Peacekeeping Institute. Sophie, hallo Sophie.
1: Hallo, ich arbeite für das Austrian Center for Peace. Das ist ein österreichisches Friedenszentrum. Und wir haben ein Projekt gemeinsam mit dem Kofi Annan International Peacekeeping Training Center. Das ist ein Trainingsinstitut in Accra in Ghana. Und auch gemeinsam mit CARE Österreich und CARE International in Ghana. Und das ist ein Projekt, wo Friedenskräfte und Menschen, die in der humanitären Hilfe arbeiten, vorbereitet werden, so dass sie effektiver helfen können, wenn es zu Katastrophen und Krisen kommt. Und aus diesem Grund bin ich auch immer wieder vor Ort. Ich bin in Ghana, ich bin auch in anderen westafrikanischen Ländern unterwegs, um mit den Partnern und Partnerinnen vor Ort gemeinsam diese Aktivitäten zu machen.
0: Bist du aber zu hier in Wien oder was?
1: Ich bin viel in Wien, genau. Ich bin viel in Wien, ich bin auch viel im Burgenland. Dort ist der Hauptsitz unserer Organisation auf einer sehr schönen Burg. Und ich arbeite auch viel von hier aus und beschäftige mich allgemein mit dem Thema Frieden, Konflikte und den Zusammenhang mit Klima und Umwelt.
0: Genau, und im Rahmen von der Reise vom Staatssekretär Sepp Schellehorn haben wir auch euch besucht. Ihr seid in einer militärisch organisierten Institution.
1: Meine Organisation ist keine militärisch organisierte Organisation. Wir sind eine Nichtregierungsorganisation, aber wir arbeiten tatsächlich immer wieder auch mit dem österreichischen Bundesministerium für Landesverteidigung zusammen und in dem Zusammenhang auch mit dem Bundesheer. Und zwar im Bereich Katastrophenschutz. Also uns ist es ganz wichtig, dass wir in einem Bereich zusammenarbeiten, wo es um humanitäre Hilfe geht, wo es nicht um Militär geht, wo es nicht um Kämpfen geht, nicht um Waffen geht, sondern wo es darum geht, wie kann man Menschen besser unterstützen, wenn zum Beispiel ein Hochwasser kommt, wenn eine starke Dürre ist. Und da haben auch in vielen westafrikanischen Ländern Streitkräfte oder Sicherheitskräfte eine Rolle zu spielen in der zivil-militärischen Kooperation. Aber ganz wichtig ist immer, dass jeder Akteur auch auf sein Mandat achtet.
0: Liebe Sophia, du bist aber bei uns im Studio eingeladen, nicht wegen Peacekeeping, sondern als eine Österreicherin, die ein gutes Auge hat, hast du auch etwas Besonderes in Ghana bemerkt?
1: Ja, das stimmt. Also bei meinem ersten Aufenthalt in Ghana war ich überrascht, dass auf einmal alle in Ghana über Umweltthemen sprechen. Ich dachte mir, ja, manchmal, das ist vielleicht was, worüber wir in Österreich viel reden oder in Europa und in vielen afrikanischen Ländern gibt es vielleicht gerade sehr viele andere Probleme, dass Umwelt und Klima gar nicht so groß in den Medien ist. Es gibt natürlich immer viele Menschen, die sich damit beschäftigen, aber vielleicht nicht so viele, die dann auch groß in Medien oder im Wahlkampf darüber berichten. Aber in Ghana ist das anders. In Ghana wird nämlich schon seit Jahrhunderten Gold abgebaut, aber in den letzten Jahren hat sich das wirklich sehr groß ausgebreitet und zwar auf eine Art und Weise, die sehr schädlich ist für die Umwelt, für Ökosysteme, vor allem für Flüsse, vor allem für den Boden, aber man schätzt ca. 60% der Oberflächengewässer, also Flüsse und Seen in Ghana, sind bereits verschmutzt mit Chemikalien. Und das bedeutet für viele Menschen vor Ort, dass sie kein Trinkwasser mehr haben, dass sie kein sauberes Kochwasser mehr haben, dass sie nicht mehr einfach dieses Wasser nehmen können zum Bewässern von ihren Pflanzen, von der Landwirtschaft. Es ist ein riesengroßes Problem und darauf bin ich aufmerksam geworden und dachte mir, das muss ich mir näher anschauen, weil bei Gold geht es ja nicht nur um Ghana, sondern es geht auch um uns hier in Österreich.
0: Wie?
1: Viele von uns haben Gold. Wir haben Gold zum Beispiel als Schmuck, das fängt beim Ehering an, das fängt vielleicht bei Ohrringen oder Ketten an, aber auch ganz viele als Investition. Und das finde ich interessant, weil Gold vor allem in Krisenzeiten und derzeit befinden wir uns in einer geopolitischen Krise, ist Gold so der Stabilitätsanker. Viele Menschen investieren in Gold oder kaufen zumindest ein bisschen Gold, weil sie denken, selbst wenn die ganzen Finanzmärkte verrückt spielen, meine Goldanlage ist ein sicheres Investment. In Krisenzeiten bedeutet Gold Stabilität. Aber viele Menschen, mich eingeschlossen, wissen gar nicht, dass unsere Stabilität hier zu Instabilität in Ghana führt.
0: Also Afrika, doch. Weit weg, aber doch so nah.
1: Es ist so nah und wir sind

0: dass gleiche Probleme haben. Du hast auch Video aufgenommen und erstes Mal haben wir erstes Bild hier. Und was wolltest du bei diesem Bild uns zeigen hier?
1: Ich hatte die Möglichkeit, Orte zu besuchen, wo der kleine Bergbau passiert. Das heißt, wo nicht große Firmen unterwegs sind, sondern wo kleine Gruppen an Menschen sich zusammentun und starten, nach Gold zu schürfen. Und sie verwenden dafür oft Chemikalien wie zum Beispiel Quecksilber. Und Quecksilber ist hochgiftig. Und wenn, vor allem, wenn das in Flüsse kommt und dann in den Kreislauf von Menschen, dann kann das sehr schädlich sein für Nervensysteme. Gerade bei Ungeborenen führt das zu Fehlgeburten. Es ist schlicht und ergreifend tödlich. Und hier bin ich unterwegs in Dunkwa und Offin. Das ist eine Stadt im Südwesten Ghanas mit einer sehr langen Goldgräber-Tradition. Und wie gesagt, hat sich das in den letzten Jahren enorm ausgebreitet. Dort, wo früher Wälder standen, sieht man einfach nur mehr so aufgeschüttete Erdhaufen, wo auch so Wassergräben drinnen sind. Und ich war natürlich mit Menschen vor Ort unterwegs, mit Guides, sonst hätte ich da überhaupt keinen Zugang gehabt, die sich auskennen und die mir auch geholfen haben und die gefragt haben auch, ob das okay ist, dass ich dort bin, dass ich mit Menschen spreche. Und ja, alleine wäre das überhaupt nicht möglich gewesen. Hier sieht man eine Gruppe von Männern, die mit Hilfe von Wasser, Erde über so eine Rutsche schießen. Warum machen die das? Die wollen diese großen Erdhaufen auf Gold durchsuchen, indem sie Teppiche in diese Rutschen legen. Das Wasser und der Schlamm fließt darüber und Sedimente lagern sich in diesem Teppich ab. Das heißt, Sedimente, die schwerer sind, wie eben zum Beispiel Gold, bleiben in diesen Teppichen hängen, während der Schlamm nach unten gespült wird. Damit das besser funktioniert, wird oft Quecksilber verwendet. Das heißt, das Quecksilber wird auf die Teppiche gestrichen und Quecksilber und Gold, die mögen sich sehr gerne. Die ziehen sich einander an und verschmelzen zu Amalgam. Das ist dann ein Gemisch aus Quecksilber und Gold und das bleibt dann als Kügelchen in diesen Teppichen hängen. Später wird das Quecksilber auch wieder verdampft und das Gold bleibt übrig.
0: Und was ist schlecht daran?
1: Wie gesagt, Quecksilber ist sehr giftig und nicht alles Quecksilber verbindet sich mit Gold. Das Quecksilber bleibt auf diesen Teppichen, es bleibt im Schlamm, es bleibt im Wasser und so gerät es in die Flüsse, es gerät in die Erde, es gerät in die Pflanzen, die die Menschen essen, es gerät ins Trinkwasser und später, wenn es verdampft wird, gerät es auch in die Luft. Quecksilber ist ein Nervengift. Manche kennen das vielleicht, bei uns gab es früher diese Fieberthermometer mit Quecksilber und man hat immer gesagt, aufpassen, dass der Fieberthermometer nicht zerbricht, weil dann tritt das Quecksilber aus und du musst aufpassen, diese kleinen Kügelchen sind giftig.

0: Hier auf diesem Video alleine sehen wir wahrscheinlich hunderte von Fieberthermometerinhalten.
1: Zweites Bild ist... Und was sehen wir hier?
0: Auf diesem Bild sehen wir Menschen, die in einer Grube drinnen stehen. Die ist voller Schlamm, voll Wasser, es ist laut. Wasser kommt aus dicken Schläuchen heraus und auch die trennen die Erde, so dass sie die größeren Erdbrocken herausbekommen und dass es Schlamm übrig bleibt, den sie nachher wieder nach Gold ausschwemmen können. Es ist eine sehr harte Arbeit. Man sieht auch, die Personen tragen keine Schutzkleidung. Die stehen in ganz normaler Kleidung drinnen, vielleicht maximal mal Gummistiefel, aber oft auch barfuß oder mit ganz normalen Schuhen. Ich habe auch mit einer Frau dort gesprochen, die in der Grube gearbeitet hat. Die ist 20 Jahre alt. Und die hatte einfach einen Plastiksack am Kopf, um ihre Haare zu schützen. Und die stehen da stundenlang in dieser Grube drinnen, in diesem Schlamm mit dem Lärm von den Dieselgeneratoren. Und das ist wirklich harte Knochenarbeit.
1: Gut, dann wir sind unterwegs mit dem dritten Bild.

0: Ja, auch hier sieht man wieder die gleiche Grube und einen Dieselgenerator, der läuft. Man sieht auch, dass da wenig Filter drinnen sind, dass da großer Rauch aussteigt und ein Mann, der Treibstoff, also Diesel, hineinleert und der auch ein bisschen daneben fließt. Ja, dieser ganze Goldabbau braucht natürlich auch Treibstoff, um die Werkzeuge zu betreiben. Ja, es macht einen unglaublichen Lärm, es macht auch Verschmutzung. Und wenn ich mir denke, dass an diesen Flüssen früher überall Bäume gestanden haben, wo Vögel gezwitschert haben und jetzt nur mehr Dieselgeneratoren zu hören sind, um den Goldabbau voranzutreiben, dann ja, bricht einem das wirklich das Herz.
1: Aber dieses Mal ist ein Traktor, oder?
0: Ja, das ist ein Bagger. Das ist der erste Schritt. Es müssen nämlich große Haufen an Erde umgegraben werden. Und diese Erde dann wiederum wird auf diesen Rutschen geschwemmt, um danach noch Gold zu suchen. Das heißt, man muss sehr viel Erde bewegen für ein einziges Gramm Gold. Das sind viele hunderte Kilogramm und Tonnen an Erdmaterial, das bewegt werden muss für wenige Gramm an Gold.
1: Was für ein Bild hier?
0: Das ist ein altes Bild, das ist eine alte Anlage, wo auch schon vor Jahrzehnten Gold abgebaut worden ist und verarbeitet worden ist. Das ist nicht mehr in Betrieb, diese alte Technologie wird nicht mehr verwendet, aber es zeigt, dass in Dunkwa der Goldabbau nicht neu ist, sondern dass es verschiedene Phasen gab. Es gab immer wieder mal einen sogenannten Goldrausch und das hat schon im alten Ashanti-Königreich begonnen. Das ist ein Königreich, das es gab, dort wo heute Ghana liegt und auch darüber hinaus. Und schon damals wurde nach Gold gegraben. Also das ist nichts Neues der Neuzeit, aber es hat sich verändert im Ausmaß und in den Ausmaßen und natürlich auch in den Chemikalien, die dafür verwendet werden.
1: Genau, haben wir jetzt eine Situation, wo die Flüsse in den Wald hinein.
0: Ja, die Flüsse fließen durch den Wald hindurch. Die fließen auch bei Plantagen vorbei, zum Beispiel bei Kakaoplantagen und sind natürlich der Lebensstrom für diese Wälder und für diese Felder. Und diese Flüsse, so haben mir Menschen vor Ort gesagt, die waren früher glasklar. Man hat auch die Fische drinnen schwimmen gesehen, man konnte daraus trinken. Jetzt sieht man, dass diese Flüsse so ganz, das Wasser schaut aus, als wäre es ganz schwer, als würde es ganz langsam fließen und ist braun. Das heißt, es sind ganz viele Sedimente drinnen, ganz viele Chemikalien, die dieses Wasser einfach zu einem toten Wasser machen.
1: Würde ich auch so Wirkung auf Kakaoplantagen, weil die Kakao sind noch nicht ins Wasser.
0: In Ghana gibt es 2,5 Millionen Kakaobäuerinnen und Kakaobauern. Also sehr viele Menschen sind abhängig vom Kakaobau. Und der Goldabbau beeinflusst den Kakaoabbau in mehrererlei Hinsicht. Einerseits ist das Wasser, das die Kakaoplantagen bewässern soll, wenn das verschmutzt ist mit zum Beispiel Quecksilber, aber auch mit Arsen oder anderen Materialien, dann gelangt das in die Kakaopflanze und es gelangt im Endeffekt in den Kakao. Und dieser Kakao wird entweder nicht mehr genießbar, weil er giftig ist, oder die Kakaopflanzen sterben. Das ist natürlich eine extrem große Herausforderung für die Kakaobäuerinnen und Kakaobauern. Andererseits wird auch Kakaobäuerinnen und Bauern viel Geld geboten, dass sie ihr Land verkaufen, um es Gruppen zu geben, die darauf Gold schürfen wollen. Und das ist viel Geld. Viele der Kakaobäuerinnen und Bauern haben noch nie in ihrem Leben so viel Geld in der Hand gehabt, wie sie geboten bekommen für ihre Länder. Das ist natürlich verführerisch und total verständlich, wenn zum Beispiel der Kakaopreis nicht gut ist und es schwer ist für diese Personen, das Schulgeld zu zahlen für ihre Kinder, dieses Angebot anzunehmen. Aber dieses Geld ist irgendwann weg. Und wenn dieses Geld weg ist, haben die Menschen keine Felder mehr, keine Plantagen, um wieder neues Geld zu verdienen, indem sie zum Beispiel Kakao oder andere Güter anpflanzen, um sie zu verkaufen.
1: Aber heißt es, dass wir sollten nicht mehr Kakao aus Afrika in Österreich kaufen, oder was?
0: Es gibt UmweltaktivistInnen vor Ort, die tatsächlich davor warnen, dass es bald so weit kommen kann, dass Kakao in großen Mengen auch verschmutzt ist. Da gibt es natürlich Kontrollen, es gibt noch andere Kakaoanbaugebiete. Das ist auch etwas, was der Staat Ghana nicht gerne an die Öffentlichkeit gibt, weil sie natürlich das Bild hochhalten wollen von qualitativem Kakao. Aber das muss man in den nächsten Jahren sehr genau beobachten, wie sich dieser Goldabbau auf die Kakaoqualität auswirkt, von dem Kakao, der überhaupt noch angebaut wird, abgesehen davon, dass es dann einfach weniger Kakao in Ghana gibt. Und welche Qualität dann dieser Kakao noch hat.
1: Und glaubst du, kann man etwas dagegen tun?
0: Ich glaube auf jeden Fall, dass man was dagegen tun kann. Ich glaube, ganz viel ist politischer Wille in Ghana. Es gibt viele Personen vor Ort, viele UmweltaktivistInnen vor Ort, viele ExpertInnen vor Ort, die sich ganz genau mit dem Thema beschäftigen. Und die sagen, es ist wirklich politischer Wille von der ghanaischen Politik, zu sagen, es darf diese Art von Goldabbau, die so schädlich ist, die mit diesen Chemikalien arbeitet, nicht mehr geben. Es kann anderen Goldabbau geben, im kleineren Maße, mit strengen Umweltauflagen, aber nicht auf diese Art und Weise.
1: Da, hier sehen wir ein anderes Bild, wo jemand den ganzen Fall locker in einem Kübel schon. Was hat er da?
0: Ja, der hat hier so einen Holzbottich und das verwendet er auch zum Erde ausschwemmen. Und das kann man sagen, ist ein Einzelunternehmer. Der arbeitet nicht in einer Gruppe. Der kommt dorthin mehrere Tage in der Woche, schaufelt Erde in seinen Holzbottich, geht hinein, nimmt Wasser und schwenkt den, sodass die groben Sedimente hinausfallen und wiederum am Ende das schwere Gold übrig bleibt. Und die Begegnung mit dieser Person war sehr spannend, weil ich habe ihn beobachtet, er hat Erde hineingeschaufelt in seinen Holzbottich, ist zum Wasser gegangen, hat ihn ausgeschwemmt und am Schluss, das sieht man am Video, zeigt er her, wie ein kleines Kügelchen aus Amalgam gemischt hat, also Quecksilber und Gold. Und ich habe ihn gefragt, Wahnsinn, einfach jetzt spontan innerhalb von 5 Minuten hast du das gefunden, aber wo hast du das Quecksilber hineingegeben in die Erde? Weil du musst es irgendwo hineingeben, damit es das Quecksilber dann das Gold findet, sozusagen. Und er hat gesagt, ich brauche das gar nicht hineingeben. Ich nehme die Erdhaufen von den anderen, die haben die übergelassen und da ist das Quecksilber schon drinnen. Und das war für mich ein Beweis, dass das Quecksilber wirklich in der Erde ist, die dort dann einfach übrig bleibt, wenn die Goldgräber, Goldgräberinnen zum nächsten Ort ziehen.
1: Wenn es so schnell ist, einen Rohstoff zu bekommen, ja. Warum Länder arme sind?
0: Ja, es lässt sich mit Gold doch so viel Geld verdienen, dass diese Investition in Quecksilber, ja, das zahlt sich aus. Ja, er schaufelt die Erde hinein. Und das ist die Erde, die eben jemand anderer schon umgegraben hat und jemand anderen schon ausgeschwemmt hat eigentlich. Er kommt und holt sich den Rest. Er gibt die Erde in seinen Holzbottich, gibt Wasser dazu. Und macht das auf eine traditionelle Art und Weise mit diesem kegelförmigen Holzbottich.
1: Und er macht mit der Hand.
0: Er macht es mit
1: ohne
0: der Hand.
1: Handschuhe.
0: Er hat keine Handschuhe, er hat keine Gummistiefel. Er steht barfuß da im Wasser. Ich habe ihn auch gefragt, warum er keine Schutzkleidung anträgt. Und er hat gesagt, ja, das ist unpraktisch, er kann mit seinen Händen nicht so gut arbeiten, wenn er Handschuhe hat und er wäscht sich jeden Abend die Hände mit Seife. Aber das ist natürlich völlig unzureichend. Also der hat vielleicht schon verschiedenste toxische Chemikalien in seinem Körper und wird höchstwahrscheinlich in den nächsten Jahren große gesundheitliche Probleme bekommen. Und ist gleichzeitig wahrscheinlich eine Person, die sich keinen guten Zugang zum Gesundheitssystem leisten kann. Ja, und hier zeigt der Herr, da sieht man ein kleines Kügelchen.
1: Und das ist seine Arbeit des Tages.
0: Ja.
1: Meine liebe Damen und Herren, mit Sophia Stange sind wir dabei zum Entdecken, wie Gold Mining in Ghana durchgeführt wird. Natürlich für diejenigen, die jetzt gerade im Radio uns hören, ist es nicht einfach wahrzunehmen, wie es ist, Sophia. aber hier ist die Vegetation, die nicht unbedingt erfreulich ist, oder?
0: Ja, also hier sieht man, hier wurde schon vor einiger Zeit umgegraben, dann wächst wieder ein bisschen Gras drauf, dann werden manchmal noch Kühe drüber getrieben, aber all dieses Gras ist natürlich potenziell verseucht und die Kühe, die dieses Gras fressen, deren Milch und deren Fleisch wird es auch sein. Und es wird eigentlich nichts dafür gemacht, dieses Quecksilber wieder aus dem Boden zu holen. Ja, das war für mich auch sehr eindrücklich. Hier sieht man ein kleines Päckchen an Trinkwasser liegen. Mhm. Und das ist natürlich eine Konsequenz, weil wenn Menschen nicht mehr vom Fluss trinken können, dann müssen sie das Wasser kaufen. Und das Wasser in Ghana wird immer teurer, weil die Wasseraufbereitung immer teurer wird. Und irgendwann wird man das Wasser importieren müssen. In einem Land, das eigentlich total wasserreich ist, mit gerade im Süden, wo es Regenwälder gibt.
1: Du unterhaltest dich hier mit einem...
0: Ich unterhalte mich hier mit einem sehr jungen Mann. Er hat mir gesagt, er ist 19. Ich war mir nicht sicher, ob er wirklich schon 19 ist. Und er hat gesagt, er arbeitet gemeinsam mit seinem Bruder und die sind Baggerfahrer. Also es gibt eine längere Lieferkette, wo verschiedenste Menschen involviert sind und sie mieten sich Bagger. Dann gibt es wiederum die Baggervermieter und graben um. Und dafür kriegen sie dann Geld von einem Chef, der einen Teil dieser Lieferkette übersieht. Und ja, die verdienen gar nicht so schlechtes Geld.
1: Und was sagt er dir hier?
0: Er erzählt mir hier, wie das funktioniert mit dem Baggerfahren, dass sie jeden Tag dann eigentlich mehrere oder viele Stunden arbeiten. Meistens sind es so 12-Stunden-Schichten, er gemeinsam mit seinem Bruder. Und er erzählt mir auch, dass er die Schule abgebrochen hat, um Baggerfahrer zu werden, weil ja, da hat er jetzt die Möglichkeit, Geld zu verdienen, während der Schulweg natürlich mühsamer ist.
1: Und wie ist dein Gefühl ja damit?
0: Ich verstehe es natürlich, weil man aus einer Familie kommt, die vielleicht wenig Geld hat, wo es jeden Tag nicht sicher ist, wie der nächste Tag ausschauen wird. Und dann hat man die Möglichkeit, hier wirklich im Gegensatz zu anderen Jobs ein gutes Gehalt zu verdienen. Dann nimmt man das an. Aber es macht mich auch traurig, weil ich mir denke, was ist in 5 oder 10 Jahren, wenn dieser Job vielleicht nicht mehr zur Verfügung steht? Oder was passiert generell mit dem ganzen Wirtschaftssystem von Ghana zum Beispiel, wenn die Lebensmittelproduktion und das Wasser nicht mehr funktioniert? Es ist gut, wenn man Gold hat, aber was bringt einem Gold, wenn man kein Wasser hat?

0: Meine liebe Damen und Herren, wir sind im Miningsproblematik in vielen Ländern, am Beispiel Ghana, wo Sophia Stange sich bemüht hat, ein paar Bilder und Dokumentationen zu sammeln. Meine letzte Frage an dich, Sophia, deine Beobachtung nach, wie hoch ist der Schaden?
1: Der Schaden ist sehr hoch. Es gibt auch verschiedene Studien. Eine sagt zum Beispiel, dass zwischen 2008 bis 2024 60.000 Hektar Land in Bergbauflächen umgewandelt wurden. Und diese Zahl wird rapide steigen. Also das hat erstens mal große Konsequenzen für das Ökosystem und auch für Menschen, die ja Teil dieses Ökosystems sind, indem wir Nahrung essen und Wasser trinken. Andererseits interessiere ich mich als eine Friedensforscherin auch immer dafür, was macht das eigentlich mit dem gesellschaftlichen Zusammenhalt? Bringt es die Menschen näher zusammen oder schafft das Konflikte? Und es gibt Todesfälle in Ghana durch diesen Goldabbau. Es gab zum Beispiel erst kürzlich in einem Dorf ist ein Chief mit Jugendlichen in Richtung der Goldabbaugebiete gegangen, um zu sagen, nein, wir wollen das hier nicht. Und es gab eine Schießerei und es gab Tote. Und das ist nicht das erste Mal passiert und es wird sicher auch nicht das letzte Mal passieren. Das heißt, hier entsteht Gewalt. Es hat mir auch ich habe mit einem Priester gesprochen, der sich in seinem Dorf erfolgreich wehrt gegen den Goldabbau. Und er hat gesagt, was sein Dorf nicht will, sind Drogen, die oft mit dem Goldabbau kommen, weil viele Arbeiter kommen, die unter schweren Bedingungen arbeiten. Sie nehmen oft Drogen. Die Schwangerschaft von Teenagerinnen steigen in den Orten, wo mehr Gold abgebaut wird. Also es hat auch große soziale Konsequenzen. Aber natürlich, es bringt sehr viel Geld. Es bringt auch viel Geld in die Staatskassen. Und deswegen gibt es gerade kaum wirklichen politischen Willen, das zu beenden. Und das, obwohl alleine 2025.500 illegale Minenarbeiterinnen festgenommen wurden. Aber ich sage mal, die großen Fische, die da wirklich auch an einen höheren Punkt in der Hierarchie stehen, die haben wenig zu befürchten.
0: Und woher hast du diese Statistiken und Daten?
1: Es gibt ziemlich viel Forschung dazu, das hat mich auch erstaunt. Es gibt internationale NGOs, die dazu forschen, aber auch unterschiedlichste ghanaische Universitäten, die hier Papers veröffentlichen in wissenschaftlichen Journals, die entweder sich gewisse Gebiete anschauen oder auch auf ganz Ghana blicken.
0: Sophia, du hast auch angekündigt, dass die Regierung Ghanas auch aus dieser Situation Maßnahmen getroffen hat. Sind diese Maßnahmen spürbar?
1: Jein, würde ich sagen. Also eine Maßnahme ist, dass 2025 das sogenannte Gold Board, es wird auch Gold Bot genannt, gegründet wurde. Und das dient eher dazu, als ghanaische Regierung einen besseren Überblick zu behalten, wo wie viel Gold abgebaut wird und dass dieses Geld, das dadurch verdient wird, nicht einfach ins Ausland geschickt wird, weil es internationale Firmen sind, sondern in Ghana bleibt. Das heißt, das Goldbot kauft von auch kleinen GoldgräberInnen Gold ab und verkauft es auf den internationalen Weltmarkt. Das hilft nicht unbedingt, um den Goldbau einzudämmen, aber es hilft dafür, dass der Gewinn zu einem Teil zumindest im Land bleibt. Und es wurden auch immer wieder Maßnahmen getroffen, wie dass eine Agentur eingerichtet wurde, die sich darum kümmern soll, dass die Lizenzierung nur unter gewissen Auflagen erfolgt, also die Lizenzen vergeben werden für jene, die Gold abbauen, die aber auch gerufen werden können von DorfbewohnerInnen, zum Beispiel, wenn in ihrer Gegend GoldgräberInnen kommen und sie das eigentlich nicht wollen. Und das gelingt manchmal. Also ich habe mit AktivistInnen gesprochen, die sich in ihren Dörfern wehren und die auch mit diesen Behörden zusammenarbeiten. Und das ist auch ganz wichtig, weil ohne die hätten die gar keine Chancen. Auch hier ziehen nicht alle an einem Strang. Und das ist oft fühlt sich so ein bisschen an wie der Tropfen auf den heißen Stein, der aber nicht wirklich die Situation verändert.
0: Nachdem du in einem Projekt arbeitest für Frieden, Peacekeeping-Stiftungen, habt ihr schon irgendwie Maßnahmen auf eurer Seite ergriffen, um einen Beitrag aus Österreich zu leisten?
1: Das ist schwierig. Mein erster Beitrag aus Österreich ist jetzt mal darauf aufmerksam zu machen, auch in Österreich, weil, wie gesagt, wenn wir alle Gold kaufen und in Gold investieren, wird der Goldpreis weiter steigen und dann wird es immer sehr lukrativ sein, in Ghana Gold zu graben. Und es wird lukrativer sein, als Kakao oder Bananen zu verkaufen. Und das ist, glaube ich, schon mal so ein erster Schritt, wo wir in Österreich darauf hinweisen müssen.
0: Der zweite Schritt. Also du willst sagen, wir müssen aufhören, Gold zu kaufen.
1: Ja, würde ich sagen. Oder schaut, dass ihr recyceltes Gold kauft. Das gibt's ja auch. Aber ich glaube, die wenigsten von uns wissen, wo das Gold aus dem eigenen Schmuck herkommt. Ich glaube, das weiß niemand, oder?
0: Ja, aber einige von diesen Leuten, die davon leben, verhungern dann. Ne?
1: Ja, dann bräuchte es natürlich gute Zertifizierung für Gold, aber diese Zertifizierung funktioniert leider nicht. Ich würde das jetzt nicht sagen, nur aus meiner Perspektive, aber wie gesagt, ich habe mich versucht mit Leuten, die aus Ghana sind und in Ghana wissenschaftlich arbeiten, aber auch auf einer Community-Ebene arbeiten und die sehr vor diesen Auswirkungen des Goldabbaus warnen und die sagen, wir wollen nicht Gold exportieren, wir wollen andere Güter exportieren, wir wollen vielleicht einen Goldabbau fördern, der unter Auflagen passiert. Der so passiert, dass kein Quecksilber in die Flüsse gelangt, das ist okay. Dann muss man vielleicht auch mehr zahlen für weniger Gold, weil es nicht zu billig abgebaut werden kann, aber nicht in diesem Riesenausmaß.
0: Welche sind die Ketten, die wir in Österreich zu erkennen sind? Es muss Unternehmen geben, die mit den Afrikanerinnen angeschlossen sind.
1: Ja, es gibt eben mehrere Unternehmen. Wie gesagt, in Ghana gibt es den großen Goldbau, den industriellen Goldbau und diesen kleinen Goldabbau. Es gibt auch viele ghanaische oder andere afrikanische Unternehmen, die hier tätig sind. Dann geht das zu einem Teil eben an das Goldbot und das Goldbot verkauft das wiederum auf die internationalen Märkte. Dabei geht viel Gold zum Beispiel in die Schweiz, wo es einen großen Marktplatz gibt, um Gold zu handeln, aber auch nach Indien oder in die Vereinigten Arabischen Emirate, vor allem nach Dubai. Und dort wiederum wird das Gold weitergehandelt, auch an einerseits an der Börse, aber auch an österreichische Unternehmen. Und von dort kaufen wir es wiederum. Aber ob mein Gold jetzt aus Côte d'Ivoire kommt oder aus einem lateinamerikanischen Land, aus Indien oder aus Ghana, ist eigentlich für mich als Endkonsumentin überhaupt nicht nachvollziehbar.
0: Es wird aber oft gesagt, dass wir in Österreich fair unterwegs sind, dass wir, sei es Diamant, Gold, Kupfer etc., wo wir nicht haben in Österreich, denn von schmutzigen Händen herkommen. Aber jedoch, du glaubst, es funktioniert nicht.
1: Ich glaube, das ist sehr schwierig. Es gibt eben einige Zertifizierungsschemen, das ist besser als nichts, aber ich glaube, dass die auch sehr oft unterwandert werden und dass in unserem globalen Wirtschaftssystem es einfach sehr schwierig ist, es wirklich fair und nachvollziehbar zu machen und nicht auf die Kosten von Menschen in afrikanischen Ländern zum Beispiel.
0: Und zusammenfassend, was würdest du selber außer diese Initiative, die du machst, Aufmerksamkeit zu machen, Konferenz in Österreich, um uns zu informieren. Was ist dein nächste oder eure nächste Schritte?
1: Ich glaube, es bräuchte wahrscheinlich auch Gespräche auf einer diplomatischen Ebene. Österreich und Ghana zum Beispiel haben sehr gute diplomatische Beziehungen. Hier fließen Gelder, aber auch es gibt Botschaften von beiden Ländern. Und ich glaube, es hilft schon auch, wenn internationaler Druck aufgebaut wird. Aber das kann natürlich auch nicht nur von Österreich alleine passieren. Es muss eine globale Bewegung wahrscheinlich dazu geben, wo viele Länder zusammenhelfen und wo auch diesen Personen, die in Ghana ja vom Goldabbau leben, ermöglicht wird, dass sie andere Perspektiven bekommen. Also ich habe von einem jungen Herrn geredet, der Baggerfahrer ist und der seine Schule abgebrochen hat. Ich habe mit einer jungen Frau gesprochen, die eigentlich eine Ausbildung gemacht hat als Krankenpflegerin und diese unterbrochen hat, um im Goldabbau zu leben. Also es gibt schon die Jobs, aber die bezahlen oft nicht das Geld, was Menschen zu einem guten Leben brauchen. Und ich glaube, hier ist ein ganz wichtiger Schlüssel darin.
0: Vielen Dank.
2: Zu einer weiteren Folge von A Voyage to Africa, dem Reisemagazin von Radio Afrika International, begrüßt Sie wie immer herzlich Michael Smirz. In unserer letzten Sendung waren wir in São Tomé und Príncipe zu Gast und heute bleiben wir in diesem Großraum des westlichen Zentralafrika. Begleiten Sie mich bei einem Abstecher nach Ghana, ebenfalls eines von den vielen Ländern Afrikas, die, gemessen an dem, was sie dem Reisenden zu bieten haben, bei uns viel zu wenig bekannt sind.

Ghana liegt am Golf von Guinea mit einer Küstenlänge von 537 Kilometern. Nachbarn sind Côte d'Ivoire, die Elfenbeinküste im Westen, Burkina Faso im Norden und Togo im Osten. Mit einer Gesamtfläche von 238.000 Quadratkilometern ist Ghana etwa gleich groß wie die alte Bundesrepublik Deutschland, also Westdeutschland. Ghana wird in Nord-Süd-Richtung durchflossen von seinem größten Fluss, dem aus Burkina Faso kommenden Volta, der bei Okosowombo zu einem der größten Stauseen der Welt, erst mehr als 400 Kilometer lang, aufgestaut wurde. Das dortige Kraftwerk stellt einen Großteil der Energieversorgung Ghanas sicher. Nördlich von Accra erstreckt sich die niedrige Busch- und Grassavanne, dem sich nördlich bis Kumasi in einer Tiefe von etwa 300 Kilometern mit tropischem immergrünen Regenwald bewachsenes Bergland anschließt. Die regenwaldbewachsene Fläche ist auch hier rückläufig, insbesondere jedoch im westlichen Landesteil um die Hafenstadt Takoradi. Im Schatten dieser Wälder und vom feuchtheißen Klima begünstigt, wächst hier Kakao, ein weiterer Hauptdevisenbringer des Landes. Weiter nördlich, bis zur Grenze von Burkina Faso, erstreckt sich Busch- und Savannenland. Im Norden herrscht bewaldetes Hügelland vor. Trockene Savanne und Waldgebiete schließen sich an. Der äußerste Norden besteht aus einem durchschnittlich 500 Meter hohen Plateau. Die Akuapim-Hügel im Osten verlaufen parallel zur Grenze nach Togo. Ghana ist eines der wenigen afrikanischen Länder, denen ein langsames ökonomisches Wachstum und eine politische Stabilisierung gelungen ist.

Die größten Städte des Landes sind Accra, die Hauptstadt der Republikaner, mit ca. 2 Millionen Einwohnern, Kumasi, Hauptstadt der Ashanti-Region mit ca. 600.000 Einwohnern, Sekondi Takoradi, eine Doppelstadt, die als größter Holzexporthafen Ghanas gilt, sowie Tamale und Volkatanga im Norden. Die 18,4 Millionen Einwohner des Landes setzen sich aus zahlreichen Völkern mit ebenso vielen Sprachen zusammen. Die wichtigsten, mit über 50% der Bevölkerung, sind die Ashanti in der Ashanti-Region mit der Hauptstadt Kumasi, die Fanti an der Westküste um Cape Coast, Elmina, Takoradi, die Ga um Accra und die Ewe in der Volta-Region.

Das Landesmuseum in Accra beherbergt eine umfassende Sammlung ghanäischer Kunst und ein interessantes Erinnerungsstück an die jüngste Geschichte. Die Statue von Kwame Nkrumah, dem Vater der Unabhängigkeit, mit abgehackten Armen. Der Makola-Markt an der Koyo-Thompson Road ist ein weitläufiger Straßenmarkt, auf dem Händler aus den umliegenden Dörfern täglich ihre Produkte verkaufen. Im Center for National Culture kann man traditionelles Kunstgewerbe erstehen.

Abure liegt 38 Kilometer nördlich von Accra in den Aquapim Hills. Das im 19. Jahrhundert erbaute Sanatorium, heute ein Resthaus, deutet auf das erfrischende Klima hin. Der Botanische Garten wurde während der Kolonialzeit angelegt und beherbergt eine umfassende Sammlung subtropischer Pflanzen und Bäume. Das verhältnismäßig kleine Tierschutzgebiet Shire Hills Game Reserve liegt 50 Kilometer von Accra entfernt und kann mit dem Auto erreicht werden. Ada ist ein beliebtes Urlaubsgebiet an der Mündung des Volta. Angler können in der Flussmündung Barracudas und Nilbarsche fangen. In der Nähe liegt die Salzmarsch der Songo-Lagune, die für ihre artenreiche Vogelwelt bekannt ist. Kumasi ist die historische Hauptstadt der Ashantis. Hier kann man die Ruinen des von Lord Baden-Powell niedergebrannten Manhir-Palastes und des königlichen Mausoleums sehen. Das Kurzentrum mit einem zum Großteil den Ashantis gewidmeten Museum, einer Bibliothek und einer Freilichtbühne ist sehr interessant. Im sogenannten Lebenden Museum, das aus einer Farm und einem nachgebauten Dorf besteht, kann man Goldschmiede, Töpfer und Bildhauer nach traditionellen Techniken arbeiten sehen. Besonders interessant sind die Weber, die bunte Kentestoffe herstellen.

Das Ovambi-Naturschutzgebiet liegt im Westen unweit von Kumasi. Weiter nordöstlich befindet sich das Bufam Wildlife Sanctuary mit den eindrucksvollen Banfabiri-Fällen. Im Süden liegt die Goldgräberstadt Obuasi. Okosombo ist die ehemalige Siedlung der Arbeiter, die den Staudamm am Volta gebaut haben, wodurch der größte künstliche See der Welt entstanden ist. Zurzeit wird hier ein Feriendorf mit guten Wassersportmöglichkeiten angelegt. Eine Rundfahrt mit der Autofähre nach Kete Krachi dauert einen Tag. Ein Dreitagesausflug zur nördlichen Hauptstadt New Tamale am Seezufluss ist auch möglich. Es gibt gute Segel, Wasserski und andere Wassersportmöglichkeiten. Der Mole-Nationalpark ist das schönste Tierschutzgebiet Ghanas. Man kann den Park zu Fuß oder per Land Rover durchstreifen. Man muss aber immer von einem Führer begleitet werden. Die Touren sind so geplant, dass Antilopen, Affen, Büffel, Warzenschweine und die selteneren Löwen und Elefanten, die man hier immer wieder zu Gesicht bekommt, aus der Nähe betrachtet werden können. Es darf gezeltet werden. Besucher sind nicht an vorgeschriebene Wege gebunden. Am Parkeingang gibt es ein Motel mit Restaurant. Nicht weit von hier kann man die Larabanga-Moschee, Ghanas älteste Moschee, im traditionellen westafrikanischen Stil erbaut, besucht werden.

Der Fischmarkt von Dick's Cove und die britische Festung aus dem 17. Jahrhundert sind schöne Ausflugsziele. In der Nähe liegt Buzoar, ein tropischer Strand mit Palmen und hohen Atlantikwellen. Allerdings ist hier, wie fast an der gesamten Küste, Schwimmen gefährlich, da die Wellen eine starke Strömung erzeugen. Es gibt aber kleine Felsbuchten, in denen man gefahrlos baden kann. Elmina, die Mine, war die erste portugiesische Siedlung und hat eine interessante, vollständig erhaltene Festung aus dem 15. Jahrhundert. Cape Coast und Takoradi, überall in dieser Region stößt man auf Zeugnisse der Kolonialzeit. Cape Coast, die ehemalige Hauptstadt der Goldküste, wird von einer Burg überragt, in der Sklaven von der Überfahrt nach Amerika gefangen gehalten wurden. Heute beherbergt die Burg das West African Historical Museum.

Ghana hat ausgesprochen tropisches Klima. Im östlichen Küstengürtel ist es warm und relativ trocken. So herrscht in Accra eine durchschnittliche Jahrestemperatur von rund 30 Grad Celsius. Warm und feucht ist es im Südwesten des Landes und in den Waldgebieten des Ashanti, Kumasi, wogegen es in den nördlichsten Wüstenregionen, Tamale, heiß und trocken ist. Im Süden gibt es zwei Regenzeiten. Die eine erstreckt sich auf den Zeitraum von März bis Juli, die andere geht von September bis November. Im Norden fällt der Niederschlag hauptsächlich in den Monaten von März bis September. Die Luftfeuchtigkeit ist bei rund 80%, die üblicherweise gemessen werden, sehr hoch. Sie fällt aber beträchtlich in den Monaten Jänner und Februar. Accra hat tropisches Klima, feucht und heiß, mit Tagestemperaturen bis zu 34 Grad Celsius im Zeitraum vom November bis Mai. Im Juli und August klettert das Thermometer üblicherweise auf rund 28 Grad Celsius, am Tag und dann in der Nacht auf etwa 24 Grad. Am besten bereist man Ghana in der Zeit von Juli bis August oder von November bis Februar. Ich bin

Ghana touristisch noch wenig erschlossen ist grundsätzlich ein sicheres Reiseland mit einer geringen Kriminalitätsrate und einer freundlichen Bevölkerung. Allerdings führt die Armut der Bevölkerung in letzter Zeit wahrnehmbar zu einer Zunahme von Vermögensdelikten, darunter auch Raubüberfällen auf offener Straße unter Anwendung von Waffengewalt gegen Ausländer. Außerdem ist die Unfallgefahr im Straßenverkehr doch recht hoch. Eine Impfbescheinigung gegen Gelbfieber wird von allen Reisenden verlangt. Eine gegen Cholera ist zwar keine Einreisebedingung, das Risiko einer Infektion besteht jedoch. Vor allem im Grenzgebiet zu Burkina Faso, in Accra und in der Brong-Ahafo-Region.

Das 1000 Kilometer lange Streckennetz der Bahn verbindet Accra, Takoradi und Kumasi. Züge fahren mindestens einmal täglich, die Wagen sind nicht klimatisiert. Es gibt zwei Klassen. Das Straßennetz umfasst etwa 38.000 Kilometer, etwa 20% der Straßen sind asphaltiert. Diese verbinden vor allem die größeren Städte. Staatliche Fernbusse verbinden ebenfalls alle größeren Städte. Mietwagen mit und ohne Fahrer können bei Hertz und Avis sowie bei einheimischen Firmen gemietet werden. Die Mietgebühr ist dann aber relativ hoch. In den Städten stehen Taxis zur Verfügung, die entweder Sammeltaxi oder vom Fahrgast alleine benutzt werden können. In diesem Fall ist der Fahrpreis allerdings für 4 Plätze dann zu entrichten. Es gibt keine Taxameter, jedoch von der Regierung festgesetzte Fahrpreise. Es wird dringend empfohlen, den Preis vorher mit dem Fahrer auszuhandeln.

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Ich freue mich schon auf ein Wiederhören, heute genau in einer Woche um dieselbe Zeit. Bis dahin eine schöne Zeit wünscht und auf ein Wiederhören freut sich Michael Smürz. Dann, wenn es wieder heißt.

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1: Er stammt aus einer berühmten Gastronomiefamilie. Er hat mit 19 Jahren zum ersten Mal illegale Drogen konsumiert. Er ist heute seit einem halben Jahr clean und spricht in einem Podcast offen über seine Sucht. Und heute ist er mein Gast bei Hinter den Schlagzeilen. Der Mittwochnachmittag. Herzlich willkommen bei Hinter den Schlagzeilen. Schön, dass Sie heute wieder mit dabei sind und die nächste halbe Stunde gemeinsam mit uns verbringen. Ja, sie hat lange Zeit als die Droge der Schönen und Reichen gegolten. Doch mittlerweile ist Kokain, muss man sagen, leider in der Mitte der Gesellschaft angekommen. In Österreich ist der Konsum stark angestiegen, in Wien sogar um bis zu 60%. Wie schnell man von diesem weißen Pulver abhängig werden kann und wie sehr sich das eigene Leben danach ändert, das bespreche ich mit einem jungen Mann, der das am eigenen Leib erfahren hat. Er ist aus Salzburg zu uns gekommen. Max Obauer, einen schönen Nachmittag, schön, dass du da bist. Hallo.
2: Hallo, freut mich.
1: Sehr gerne. Kokainkonsum in Österreich steigt weiter an, ist unsere Schlagzeile heute. Ist ganz aktuell, vor zwei Wochen rausgekommen. Hat dich das überrascht eigentlich, diese Schlagzeile?
2: Nicht wirklich. Na. Es ist natürlich nicht schön zu hören, dass es immer weiter wächst oder dass es immer mehr wird, aber es ist ja doch sehr, sehr weitläufig verbreitet. Deswegen ist es jetzt nicht wirklich überraschend gekommen für mich.
1: Du sprichst ja ganz offen über deine Sucht, über den Weg aus der Sucht und du hast dich quasi geoutet als kokainsüchtig im Internet, auf Social Media mit einem Video und da schauen wir vielleicht kurz gemeinsam hinein.
3: Mhm. Guten Morgen, ich bin der Max, bin aus Salzburg und bin süchtig. Ich habe zwei Entzüge, Kreuzentzüge hinter mir von Kokain und wollte jetzt eigentlich nur kurz teilen, dass ich finde, die Sonntage haben immer so ganz was Spezielles für mich, vor allem in der Früh, weil es halt immer so gewohnt war oder dass ich durchkonsumiert habe oder von Mittwoch weg konsumiert habe oder die ganze Woche. Und dann am Sonntag geht ich immer besonders depressiv oder und traurig war. Und deswegen wollte ich nur mal alle mitteilen, wenn es dir gerade so geht, sei nicht zu hart mit dir selbst und es ist nie zu spät aufzuhören. Happy Sunday!
1: Ja, offene Worte. Ich bin süchtig. Wie schwer war es, diesen Satz öffentlich auszusprechen?
2: Brutal schwierig. Brutal schwierig. Und ich habe das eigentlich auch erst nach meinem Klinikaufenthalt, wie ich zurückgekommen bin von Zürich, habe ich an so einem Online-AA-Treffen teilgenommen und die haben das immer am Anfang gesagt, die haben immer gesagt, hallo, ich bin der und der und bin süchtig.
1: AA ist was?
2: Anonyme Alkoholiker. Okay. Mhm. Da haben wir aber Drogenabhängige mitmachen können. Mhm. Und mich hat das jeden Tag aufs Neue irgendwie so getriggert, weil man gedacht hat, ich will das jetzt sagen, ich will mich nicht selbst als Süchtiger quasi betiteln. Und dann irgendwann habe ich halt einfach damit angefangen, weil man gedacht habe, naja, aber es ist halt irgendwie, es ist so, wie es ist. Ich muss es akzeptieren und ich muss es auch facen und nicht davon weglaufen.
1: Wie war das Gefühl, wie du es dann zum ersten Mal ausgesprochen hast?
2: Wüt. Mhm. Wüt, weil da natürlich viel durch den Kopf geht und weil man sich denkt, wow, jetzt ist das wirklich das, was du bist. Also du bist nicht deine Sucht, aber es ist halt ein Teil von dir. Mhm.
1: Alkohol, Zigaretten, das sind so sozial akzeptierte, auch legale Drogen in Österreich. Jetzt ist der Kokainkonsum offenbar massiv gestiegen in Österreich. Hast du das Gefühl, dass die Hemmschwelle immer weiter sinkt, dazu zu greifen?
2: Glaube ich schon. Glaube ich schon. Das ist einfach, ich glaube, dass ein großer Punkt da ist, dass es wie cool ist oder wie eine Dazugehörigkeit ist, dass es zu einer Routine schon fast wird, dass man trinkt gemeinsam oder dass man ausgeht oder dass man sich trifft und gemeinsam konsumiert. Und deswegen diese Hemmschwelle halt enorm sinkt, weil es ja quasi nichts Schlimmes mehr ist. Es ist jetzt nicht, man probiert es dann ja ein bisschen zu rechtfertigen und zu sagen, ja okay, aber weiß nicht, ich bin zum Glück kein Heroinabhängiger.
1: Also es geht immer noch schlimmer sozusagen.
2: Ja, genau. Ja.
1: Hast du eine Erklärung für dich, warum gerade jetzt offenbar so viele Menschen zu Kokain greifen?
2: Na, das weiß ich überhaupt nicht. Weil man würde sich ja denken, die Menschen haben eigentlich weniger Geld zur Verfügung. Also wo kommt das Geld her für den Kokainkonsum? Weil der ist ja extremst teuer. Aber vielleicht auch, weil es immer heißt, dass es die Leistungsfähigkeit steigert, was jetzt beim einen, ja, bei mir hat es jetzt nie zutroffen, aber ich konnte mir vorstellen, dass das vielleicht was mit dem zum tun hat, aber ansonsten keine Ahnung.
1: Du hast ja mit 12, 13 zum ersten Mal Alkohol probiert, wie wahrscheinlich viele Jugendlichen in Österreich, und mit 19 bist du zum ersten Mal in Kontakt gekommen mit illegalen Drogen. Nimm uns mal mit zurück in die Zeit, wie war das damals?
2: Mit 19? Ja, das war, ich war ja prinzipiell in der Schule immer eher sehr anti-Drogen und habe das immer sehr asozial gefunden. Und dann von einem Tag auf den anderen ist irgendwie dazu gekommen, dass ich halt, dass ich mal geraucht habe, also Gras. Und das hat mir nachher schon sehr gefallen und dann habe ich eigentlich sehr viel Gras konsumiert. Und dann war das wie so ein Herantasten, so ein Durch. So ein Abarbeiten von verschiedenen Drogen, um zu, herauszufinden, wie reagiert mein Körper drauf, was macht es mit mir.
1: Würdest du sagen, du hast irgendwas kompensiert vielleicht damit, was in deinem Leben gefehlt hat? Oder was war der Beweggrund oder was nur die Neugierde?
2: Ich glaube, in dem Zeitpunkt oder zu dem Zeitpunkt habe ich mir gedacht, das ist eine Neugierde, es ist einfach ein Austesten. Im Nachhinein bin ich mir oder weiß ich auch von meinem Psychiater, dass es einfach wie ein Handlanger ist von einer Depression und man einfach damit probiert, Emotionen oder Gefühle zu unterdrücken und zu umgehen.
1: Wann bist du dann das erste Mal wirklich mit Kokain in Berührung gekommen? Wo und wann war das?
2: Ich kann mich an den Zeitpunkt ehrlich gesagt nicht erinnern. Aber ich glaube, es war irgendwann mit 19 oder 20.
1: Und weißt du noch die Situation? Also wird einem das angeboten in der Disco oder ein Freund, der sagt, hey, probieren wir das mal. Wie war das bei dir?
2: Ja, ich kann mich wirklich nicht dran erinnern.
1: Okay.
2: Also ich kann mich ans erste Mal wirklich nicht erinnern. Ich glaube, es war irgendwo bei einer Party. Ich habe das ja immer ein bisschen ausgestreut, ist mir vorgekommen. Zu mir sind immer die Menschen gekommen und haben mich gefragt, ob ich was brauche.
1: Okay. Und wie ist es dann zur Sucht geworden? Das ist ja immer ein schleichender Prozess, sowas. Wie hast du das jetzt im Nachhinein, du wirst das ja in der Therapie auch aufarbeiten, beobachtet bei dir selber, wie ist diese Sucht, diese Kokainsucht bei dir entstanden?
2: Dieses extrem Gefährliche an so einer Sucht oder an so einer Kokainsucht ist auch, dass man es einfach selbst nicht merkt. Es ist wie, man entwickelt, es wird immer mehr, es steigert sich. Man fängt an bei einer Party, nachher ist halt bei mir zum Wochenendkonsum im späteren Sinne übergeschwappt und dann denkt man sich immer, okay, ja, aber ich konsumiere ja nicht allein. Dann ist ja keine Abhängigkeit und dann habe ich irgendwann angefangen zum alleine konsumieren und dann merkt man schon, ah, okay, da könnte was nicht passen, aber ich habe mir halt immer gedacht, dass ich es unter Kontrolle habe.
1: Ist auch so, dass man dann immer mehr braucht? Also ist das quasi dann...
2: Ja, schon.
1: Ja? Ja. Wie war das zu deinen Spitzenzeiten?
2: Zu meinen Spitzenzeiten habe ich so ein Gramm braucht am Tag, was wahrscheinlich, ja...
1: Kann man jetzt wenig darunter vorstellen, was, wie viel ist das?
2: Ein Hunderter.
1: Okay.
2: 100 Euro.
1: Am Tag?
2: Ja. Das ist ein Sackerl, ja... kann man jetzt schwer vergleichen mit irgendwas.
1: Und du hast uns im Vorgespräch erzählt, du hast in Clubs auch miterlebt, wie Menschen infolge des Konsums gestorben sind. Auch.
2: Ja.
1: Wie nimmt man solche Situationen wahr, wenn man selber süchtig ist?
2: Das war extremst arg. Also es war wirklich, ich habe es fast nicht glauben können, ich habe extreme Angst davor gehabt, weil es war doch wie... ein Spiegel nochmal, okay, schau mal, das kann mit dir passieren, weil wer weiß, wohin das weitergeht, wenn du jetzt eben schon das Koks so brauchst. Und dann war aber für mich immer wieder das Schockierende, dass es so ein offener Konsum ist, gerade in einer Stadt. Also in Zürich war das zumindest sehr offen und in England auch.
1: Dort hast du gelebt und studiert, ne?
2: Ja, genau. Und das ist so erschreckend, und du die Leute offen auf der Straße siehst, wie sie konsumieren oder sie spritzen.
1: Aber ist dann in so einer Situation, ist einem dann klar, das könnte mit mir auch passieren?
2: Ja.
1: Oder grenzt man sich da komplett ab und sagt, so arg ist ja bei mir gar nicht?
2: Nein, also bei mir war es so, dass ich mir gedacht habe, das könnte mit mir auch passieren.
1: Und was hat das gemacht mit dir?
2: Angst ausgelöst. Angst. Ich bin dann einfach weniger in Clubs gegangen wieder und habe mich halt noch mehr zurückgezogen. Aber Isolation ist ja oft auch so ein, ja, wie ein Futter für Sucht, weil dann bist du nur noch mit dir allein, du bist mit deinen Ängsten und mit deinen Gefühlen und Emotionen allein und probierst das halt zu unterdrücken oder damit klar zu kommen auf der eigene Art und Weise.
1: Der Fall Christopher Seiler hat ja für viele Schlagzeilen gesorgt in den letzten Wochen, wo es ja auch um Kokain gegangen ist. Er selber soll konsumiert haben, dann einem Opfer das um den Mund geschmiert haben. Das heißt ja immer, Kokain verändert auch die Persönlichkeit, verändert das Verhalten von Menschen. Wie hast du das bei dir selber beobachtet?
2: Mich hat es noch ängstlicher gemacht. Also üblicherweise kennt man ja Kokain oder ist es ja eigentlich bekannt dafür, dass man sehr stark und sehr, ja, sehr offen wird. Aber bei mir war das, es hat mich eher beruhigt und es hat mich so steif gemacht. Also ich habe mich nachher fast nicht mehr bewegen können. Also ich habe immer gedacht, dass mich alle anschauen, dass wir alle was Schlechtes wollen. So ein bisschen paranoid.
1: Also ein bisschen Verfolgungswahn.
2: Ja, voll. Okay. Dann am Schluss ganz, ganz arg.
1: Oft einhergeht ja mit so einer Kokainsucht auch ein gestörtes Essverhalten. Wie hat sich das bei dir geäußert?
2: Ja, ich habe immer Probleme gehabt mit meinem Körper. Und bei mir war das dann irgendwie so noch, ich habe mir das gut geredet, weil man dachte, okay, jetzt ist das nur so ein Pro von
1: dieser Droge. Dass man abnimmt auch noch quasi, oder
2: genau,
1: was?
2: Dass man halt wenig isst an oder gar nicht isst. Also zwei Fliegen mit einer Klatsche. Und das ist, ja, schwierig. Weil dann bist du halt tagelang wach, isst nichts, bist unterwegs.
1: Also extremer Raubbau am Körper in Wahrheit, ne?
2: Voll.
1: Du hast das Geld schon angesprochen, ein Hunderter am Tag. Ich meine, das ist wahnsinnig viel, viel Geld. Wie ist sich das finanziell ausgegangen?
2: Gar nicht.
1: Als junger Mensch?
2: Ich habe es mir eigentlich überhaupt nicht leisten können. Und habe halt immer Kreditkarten ausgemaxt. Und das dann zum Leid meiner Mutter. Aber meine Mutter hat sich halt immer gedacht, weil ich halt auch nicht daheim war, dass ich halt einfach komplett delusional bin und halt für einkaufen gehe oder halt das fürs Leben brauche. Ich habe mich ja immer rechtfertigen können für alles. Also ich habe gerade als Suchtmensch lernt man es ja so sehr schnell, wie man Menschen manipulieren kann und wie man sich, wie man Ausreden findet. Und das habe ich extrem gut machen können und auch gut gewusst, wo ich da drucken muss, damit mir die Mama halt nicht blockt. Aber wie sie nachher mitgekriegt hat, eben, dass es wegen Drogen war oder ich das kommuniziert gehabt habe und kurz vor diesem Supercrash war, war es für sie extremst schwierig, weil sie gewusst hat, dass ich an so einem Punkt bin, wo die Droge alles ist für mich und sie mich quasi nur noch mit den finanziellen Mitteln in der Hand hat, weil sie mich nachher ein bisschen, dann möchte ich mich zumindest, wenn mal das Geld nicht mehr da ist. Oder sie hat sich gedacht, was tut er, wenn ich mir jetzt die Kreditkarten sperre, wird er sich die Drogen irgendwie anders beschaffen. Angst, sie hat extreme Angst gehabt. Um mich und um die Familie, weil ich einfach nicht unter Kontrolle war. Sie hat ja, einfach nicht gewusst, was da.
1: Du hast gerade jetzt lange nicht gemerkt und dein Umfeld hat es auch lange nicht gemerkt. Du hast ja schon berichtet, du hast in der Schweiz und in London gelebt, gearbeitet, hast quasi viel studiert, gelernt, Prüfungen gemacht. Parallel dazu diese Sucht, wie sind sich diese zwei Leben nebeneinander ausgegangen?
2: Ja, ich war war immer funktionierender Süchtiger. Ich habe das irgendwie gut pendeln können. Ich habe das gut, ja, ich habe gut meine Rollen verteilen können und gewusst, wann ich wann es geht und wann nicht.
1: Irgendwann hast du dir dann quasi ein Herz gefasst, Mut gefasst und deinem Bruder dich anvertraut. Wie war dieser Schritt für dich?
2: Ja, der Schritt war ein Hilfeschrei, weil ich gewusst habe, ich habe selber nicht mehr unter Kontrolle. Und ich habe gewusst, dass mein Bruder...
1: Ja. Sehen dich da jetzt mit deinen Brüdern?
2: Der, also das links ist mein Bruder und rechts ist sein Partner.
1: Okay.
2: Ich habe gewusst, dass ich mir ihm anvertrauen kann und er mich eben nicht judged, sondern mich unterstützt. Und er war, ja, für ihn war es halt der absolute Wahnsinn, weil er sich nicht gedacht hat, dass es so, also dass ich, an dem Punkt bin.
1: Wie hat er reagiert drauf, wie du dich ihm anvertraut hast?
2: Der Berti ist eine Person, die was, das ist so ein typischer, so ein Macher. Mhm. Und der hat halt, ich bin sein kleiner Liebling und der hat dann die Hände in die Füße genommen. Die Füße in die Hände genommen. Ja. Und hat dann probiert, wir haben dann Kliniken gesucht, gemeinsam mit seinem Partner in der Schweiz, in Österreich. Mhm. Wir haben probiert, Hilfe zu bekommen, aber da sind wir sehr oft vertröstet worden.
1: Du hast dann, habe ich gelesen, 2 kalte Entzüge gemacht, was man eigentlich gar nicht machen sollte, also komplett von jetzt auf gleich verzichtet. Gefährliches Unterfangen, muss man sagen. Wie hast du das erlebt, diese Zeit?
2: Naja, ich habe mir gedacht, erstens habe ich mich überhaupt nicht auskennt, was gerade passiert, also was mit meinem Körper passiert, und ich habe es nicht wahrhaben wollen, dass die Droge so eine Kontrolle hat über mein Leben, und mir war es auch nicht bewusst, was für körperliche und psychischen Auswirkungen das hat auf mich. Mhm. Und habe mir dann gedacht, das schaffe ich selber. Und habe dann das gemacht und habe quasi die Droge ein bisschen mit Sport oder mit Rennen und Fitness ersetzt. Und das ist dann eigentlich gut gegangen für ein paar Wochen. Und umso länger ich von diesem, oder umso mehr weiter in diesem Entzug drinnen war, umso schlimmer ist es halt einfach alles geworden, weil halt dann alles einmal hochkommt. Mhm.
1: Gegipfelt ist das Ganze ja dann in einem Selbstmordversuch. Du bist dann in die Psychiatrie gekommen. Wie war diese Zeit für dich damals dort?
2: Ja, ich habe extremst viel Angst gehabt, weil gerade Psychiatrie, eine geschlossene Psychiatrie, hat man von Filmen und von Erzählungen oder von früher einfach ganz anders im Kopf, und man denkt sich, jetzt wird man niedergeschnallt und niedergespritzt und man wird nie wieder rauskommen. Und dann zu dem Zeitpunkt hat man natürlich auch gedacht, dass eh alle gegen mich sind. Und deswegen einfach viel Angst. Mhm. Es war wie in einem Film.
1: Für alle betroffenen Menschen, denen es ähnlich geht, in Situationen, wie denen du warst, haben wir die Hilfsangebote laufend eingeblendet. Kommen wir jetzt quasi zu dem Lichtblick. Du hast es dann geschafft, daraus aus dieser Sucht. Du hast jetzt feste Routinen, die Ernährung im Griff, und du hast dir auch einen Hund angeschafft, hast du uns erzählt. Wie sehr hilft der dir beim Leben als ehemals süchtig oder als Cleaner, Max?
2: Der Hansi hilft mir extrem, weil er mir Halt gibt. Mhm. Erstens habe ich mit dem Hansi gelernt, einmal auf den anderen Rücksicht zu nehmen und nicht nur auf mich selbst, und dieses egoistische Denken ein bisschen abzuwenden. Er braucht die Aufmerksamkeit und er spürt auch, wenn es mir schlecht geht, und ist einfach da. Und ich merke, dass ich, wenn ich nicht bei mir habe, dass mir einfach was fehlt. Mhm. Also, und er hilft mir bei Routinen.
1: Zum Beispiel?
2: Aus dem Bett zu kommen, rauszugehen, wenn es regnet, rauszugehen, mich mit einem auseinanderzusetzen und nicht in mein Loch zu versinken.
1: Schön.
2: So Gedankenbrüche. Mhm.
1: Bevor du uns erzählst, wie du anderen Menschen Mut machen möchtest, die in ähnlichen Situationen waren wie du oder sind wie du, wollen wir jetzt auf deinen Werdegang ein bisschen schauen. Und das beginnen wir immer mit einem privaten Foto, das uns unsere Gäste mitbringen. Du hast uns das hier mitgebracht. Du bist hineingeboren in eine sehr bekannte Salzburger Gastronomiefamilie, Obauer. Wie war denn deine Kindheit, würdest du sagen?
2: Ich habe eine sehr schöne Kindheit gehabt, mit sehr viel. Wir waren sehr viel unterwegs, wir haben sehr viel gemacht, gemeinsam als Familie, gemeinsam auch mit, also da waren nur 2 andere Familien immer dabei. Das hat sich schon immer sehr ausgerichtet darauf, dass wir beschäftigt sind und viel in der Natur sind. Mhm. Meine Mutter hat mit mir auch zum Arbeiten aufgehört und war dann eigentlich immer da für mich und hat immer mir den Rücken freigehalten.
1: Und man sieht es auch am Foto, du wirkst sehr, sehr fröhlich, warst nach außen hin ein sehr fröhliches Kind. Innerlich hast du uns erzählt, hast du viel Traurigkeit gespürt, schon früh als Kind. Hast du eine Erklärung für dich gefunden, wo die hergekommen ist?
2: Noch nicht so wirklich. Mhm. Das ist auch in der Therapie ein bisschen schwieriger herauszufinden, aber es ist, kann auch mit einer Depression zusammenhängen von damals schon oder einfach mit einem Unwohlfühlen, mit einem Wissen, dass man irgendwie was in sich hat, was anders ist. Mhm.
1: Würdest du sagen, du warst als Kind schon depressiv, so mit 10, 12, 13?
2: An das könnte ich mich nicht erinnern. Ich kann es mir leider erst so wirklich ab 14, 15 erinnern. Mhm.
1: Aber wie schwierig war das sozusagen, dieses Happy Face, dieses glückliche Gesicht aufzusetzen, wenn man sich innerlich offensichtlich so unwohl fühlt? Wie hast du das gemacht damals?
2: Wahnsinnig anstrengend. Mhm. Ich habe das auch bis heute noch, dass wenn ich zum Beispiel irgendwie zu treffen muss oder viel andere Leute treffe an einem Tag, dass dann noch wirklich wie so ein... Ja, wie wenn es meinen Stecker ziehen hat. Und das habe ich halt einfach gelernt. Wahrscheinlich hat das schon irgendwie was mit Gastronomie und Hotellerie zum tun, weil man halt immer quasi fröhlich sein muss, wenn Gäste da sind, weil da hat auch keiner Bock drauf, dass man jetzt einen Feind hat. Und dann war das halt immer schon so, ja, das habe ich irgendwie so mir angeeignet. Hat mir sehr viel geholfen und...
1: Wie war es eigentlich für dich, in so eine prominente Salzburger Familie hineingeboren zu werden? Ich meine, man kennt die Obauers über die Grenzen von Werfen hinaus, wo das berühmte Lokal ist. Ist das Vorteil oder hat das auch einen gewissen Druck auf dich ausgeübt, dass du sagst, da muss man funktionieren, wenn man zu so einem Clan dazugehört?
2: Natürlich muss man funktionieren auch. Das ist, glaube ich, ein Teil von jedem Familienbild. Und ich würde sagen, es kommt mit viel Vorteilen genauso wie Nachteilen. Nachteile, was bei mir einfach gehabt hat, waren hauptsächlich in der Schulzeit mit den Lehrern und mit Personen, die was dann auf das losgehen und du halt das als Kind einfach nicht selbst.
1: Inwiefern losgehen?
2: Bloßstellen immer vor der Klasse oder einfach immer auf diese auf den familiären Background sich zu stützen und quasi du gar keine wirkliche Zeit hast oder keinen Raum hast für deine eigene Entwicklung von deiner Person, weil du immer nur in Verbindung gebracht wirst mit dem.
1: Aber was musstest du dir da anhören? So Dinge wie, weiß ich nicht, glaubst du, bist was Besseres oder warum ist da gegangen?
2: Naja, einfach so immer wieder vor den Klassen, ja, der Obauer kriegt eh nur Scheiß zum Fressen daheim oder so banale Dinge, was einfach einem Kind sehr viel Angst machen.
1: Mhm. War das ein Druck, würdest du sagen, den du dir selber gemacht hast oder ist der auch von der Familie gekommen?
2: Von der Familie ist natürlich schon ein Druck gekommen, weil immer das war halt zu der Zeit vielleicht auch noch ein bisschen anders, aber natürlich schaut man auch, wie oder probiert ein Familienbild aufrechtzuerhalten, was ich ja sehr gut nachvollziehen kann. Und ich war halt dann irgendwie ein Kind oder habe mich so entwickelt, dass ich einfach immer mein Goschen aufgemacht habe und nicht mehr leise sein habe können. Mhm. Und das ist nachher natürlich, glaube ich, da schon ein bisschen gegen die Vorstellungen gegangen. Mhm. Aber ich muss sagen, mittlerweile ist es eigentlich sehr schön, weil sie es akzeptiert haben und sie jetzt nicht und total hinter mir stehen. Mhm.
1: War eigentlich die Tatsache, dass du schwul bist, irgendwann mal ein Problem am Land, in Werfen sozusagen, als Jugendlicher so aufzuwachsen in einer so berühmten Familie?
2: Ja, also es ist halt viel drüber gesprochen worden und es ist halt dann viel Mobbing passiert und eh davor auch schon. Und ja, das Schwulsein am Land ist halt einfach kein Spaß, würde ich jetzt mal sagen. Aber irgendwann habe ich dann angefangen, einfach nicht mehr hinzuhören und diese Sachen zu ignorieren. Das ist vielleicht auch eine dieser Rollen vom Happy Face und von meiner wirklichen Persönlichkeit und dann noch die was halt alles... Ist mir eh egal. Mhm.
1: Lieber Max, du wirst heute noch unseren Hinter den Schlagzeilen Fragebogen beantworten. Bin ich schon sehr gespannt darauf. Davor kommen wir zu deinem aktuellen Leben. Vielleicht die wichtigste Frage, die man dir stellen kann. Wie geht's dir heute?
2: Mir geht's gut. Ich habe immer wieder schwierige Phasen, was mich daran erinnert, dass ich einfach weitermachen muss, so wie ich es bis jetzt gemacht habe. Aber ich bin aufs sehr, sehr guten Weg, würde ich sagen.
1: Du teilst deine Erfahrungen ja auf Social Media, auch in einem Podcast. Mhm. Was möchtest du denn, was die Hörerinnen und Hörer mitnehmen von deiner Geschichte?
2: Finger weg von Drogen.
1: Das ist das ganz Wichtige. Aber was wäre das sozusagen ein Anliegen?
2: Für mich in schwierigen Situationen nicht den Kopf in den Sand zu stecken und weiterzumachen, nicht aufzugeben, sich selbst gut zuzureden und weg von der Isolation und wieder unter Menschen und mit Familienmitgliedern und Angehörigen offen über Probleme sprechen.
1: Und sich jemandem anvertrauen auch
2: und
1: wahrscheinlich.
2: Sich jemandem anvertrauen, ja.
1: Siehst du das als Möglichkeit eigentlich, das Vollzeit auch einmal zu machen? Diese Social-Media-Geschichte, die wird ja immer erfolgreicher. Ihr habt immer mehr Hörer, immer mehr Zugriffe. Ist das was, wo du dir vorstellen könntest, damit auch nochmal dein Geld zu verdienen?
2: Puh, das ist so schwer zum Sorgen, ja. Also wenn es sich so ergibt oder wenn es passt, ja. Im Vordergrund steht für mich auf jeden Fall jetzt nicht das Geld, sondern dass ich nur einer Person damit helfen kann oder Angehörigen helfen kann, dass sie denen irgendwas, dass sie nicht diesen selben Scheiß durchmachen müssen, was ich mitgemacht habe. Oder ihnen zumindest diesen Weg ein bisschen zu erleichtern. Mhm. Aber das Geld ist ehrlich gesagt für mich nebensächlich.
1: Ist nebensächlich. Du bist ja nicht eingestiegen in den Betrieb deiner Eltern. Du hast es deinem Bruder überlassen. War da nie sozusagen der Gedanke da, du möchtest dieses Erbe mal antreten, dieses gastronomische?
2: Nein. Das ist nichts für mich.
1: Warum?
2: Sollte es mein Bruder jemals machen, dann würde ich ihn unterstützen dabei.
1: Naja.
2: Aber in der Konstellation auf gar keinen Fall.
1: Warum nicht?
2: Weil ich das einfach nicht mehr bin. Mhm. Weil ich das einfach next generation, ja. Aber jetzt nicht so, wie es jetzt gerade ist.
1: Also du hilfst doch nie aus einmal oder so, wenn Not am Mann ist, dass man dich anruft und sagt, du Max, uns ist wie ausgefallen.
2: Na.
1: Aber die Beziehung zu deinem Bruder, über den haben wir ja schon gesprochen, die war ja immer schon eine besondere,
2: voll,
1: oder?
2: Ja.
1: Wie hat sich die noch einmal gefestigt jetzt nach dieser Geschichte, nachdem du dich ihm anvertraut hast?
2: Ja, also der Berti war ja nachher wirklich, der ist sofort hat er seine Sachen packt, wie ich ihm ins Krankenhaus eingeliefert worden bin und ist in derselben Nacht nur mit meiner Tante in Zürich gestanden. Und war dann 6 Wochen an meiner Seite und hat mir jeden Tag mit seinem Partner in die Klinik gekommen, mehrmals, hat mir immer frisches Essen gemacht und war immer da für mich, auch wenn ich richtig, richtig scheiße war zu ihm.
1: Schön.
2: Und sowas vergisst man natürlich nicht.
1: So einen Bruder kann man sich nur wünschen.
2: Was
1: würdest du denn jemandem raten, der uns jetzt vielleicht zuschaut, der genau an dem Punkt steht, wo er mit sich ringt, ob er sich jemandem anvertrauen kann oder will? Was würdest du dem oder derjenigen sagen?
2: Es ist ein wahnsinnig schwieriger Schritt. Es braucht viel Vertrauen und sehr viel Stärke, dass man sowas beim anvertraut. Aber im Nachhinein wird man auf jeden Fall froh drüber sein. Mhm. Und Hilfe annehmen ist sau, sau schwer. Aber allein da rauszukommen, ist noch viel schwerer. Mhm.
1: Vielleicht, um noch einmal die Klammer zu kriegen zu unserer Schlagzeile, dass der Drogen- bzw. der Kokainkonsum so stark gestiegen ist in Österreich. Kommt man in Österreich, würdest du sagen, zu leicht an Kokain?
2: Ich glaube, auf der ganzen Welt. Mhm. Die Drogen gehen herum. Egal wo, egal in welchem Dorf, egal in welcher Gesellschaftsschicht. Mhm.
1: Gibt es denn eine Forderung an die Politik, wo du sagst, das müsste passieren, damit Schicksale wie deins nicht mehr so leicht passieren?
2: Forderung an die Politik, ich komme vor, die sind jetzt schon überfordert, aber ich würde sagen, mehr Hilfsangebote, mehr. Das Schwierigste ist ja tatsächlich in so einer Situation, dass man Hilfe bekommt, weil die Therapieplätze zum Beispiel alle belegt sind, weil man nicht in der Klinik reinkommt. Das höre ich immer wieder, das habe ich selber auch gehabt. Und deswegen wäre es schön, wenn man da einen Platz oder eine Bühne baut für Betroffene und für Angehörige.
1: Schönes Schlusswort für unser Interview. Max Oberauf, vielen Dank für den Besuch heute bei uns.
2: Danke dir.
1: Bist du bereit für unseren kurzen Fragebogen?
2: Ja.
1: Ja. Diese Schlagzeile würde ich gerne über mich lesen.
2: Dass ich mindestens einer Person geholfen habe mit meinem Content.
1: Das ist schön. Ich bin mir ziemlich sicher, dass du das schon getan hast. Was macht mir Hoffnung?
2: Meine Familie.
1: Und jetzt haben wir es kurz vor 17 Uhr. Das mache ich normalerweise um kurz vor 17 Uhr.
2: Ah, jetzt. bin in der Arbeit.
1: In der Arbeit. Ja. Oder mit dem Hund spazieren vielleicht am Wochenende. Max, vielen Dank für dieses sehr offene Gespräch. Ich glaube, du hast sehr, sehr vielen Menschen heute Mut gemacht. Danke dir vielmals.
2: Super, danke sehr.
1: Danke Ihnen zu Hause fürs Zuschauen. Das war's auch schon mit Hinter den Schlagzeilen am Mittwoch. Morgen freue ich mich an dieser Stelle auf den Musiker Josh. Sie kennen ihn alle, seinen Ohrwurm Cordula Grün. Wie er es aus dem Burnout geschafft hat, das verrät er uns morgen bei Hinter den Schlagzeilen. 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Hier geht es jetzt weiter mit Kurznachrichten aus Ihrem Bundesland. Danach übernimmt die ZIP um 17 Uhr und ich wünsche Ihnen jetzt noch einen feinen Nachmittag. Bis morgen.

0: getestet. Das sind also experimentelle Studien in sehr spezifischen Krankheitssituationen.
1: Mitunter entscheiden sie, ob ein Patient weiterlebt oder einer Erkrankung erliegt. 40 Forschungsgruppen arbeiten in dem neuen Zentrum. Auch künstliche Intelligenz kommt zum Einsatz. Neue verlässliche Therapien sollen in Zukunft auch der Allgemeinheit zugutekommen.
2: Der Schneemangel im vergangenen Winter und die große Hitze im Sommer haben für die Alpengletscher dramatische Folgen. Aktuelle Messdaten aus der Schweiz bestätigen jetzt gewaltige Eisrückgänge und die Aussichten sind düster. Karin Goritschnik.
3: Die Gletscherforscher sprechen von einem katastrophalen Jahr. Die Schweizer Gletscher haben laut Studie allein heuer 5,5% ihrer Eismasse verloren. In den vergangenen 5 Jahren beträgt der Eisverlust damit insgesamt fast 20%. Auch in Österreich gehen Fachleute von einem erheblichen Eisverlust aus. Derzeit sind Freiwillige des Alpenvereins unterwegs, um die Gletscher nach dem abgelaufenen Sommer zu dokumentieren. Erste Eindrücke würden aber schon jetzt auf Rekordrückgänge hindeuten. Unter Bedingungen wie in diesem Jahr hätten die meisten Alpengletscher keine Überlebenschance, warnen die Forscher. Einige kleinere Gletscher seien bereits ganz verschwunden. Eine Trendumkehr halten die Glaziologen für ausgeschlossen.
2: 7.000 bis 8.000 Schritte sollte man am Tag gehen. Auch bei 4.000 Schritten zeigen sich bereits positive Effekte für die Gesundheit. Bei Erwachsenen. Kinder schaffen dieses Pensum locker, wie eine neue Studie zeigt. Und sogar noch viel mehr. Jens Lang.
4: Wer Kinder hat, der kennt das vermutlich. Kaum, dass die Kleinen gehen können, sind sie ständig in Bewegung. So sehr, dass die Eltern oft kaum hinterherkommen. Eine neue Studie, die nun im Fachjournal Lancet Child Adolescent Health veröffentlicht worden ist, hat nun versucht, das zu quantifizieren. Das Ergebnis: 3- bis 4-Jährige laufen ihren Eltern locker den Rang ab. Sie kommen im Schnitt auf mehr als 18.000 Schritte pro Tag. Die Spannweite ist zwar recht weit, manche Kinder erreichen nur 1.000 Schritte, andere dafür bis zu 30.000 Schritte. Die Zahl zeigt aber auch, wie groß der Bewegungsdrang bei Kleinkindern ist. Die Forschenden weisen darauf hin, dass die viele Bewegung enorm wichtig für das Wachstum und die Gesundheit ist. Die Eltern könnten sich wohl von den Kleinen noch etwas abschauen.
2: Das UN-Menschenrechtsbüro hat die USA aufgefordert, die Marshallinseln für Atomtests in den Jahren 1946 bis 1958 zu entschädigen. Es habe noch keine vollständige und gerechte Regelung der Forderungen im Zusammenhang mit dem Atomprogramm gegeben, heißt es in einem Bericht an den UN-Menschenrechtsrat in Genf. Die USA müssten umfassende und wirksame Hilfe für die betroffenen Bewohner bereitstellen. Gleichzeitig müssten sämtliche Informationen über die Tests offengelegt werden. Der Internationale Skiverband hat beim Herbsttreffen in Genf die aktuelle Finanzsituation des Weltverbandes offengelegt und das Finanzloch ist alarmierend. Gerd Prohaska.
5: Ja, das Eigenkapital der FIS hat sich in der Amtszeit von Johann Iliasch zwischen 2021 und 2025 fast halbiert auf rund 46 Millionen Euro und da schlägt der neue FIS-Präsident Alexander Ospelt jetzt Alarm. Die FIS befindet sich in einer kritischen Phase, die sofortiges und entschlossenes Handeln erfordert. Ohne radikalen Kurswechsel werden die Reserven in etwa 3 Jahren aufgebraucht. Es müsse also kräftig gespart werden. Gleichzeitig will man am Plan, ab 2032 jährliche Weltmeisterschaften durchzuführen, festhalten, um die Einnahmen zu erhöhen. Und sollte es bei der FIS in Zukunft zu finanziellen Problemen kommen, dann hätte das auch massive Auswirkungen auf das Budget des österreichischen Skiverbandes, der auf die Gewinnausschüttungen des Weltverbandes angewiesen ist.
2: Das waren die Nachrichten mit Cornelia Krebs. Zum Wetter.
6: Heute am Freitag ist es im Großteil Österreichs wieder einigermaßen sonnig. Die Nebelfelder lösen sich am Vormittag auf. Die meisten Wolken ziehen in Vorarlberg und in Nordtirol durch und können einige Regenschauer bringen, vor allem bis Mittag. Es wird wieder warm mit 18 bis 25 Grad, mit den höchsten Werten im Osten. Und der Südostwind ist schwächer als in den letzten Tagen. Warm auch am Wochenende und dazu einige Stunden Sonnenschein, stellenweise allerdings länger nebelig trüb und im Westen eventuell vereinzelte Schauer. Soviel zum Wetter mit Thomas Wostal.

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1: Der Sommer 2026 hinterlässt in Europas Landwirtschaft ein Bild des Jammers. Fehlender Niederschlag und extreme Hitzewellen haben die Böden in Österreich tiefgehend ausgetrocknet. Die Folgen sind dramatisch: Ernteausfälle, leere Futtersilos, existenzbedrohende Schäden in Milliardenhöhe für die Landwirtschaft. Gleichzeitig bringt die Hitze auch uns Menschen an die Belastungsgrenze und sie fordert allein in Österreich